Der Doktor kommt und wenn er nicht kommt, dann kommt er in das Herz hinein. Der Doktor kommt und klopft alles ab. Es klopft und klingelt die Klingel der Alarmsirene. Ja, Christus ist die Alarmsirene und meldet sofort Dinge, die vom Teufel sind. Ja, ohne Christus sind wir aufgeschmissen. Ja, Christus ist der Doktor, aber auch kompatibel mit dem Doktor. Ja, eine Einheit manchmal. Ja, so ist Christus. Das war eine

0: Der Königsweg ist immer der Sakristie. Ja, so ist es. Aber was macht der Teufel für einen Aufstand, dies zu verhindern? Überall Druck, Aufstand, Rebellion gegen den guten Weg. Wir müssen uns aber in den guten Weg drängen, um zu verwirklichen, was Christus möchte.
1: Das von der Erkenntnis steht, dass ich vor dem Du hierdurch wird verwirklicht, das nützlich ist zur Belehrung und Wiederbelebung des eigenen Herzens, durch das die Transformation des fleischlichen Herz zu Gott durch Christus in das Göttliche gewandelt wird, um dadurch die Existenz Christi zu beschleunigen, um in der Verwirklichung der Dinge aus 1-2 zu machen mit dem Geist sind es dann 3, die Dreieinigkeit ist dann offenbar, deshalb kann dann geschehen, was geschehen muss. Christus kann wirken in Gottes Ebenbild durch uns, den Heiligen. Das war eine.
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Der Friedensbote kommt mit dem Affen in der Hand und sagt guten Tag, deshalb wird der Tag sein wie die Nacht und dann abends, wenn es dunkel ist, wird es am Tag hell, aber dann kommt der Friedensbote und sagt wirklich hallo, ich bin da, ich bringe dir den Frieden, den du brauchst, denn wenn es dunkel ist, kommt der Dieb und wenn es nicht dunkel ist und kommt Christus und dann kommt Christus, aber auch im Dunkeln, wenn es dunkel ist, dann wird es Nacht, eventuell dann am Tag, aber der Friedensbote kommt trotzdem. Und der Friedensbote ist wirklich der Gott des Herrn des Himmels, der im Hellen und im Dunkeln da ist und wirklich den Frieden drin, den echten, echten Frieden, ja, das ist der Frieden.

0: schweige und rede nicht, sagt der Teufel, um sein Reich zu bauen. Dann hat er Ruhe und niemand wird ihn stören, sein Reich zu bauen. Das Motto also, schweige und rede nicht.
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Kreuzzüge dienen nicht mehr dazu, die Herrlichkeit Christi zu verbreiten. Kreuzzüge sind etwas Übles aus der damaligen Zeit, ja, denn Kreuzzüge gibt es im Geist und ohne Gewalt. Wenn die neue Geburt vorhanden ist, dann ist das ein Kreuzzug im Geist. Das Reich Gottes ist in einem und macht den Kreuzzug dem persönlichen Kreuzzug, so dass es hinausdringt in die Menschen. Und dann ist es kein Kreuzzug mit Gewalt, sondern ein Kreuzzug in Herrlichkeit, ja, und dies wird so kommen in die altmodische Art der Kreuzzüge einfach auf den Scheiterhaufen gelegt wird und Busse getan wird, auch was auch schon getan wurde. Es wurde schon getan, ja, es ist ja schon lange, lange her, 500 Jahre, 600 Jahre, 700 Jahre, da ist das schon so lange her, ja, und dann der Kreuzzug aus der Herrlichkeit in den aus der neuen Geburt, und dieser Kreuzzug, der im Geist geschieht, im Geist geschieht, ja, so. Christus hat alles wohlgemacht, ja, Christus hat alles wohlgemacht, die Tauben hören und die Sprachlosen retten, die Sprachlosen, ja, die Sprachlosen, das sind die Pharisäer, die Leiter in der Gemeinde, sie werden wiederreden, vernünftige Sachen retten, die Sprachlosen werden retten, die Pastoren, die Leiter und die Tauben hören, das ist die Gemeinde, die einfache Gemeinde, das sind die Tauben, und sie werden hören, was die Sprachlosen retten, die können wiederreden, ja, die Leiter können wiederreden, die Pastoren können wiederreden und die Tauben in der Gemeinde können wiederhören, sie können wiederhören, weil es spannend ist, was ein Leiter zu erzählen hat, ja, und das hat Christus einfach wohlgemacht, Christus hat es wohlgemacht, ja, das ist so, die Tauben, das sind die Kinder in der Gemeinde, und sie hören wieder zu und die Sprachlosen, sie werden reden, ja, die Pastoren und Leiter, sie werden reden, es wird spannend werden, was sie zu erzählen haben. Ja, das hat Christus getan und das wird er wieder tun. Ja, Amen.

Der Friedensbottel kommt mit dem Affen in der Hand und sagt guten Tag. Deshalb wird der Tag sein wie die Nacht und dann abends, wenn es dunkel ist, wird es am Tag hell. Aber dann kommt der Friedensbottel und sagt wirklich hallo, ich bin da, ich bringe dir den Frieden, den du brauchst. Denn wenn es dunkel ist, kommt der Dieb und wenn es nicht dunkel ist und kommt Christus und dann kommt Christus aber auch im Dunkeln. Wenn es dunkel ist, dann wird es Nacht, eventuell dann am Tag, aber der Friedensbottel kommt trotzdem und der Friedensbottel ist wirklich der Gott des Herrn des Himmels, der im Hellen und im Dunkeln da ist und wirklich den Frieden drin, den echten, echten Frieden, ja, das ist der Frieden.

Der Ursprung der Existenz ist in dem Sein begründet, das Existierende verwirklicht wird, ihm an den Hintergrund zu gelangen, das die Erfüllung bringt, mit der der Mensch mit Christus in Einklang gebracht wird, um eindeutig das wahre Ich der Gegenwart zu finden, um in dieser Gleichung eine Einheit mit der Stimmung der porträtierten Vergebung des Ichs eindeutig die Gemeinschaft der Heiligen zu bekommen, indem das Ich mit dem Du in eine begründete Koexistenz kommen, um das Verwirklichte in das Dasein zu bringen.

unserem Gott. Er hat uns geschaffen und er macht keinen Schritt. Halleluja, wir brauchen uns keine Sorgen machen, denn er gibt uns alle notwendigen Sachen. Halleluja.

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Hat Gott nicht alles wunderbar geschaffen? Auch du bist einer seiner genialen Ideen. Halleluja.

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Auferstehung werden wir sein wie die Engel. Wir werden nicht mehr sterben, werden aus der Auferstehung heraus leben können, aus der Auferstehung heraus leben können im Diesseits, im Leben. Wir werden also nicht mehr sterben. Ein Wort, das vielleicht Angst macht oder an inspiriert. Wir werden nicht mehr sterben. Es ist ja die Hülle, die stirbt, aber wir werden nicht mehr sterben. Wir werden oft aus der Auferstehung heraus leben. Das sagt Christus. Wir werden sein wie die Engel, wie wir sein wie die Engel, die geistigen Engel, nicht die gefallenen Engel, werden sein wie die Engel und werden leben aus Christus heraus, aus der Auferstehung heraus leben, keine Angst haben. Es ist schwierig und erfordert jeden Tag neu Gebet und Zuversicht, um nicht in Angst und Schrecken zu geraten. Ja, aber wir dürfen bleiben bei ihm dran, wir dürfen aus der Auferstehung heraus leben. Das ist das Ziel eines wiedergeborenen Christen. Er darf aus der Auferstehung. Ist eine Kunst, die Kunst des Wartens. Die Kunst des Wartens bringt Verlängerung hinein in die Ewigkeit. Ja, Warten ist die Kunst, das Warten auf freudige Ereignisse, das Warten auf Leben, das Warten auf Freude. Ja, das Warten gehört zum Leben dazu. Gott bringt uns in das Warten hinein und am Tod braucht man nicht mehr warten, dann ist man in der Ewigkeit. Das Warten ist die Schritt hinein in die Ewigkeit. Ja, Warten gehört zum Leben und Warten bringt die Ewigkeit am Ende, wenn man tot ist. Ja, wir können warten und warten im Warten, so dass Freude entsteht, die Freude entsteht, ja, im Warten, ja, im Wagen entsteht die Freude, ja, das Warten ist immer da, ja, es stimmt.

Der Friedensbote kommt mit dem Affen in der Hand und sagt guten Tag. Deshalb wird der Tag sein wie die Nacht und dann abends, wenn es dunkel ist, wird es am Tag hell. Aber dann kommt der Friedensbote und sagt wirklich hallo, ich bin da, ich bringe dir den Frieden, den du brauchst. Denn wenn es dunkel ist, kommt der Dieb und wenn es nicht dunkel ist und kommt Christus und dann kommt Christus. Aber auch im Dunkeln, wenn es dunkel ist, dann wird es Nacht, eventuell dann am Tag. Aber der Friedensbote kommt trotzdem. Und der Friedensbote ist wirklich der Gott des Herrn des Himmels, der im Hellen und im Dunkeln da ist und wirklich den Frieden drin, den echten, echten Frieden, ja, das ist der Frieden.

Wenn eine Welle kommt, kommt sie mit Kraft. Eine Welle kommt mit Kraft. Sie kann alles bedecken. Ja, im Natürlichen war es. Die Sintflut, die hat alles bedeckt. Ja, aber eine Welle, das Herz erreicht wird. Das Herz bedecken, Schatten aufs Herz. Aber keine Krankheit, nein, Schatten werfen aufs Herz. Die die Bosheit vernichtet, zernichte macht. Ja, so eine Welle kommt, muss kommen, kommt Welle, Welle, die durchfeuchtet das. Ja, eine Welle, die kommt, Wellen kommen in Abschnitten. Tsunamis sind große Wellen, klar. Kleine Wellen gibt es auch, ja, aber echte Wellen, echte will nur echt, wenn das Herz erreichen sind gefragt, da muss man ein bisschen visionieren, träumen und dann versteht man echte Wellen, die das Herz erreichen, das kommt ja echte, echte Herzenswelt, Herzensbeziehungen hinein mit Herzenswelt, bringt dann den Frieden, an dem die Welt genesen wird, oh, oh, oh, hoch hinaus, aber wahr, es wird werden, Amen, Amen, Amen.

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2: Christus hat alles wohl gemacht, ja, Christus hat alles wohl gemacht, die Tauben hören und die Sprachlosen retten, die Sprachlosen, ja, die Sprachlosen, das sind die Pharisäer, die Leiter in der Gemeinde, sie werden widerreden, vernünftige Sachen retten, die Sprachlosen werden retten, die Pastoren, die Leiter und die Tauben hören, die Tauben hören, die Tauben, das ist die Gemeinde, die einfache Gemeinde, das sind die Tauben und sie werden hören, was die Sprachlosen retten, die Sprachlosen retten, die Sprachlosen retten, die können wieder reden, ja, die Leiter können wieder reden, die Pastoren können wieder reden und die Tauben in der Gemeinde können wieder hören, sie können wieder hören, weil es spannend ist, was ein Leiter zu erzählen hat, ja, und das hat Christus einfach wohl gemacht, Christus hat es wohl gemacht, ja, das ist so, die Tauben, das sind die Kinder in der Gemeinde und sie hören sie dazu, sie hören wieder zu und die Sprachlosen, sie werden reden, ja, die Pastoren und Leiter, sie werden reden, es wird spannend werden, was sie zu erzählen haben. Ja, das hat Christus getan und das wird er wieder tun. Ja, Armee.
3: Das Hausgötze wird gebraucht mit Ephodbild und Priester. Ja, der eigene so entstehen. Insekten stechen Konsequenzen, tragen aufpassen, dass Gemeinden keine Götzen werden.
4: Ja, absolut.

0: Rupert Spatsch macht Edstin, er ist in der Freikirche, alle gehen in die Hölle, er hat aber Frieden. Die kleine Herde ist schon wichtig, eine schnuckelige kleine Herde im Himmel ist besser als oben eine Massenbevölkerung, das ist voll cool.
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Hallo, liebe Hörer des Erweckungssenders. Wie geht es euch? Frohes neues Jahr. Ja, die Segenswünsche hätte ich zuerst sprechen sollen und dann fragen, wie geht es euch? Wie geht's euch, liebe Leute? Wie geht's euch am Anfang dieses neuen Jahres 2024? Wie geht es euch in den ersten Tagen dieses Jahres? Ich finde das immer schon besonders. Ich habe gestern am 1. auch und gestern am 2., heute ist der 3. Januar, empfand ich, lag eine wunderbare Ruhe hier, wo ich hier wohne. Ich guckte in meinen Garten raus und da war so was Friedvolles, dieser Jahresbeginn, und das Jahr ist so jungfräulich. Ja, da ist so eine Frische am Himmel. Der Himmel ist noch so leer. Das Jahr ist eigentlich, das Blatt ist noch unbeschrieben. Das waren so meine ganz persönlichen Empfindungen, tatsächlich auch am 1. Januar, am Neujahrstag und gestern am 2. Januar. Ja, und trotzdem ist es irgendwie immer schwierig, dieser Jahresanfang. Es war auch die anderen Jahre schon so, und dass man da, ja, es ist schwierig überhaupt, das Leben ist dann irgendwie schwierig. Und das ist ja vielleicht auch nicht von ungefähr, dass man sich solche Dinge wünscht wie komm gut rein, guten Rutsch. Und weil das anderen Leuten auch so geht, weil das Alte geht zu Ende mit Weihnachten, ne? Da ist dieser ganze Weihnachtstrubel, 24. Dezember, zwei Feiertage, da wird ausgeruht, gefaulenzt, gut gegessen, die Ente, na, man liegt rum wie die Leute da im Schlaraffenland, die Gänsekeule im Maul, man kriegt sie gar nicht mehr runter. Der dicke Bauch, und man braucht Bewegung, weil man fühlt, dass man fühlt sich so, als ob man platzt. Spaziergänge alleine mit der Frau oder den Kindern, die Familie kommt zu Besuch. Und das ist dann alles so am Jahresabschluss. Und dann kommt diese Silvesterfeier, der 31. Dezember. Da trifft man sich mit Freunden meistens, kommt zusammen, isst nochmal, macht ein bisschen weniger, so ein kleines Buffet vielleicht, und stellt eine Flasche Sekt oder zwei, ein paar kalt, und ja, man ist zusammen. Wir waren zusammen in der Gemeinde. Wir haben uns getroffen in unseren Gemeinderäumen am Pferdemarkt 1 in Rinteln. Unterm Dach, da sind unsere Räume, oberste Etage, und ja, Gottesdienst um 19 Uhr. Dann mit Lobpreis und ein paar persönlichen Zeugnissen. Anschließend war ein Buffet da. Wir hatten ein schönes Buffet aufgebaut, laute Runde. Ich weiß nicht, 30, 40 Leute vielleicht, sowas in der Richtung. Ja, auch ein paar Freunde, die sonst die Gottesdienste nicht besuchen, aber die dann zur Silvesterfeier mal vorbeikommen. Ehemalige Gemeindemitglieder, die aber irgendwie Schaden gelitten haben durch unsere falsche Theologie des vollen Evangeliums, Jesus gleich Himmel, kein Jesus gleich Hölle. Die konnten das nicht mehr ertragen, dass sie dafür verantwortlich sind, dass Menschen nicht verloren gehen. Naja, so waren wir zusammen. Und ja, so viele Gespräche, ein paar Gesellschaftsspiele. Und dann wurde angestoßen, ne? Dann wird irgendwann auf die Uhr geguckt, 23:59, wird auf die Uhr geschaut. Und dann heißt es, es ist soweit, neues Jahr ist da. 0 Uhr, 00 und eine Sekunde, und dann stößt man an, und das Alte, was gewohnt war, das alte Jahr, mit was man ja hinter sich hatte, das ist wieder mal vorbei, und jetzt ist irgendwie wieder alles da auf Null gestellt und es geht wieder von vorne los. Ja, ich habe so gehört gehabt, dass das Jahr, eine Zeit lang hatte der Papst um 1100 rum das Beginn des neuen Jahres auf den 25. Dezember gelegt. Und das wurde dann später zugunsten des 1. Januars geändert, wegen der Beschneidung von Jesus. Das war 7 Tage nach seiner Geburt, werden ja im Judentum die männlichen Kinder beschnitten. Ne, wird die Vorhaut entfernt. Und am 8. Tag, glaube ich, oder am 7. Und das hat man da also dann das soll einer der Hintergründe sein. Der ursprüngliche Hintergrund war aber das Römische Reich, dass man da dieser Gottheit Janus
gedachte und opferte. Und die ist ja der Namensgeber für den Januar. Das ist ein Monat mit zwei Gesichtern. Der hat nämlich immer noch, die erste Hälfte ist noch wärmer und die zweite Hälfte ab dem 15. ungefähr wird es kalt. Deswegen sagt man auch Janusgesichtig, also so mit zwei Gesichtern. Jo, ne, das sind also so, ein paar Hintergründe und ein paar persönliche Gedanken. Wie geht's euch? Die Christen drehen ja durch. Auch der Stefan Dries, der noch am 5. bis 7. Dezember bei uns in der Gemeinde da war und uns prophetisch gedient hat. Ich war da an wenigstens zwei oder drei Veranstaltungen und von vieren. Und zweien war ich da und er hat mir auch persönlich prophetisch zu mir geredet. Er sagt vieles, was ich unterschreiben kann. Er redet eigentlich zu lang. Wenn du das hörst, Stefan, dann lass es mal an dich rankommen. Dass du redest, das ist zu viel. Man ist erschlagen von dem, was du so sagst. Das ist ein wilder Ritt durch ganz viele Bereiche des Christseins. Das ist auch gut. Und du redest, sagst vieles, was ich gut finde, was provokant ist und du sprichst manches an, so heiße Eisen an, manche Dinge an, wo andere lieber einen Bogen drum machen. Aber das ist ein bisschen viel, so 90 Minuten fast am Stück oder fast zwei Stunden da zu reden. Und am zweiten Tag war dann auch nicht mehr ganz so viel, dann fängst du wieder von vorne an oder wiederholst dich. Aber da ist doch schon einiges dabei. Trotzdem war ich irgendwie verwirrt, auch von der persönlichen Prophetie oder was er prophetisch zu mir redete. Das hat mich dann doch auch... Das ist zwar all das, was ich erwarte und auch erhoffe, aber ja, ich habe dann hinterher im Gespräch mit jemandem gesagt, eigentlich ist Stefan Dries mit seinem Dienst irgendwie am Ende. Er ist auch unzufrieden mit seinem eigenen Dienst und er sucht was Neues, er sucht das Neue, aber er weiß noch nicht, wo es herkommen soll. Er hatte sich wohl vor einer Weile von einem Team getrennt, mit dem er lange Zeit zusammen war in Großbritannien. Das war, ich könnte nachgucken, wie die genau heißen, wie die sich nennen. Es ist irgendwie so ein prophetisches Team von Großbritannien um Sharon Stone und Emma Stark. Sharon Stone ist jetzt nicht diese Schauspielerin, die in dem bekannten Film da mitgespielt hat, sondern das ist eine ganz andere Frau. Und Emma Stark ist jetzt so eine etwas jüngere, zu der ich gleich noch was sagen werde. Und Stefan Dries hatte sich von, der ist bekannt in Deutschland, der macht was bei Facebook wieder, als Michael Stefan. War mal ganz kurz ein oder zwei Jahre Pastor der Taube in Heidelberg unter der Aufsicht von dem Gründer dort, Piero Fey, das ist ein Franzose. Naja, aber also der hat sich von Emma Stark getrennt, weil er meinte, er hat sich mit denen zerstritten, weil sie verschiedene Ansichten hatten über das Prophetische. Der Stefan, der sagt, das Prophezeien hängt nicht von mir ab, das hängt ab vom Heiligen Geist. Da muss eben, der Gott muss was von seinem Erbarmen, er muss was sagen wollen den Menschen und ich brauche eine Rema. Also wenn ich Leute angucke, dann muss ich das Gefühl haben, das muss eben Zeit und Ort erfüllt sein, dass Gott zu einem Menschen redet und er macht das auch so, er guckt in die Runde und irgendwo bleibt sein Blick haften, weil da weiß er, da ist was, da will Gott reden. Und dann macht er den Mund auf und spricht zu diesem Menschen. Hat das auch zu mir gemacht. Und ja, wenn man ihn hört, dann ist das so, als ob man kann hören, dass er irgendwie was über diese Leute weiß. Er kennt diese Leute, obwohl er das ja nicht kann, aber er kennt sie ja nicht. Er kennt auch mich nicht. Er hat trotzdem zu mir gesprochen. Also entweder redet er aus dem Heiligen Geist, der Geist Gottes, der selber Gott ist, der eben Dinge über mich weiß. Gott weiß alle Dinge. Gott kennt mich. Jesus ist auch Gott, er kennt mich. Also kann Jesus durch diesen Stefan Dries zu mir reden, weil er mich kennt. Oder aber es ist Wahrsagerei, dann gibt es Wahrsagegeister. Und die tun so, als ob sie was wissen. Die beobachten uns natürlich. Wahrsagegeister beobachten uns und können auch dann durch Menschen reden. Und das ist ja in der Bibel. Zu dem Paulus passiert sowas, da war eine Magd mit einem Wahrsagegeist und die sind, glaube ich, in Ephesus, war das so, und die rennt hinter ihnen her und er ist da ja auf seiner Missionsreise und die rennt hinter ihm her und verkündet, das sind Propheten des Allerhöchsten Gottes, sie verkünden euch das Heil. Und das geht ein paar Tage lang und dann wird Paulus sauer
und stellt diese Frau und bindet diesen Geist, oder er treibt ihn jedenfalls aus. Er treibt diesen Wahrsagegeist aus, sodass diese Frau hinfort still ist und nicht mehr wahrsagt und auch nicht mehr dieses Zeug da redet. Das bringt dann dem Paulus Ärger ein, weil das war nämlich eine Sklavin. Und die Herren, also die Eigentümer, so war das eben damals, der Sklave war eben gekauft von einem anderen, der Geld hatte. Du wurdest da, weil es war, aus irgendwelchen Gründen warst du in die Sklaverei geraten. Manchmal durch Schulden, durch finanzielle Schulden. Konntest was nicht bezahlen. Dann musstest du in die Sklaverei gehen. Du wurdest dann zum Beispiel für 7 Jahre, so war es im Judentum, solltest du freigelassen werden. Dann gingst du in die Sklaverei, wurdest danach wieder freigelassen. Oder aber du warst im Krieg irgendwie, du bist aus einem fremden Volk und durch einen Krieg bist du gefangen genommen worden. Das war dann, ne? Wenn es eine Frau war, dann war sie ja keine Soldatin gewesen, sondern dann ist sie auch vielleicht irgendwo sogar verschleppt worden. Das ist genau wie es dann später in Afrika war, die heute in Amerika lebenden Schwarzen, die Afroamerikaner, man weiß ja schon gar nicht mehr, wie man sie nennen soll, die Menschen, die aus Afrika gekommen sind, die wurden ja in Afrika tatsächlich ihrer Freiheit beraubt. Und meistens von Afrikanern selber, ja. Das war wohl in Gabun, das ist da so in der Achselhöhle von Afrika, in Westafrika, da wo auch der Regenwald ist. Ich meine, da war ein Königtum und dieser König von Gabun, der hat die umliegenden Völker dort in Westmittelafrika, der hat da die überfallen und tatsächlich eingefangen, abgeschlachtet, die sich gewehrt haben und die er kriegen konnte, die hat er dann an Portugiesen, Engländer, Niederländer und andere in die Sklaverei verkauft. Und die haben sie dann in ihre Kolonien gebracht, damit sie dort arbeiten müssen. Zum Beispiel eben Zuckerrohrplantagen, Jamaika oder Baumwollfelder in den Südstaaten der USA. Ja, wie kam ich dahin? Überlege ich mal. Gleich geht's weiter.

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2: Ja, Propheten, ja, prophetisches Reden. Es gibt eben, es gibt unter uns Christen, unter uns Wiedergeborenen von oben geborenen Christen. Wir sind vom Himmel her. Einer unserer Brüder dort bei Gott ist Liebe in Rinteln, der Thomas, der sagt, am Sonntag fährt er in den Himmel. Damit meint er die Gemeinde und zu den Himmlischen. Das sind wir. Das ist richtig. Wir sind die Himmlischen. Und unter uns gibt es eben diese Begabung der Prophetie. Ne? Im fünffältigen Dienst gibt es eben den, auch den Dienst des Propheten, Apostel, Propheten. Dann haben wir den Lehrer, den Hirten und den Evangelisten. Das sind die fünf Dienste, die so in der Gemeinde schon im Neuen Testament, in dem alten Buch Bibel aufgezählt werden. Ja, und der Heilige Geist, der an Pfingsten auf die Erde kam, den Jesus sandte, nachdem er die Erde verließ, am Himmelfahrtstag, dieser Heilige Geist, der bewirkt, wenn wir den empfangen, und dass du den empfangen hast, kannst du ganz sicher daran sehen, wenn du in Zungen redest, wenn du also diese Zungenrede empfangen hast. Das geschah zum allerersten Mal am Pfingsten vor circa 2000 Jahren. Und dieser Heilige Geist bewirkt, wenn du unter seinen Einfluss kommst, wenn du zum Beispiel in die Nähe von Menschen gehst, die den Heiligen Geist haben, die in Zungen reden, ist nicht unwahrscheinlich, dass du auch anfängst, in Zungen zu reden und vielleicht oder dass du prophetische Eindrücke empfängst. Manchmal merkst du das gar nicht. Du denkst, dir kommt ein Gedanke im Kopf und du sprichst das aus, und weil der Heilige Geist eben in uns wohnt und wir mit dem Heiligen Geist eins sind, dann denkst du, das bist du selber, aber das bist du ja auch du selber mit dem, ne, in Verbindung mit dem Heiligen Geist. Und ja, wir sind ja eins mit dem, ne? Wir sind eins mit Gott, wir sind so wie Mann und Frau eins werden, ein Fleisch werden, so sind wir ein Geist mit Jesus, mit dem Heiligen Geist und dem Vater. Und das ist ganz normal, dass also wir dann inspiriert werden. Das ist eine Eingeistung auf Deutsch gesagt. Ne? Inspiration, dieses Wort ist ja lateinisch. Und da ist der Spiritus drin und der Spirit, das ist der Geist. Also in Spirit, Inspiration ist eine Eingeistung. Da kommt ein Geist in dich rein, der durch dich wirkt. Und das ist das, wir sind Geistwesen. Wir sind das, betonte Stefan Dries am 5. Dezember als allererstes in seiner Predigt, dass wir Geistwesen sind. Du bist ein Geist. So wie Gott Geist ist und du hast eine Seele und einen Körper, die Seele empfindet, der Körper ist das Sichtbare. Du wohnst in diesem Körper, der Körper ist da, der Körper ist wichtig, der Körper muss genährt und gepflegt werden, der muss gekleidet werden, sonst friert er und braucht ein Dach über dem Kopf, ne? Braucht ein Haus, ja? Und vielleicht braucht auch eben, ja, brauchen wir jetzt nicht weiter ausführen. So, und so ist das ganz normal, wenn du von oben geboren bist, dass du auch eben prophetische Eindrücke hast. Bei dem einen ist das stärker gewöhnt als der andere bei sich selber. Und weil er hat vielleicht auch eine speziellere Begabung dafür. Ich glaube, also die Anfangszeit, wo ich da in Rinteln war, das war 1992, als ich da ganz jung dabei war, da war ich 30, war ich da. Da war das total normal. Also dort an diesen Freitagabenden war so eine dichte Atmosphäre des Heiligen Geistes. Ich habe Dinge gesehen, die waren nicht natürlich. Die habe ich nicht mit meinen natürlichen Augen gesehen, sondern ich habe die unsichtbare Welt gesehen. Engel nicht, aber da war viel Gold und Öl und das war goldenes Öl. Und ich habe Dinge gesehen und auch Gott sagte mir prophetisch damals, zeigte mir, dass wir eine Erweckung wie in Wales bekommen. Und das war total normal und wirklich vom ersten, das war eigentlich von Anfang an, das war vom Anbeginn meines Christseins, war das so. Das gibt es, Nun gibt es auch noch was anderes und dann erzählt mir eine Freundin, die Renate, erzählt mir, ja, die Emma Stark, die soll auch, die ist so eine, die hat von klein auf hat die gehabt, dass sie also Dinge sehen konnte, die andere nicht gesehen haben. Und ich glaube, da war Emma Stark noch nicht mal Christin. Und das hat man dann früher als dieses Gesicht hat man das genannt, überall in der Bevölkerung. Sie hat das Gesicht oder er hat das, meistens sind es Frauen, oft sind es Frauen, sie hat das Gesicht, Hellsichtigkeit, Hellseherei. Und Hellseherei hat nichts zu tun das ist Wahrsagerei, Hellseherei hat nichts zu tun mit dem Heiligen Geist. Wenn also diese Prophetin, die schreibt auch Bücher und die sind im Verlag dort bei uns da in Gottes Liebe, empfehle ich nicht, sie zu kaufen oder zu lesen. Diese Emma Stark, wenn sie also schon als Kind, sie dachte immer, das könnten alle Menschen könnten diese Dinge sehen, die sie sieht. Und das war aber, das hat sie dann irgendwann erst festgestellt, als sie erwachsen wurde, das ist gar nicht so, dass sie dann eine ganz besondere Begabung hat. Und darüber hat sich dann sie eben mit dem, oder Stefan Dries sich mit ihr da überworfen und zerstritten. Und das kannst du sehen. Du kannst Emma Stark eingeben, die ist bei YouTube zu finden, die ist in einer Gemeinde in Schottland oder in Nordirland, meine ich, irgendwo. Und dann, das geht dann los, first of all, und sie plappert und plappert und sie guckt in die Runde und zack, zack, zack, sie kann allen was sagen und sie redet wie ein Wasserfall und ist total davon, total überzeugt von sich und gut drauf und redet und redet. Und seit ein Freund von mir, der gute Volker, Bruder Volker, der hier früher mitgemacht hat beim Radio, mit dieser immer stark Kontakt hat, er hat sich da jetzt also angemeldet und ist in einer WhatsApp-Gruppe bei ihr und kriegt jetzt jeden Tag da auf Englisch ein prophetisches, angeblich prophetisches, ist ein hellsichtiges Wort von ihr, hat er sich total verändert. Er hat sich mit mir zerstritten, redet nur noch dummes Zeug. Ich kann ihn hier nicht mehr mitmachen lassen, er bekämpft mich, er bestreitet alles, das, was er noch vor anderthalb Jahren für richtig hielt. Er ist also, hat sich um 180 Grad in seinen Ansichten und hat er sich geändert, gedreht. Und das ist alles durch das Buch, was er wohl gelesen hat von Emma Stark. Ja, merkwürdig. Das ist eigentlich nicht merkwürdig. Das ist eben so, ein Geist springt über und wenn du nicht ganz dicht bist, dann passiert das halt. Ja, Hellsichtigkeit, Wahrsagerei. Das ist viel unterwegs. Nun plaudere ich noch mehr aus dem Nähkästchen und am Silvesterabend, wir hatten also den Lobpreis beendet und dann ergriff der Wolfgang ergriff ein Mikrofon. Einer aus unserem ältesten Team, Wolfgang Wenski, ergriff das Mikrofon und bot das Thomas an. Thomas, willst du die Moderation machen jetzt, so Überleitung vom Lobpreis hin zum Predigt und Ankündigung machen und so weiter, einladen hinterher zum gemeinsamen Beisammensein, willst du? Und dann sagte Thomas, Nick, ne, schüttelt den Kopf, mach du mal. Ah ja, okay, gut, dann mach ich das, bin ich jetzt ein bisschen überrascht, so ist das, sagt er. Und dann sah man, er wusste jetzt gar nicht, was er im Einzelnen erzählen soll und dann stolpert er eigentlich so los und sagt er hatte einen Albtraum. Ich erzähle den jetzt hier ruhig öffentlich, weil er hat ihn ja auch öffentlich erzählt, zwar nicht vor einer nicht sichtbaren Öffentlichkeit, sondern vor uns, sagen wir mal, 40 Leuten, die wir da waren. Aber ich mache das im Vertrauen auf Gott, dass das okay ist, weil das hat was zu sagen. Wolfgang erzählt also, er hätte einen Albtraum gehabt. Stolpert da so los in der Erzählung, er hätte heute Morgen einen Albtraum gehabt. Gestern, ja. Und in dem Albtraum, da kam der Thomas vor, der Thomas Hansche, der auch aus dem Leitungsteam ist und seine Frau, die Conny. Alle lachten, nur Thomas ist Teil eines Albtraums, was? Und jetzt auch noch Conny, deine Frau, wie ist das denn möglich? Ne, großes Schmunzeln und auch Lachen, so, war ein Albtraum. Ja, sagte er, und hat ein bisschen lang geschlafen und dann kann das bei ihm mal vorkommen, dass er schlecht träumt. Und in diesem Albtraum war halt da spukte es aus seinem Schrank heraus und aus den Schubladen. Naja, und da sagte er, das wollte er sich nicht bieten lassen. Und dann fing er dann an zu gebieten. Er ging dann da Richtung den Schrank und hat dann gesagt, ihr habt hier nichts zu suchen. Ich binde euch in Jesu Namen, ihr Dämonen, und verschwindet hier. Ich nehme Autorität über euch. Aber das hatte dann irgendwie nicht wohl so aufgehört. Ich weiß es nicht genau. Dann wurde ihm das zu doof, sagte er. Und er wollte aus diesem Albtraum eben erwachen. Und es hat sich dann eben selber geweckt und ist dann eben da aufgestanden. Ja. Und ich habe das dann auch so gehört und dachte mir, okay, gut, jetzt hat er uns seine Geschichte hier erzählt, einen Albtraum, da kommt der Thomas vor und seine Frau, die Conny. Und für ihn war ja die Quintessenz, dass er, also das, er sagte dann, die Quintessenz war für ihn die Lehre aus dem Traum, dass er auch im Traum tatsächlich sich bewusst war, er ist Christ und dass er Autorität hat über böse Geister. Und die Autorität hat er da im Schlaf dann über diese Dämonen, da über den Spuk da in dem Schrank und in den Schubladen ausgeübt. Dann ging es halt weiter, kam eine Predigt, dann eben der Abend verlief und wir haben gemeinsam gegessen und gequatscht mit vielen Freunden und dann war es eben Mitternacht, dann wurde es irgendwann 2 Uhr, dann fährt man nach Hause und dann ist der 1. Januar da, ich habe mich erholt, lange geschlafen und gestern am Dienstag fällt mir dieser Traum wieder ein, so im Aufstehen und ich dachte mir, Thomas Hantsche und Conny Wenzki, die sind Teil eines Albtraums, den der Ehemann von der Conny, der Wolfgang Wenzki, hat. Was haben denn die beiden miteinander zu tun? Und zwar in einer ganz bestimmten Sache. Sie betreiben, die sind Inhaber des King to Come Verlags. Ne? Thomas und Conny machen einen Buchverlag und die verlegen Bücher von Leuten, wie zum Beispiel der Emma Stark, und aus denen es und in diesen Büchern spukt es. Michael van Fleimen, ein Amerikaner, der über ganz viel über Engel redet und über das, dass man sich selber verrücken kann, also übernatürlich wegbeamen kann, so versetzen kann von A nach B. Bruce Allen, das war der Lehrer von Michael van Fleimen. Ich meine, Paul Hopkins schreibt da auch Bücher, bei dem geht es auch um dasselbe Thema. Die übernatürliche Welt, die wird da, ja, und ich weiß, dass diese Bücher nicht aus dem Heiligen Geist inspiriert sind, sondern dass die ihre Quellen haben in der Finsternis. Ja, in der das ist nichts anderes, als was in der Esoterik und im Okkultismus unterwegs ist. Ja, und das ist nicht gut. Und nun träumt der Wolfgang und er hat einen Albtraum, es spukt aus einer Schrankwand, aus einem Schrank. Nun weiß ich nicht, ich hatte in meiner Fantasie, das war ein Schrank, es war für mich erstmal ein Schrank, also mit einer mit geschlossenen Türen. Das kann auch ein Kleiderschrank sein, aber es kann aber auch ein Bücherschrank sein, mit Regalen. Wenn ich ihn das nächste Mal sehe, wenn der Heilige Geist mich daran erinnert, werde ich ihn fragen, Wolfgang, der Schrank in deinem Albtraum, was war das für ein Schrank?

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2: Die Post hat ein Paket gebracht. So, wo waren wir denn jetzt stehen geblieben? Hätte ich ja mal reinhören können eben. Hm? Ja, der King to Come Verlag, den also Conny und Thomas betreiben, der heißt, in der rechtlichen Form ist das die Hanschewenski GbR, eine Gesellschaft bürgerlichen Rechts, das könnt ihr ruhig alles wissen, das sind keine Geheimnisse. So sind die beim Amtsgericht eingetragen und der Verlag nennt sich King to Come. Könnt ihr finden, ne? Das ist also King, der König, King, KingToCome, King to Come. Der König kommt, kann man es wohl mal frei übersetzen, ne? Der König ist im Kommen. Der König kommt, Jesus ist der König. Darum geht es. Und sie wollen natürlich mit ihrem Verlag dem Kommen des Königs den Weg bereiten. Das wollen wir ja. Wir wollen ja Jesus seine Wiederkunft, wollen wir ja beschleunigen. Wir wollen ja, dass Jesus wiederkommt. Wir rufen ja Maranatha, wir seine Jünger, die Christen. Wir rufen Maranatha, das heißt, Herr, komm bald. Ne? Maranatha, Jesus. Und das ist natürlich auch das tiefe innere Verlangen und das Brennen ihres Herzens, dass Jesus kommen kann, dass sein Kommen vorbereitet wird. Und deswegen machen sie diesen Verlag und sie suchen in aller Welt, suchen sie nach guten Büchern, die sie dann eben zumeist aus dem Englischen übersetzen. Kommen viele aus Amerika und England und die werden dann übersetzt. Wir haben da, sind einige, die dort mitwirken. Einige machen das hauptberuflich. Andere machen das, oder eben beruflich andere machen das, ich weiß es gar nicht, auch ehrenamtlich, übersetzen die Bücher, damit sie dann anschließend eben in Deutsch erscheinen können und das dann, die fragen vorher eben da halt nach, ne? Kennen dann eben auch oft die Prediger und fragen nach, dürfen wir das, sollen wir das und dann mit der Erlaubnis, wenn die Rechte da eben dann gegeben, Entschuldigung, dass man, dann, ne, dass das Buch ins Deutsch übersetzt werden und dann auch herausgegeben werden darf, verkauft werden darf. Und nun ist es so leider so, da bin ich mir ganz sicher, dass ihnen der Geist der Geisterunterscheidung fehlt und sie das nicht erkennen können. Ich war 20 Jahre raus aus der Gemeinde, aus der gesamten christlichen Szene, die sind da beigeblieben. Und und ich bin davon freigekommen. Ich erkenne das und das ist nicht, das sind Wahrsagegeister durch den Bruce Allen, Michael van Flym, Paul Hopkins und. Da gibt es eine ganze Menge und auch diese Emma Stark, durch die reden Wahrsagegeister. Die sind hellsichtig, aber das ist nicht die Wahrheit, was die sagen. Und deswegen, und jetzt fängt der Heilige Geist an, deswegen spukt's da. Es spukt da aus dem Schrank. Es spukt aus Wolfgangs Schrank. Und es hat was zu tun mit Thomas und Conny, die den Verlag betreiben. Und das fiel mir dann gestern auf. Die haben ja echt was miteinander zu tun, in einer ganz bestimmten Beziehung, Thomas und Conny. Die betreiben diesen Verlag. Dann steht die Schrankwand da oder dieser Schrank steht für den Verlag. Und die Schubladen, in Schubladen hat man immer die unfertigen Sachen. Im Schrank, da stehen die Bücher, ne? Die hat man in der Schrankwand oder im Bücherschrank. Und in den Schubladen, da hast du so das Zettelwerk, das noch nicht fertig ist. Man sagt ja auch so, wir haben noch einiges in der Schublade. Und das sind die noch nicht fertigen Sachen, die sind in Vorbereitung. Und Wolfgang hat Albträume, er wollte aus diesem Traum aufwachen. Er fing an zu gebieten, aber es hat irgendwie nicht so richtig gewirkt. Und dann hat er sich einfach, ich werde jetzt wach kommen, aufstehen, Kaffee trinken. Sich wachrütteln, abschütteln, diesen blöden Traum. In dem Jahr, als Corona losging, es war genau am 15. März, meine ich, 2020, da war der erste Lockdown, da war ich spazieren gegangen in Schaumburg, in der Ortschaft Schaumburg. Das ist eine kleine Ortschaft, es gibt den Landkreis Schaumburg, da gehören die Städte Rinteln, dann Stadthagen Bückeburg dazu als größere Städte und dann viele kleinere Ortschaften, unter anderem die namensgebende Ortschaft Schaumburg. Und in dieser, das ist ein ganz kleiner Ort, da ist auch eine Burg, die Schaumburg. Das war der ursprüngliche Sitz dieses Adelsgeschlechtes, der Schaumburger. Ja, die kommen eigentlich aus Flensburg da oben. Da hatten die, waren die schon vorher und denen wurde dann, ich weiß nicht wann, so um 1000 rum oder irgendwas, die waren Ritter, und denen wurde das Lehen Schaumburg zusätzlich übertragen. Die wurden als brauchbar angesehen, diese Ritter, und hat man gesagt, und die Ritter waren damals ja diejenigen, die diese Adelsherren, die also die man beauftragte, auch die sollten nach Recht und Ordnung schauen. Die mussten Recht sprechen und die mussten auch da eben, hatten immer das Schwert und die haben auch mal beschwert dann da eben durchgegriffen. Und so kamen die da von da oben, die haben auch das Wappen, was die im Landkreis Schaumburg haben, das ist ein Nesselschild, also ein Schild, so, womit man die Schwertschläge des Feindes abwehrt. Das sieht aus wie eine Brennnessel und da sind Nägel drauf des Kreuzes von Jesus. Also die waren fromm und die kamen da oben von Flensburg und denen wurde dann dieses Gebiet Schaumburg zur Verwaltung gegeben. Ja, und was will ich damit sagen? Da ging ich spazieren. Ich ging also in dieser kleinen Ortschaft spazieren am 15. März 2020, weil da der Bernd Koch wohnt, mein ehemaliger Gemeindeleiter, immer noch Leiter der Jesusgemeinde in Rinteln, von denen ja der Thomas und die Conny und die allen anderen sich da abgespalten haben, wegen diesem Corona-Ding. Die haben sich dann am 15. Januar 2021 haben die sich so zerstritten, dass 30 Leute dann gegangen sind und die bilden heute Gottesliebe, wo ich jetzt da mit dazugehöre. So, und ich bin da spazieren gegangen und in der Hoffnung, ja, dass Gott irgendwie, dass ich irgendwas erlebe, aber ich ging da vorbei und ich habe nichts erlebt. Ich dachte, da war ich deprimiert und sagte mir, siehst du, was hast du davon, dass du hierher fährst? Gar nichts, bist deprimiert, kannst wieder nach Hause fahren. Und als ich dann so mit hängenden Schultern und hängendem Kopf Richtung Auto trottete, da höre ich plötzlich, wie der Heilige Geist zu mir spricht und sagt, es wird ihnen wie Schuppen von den Augen fallen. So, nun ist halt diese Trennung passiert, dem Bernd sind noch keine Schuppen von den Augen gefallen, aber was ich eben erzählt habe, der Traum da, ich glaube, und auch Thomas und Co. sind da noch nicht so viele Schuppen von den Augen gefallen, ihr wisst ja, was dieses Sprichwort bedeutet, das geht auf den Paulus zurück, das ist seine Wandlung vom Saulus zum Paulus, ne? Er verfolgt die Christen in Jerusalem bis nach Damaskus, er war Saulus. Ein junger Mann steht da, gelehrt zu Füßen dieses Gamaliels, eines des höchst angesehenen Pharisäers und Schriftgelehrten des Israels der damaligen Zeit. Das war Saulus. Und Saulus war ausgerüstet mit Briefen der Ältesten des Hohen Rates wahrscheinlich da, der Juden in Jerusalem. Und er war auf dem Weg nach Damaskus, um dort die Christen, es waren Juden, die an Jesus angefangen haben zu glauben, glaubten, dass er der Messias ist, um die gefangen nach Jerusalem zu führen, damit sie dort wie Stephanus zum Beispiel gesteinigt werden. Man hat auch versucht, sie eben dann durch Auspeitschung und andere Strafen vom Glauben abzubringen. Ne? Und das war also das tat Saulus. Und als er unterwegs ist, da irgendwie entweder zu Fuß oder auch auf einem Esel, gibt da irgendwie auch zwei Varianten, da stürzt er ja irgendwie, wird er von einem hellen Licht geblendet und er hört eine Stimme reden zu ihm, die sagt, Saul, Saul, was verfolgst du mich? Und dann fragt er, wer bist du? Und dann sagt er, ich bin Jesus. Ich bin Jesus, den du verfolgst. Ja? Und dann wird er ja blind. Und kommt nach hier Damaskus und dann ist er ein paar Tage lang blind und dann kommt jemand rein zu ihm und er legt ihm die Hände auf und dann fällt es ihm wie Schuppen von den Augen und er kann wieder sehen. Und dann ändert er seinen Namen von Saulus zu Paulus. Und das ist also, man muss dann die Wortbedeutungen verstehen. Ich meine das gelesen zu haben, Saul oder Saulus wird auch der Große genannt. König Saul war auch sehr groß. Von Körperlänge, er überragte alle anderen um einen Kopf, steht da, meine ich. Und Paulus ist der Kleine tatsächlich, Paulchen. Ne? Also Saul, Paul, Saulus Paulus. Eine Wandlung vom Großen zum Kleinen. Er erniedrigt sich selber auch in seiner Namensgebung. Er sagt, ich will nicht mehr der Große sein oder der Große genannt werden, weil ich bin eine Missgeburt. Denn ich habe die Gemeinde des Herrn, die Jünger des Herrn, habe ich verfolgt und getötet. Und er will nicht mehr groß genannt werden, sondern er macht sich selber klein, zu dem Kleinen. Paulus, der Kleine. Ja, gut. Und da gehe ich da spazieren vor dem in Schaumburg. Ich laufe da rum und da spricht da eine Stimme zu mir, die mir sagt, es wird Ihnen wie Schuppen von den Augen fallen. Und ich glaube, dass das jetzt, das war am 31.12. An diesem Tag hat der Wolfgang Wenzki hat da morgens diesen Traum, einen Albtraum, wo Gott angefangen hat, ihm die Augen zu öffnen, dass es in diesem Schrank, der für mich den Buchverlag King to Come symbolisiert, dass es dort drinnen spukt. Und in den Büchern spukt es. Das wusste ich schon vorher. So, jetzt gibt's Musik.

Ja, da bin ich wieder. Mir ging eben so durch den Kopf, es gibt ja schon seit, ich bin jetzt 30 Jahre gläubig, 32 sind es schon. 1992 bin ich zum Glauben an Jesus gekommen und seit der Zeit kenne ich eigentlich zwei verschiedene Richtungen, so auch an prophetische Richtungen innerhalb dieser freikirchlichen Welt, dieser charismatischen, evangelikalen Welt, dieser Gemeindewelt, die eben da existiert, abseits der katholischen und evangelischen Kirche. Diese kleinen Gemeinden, diese frommen Zirkel, zwei verschiedene Richtungen. Die eine Richtung, das war so die interne Richtung, der Ictus und die der Ictus-Gemeinde, die nannte sich dann, wurde umbenannt in Jesus-Gemeinde, in der Bäckerstraße in Rinteln, in der Altstadt. Und das war immer sehr positiv. Da ging es immer um Erweckung, da kam eben Bob Main, der hat ein kleines Büchlein geschrieben über die Erweckung in Deutschland. Der sagt tatsächlich, dass Gott uns Deutschen ausgesucht hat, in seiner Barmherzigkeit die Bundeslade zu tragen. Er sagt, Gott sucht 6 Millionen Deutsche als Ersatz für die 6 Millionen ermordeten Juden. Und diese 6 Millionen Deutschen sollen die Herrlichkeit tragen. Und die Welt wird das sehen. Und dazu hat, weil wir das getan haben, will er Ersatz und die will er von uns. Und was ich so in meinem Leben und was Gott mit mir gemacht hat und wo er mich geführt hat, zu den Erkenntnissen, die ich euch hier gerade auch mitteile, da sehe ich das, dass das der Anfang davon ist. Ja, die Amerikaner haben das nicht und die Engländer auch nicht. Die Sharon Stone hat das nicht und die Emma Stark auch nicht. Ja, und all die da in den USA, die ihr so kennt und die ihr so hört, da sind ja ganz große Pfeifen dabei, ne? Ja, Kenneth Copeland. Und wie die da, dieses Team, die da zu Trump ins Haus gefahren sind, in sein weißes Haus, eine Truppe von 20 Propheten, die ihm da die Hände aufgelegt haben, so einem bösartigen Menschen, ne? Donald Trump. So, jetzt bleiben wir aber nicht bei dem Negativen, sondern bei dem Positiven. Zwei verschiedene auseinanderstrebende Richtungen. Das eine war immer sehr positiv, wie gesagt, zum Beispiel auch Lila Koss. Dann hatten wir den François Botes. Alles war positiv da in Rinteln. Das war immer aufbauend, lebensbejahend. Diesseits bejahend. Alles dort in der Bäckerstraße, solange ich dabei war, von 92 bis 97, die Prediger, die kamen, waren alle positiv. Kamen welche aus Schweden und, ne? Und. Und das andere, das hörte man so aus der Ferne. Das war dann Mulinde. Kennt ihr Mulinde aus Uganda? Irgendwo in der Gegend ist immer noch unterwegs. Ah, der Prophet, der hat dann über Europa prophezeit, wenn wir hier nicht bald Buße tun, dann wird Gott mit seiner Geduld am Ende sein, dann wird hier alles den Bach runtergehen, das Ende wird dann kommen. Die Wirtschaft wird zusammenbrechen und, ne? Das war Mulinde. Und das ging dann so weiter. Dann gibt es diese Zeitschrift, der Herold seines Kommens. Und der war voller Untergangsnachrichten und böser Aufrufe. Und der Herr spricht und dies und alles immer nur negativ und böse. Das ist die andere Richtung, negativ und böse. Und jetzt ist am Jahresanfang 2024 ist es auch wieder so. Und es sieht ja auch nicht so gut aus. Also wenn da also das neue Jahr in Japan zum Beispiel mit einem Erdbeben der Stärke 7,5 beginnt, dann ist das ja nicht so doll. Das ist ja dann genau, ne, der Anfang der, wie heißt das, Anfang der Trübsal. Ne? Wenn ihr seht, Erdbeben, Kriege, Seuchen und Hungersnöte und so weiter, dann, ne? Dann steht da, dann erhebt eure Augen, denn eure Erlösung ist nah. Und diese Dinge, das sage ich ja auch immer wieder, die geschehen ja seit 2000 Jahren, das ist ja nicht zum ersten Mal. Ne? Und das ist ja glimpflich abgegangen. Also das Erdbeben in Japan, die sind Erdbeben gewöhnt, das ist eine der erdbebenreichsten Regionen der Welt. Ich glaube, liegt auf dem sogenannten Ring of Fire, das ist mit Hawaii, das ist ein Kreis von Vulkanen, weil dort mehrere diese geologische Platten zusammenstoßen und die sind das gewöhnt. Und die bauen auch dementsprechend bauen die Japaner, die bauen Erdbeben sicher. Habt ihr die Bilder gesehen? Da sind ganze Häuser umgefallen, aber nicht eingestürzt. Es sind auch einzelne eingestürzt, aber doch ein ganzer Teil Häuser ist dort umgefallen. Die sind umgefallen. Die sind in Erdspalten so fast reingerutscht, aber heile geblieben. Und es sind relativ wenige
Tote zu beklagen. Wo war denn neulich ein Erdbeben? Wo war das denn? In der Türkei, im Irak, in Syrien, in Afghanistan? Irgendwo war doch da ein Erdbeben. Irgendwo war ein Erdbeben und da war nur noch Staub. War nur noch Staub. Ich glaube in Afghanistan. Ne? Alles nur noch Staub, alles eingefroren. Es ist nichts mehr. Ne? Die Menschen werden dann da, selbst von diesen Lehmhütten, die haben dann dicke Holzbalken als Dächer. Das sind einfache Lehmmauern, ne? Aus Lehmziegeln meistens oder Naturstein auf, so aufgeschichtet. Und die Dächer, damit man ein Dach hat, dann werden oben Holzbalken, werden oben quergelegt. Und dann oben drauf legt man dann dünne Zweige. Und dann macht man da, die haben auch so eine, können eben auch, kann man auch mit Lehm machen. Lehm ist dann eine Weile wasserdicht. Du kannst dann da oben Lehm drauf machen und oder Ton. Und wenn der eintrocknet, der bringt dann eine wasserdichte Schicht. Und so hast du dann ein Haus, ein Häuschen, wie so eine Art Schuppen. So wird wohl auch die, ja, so hat man meinem Bruder die Krippe gebaut, also den Stall von Bethlehem. Der ist in Wahrheit aber ja wohl eine, wenn man nach Bethlehem fährt, dann, wenn das da richtig ist, dann war das ja eine Höhle, ne? Dann war das, ist das ja eine Grotte. Also so nach einer Seite hin offene Höhle. Wenn man also da in Afghanistan, so hat man früher im Altertum auch eben überall Häuser gebaut, Mauern aufgeschichtet oder aus Lehmziegeln und dann machst du oben Balken rein und dann hast du ein Dach. Und diese Balken erschlagen dann die Menschen, dann sind Menschen tot bei Erdbeben. Dicke, dicke Balken, wenn man die nimmt. In Japan haben sie nun da erdbebensichere Häuser gebaut und die sind umgefallen. Die sind nicht eingestürzt, die sind umgefallen. Ist aber unterm Strich, kann man sagen, relativ glimpflich abgegangen. Dann das zweite Unglück, dann kommt da ein Hilfsflugzeug von der Küstenwache, will in das Erdbebengebiet Hilfsgüter bringen und stößt beim Start mit einem landenden Jet zusammen. Der Jet ist, das war ein Airbus, der ist innerhalb kürzester Zeit in Flammen aufgegangen. Und das ist dann auch vielleicht der Nachteil, weil, dass diese Flugzeuge heute aus nicht mehr aus Aluminium sind, sondern die sind aus Kohleverbundfasern. Ja? Das sind also ein Werkstoff, das sind Kohlefasern und das ist hochreißfest und stoßfest. Das wird dann, diese Kohlefasern werden dann mit. Die werden verbacken, das wird, ja, aber das brennt, ne? Das kann brennen. Kohlefasern brennen, das ist Kohle. Ein ganz moderner Werkstoff ist in seinen Eigenschaften so mechanisch besser als Aluminium, aber Aluminium brennt nicht. Das Ding ist innerhalb nur von wenigen Minuten in Flammen aufgegangen, aber es sind alle rausgekommen. Von 300 Passagieren sind innerhalb von 5 Minuten rausgekommen und die Besatzung auch. Leider ist bei der Kollision sind wohl die Insassen dieses kleineren Jets, sind 5 Insassen ums Leben gekommen. So, und wenn man das dann so sieht, dann hat das neue Jahr ja nicht gut angefangen. Ne? Also ein Erdbeben, aber andererseits ist es ja gar nicht so viel passiert. Und ich kann mich noch erinnern, dass zu anderen Jahren, genau um den Jahreswechsel, da hast du dann diese Tsunami-Welle. Da irgendwo, wo war das? Da. In Thailand, Philippinen, da hat es diesen riesigen Tsunami gegeben. Und Erdbeben und dies und das. Und auch wieder in Afghanistan Erdbeben zwischen Weihnachten und 5. Januar. Also diese Zeit ist einmal scheinbar irgendwie auch dafür prädestiniert, dass es immer irgendwelche Erdbeben und andere Katastrophen gibt. Aber es ist ein gefundenes Fressen für die falschen Propheten. Die Hellsichtigen, die Emma Starks dieser Welt. Ich finde es traurig, dass Stefan Dries da jetzt auch damit bei ist. Dass die da auf diesen Zug aufspringen und natürlich jetzt das Ende der Welt ganz bestimmt als gekommen ansehen. Bis gleich.

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3: Ja, gute Düfte habe ich mir bestellt und die sind geliefert worden aus dem Naturprodukteversand. Ne? So ein bisschen Kosmetik, damit man in Gesellschaft gut duftet. Ja, wo war ich stehen geblieben? Ich habe das Paket aufgemacht, mal reingeschaut in meiner Redepause hier. Wo war ich stehen geblieben? Ja, da ist ja die echten Propheten und Wahrsager. Ein Wahrsagegeist. Paulus hatte da Erfahrungen mit und also Renate, eine Freundin, sagte, die Emma Stark, das war so eine, die hatte von klein auf, hatte die Fähigkeit, Dinge zu sehen, die andere nicht sehen konnten. Und sie dachte immer, das könnten alle. Und dann hat sie aber dann erst so als junge Erwachsene, hat sie erst dann erfahren, dass das andere gar nicht können. Ich weiß jetzt nicht den Hintergrund von Emma Stark, ob die als Kind schon gläubig war,

Aber ich erlebe Emma Stark heute und das ist, wie ich das schon sagte, das ist schales Blabla. Das ist wie abgestandener Sekt. Das prickelt nicht. Das zündet nicht. Ich will es nicht hören. Und davon zu Genüge, ne? Stundenlang. Die kann stundenlang reden und wahrsagen, first of all, also zuallererst und blablabla. Bla bla. Und dann hat sie für jeden was und die Leute sind davon total begeistert von der, aber ich bin angeödet. Und ich bin enttäuscht und verwundert, dass mein Glaubensbruder Volker nicht den Geist der Geisterunterscheidung hat, dass er das nicht erkennen kann. Wir haben hier jahrelang zusammen gesessen und dieses Radio gemacht. Wir haben tiefe Erkenntnisse gemeinsam gewonnen durch den Heiligen Geist. Und jetzt hat er sich da so verführen lassen und hat die Seiten gewechselt und rennt dieser immer stark hinterher. Ja, es ist eine etwas jüngere Frau und er hat da scheinbar auch das Östrogen geschnuppert oder was und die hat ihn eingefangen, bezaubert. Und als Frau und Prophetin, aber das ist keine Prophetin, das ist eine Hellseherin. Ja? Und das ist ja auch schwer uns zu unterscheiden. Unterscheide das mal. Unterscheide du mal Hellsichtigkeit, Wahrsagerei von Wahrsagen von Weissagen. Unterscheide du das mal. Aber es sollte möglich sein, mit Hilfe des Heiligen Geistes, der in uns wohnt. Die Einfallstür für diese ganze Sache ist ja das volle Evangelium, das ich hier auch auf meinem Radiosender kritisiere. Ne, diese Theologie, dass man nur mit Jesus in den Himmel kommt und ohne Jesus eben in der Hölle landen wird, verloren geht für alle Ewigkeit. Das ist die Einfallstür eigentlich auch für Hellsichtigkeit und Wahrsagerei. Falsche Prophetie. Und in dem Zusammenhang eben auch, oder vielleicht noch grundlegender, ist dieser Mythos des unfehlbaren, eingehauchten Wort Gottes. Dass die Bibel das sei. Ne? Die Bibel ist das unfehlbare, eingehauchte Wort Gottes. Ja, das ist es nicht. Das ist es nicht. Die Bibel ist brauchbar. Die Katholiken nennen die Bibel ganz ehrfürchtig ihre heilige Schrift. Und das ist sie für mich auch. Es ist eine heilige Schrift. Die ist gut, die ist brauchbar. Aber die ist nicht eingehaucht vom Heiligen Geist. Ja? Und die ist nicht fehlerfrei und schon gar nicht das Wort Gottes. Jesus ist das Wort Gottes. Das steht da. Im Johannesevangelium steht, und im Anfang war das Wort. Und das Wort war bei Gott. Und das war nicht die Bibel, sondern das war Jesus. Ja? Und das Wort wurde Fleisch und wohnte unter uns. Jesus ist das Wort Gottes, nicht die Bibel. Und wenn du da guckst, da gibt's eben, ne, es gibt wenigstens zwei verschiedene Versionen, wo Jesus entrückt wurde. Einmal am Ölberg und einmal am See Genezareth. Was denn nun? Wenn es der Heilige Geist eingehaucht hat, warum haucht das zweimal verschieden ein? Gibt es zwei verschiedene Wahrheiten? Nein, die gibt es nicht, sondern das sind eben, im Lukas-Evangelium steht es ganz klar und deutlich, Lukas sagt das. Nun bin auch ich, sagt Lukas, von allem, von Anfang an nachgegangen und habe mit den Augenzeugen geredet, bin den Dingen, die mit Jesus zu tun haben, eben auf den Grund gegangen, habe recherchiert, kann man auch sagen, ja, um dir, lieber Theophilus, genaue Kenntnis zu geben über den Grundlagen deines Glaubens, sowas. So könnt ihr das nachlesen im Lukas-Evangelium. Also da steht ganz klar, dass Lukas aus eigenem Antrieb nach oder eben auch vom Heiligen Geist irgendwie angeschubst, weil er es wollte. Er war ja ein Jünger Jesu und er hat sich auf den Weg gemacht und hat alle Dinge zusammengetragen, die er über Jesus erfahren konnte. Er war mit Paulus unterwegs, nicht mit Jesus. Er ist ja keiner von den Aposteln gewesen. Also diese Irrtümer, die bei uns in den Gemeinden aber Grundlage sind, das sind ja das unfehlbare Eingehauchtsein der Bibel, diese und dann eben mit Jesus in den Himmel, ohne Jesus Hölle, und dass man auch diesen Bibelkanon, also dass man das nicht in Frage stellt, das ist also eine vollkommene Kritiklosigkeit. Das sind die Grundlagen, das sind die Fehler, die dazu führen, dass eben auch falsche Propheten unterwegs sind in den Gemeinden. Dass es falsche Prophetien gibt, solange wie ich dabei bin. Wenn also Molinde damals 1992 schon da, oder 93 war es irgendwie, da wurde das da, wir haben auch irgendwo, wir haben Hauskreis, wir waren mit einer Clique zusammen bei jemandem,
Bei Heike waren wir, glaube ich, zu Hause und bei ihren Kind, bei ihren Töchtern haben da irgendwie mit der Kaffee oder haben mit denen gegessen gehabt, war lecker. Und hinterher haben wir uns irgendwie da auch miteinander beschäftigt und dann erzählte eine Glaubensschwester, die sagte, ja, der Molinde, hat sie das erzählt, was Molinde da sagt. Gott wird bald die Geduld verlieren und mit uns dann, wenn Deutschland nicht bald Buße tut, wenn wir nicht alle uns also hier auf die Knie werfen und uns vor Jesus niederwerfen und ihn annehmen, alle, also 82 Millionen, dann wird Gott in seiner Unbarmherzigkeit eben alles hier zugrunde gehen lassen, auch uns Christen und irgendwie wahrscheinlich, naja gut, dann kommt ja dann vielleicht die Entrückung und so, das wurde so da verkündet. Und das sind von Anfang an diese falschen Propheten und die kommen ganz, ganz oft auch aus Afrika. Afrika, ein Land, das voller Voodoo ist, voller finsterer, böser Geister, ein Land voller falscher Propheten wie dieser Molinde, weil sie da eben diese Voodoo-Traditionen haben, Zauberei, Wahrsagerei, die lesen aus Eingeweiden der Tiere heute noch und töten und opfern. Ich habe das mal gesehen, ich glaube, das war bei Bonke, der hat das mal gezeigt gehabt. Diese Märkte, wo die da ihre Zaubergegenstände kaufen können, da gibt's alles. Ne? Boah, furchtbar. Und da machen sich dann gerade ganz viele auch auf dem Weg dann hier nach Europa und tingeln hier durch die Gemeinden. Es gibt ja hier auch dann afrikanische Gemeinden auf deutschem Boden, also Gemeinden, die von hauptsächlich Afrikanern besucht werden, die entweder legal als Arbeiter hier irgendwie hergekommen sind, Studenten oder illegal hier eingereist sind, die dann auch dann eben solche schwarzen Gemeinden hier begründet haben. Und da kommen dann auch diese Propheten aus Afrika her und die verbreiten da so ein Zeug. Aber es gibt ja heute das Internet und YouTube und Musik und dies und das. Es gibt auch bestimmt Gutes in Afrika. Ich habe eine Bekannte, die hat bei mir hier gewohnt. Die Monique, und die hat da ganz, ganz tolle Gemeinden. Die ist selber eine evangelische Christin aus Togo und ich habe das dann nach und nach festgestellt, dass die gläubig ist, als sie bei mir hier wohnte. Erinnere ich mich gerne dran. Und ich hörte immer aus ihrem Zimmer Lobpreismusik. Und dann habe ich so, als sie abgereist war, hat sie ihren YouTube-Verlauf nicht gelöscht gehabt. Und da konnte ich dann das sehen, dass da ausschließlich solche afrikanischen Gemeinden drin waren und die haben sehr schön Lobpreis gemacht und da war nichts Verschwörerisches oder eben so Böses und Negatives dabei. Das gibt's auch, zumindest in Togo. Sie hat viel Musik aus Kenia gehört und Nigeria und, hat sie mir auch erzählt. Aber es gibt da eben auch diese ganz andere Richtung, diese Böse, die uns immer Angst macht und Schrecken und den Schrecken verursacht. Und das hat nun gerade wieder heute am 3. Januar 2024 Konjunktur. Die Welt geht unter. Das Jahr hat schlecht begonnen. Die bösen Zeichen mehren sich. Ja, Stefan Dries hat dann eingeladen zu einer Zoom-Konferenz, wo er also über diese Senklöcher redet. Und jetzt gab es wieder eins in New York. Senklöcher haben ja nun, die haben nun wirklich auch technische Ursachen. Ne, da kann eine Kanalisation, wenn da eine Straße in sich zusammensackt, das ist dann nichts, was irgendwie aus der Bibel hervorgesagt werden muss, sondern es hat vielleicht ein geplatztes Wasserrohr zur Ursache. Und ne, das ist dann auch doch hier ein sehr lokal. Das gibt es bei uns hier auch mal, dass es unterirdisch solche Dinge gibt ich glaube aber nicht, dass das mit Voraussagen der Bibel zu tun hat. Die ganzen Senklöcher, die es in Sibirien gibt und auch oben in Alaska und in Kanada, das hat was zu tun mit dem Auftauen des Permafrostbodens, der im Sommer so tief, der ist mehrere tausend Meter tief durchgefroren. Könnt ihr euch das vorstellen? Da sind Böden, wir haben also diese Polarregionen des Nordens jetzt. Ne? Im Süden hast du ja nur Wasser. Da hast du ja eine Polarregion um den Südpol untenrum. Da ist ja nicht viel. Da ist so Feuerland, das ist die Spitze von Argentinien und Chile. Und sonst ist da kein Land, da ist nur Wasser. Aber oben, die meiste Landmasse der Erde ist ja auf der Nordhalbkugel und da hast du dann halt im Polarkreis, da ist ganz viel Russland. Ne? Und dann eben Alaska und Kanada. Und da sind die Böden, sind da mehrere Kilometer tief durchgefroren seit der letzten Eiszeit oder seit ewigen Zeiten, ne? Seit der letzten Eiszeit. Und ich weiß nicht, wie es gekommen sind, aber da sind unglaubliche Massen von Vegetation, also von Pflanzen und auch Tieren, Mammuts, sind dort irgendwelchen Sümpfen in der Tiefe begraben. Und das taut auf und gast aus und da entsteht Methan, weil ne, da in der Tiefe ist kein Sauerstoff, da gibt es dann eben nicht so eine Zersetzung wie an der Oberfläche, es wird dann schöner Humus. Da unten in der Tiefe, mehreren hundert Metern Tiefe oder so, da hast du dann eine anaerobe Zersetzung von Material und dabei entsteht Methan. So ist auch mal das ganze
Erdgas entstanden, das wir heute in unseren Heizungen verbrennen, und auch das Erdöl. Das ist alles durch anaerobe Vergärung quasi entstanden, Verrottung. Und das ist dabei entsteht Methan, und dieses Methan kann da nicht raus und entlädt sich dann in solchen Explosionen. Da gibt es dann solche Senklöcher oder eben so, sehen aus, als ob da solche, sieht aus wie so Mondkrater, bupp, die Erde spuckt Erde aus, ne? Und dann hast du da so einen Krater in der Erde, und das gibt es zu wohl 10.000-fach inzwischen in Sibirien. Das geschieht im Sommer wegen des Auftauens der Permafrost, dieser Dauerfrostböden, und das Methan ist 20 mal klimaschädlicher als CO2. Und das alles, dieses Methan führt zur Aufheizung der Atmosphäre und zur globalen Erwärmung. Und das bringt mehr Verdunstung der Erwärmung und dann wieder zu mehr Niederschlägen. Und da sehen wir ja, dass es seit 14 Tagen, 3 Wochen, oder es hat den ganzen November durchgeregnet, eigentlich den ganzen Dezember. Und jetzt regnet es heute, am 3. Januar, regnet es immer noch. Und Norddeutschland ist unter Wasser. Bremen hat ziemliche Schwierigkeiten, Rinteln auch. Da nach 5 Tagen verrottet die Wintersaat. Die Bauern haben Wintergetreide, Winterweizen gesät. Der ist dann Ostern schon ziemlich groß, und der ist relativ früh auch dann schon zum Ernten. Und das ist ein großer Teil unserer Nahrungsmittelversorgung, dieses Wintergetreide. Und wenn das alles verrottet, wie es jetzt gerade tut, ja, oder vielleicht tut, dann müssen die Bauern das alles neu in die Erde bringen. Das bringt wiederum viel Einsatz von Diesel, von CO2, von Arbeit, Mühe und Geld. Und das wird teuer und ist einfach alles nur Scheiße.

Ich fragte euch anfangs, wie geht's euch, liebe Leute? Wie geht's euch? Ja, ganz ehrlich, mir geht's nicht so gut. Ich warte ganz dringend, fange ich mal so an, auf die Erfüllung der Verheißungen, die Gott mir gegeben hat, vor langer, langer Zeit, schon vor viel zu langer Zeit. Ja, ich kämpfe wirklich mit Depressionen und das hat auch körperliche Auswirkungen. Zum Teil habe ich wie Lähmungen, dass ich den Körper gar nicht richtig spüre, meine Arme und so, dass alles das ja Schmerzen habe. Da gibt es auch Fachbezeichnungen für. Das ist dann psychosomatisch, ne? Der Seele fehlt was und wenn der Seele was fehlt, auf Dauer was fehlt, man kann lange, lange hoffen, hoffen, hoffen, aber wenn es nicht kommt, in der Bibel steht das. Eine Verheißung, die sich verzieht, macht das Herz krank. Du kannst herzkrank werden. Und wenn das Herz krank ist, ja, das ist dann deine Laune, die geht immer weiter runter. Man versauert ja, sagt man versauert, sagt man ja auch so, ne? Tatsächlich ist dann dieser Körper-pH, der ist dann so. Ich habe schon vor einer Weile festgestellt, ich kann kein Sprudel mehr trinken, ne? Da ist nämlich CO2 drin und das ist ja sauer, Säuerling, ne? Vertrage ich nicht mehr. Vertrag keinen Kaffee, vertrag kein Bier, kein Alkohol, kein Wein. Kann bestimmte Dinge nicht essen. Schmerzen im Körper wie ein Muskelkater, der nicht aufhört. Unterdruck im Kopf, weil die Verheißungen sich verziehen. Ich sage das jetzt mal so, weil die Verheißungen sich verziehen. Und ich überlege dann hin und her und dann gehst du zum Arzt und der sagt, ja, das ist psychosomatisch, da können wir ja mal ein Antidepressivum probieren und das probierst du dann und das macht's aber vielleicht nur, das macht's überhaupt nicht besser. Dann macht's am Ende sogar noch schlimmer. Und dann nimmst du die Pillen und dann hast du einen Traum, wo dann dein alter Gemeindeleiter da steht, der Pastor, und der sagt dir im Traum, ein geistliches Problem braucht eine geistliche Lösung. Boah. Da bist du platt. Du sagst, was ist das denn jetzt? Was ist das denn? Ich nehme da gerade Pillen und die sehe ich auch noch in der Toilette weggespült werden. Und dann habe ich da diese Vision, dass ich den Bernhard Koch sehe, meinen ehemaligen Gemeindeleiter, Jesusgemeinde Rinteln, und der steht da und predigt, ne, und sagt, ein geistliches Problem braucht eine geistliche Lösung. Aha. Und da muss ich dann drauf kommen, also das dann zu übertragen, dass ich mir sage, okay. Das Problem, was ich hier wohl habe, ist wohl ein geistliches Problem. Mit vielen anderen Eindrücken, auch prophetischen Worten, die ich dort in Rinteln dann in der jetzigen neuen Gemeinde Gottesliebe bekommen habe, komme ich dann zu der Einschätzung, mein Problem ist ein geistliches Problem. Es braucht eine geistliche Lösung. Wie kann denn die geistliche Lösung aussehen? Entschuldigung. Na, dann gib mir die geistliche Lösung, Jesus. Dann gib mir die geistliche Lösung. Ich hoffe, dass das alles jetzt hier, oh Gott, oh Gott, oh Gott, ich sehe gerade, dass meine Mikrofone ganz falsch eingestellt waren. Ich hoffe, dass das nicht alles viel zu leise ist. Machen wir jetzt zu Ende, so wie es jetzt ist. Können wir noch ein bisschen lauter machen. Da habe ich ja gar nicht drauf geachtet. Da habe ich ja gar nicht drauf geachtet. Vielleicht ist alles heute viel zu leise. Das wäre schade. Hallo, hallo? Ein geistliches Problem braucht eine geistliche Lösung. Jetzt habe ich es richtig eingestellt, ungefähr. Ja, und ich komme dann am Ende auf keine andere Lösung, als dass die Lösung des geistlichen Problems ist das, dass die Verheißungen sich erfüllen, die Gott mir gegeben hat. Und das wünsche ich auch euch, liebe Leute. Und ich mache diesen Radiosender auch deswegen, weil ich weiß, Gott hat mich dazu berufen und eben dazu losgeschickt. Ich kann eben diese Erfüllung der Verheißungen, die kann ich nicht alleine bekommen, sondern die gelten für den Leib Christi. Und eine Erfüllung einer Verheißung ist eben eine bestimmte Frau. Ich überlege, was mache ich mit meinem Leben? 61. Ich sehe andere, die haben ihren Lebenssinn darin gefunden, da haben die lieben Hunde und machen dies und. Aber da habe ich keinen Bezug zu. Ich habe auch kein. Das kostet ja Geld, ne? Hund zu unterhalten oder mehrere, der braucht Futter, der braucht einen Tierarzt, Impfungen und dies und das und oh, ich habe schon genug mit mir selbst zu tun und bin pleite. Ja. Also, Erfüllung der Verheißung wäre dann eben, ja, die Lösung eines geistlichen Problems. Gott hat mich schon vor 30 Jahren oder vor 25 Jahren losgeschickt mit dieser Welserweckung auf meinen Schultern, dass wir so eine Welserweckung in Deutschland kriegen sollen.
die dann dazu führt, wie Bob Mayen sagte, der Prediger, dass hier Gott 6 Millionen Deutsche ausheben will, um damit sie die Bundeslade, die Herrlichkeit Gottes tragen, in alle Welt hinaus. Vielleicht stimmt das, ich weiß es nicht. Auf jeden Fall wurde viel erzählt, die Erweckung letzte, die große, kommt von Deutschland. Und was ich hier so predige in meinem Radio, ist es eigentlich auch eine zu große Verantwortung und Last. Ich weiß, dass ich der Einzige bin, der diese Zusammenhänge jetzt hier herstellt. Nun weiß ich das ja innerhalb der freikirchlichen Welt. Es gibt bestimmt eine Menge katholische Priester und vielleicht auch Mönche, die das gleiche wissen und das gleiche wissen, was ich ja weiß. Die wissen, dass das volle Evangelium Unsinn ist. Aber das behalten sie da in ihren Klöstern oder in ihren theologischen Hochstühlen oder Studierstuben für sich. Und die Evangelischen vielleicht auch. Die müssen eigentlich mal losgehen und den Freikirchlern sagen, ey, passt mal auf, was ihr da verbreitet, ist Unsinn. Und wenn ihr da Schwierigkeiten habt in euren Gemeinden und wenn das da alles nicht funktioniert, dann liegt das auch an eurer falschen Theologie. Das wäre nicht deren Aufgabe gewesen. Ne? Und von vielen gleichzeitig und nicht von so einem armen Hansel wie mir hier. Ja? Halleluja. Heiliger Geist, in Jesu Namen.

So, liebe Leute, wie geht's euch? Wenn es euch nicht gut geht, dann hofft mit mir auf Erlösung. Auf Erlösung, dass in den Gemeinden was Neues passiert, dass diese Erweckung nach Waliser Art losgeht, dass hier Menschen über Nacht wiedergeboren werden, dass Menschen im Schlaf Visionen und Träume haben von Jesus. Ja, ne? Kriege, Erdbeben, Seuchen, Hungersnöte, die haben wir Gott sei Dank nicht hier, Hungersnöte. Aber all diese Dinge gibt es, die hat es in den letzten 2000 Jahren immer gegeben. Da war wahrscheinlich nicht ein Jahr, wo es das nicht gegeben hat. Nicht wahrscheinlich, da wird es kein Jahr gegeben hat. Es wird kein Jahr in den letzten 2000 Jahren gegeben haben, wo nicht wenigstens eine von diesen Dingen da war. Ne? Jetzt haben wir gerade den Krieg da, Hamas hat da 1200 Israelis umgebracht und jetzt kriegen sie die Hucke voll. Putins Russland macht immer noch die Ukraine kaputt. Wie das aussieht, das sieht auch nicht gut aus. Jetzt weiß ich nicht, wie das weitergeht. Jetzt hat es da ein bisschen geschüttelt da in Japan und ein Flugzeug ist in Brand geraten. Aber all diese Dinge, die hat es immer auch zum Jahreswechsel gegeben und immer, das ist keine, ich glaube auch, das ist falsch übersetzt, da steht nicht wenn. Das machen wir ja im Deutschen so im alltäglichen Sprachgebrauch andauernd falsch. Ne? Wenn und falls zu vertauschen. Da wird wahrscheinlich stehen falls und nicht wenn. Wenn ist zeitlich, falls ist, wenn es der Fall ist. Und falls ihr von all diesen bösen Dingen hört, von Erdbeben und so weiter, ne? dann seid getröstet, denn wisst, dass eure Erlösung naht, falls. Und die naht, irgendwann, sie naht sich unaufhaltsam. Wir kommen der Erlösung, nämlich erst einer Erweckung und dann, dass Jesus selber wiederkommt, dann dem gehen wir entgegen. Das ist unausweichlich, das ist so sicher wie das Amen in der Kirche, wie man sagt. Ja? Falls wir also all diese Dinge sehen, Erdbeben, Hungersnöte, Kriege, Seuchen, Terrorangriffe und so weiter, falls wir diese Dinge sehen, können wir wissen, dass eine Erlösung naht. Aber die ist nicht im zeitlichen Zusammenhang, sondern die ist grundsätzlich bedingt, weil Jesus gesagt hat, ich komme wieder, keine Frage, ne, am Ende aller Tage. Jesus wird wiederkommen, das ist auch noch nicht das Ende aller Tage, dann soll es ja noch ein tausendjähriges Friedensreich geben. Ich sage es auch nicht, ich erwähne es auch nochmal, keine Entrückung, es gibt keine Entrückung. Die Entrückung ist eine Irrlehre, die erst im 19. Jahrhundert, so um 1850 rum irgendwie aufgekommen ist, diese Lehre von einem Herrn Darby und seinem Freund Herrn Scofield, der hat diese Scofield-Bibel dann gemacht. Diese waren Engländer, gingen in den USA, haben das dort in den Gemeinden verbreitet und es wurde zum Mainstream in den Gemeinden. Und von dort kam es dann nach Europa, zuerst nach England zurück und dann auch später im 20. Jahrhundert wahrscheinlich dann hier bei uns in Europa verbreitet worden. Und dann auch in Bücherform mit Romanen. Das ist ja Fantasie. Dann verbreitet worden auch in Spielfilmen, sodass das in allen Köpfen und jeweils jeder freikirchliche Christ schon mal gehört hat. Entrückung. Wenn die Dinge hier richtig schlecht werden, dann, wenn der Antichrist dann anfängt zu regieren, dann werden wir entrückt. Dann sind wir nicht mehr da. Wir müssen das nicht erleiden. Unsinn. Ne? Es gibt nur eine einzige Bibelstelle, die ich dafür aussagekräftig halte, die man wirklich benutzen kann. Das ist der 1. Thessalonikerbrief. Da steht was über ein, wir werden dem Herrn entgegengerückt, aber das geschieht nach der Auferstehung der Toten und die wird sein, so sehe ich das oder meine ich das verstanden zu haben, zum jüngsten Gericht. Das ist dann, ne? Das ist am Ende der Zeit. Dann werden die Toten auferstehen und alle, klein und groß, Offenbarung 20, Vers 12, klein und groß, alle Menschen werden auferstehen. Das Meer, das Totenreich, alle werden die Toten werden freigegeben werden, sie werden auferstehen und vor dem Thron Gottes erscheinen zum Gericht. Und dann werden wir dem Herrn, diejenigen, die für das ewige Leben ausgesucht sind, diejenigen, die wertbefunden werden, das ewige Leben zu ererben, die werden entrückt. Und dann löst sich die Schöpfung auf, so glaube ich das. Diese Erde wird vergehen, so sagt es der 1. Petrusbrief. Diese Erde wird vergehen in Feuer. Die Elemente werden bersten. Es wird alles vergehen.
das wird hier nicht mehr gebraucht, weil wir werden dann eben einen Auferstehungsleib haben. Wir werden uns ganz als wir selbst fühlen und wir werden aber dann, und dann haben wir diese, dann sind wir in Ewigkeit bei Jesus und beim Vater mit all den Verstorbenen und den Heiligen und den Engeln und den Herrschaften und den Gewalten, die da so nonstop am Thron da sitzen und ich weiß nicht, was da alles so ist mit der himmlischen Welt, die ja von all denen da beschrieben wird, von Paul Hopkins und Bruce Allen und Michael van Flym, aber die das missbrauchen. Das ist Missbrauch. Das ist alles Missbrauch und das führt uns nicht hinein. Das führt uns nicht durch die Niederungen des Alltags in eine göttliche Welt, sondern die verführen uns, sodass wir in der Wüste sterben werden. Ja. Es wird keine Entrückung. Wir werden hier bleiben. Wir werden hier bleiben und wir werden hier nicht abgeholt. Ja, jetzt sagte einer, so ein ganz Schlauer, der hat dann also auch heute bei Facebook da gepostet, hat eben auch die Dinge aufgeführt, die ich eben sagte und noch mehr, also Japan und so, ne, da Erdbeben und Flugzeug und dann noch andere Dinge, wie Stefan Dries da, Erdlöcher, Senkungen und Auftauen, CO2, Klimawandel, bla bla bla, hat er dann noch gesagt, ja, manche beziehen das ja, diese große Trübsal, das wäre ja irgendwie, würde sich darauf beziehen, auf die Zerstörung Jerusalems im Jahre 670 vor Christus. Oh, der hat aufgepasst. Der hat echt aufgepasst. Durch die Römer, das hat er auch noch. Also, ne? Die Römer haben 70 nach Christus, haben sie Jerusalem belagert und zerstört. Kannst du nachlesen in dem Buch Der Judäische Krieg von Flavius Josephus. Das habe ich gelesen, das ist ein dickes Buch, aber das ist spannend zu lesen, aber furchtbar. Das ist furchtbar. Und in diesem Buch wird beschrieben, dass himmlische Herrscharen über Jerusalem gesehen wurden, ja, und da irgendwas gemacht haben. Das konnte Flavius Josephus nicht erklären, aber man konnte Engelsheere sehen, himmlische Herrscharen. Die sahen aus wie diejenigen, die da den Elia, glaube ich, beschreibt er, mit seinem feurigen Wagen abgeholt haben. Und da sagen nun Freunde von mir, also ganz viele Teile dessen, was Jesus sagt, das ist so eine Vermischung, viele Teile von dem, was Jesus da erzählt, über das Ende, das ist eine Vermixung des Endes von Jerusalem mit dem Ende der Welt. Und warum das Jesus so gemacht hat, das weiß ich nicht, weil er hat das auch gar nicht gemacht, sondern diejenigen, die ihm zugehört haben und seine Biografen, seine Geschichtsschreiber, nichts anderes sind ja Markus, Matthäus, Lukas und auch Johannes. Entweder haben die das so in Erinnerung gehabt und dann so aufgeschrieben, oder Jesus hat das auch nicht besser gewusst oder er hat es absichtlich alles so vermengt. Denn Jesus hat auch durch den Heiligen Geist geredet und nicht durch seinen Verstand. Jesus konnte auch nur das reden, was der Vater ihm durch den Heiligen Geist gegeben hat. Und vielleicht sollen wir auch gar nicht alle Dinge wissen. Wir sollen hier leben, wir müssen hier leben. Und es war immer so. Ne? Okay. Ich wünsche euch ein frohes neues Jahr. Was immer dieses, ja. Jesus ist bei uns und ich wünsche uns Erlösung. Ich wünsche uns Erlösung und ich wünsche uns die Erfüllung. Die Erfüllungen der Verheißungen, die nicht nur Gott mir gegeben hat, sondern auch dir. Nämlich, dass wir leben sollen im Überfluss. Dass wir, Jesus sagt, ich bin gekommen, damit ihr Leben habt im Übermaß. Nicht nur so ein bisschen, nicht dahin vegetieren. Mein Glaubensbruder Mike sagt immer, nicht am Abfluss, sondern im Überfluss. Zur Genüge, gutes Leben, das sollen wir haben. Und nicht, dass wir traurig rumlaufen und einsam sind und krank sind, sondern dass da Genüge ist und Wohlstand. Und das kann nur kommen, wenn es endlich diesen Durchbruch gibt, wenn dieses volle Evangelium fällt und diese Mythen, die ich beschrieben habe, dieser Mythos des eingehauchten, unfehlbaren der Bibel und ne, der Hebräerbrief muss fallen, dass er so angebetet wird und mit seinen falschen Einflüssen. Ja, da ist etwas und ich glaube, es hat am 31.12. begonnen. Es hat begonnen, dass das Reich der Finsternis in sich zusammensackt. Das geht in die Luft raus wie aus einem Luftballon. Ne? Und dann liegt da nur noch so ein kleiner nasser Lappen. Beim Herr der Ringe ist das am Ende, als der Ring zerstört war, da sind sie doch da, die Gefährten, die haben sich doch da versammelt, der König und die stehen doch da vor diesem schwarzen Tor und das schwarze Tor öffnet sich und dann kommen die alle raus, diese bösen Krieger da, diese Orks
Urukais und die gehen dann auf diese kleine Schar der Menschen los, weil die wollen ja wollen das Auge ablenken von Frodo. Frodo muss noch den letzten Weg, muss er hoch auf den Schicksalsberg und sie wollen Frodo und dem Sam helfen, dass das Auge sie nicht sieht und deswegen lenken sie die ab und sie opfern sich quasi da im Kampf für Frodo und den Sam, damit die den Ring vernichten können und die schaffen das. Frodo und Sam, die schaffen das und der Ring fällt mit dem abgebissenen Finger, ne, und dem Gollum fällt er in diesen Lavastrom und verschwindet. Dieser Ring, der alle knechtete, der verschwand. Und in dem Augenblick, wo das verschwindet, da bricht dieser Turm mit dem Auge zusammen und diese finsteren Heere, die verstreuen sich in alle Winde und in alle Himmelsrichtungen und verschwinden. Und die Gebäude, die sie hatten, diese Tore, alles das löst sich, das löst sich auf, das zerfällt zu Staub, glaube ich. Ne? Und das glaube ich, vielleicht ist das jetzt soweit. Der 31.12. war der letzte Tag und es fängt ihnen an zu dämmern, dass es in dem Schrank aus den Büchern auch heraus spukt, dass die Lehren nicht richtig sind. Da ist natürlich noch ein bisschen Weg zu gehen. Da muss noch, der eine Traum wird nicht gereicht haben, denn Wolfgang hat den Traum nicht verstanden. Jedenfalls nicht das verstanden, was ich daraus verstehe. Vielleicht liege ich ja auch falsch mit dem, was ich da drinnen sehe, aber das sind meine Gedanken und Sichtweisen seit über 20 Jahren. Seit 25 Jahren sehe ich die Dinge so auf die Art und Weise, dass da eine Menge falsche Lehre unterwegs ist. Ich muss Schluss machen. Gottes Segen.

0: lieber Bruder, ist dein Name? Stefan. Okay. Vater, wir segnen Stefan mit deiner Liebe und mit deiner Güte. Was stimmt an, du bist hineinkommen in eine Zeit der Freisetzung. Dinge, die dich gehindert haben, voranzugehen in Gott. Es war, wenn du auf der Stelle getreten bist, sind abgefallen und du bist schneller. Das spricht von Beschleunigung. Das spricht von Beschleunigung der Dinge Gottes in deinem Leben, die er tut. Das spricht auch davon, dass du fähig sein wirst aus dem Schatten des Erlebten, was nicht in Übereinstimmung war mit dem, was Gott dir verheißen hat, herauszutreten und es zu erleben, wie Gott es selbst gesagt hat. Das ist nicht eine Zeit, wo du von der Seitenlinie her beobachten wirst. Das ist nicht eine Zeit, wie jemand, der da sitzt, weil er vom Spielfeld genommen wurde, sondern das ist eine Zeit, wo Gott dich in ein Spiel bringt, wo Gott dich dorthin bringt, dass du vorangehen kannst und was der Herr für dich bereitet hat. Ermutigung vom Himmel wird kommen und wird dir eine neue Kraft und eine neue Stärke geben. Und du wirst sagen, es liegt nicht an mir, sondern es ist die Gnade Gottes, die das gemacht hat. Weil da gab es die Zeit in deinem Leben, da konntest du Dinge bewegen, da konntest du Sachen vorantreiben. Und es ist wie wenn diese Kraft zu ihrem Ende kam und du durftest erleben, dass du aus deiner Kraft nur so und so weit kommst. Aber das ist die Zeit, wo du erleben wirst, was es heißt, von Herrlichkeit zu Herrlichkeit und von Kraft zu Kraft. Das ist eine Zeit, wo du vorangehen wirst und manche werden am Anfang schauen, na, guck mal, wie das denn mit ihm so ist, guck mal, ob das denn wirklich so ist. Und manche werden erstaunt sein von der Gnade, die Gott in deinem Leben sichtbar werden lassen wird. Und du wirst erstaunt sein von der Gnade, die Gott in deinem Leben sichtbar werden lassen wird. Es ist nicht, dass du was verpasst hast, es ist auch nichts, dass irgendwo in die falsche Richtung gerannt bist, sondern Gott hat dir erlaubt, um zu zeigen, dass er der ist, der freisetzt, dass er der ist, der befördert und dass er der ist, der nicht vergisst das Erbe, das jemandem zugesagt wurde und das einem versprochen wurde. So, da wird Versorgung da sein, da wird Ermutigung da sein und da wird auch Gemeinschaft um dich herum sein. Du wirst nicht wissen, in Phasen deines Lebens, was deinen Weg alleine gehen und alleine kämpfen müssen. Und wo andere Augen dich beobachtet haben und darauf gewartet haben, dass du fällst, sondern im Gegenteil, Gott will dich ehren in dieser Zeit. Lass den Herrn es machen, sei still und erkenne, dass dein Gott Gott ist und lass den Herrn für dich kämpfen. So, wir segnen dich im Namen Jesus in all diesen Bereichen. Es wird nicht etwas sein, was vom Verstand her verstanden wird, sondern es wird sein wie jemand, der auf eine Umleitung geschickt wird und die Umleitung bringt letztendlich zum Ziel. Aber es wird kein Umweg sein, wie man sich gedacht hat. So mit anderen Worten, alles, was mal passiert ist, wird Gott benutzen, damit es dir dient dazu, für das, was du jetzt hast. Du wirst herausbrechen aus einer, wo der Feind versucht, dich umzuhalten, in eine Kühnheit in Gott, aus dem Geliebtsein in Gott heraus. Nicht auf dessen, was du an Frömmigkeit machen kannst, nicht aufgrund dessen, was du weißt, sondern eins und allein, ich bin geliebt und verliebt in meinen Herrn. Neue Liebe Gottes wird in dein Leben hineinkommen und deine Gedanken werden zur Ruhe kommen. Und gewisse religiöse Strukturen, die auch vom Zumachrichs und dann wird das Resultat sein, da ist, die werden wegfallen und du wirst lernen, aus der Gnade zu leben, Tag für Tag und es wird vieles erleichtern. Und du wirst nicht mehr abgestellt sein, sondern du wirst mitten im Geschehen sein. So, wir segnen dich im Namen Jesus mit seiner Liebe, mit seiner Gnade. Amen. Gott ist gut. Das ist mein lieber Bruder.
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Devil Fantastic. Devil Fantastic. Mit den Worten im Kopf bin ich heute aufgewacht, eben gerade aufgewacht aus dem Schlaf. Devil Fantastic. Und während ich, mir war irgendwie klar, dieser Begriff bedeutet, das ist der Antichrist, der kommen wird, ja. Es wird einer sein, der die Menschen begeistert. Er wird fantastisch sein. Ich habe gestern Abend ein bisschen recherchiert bei Morningstar Worship, also das ist von Rick Joyner, die Band, und habe mir das ein bisschen angehört und mich an alte Zeiten erinnert. Dieser Don Potter mit seinem Warfare, da sind also irre. Ich hoffe, dass es gut ist. Und dann habe ich das verglichen mit Bethel Church. Bethel, was Jelena hört. Und ich musste husten, als ich Bethel ausgemacht hatte. Da kommt man in eine, man kommt da in eine ganz falsche Begeisterung rein. Ich verstehe das auch, dass Lena da reinkommt. Devil Fantastic. Devil Fantastic. Ja. Und während ich dieses Wort immer dachte und die Auslegung dafür hatte, das ist der Antichrist, der jetzt kommt, aufgrund, den ganzen Morgen ging draußen stark der Wind. Das sind die Ausläufer eines Wirbelsturms, der über Luxemburg gezogen ist. Hat da 100 Dächer abgedeckt und Verwüstungen gebracht. Ja, das Klima ist, gerät scheinbar wirklich außer Band, Rand und Band. Und zu diesem Zusammenhang wird der Devil Fantastic kommen, der Antichrist wird kommen. Und und während ich das alles so dachte, da fiel mir ein, Mensch, du hast doch eben noch einen Traum gehabt, vergiss den nicht. Und hatte ich einen Traum? Ach ja, ich hatte ja einen Traum. Und also so einen Traum habe ich noch nicht gehabt. Ich war wieder mit dem Motorroller unterwegs. Warum auch immer. Und hinten drauf saß meine Nachbarin, die Armgard. Und die ist Pastorentochter. Armgard, ich gucke gleich mal nach. Heißt entweder die Gewappnete oder die Bewährte. Ja, also die mit Waffenarm. Heißt ja Armor. Armur ist also die Rüstung auch und die Waffen. Armed, ja, armed im Englischen. Armed Forces, bewaffnete Kräfte. Und Guard ist ja die Wache. Jedenfalls war ich mit ihr unterwegs auf dem Motorroller. Ich fuhr so da Richtung Rinteln auf der Nebenstrecke über Rumbeck. Und da fielen Obstbäume und so lang. Und es war so ein Nachmittag-Abendausflug. Warum nun Armgard hinten drauf saß, weiß ich nicht. Wir haben jedenfalls so einen kleinen Ausflug gemacht und fuhren Richtung Rinteln. Ich guckte Richtung Rinteln und Armgard, guck mal, da ist ein Vulkanausbruch in Rinteln. Und das Ding habt ihr noch nicht gesehen, Leute. Also sowas, das war wie in dem Film von Krakatau. Wir sind noch ein Stück weitergefahren oder angehalten unter diesen Apfelbäumen, Obstbäumen, die dann an der Straße so in einer Reihe standen. Und der Blick Richtung Rinteln, dann sahen wir, dass da wirklich ein Vulkanausbruch war, wie so am Krakatau. Da flog alles in die Luft oder der Ätna. Da kamen wirklich so Staub und Asche, Fontänen und Wolken raus. Aber alles ging in die Luft, also ganz Rinteln flog in die Luft. So ein Vulkanausbruch war das. Und waren noch irgendwie andere Menschen plötzlich da, die liefen weg oder was. Ich hatte erst noch so den Eindruck, glaube ich, komm, wir fahren ein bisschen näher dran. Aber dann kam über die Luft vom Himmel her kam solche Hitze. Das waren fast wie so Krakenarme, so Tentakel, Krakenarme. Kam so eine Hitzewelle auf mich zu. Und die wurde abgehalten von den Bäumen, unter denen wir da standen. Die Obstbäume, die verkohlten gleich. Die wurden zu Asche. Ich habe den Motorroller gewendet und bin in das Feld, habe irgendwie versucht wegzukommen, schnell wegzukommen und bin in das Feld reingefahren. Aber wir wurden irgendwie vor der Hitze bewahrt. Vielleicht, weil ich ja Armgard dabei hatte, die mich bewahrte. Ich weiß es nicht. Also dieser Ausbruch dieses Vulkans ist unglaublich. Es war viel, viel schlimmer als irgendeine Atombombenexplosion. Kurz danach war ich dann nach Rinteln reingefahren mit dem Motorroller. Ich hatte dann aber den Mike Ratajczak bei mir und wir sind zur Innenstadt gefahren, an die Weser, und da war nichts. Da war die Brücke, die war weg, alles war weg. Und Mike ging auf das Reststück der Brücke, überlagen so Trümmerteile rum. Und er machte in seiner
clownigen Art erstmal wieder irgendwie Scherze und fing an, da irgendwie Lobpreis zu machen und freute sich. Und ich sagte dann so, Mike, jetzt pass mal auf hier, das ist ja gerade, hier ist gerade ein Unglück passiert, hier hat es Tote gegeben, Tote und viele Verwundete, Verletzte. Du kannst jetzt hier nicht solche Scherze machen und Lobpreis machen, wir müssen jetzt erstmal Trauer und eine Traueransprache halten. Naja, also da war ziemlich eine Verwüstung und irgendwie sah es, ist ja alles traummäßig immer ein bisschen anders, als es in der Wirklichkeit ist. Ja, das war der Traum, den ich heute hatte, am 10.8. Irgendwann so um 10, 11 Uhr werde ich das geträumt haben. Also ich bin davon, ja, davon, es muss so sein, ich glaube es, ich hoffe es. Heiliger Geist, was sagst du, Jesus? Da ist in, also Rinteln ist in die Luft geflogen. Rinteln ist in die Luft geflogen. Ja, ein unglaublicher Vulkanausbruch. Eine Hitzewelle, die mich fast auch versenkt hätte. Und Hitzewelle, der Sommer. Ja. Devil Fantastic. Der Antichrist, und der wird es eilig haben. Wenn das bedeutet, dass in Rinteln, dass die Erweckung jetzt losgeht, dann wird's der Antichrist auch eilig haben. Er wird sofort seine Gegenerweckung starten. Denn er weiß, er hat keine Zeit mehr zu verlieren. Ja, gucken wir mal, was daraus wird. Das war heute am Samstag, dem 10. August 2019. Eine Audioaufnahme meines Traums.

noch einen Nachtrag zu dem Traum-Kaufhaus Band Lobpreiserweckung. Und zwar zu der Astschere, dem Astkneifer, mit dem ich da auf der Schulter rumlaufe. Na, der symbolisiert ja, also das ist in gewisser Weise, ist tatsächlich momentan, wird die Arbeit meiner nächsten Tage sein, dass ich 5 Fichtenbäume, die werde ich, lasse ich umsägen vom Holzfäller, und die werde ich dann entasten mit diesem Astkneifer. Also wie ich gestern da mit dem Stefan Dries geredet habe, denke ich, zeigt mir Gott eben, wie er mich sieht. Meine Aufgabe ist es eben wie ein Gärtner oder eben in meiner Spezialberufung als Aufräumer, dass ich was abschneide. Ja? Und das sind eben diese falschen Lehren vom Leib Christi. Ja, und so wie ich da jetzt, wie ich schon einen Baum zerlegt habe mit diesem Ast, mit der Astschere, so muss einiges weg. Einiges muss weggeschnitten werden, eben diese falsche Theologie, Jesus gleich Himmel, kann Jesus gleich Hölle, das sogenannte volle Evangelium, das muss abgeschnitten werden vom Leib Christi. Das muss weg. Und dann die Galaterfalle, das Sünde, Sünde, Sünde, dass wir eben durch unsere Luschigkeit, Lauheit, Sündhaftigkeit da eben das Reich Gottes, das Kommen des Reiches Gottes verhindern. Wir müssen Buße tun, umkehren. Also wie oft ich bei Facebook aufgefordert werde, umzukehren. Ich habe da schon mal geschrieben, wenn ich nochmal umkehre, bin ich wieder beim Teufel. Ne? Ja. Stefan Dries auch, dann gleich wieder, ja, kann ich immer so das Alte weitermachen, mach ich doch gar nicht. Ja. Der von Gott Geborene, sagt der Johannesbriefschreiber, sündigt nicht. Der aus dem Geist Geborene sündigt nicht. Aber diese Diskussion ist müßig zu führen. Aber ich denke, das war eben nochmal das ist der Nachtrag zum der Astkneifer. Ja, über meiner Schulter, das ist mein Werkzeug. Abzug, ich bin ein Abkneifer. Ich soll abkneifen. Ich soll abkneifen. Aufräumen, abschneiden. Dinge wegschneiden, die nicht hingehören. Das ist so, wenn du so ein Grundstück hast, wie ich da oben auch. Ich habe da ja schon vor langer Zeit mit angefangen, dann eben Äste wegzuschneiden, die einem beim Laufen übers Grundstück ins Gesicht schlagen, wenn man da vorbeigeht, oder in die Augen pieken. Man braucht Wege, wenn man kann nicht das ganze Grundstück zuwuchern lassen mit dem ganzen Wildwuchs der Bäume. Das ist alles, Bäume sind schön, aber man muss da eben Schliff reinbringen. Man muss da ein bisschen als Gärtner tätig werden, gärtnerisch tätig werden, und man muss so dass man sich als Mensch dann da wohlfühlt. Und so ist das Reich Gottes auch. Da ist ziemlich viel gewachsen, und jetzt müssen wir wegschneiden.

Devil Fantastic. Devil Fantastic. Mit den Worten im Kopf bin ich heute aufgewacht, eben gerade aufgewacht aus dem Schlaf. Devil Fantastic. Und während ich, mir war irgendwie klar, dieser Begriff bedeutet, das ist der Antichrist, der kommen wird, ja. Es wird einer sein, der die Menschen begeistert. Er wird fantastisch sein. Ich habe gestern Abend ein bisschen recherchiert bei Morningstar Worship, also das ist von Rick Joyner, die Band, und hat mir das ein bisschen angehört und mich an alte Zeiten erinnert, dieser Don Potter mit seinem Warfare, da sind also irre. Ich hoffe, dass es gut ist, und dann habe ich das verglichen mit Bethel Church, Bethel, was Jelena hört, und ich musste husten, als ich Bethel ausgemacht hatte, da kommt man in eine, man kommt da in eine ganz falsche Begeisterung rein. Die ist, ja, und ich verstehe das auch, dass Lena da reinkommt. Devil Fantastic. Devil Fantastic. Ja. Und während ich dieses Wort immer dachte und die Auslegung dafür hatte, das ist der Antichrist, der jetzt kommt, aufgrund, den ganzen Morgen ging draußen stark der Wind. Das sind die Ausläufer eines Wirbelsturms, der über Luxemburg gezogen ist. Hat da 100 Dächer abgedeckt und Verwüstungen gebracht. Ja, das Klima ist, gerät scheinbar wirklich außer Band, Rand und Band. Und zu diesem Zusammenhang wird der Devil Fantastic kommen, der Antichrist wird kommen. Und und während ich das alles so dachte, da fiel mir ein, Mensch, du hast doch eben noch einen Traum gehabt, vergiss den nicht. Und hatte ich einen Traum? Ach ja, ich hatte ja einen Traum. Und also so einen Traum habe ich noch nicht gehabt. Ich war wieder mit dem Motorroller unterwegs. Warum auch immer. Und hinten drauf saß meine Nachbarin, die Armgard. Und die ist Pastorentochter. Armgard, ich gucke gleich mal nach. Heißt entweder die Gewappnete oder die Bewährte. Ja, also die mit Waffenarm. Heißt ja Armur ist also die Rüstung auch und die Waffen. Armed, ja, armed im Englischen. Armed Forces, bewaffnete Kräfte. Und Guard ist ja die Wache. Jedenfalls war ich mit ihr unterwegs auf dem Motorroller. Ich fuhr so da Richtung Rinteln auf der Nebenstrecke über Rumbeck. Und da fielen Obstbäume und so lang. Und es war so ein Nachmittag-Abendausflug. Warum im Armgard hinten drauf saß, weiß ich nicht. Wir haben jedenfalls so einen kleinen Ausflug gemacht und fuhren Richtung Rinteln. Ich guckte Richtung Rinteln und Armgard, guck mal, da ist ein Vulkanausbruch in Rinteln. Und das Ding habt ihr noch nicht gesehen, Leute. Also sowas, das war wie in dem Film von Krakatau. Wir sind noch ein Stück weitergefahren oder angehalten unter diesen Apfelbäumen, Obstbäumen, die dann an der Straße so in einer Reihe standen. Und der Blick Richtung Rinteln, dann sahen wir, dass da wirklich ein Vulkanausbruch war, wie so am Krakatau. Da flog alles in die Luft, oder der Ätna. Da kam wirklich so Staub und Asche, Fontänen und Wolken raus. Aber alles ging in die Luft, also ganz Rinteln flog in die Luft. So ein Vulkanausbruch war das. Und waren noch irgendwie andere Menschen plötzlich da, die liefen weg oder was. Ich hatte erst noch so den Eindruck, glaube ich, komm, wir fahren ein bisschen näher dran, aber dann kam über die Luft vom Himmel her kam solche Hitze. Das waren fast wie so Krakenarme, so Tentakel, Krakenarme. Kam so eine Hitzewelle auf mich zu. Und die wurde abgehalten von den Bäumen, unter denen wir da standen. Die Obstbäume, die verkohlten gleich. Die wurden zu Asche. Ich habe den Motorroller gewendet und bin in das Feld. Habe irgendwie versucht wegzukommen, schnell wegzukommen und bin in das Feld reingefahren. Aber wir wurden irgendwie vor der Hitze bewahrt. Vielleicht, weil ich ja Armgard dabei hatte, die mich bewahrte. Ich weiß es nicht. Also dieser Ausbruch dieses Vulkans ist unglaublich. Es war viel, viel schlimmer als irgendeine Atombombenexplosion. Kurz danach war ich dann nach Rinteln reingefahren mit dem Motorroller. Ich hatte dann aber den Mike Ratajczak bei mir und wir sind zur Innenstadt gefahren. An die Weser, und da war nichts. Da war die Brücke, die war weg. Alles war weg. Und Mike ging auf das Reststück der Brücke, überlagen so Trümmerteile rum. Und er machte in seiner
clownigen Art erstmal wieder irgendwie Scherze und fing an, da irgendwie Lobpreis zu machen und freute sich. Und ich sagte dann so, Mike, jetzt pass mal auf, hier, das ist ja gerade, hier ist gerade ein Unglück passiert, hier hat es Tote gegeben, Tote und viele Verwundete, Verletzte. Du kannst jetzt hier nicht solche Scherze machen und Lobpreis machen, wir müssen jetzt erstmal Trauer oder eine Traueransprache halten. Naja, also da war ziemlich eine Verwüstung und irgendwie sah es, ist ja alles traummäßig immer ein bisschen anders, als es in der Wirklichkeit ist. Ja, das war der Traum, den ich heute hatte. Am 10.8. irgendwann so um 10, 11 Uhr werde ich das geträumt haben. Also ich bin davon, ja, davon, es muss so sein, ich glaube es, ich hoffe es. Heiliger Geist, was sagst du, Jesus? Da ist in, also Rinteln ist in die Luft geflogen. Rinteln ist in die Luft geflogen. Ja, ein unglaublicher Vulkanausbruch. Eine Hitzewelle, die mich fast auch versenkt hätte. Und Hitzewelle, der Sommer. Hm, ja. Devil Fantastic. Der Antichrist, und der wird es eilig haben. Wenn das bedeutet, dass in Rinteln, dass die Erweckung jetzt losgeht, dann wird's der Antichrist auch eilig haben. Er wird sofort seine Gegenerweckung starten. Denn er weiß, er hat keine Zeit mehr zu verlieren. Ja, gucken wir mal, was daraus wird. Das war heute am Samstag, dem 10. August 2019. Eine Audioaufnahme meines Traums. Der Erweckungssender. Jesus Christ Superstar Reloaded. Ja, hallo, liebe Hörer des Erweckungssenders. Jesus Christ Superstar Reloaded heißt diese Sendung, weil ich habe mir die Freude gemacht, die Mühe gemacht, mir den Film selbst anzusehen. Mir ist nach dem ersten Teil dieser über Jesus Christ Superstar aufgefallen, dass ich den Film als Ganzes gar nie gesehen hatte. Und ich dachte mir, das muss ich schleunigst ändern. Hab mir übers Internet den Film bestellt. Der ist heute Morgen gekommen per Post und ich habe die DVD mir in den DVD-Player gelegt und mir das Ganze angesehen. Man hätte es auch über Amazon ausleihen können für ein paar Euro, das geht, man kann das finden. Ja, und weil das so ist und weil mir dieser Film nach wie vor Freude macht und mich beeindruckt, deswegen gibt es einen zweiten Teil über Jesus Christ Superstar, weil ich noch ein bisschen über die Musik spielen will. Ich habe ja hier von Laut FM haben alle wir Radiomacher Beschränkungen. Wir dürfen nur 3 bis 4 Lieder von einem Interpreten oder aus einem Album in einer Radiosendung spielen. Und da ich noch mehr von der Musik spielen wollte aus Jesus Christ Superstar von Andrew Lloyd Webber, die Musik geschrieben, Tim Rice ist der Texter gewesen, beides Engländer. Deswegen mache ich eine zweite Sendung und die Sendung, dieser Film inspiriert mich einfach. Und wie ich schon sagte, um genauer Bescheid zu wissen, über was ich hier rede und was ich euch hier erzähle und dieses Meisterwerk des Theaters und auch des Kinos wirklich selbst zu kennen, habe ich mir das eben heute angesehen. Und ich muss sagen, ich bin doch wirklich beeindruckt. Das ist ein, wie ich letztes Mal auch schon sagte, ein wuchtiger Film. Und darüber will ich heute euch noch mehr berichten. Erstmal gibt's Musik.

0: Jesus Christ Superstar Reloaded. Reloaded heißt so viel wie nachgeladen, liebe Hörer. Oder eben Teil 2. Ja, und ich habe mir den Film eben angesehen. Er ist eigentlich eingebettet in eine Rahmenhandlung. Da reist eine junge Schauspielertruppe mit einem Bus in der Wüste an, und sie entlädt dann ihre Ausstattung, also ihre ganzen Requisiten, was sie so brauchen. Dann sieht man, was sie so dabei haben, und es sind dann Helme, der moderne Armeehelme, Maschinengewehre, aber auch alte Kostüme, die in diese Zeit, in diese Römerzeit um dieses Jahr eben da 30 nach Christi passen, und Lanzen und Speere und so etwas. Und genauso endet auch der Film. Er endet dann damit, nach der Kreuzigung von Jesus, dass diese Schauspielertruppe wieder in ihren Bus einsteigt und wegfährt. Ja? Und im Hintergrund ist oben auf dem Berg ein Kreuz zu sehen, ein leeres Kreuz, hinter dem die Sonne untergeht. Das ist die Rahmenhandlung. Das Ganze wurde ja gemacht als eine Rockoper, also es wurde auch anfangs aufgeführt, heute immer noch als eine Art Musical. Es wurde aber von Andrew Lloyd Webber Rockoper genannt. Und das ist es ja auch, wenn man sich diesen Film ansieht. Es ist eben die Musik dieser Zeit, der 70er Jahre, das ist Rockmusik. Und ja, und es ist verkörpert das Lebensgefühl der 70er, ich wiederhole mich, was mich berührt, was mich auch anspricht. Der Film ist nicht, der Film ist auch verstörend in gewisser Weise. Er ist natürlich, das muss ich dazu sagen, nicht ganz so bibelgetreu, wie ich das vermutet habe, aber er ist bibelgetreu genug, möchte ich sagen. Man muss großzügig sein, und wenn man etwas mag, dann ist man großzügig. Kannst du auch großzügig sein, oder bist du kleinkariert? Leider sind so viele freikirchlichen Christen kleinkariert und kennen keine Großzügigkeit und keine Großherzigkeit. Und das ist ja unser Problem. Deswegen predige ich überhaupt hier, um das auch anzuprangern. Und das will Jesus verändert haben. Ja, Jesus Christus will das nicht, dass wir so kleinkariert sind. Jesus will nicht, dass wir kleinherzig sind. Auch nicht. Das will er nicht. Und dieser Film, ja, er ist eine künstlerische auch Verfremdung in Teilen der biblischen Geschichte. Ich habe gestern angefangen, das Johannesevangelium zu lesen, und das liegt jetzt hier auch gleich vor mir in dem nächsten Wortbeitrag. Und ja, das Johannesevangelium ist natürlich, das ist die wahre Geschichte von Jesus, und es ist erstaunlich, mit welcher Selbstsicherheit Jesus auftritt im Johannesevangelium, wie er die Aussagen über sich selber trifft. Und ist natürlich hier im Film anders. Im Film, dieser Film ist nicht von einem Jünger Jesu gemacht, es ist nicht von einem Augenzeugen Jesu gemacht, der Film Jesus Christ Superstar, sondern dieser Film ist im Jahre eben 1972 entstanden, aufgrund von Menschen, die dieses Thema irgendwie lohnenswert fanden, das einmal verfilmt zu haben und ins Kino zu bringen. Und nach wie vor, ich wiederhole auch das, dieser Film rührt mich an, er geht mir ans Herz, er begeistert mich. Ich denke, in dieser Zeit, 1972, werden ihn Millionen von Menschen gesehen haben, weltweit. Es war in einer Zeit, in der in den USA, die USA waren verwickelt in den Vietnamkrieg. Die Jugend begehrte auf, rebellierte gegen das Establishment, gegen die eigene Regierung in den USA. Und auch in anderen Ländern, gerade in den USA, weil die jungen Männer eben in den Kriegsdienst gezwungen wurden. Sie mussten nach Vietnam gehen und dort töten, und sie wurden dort getötet. Und darauf nimmt der Film Anspielungen, indem die römischen Soldaten hier mit eben amerikanischen Armeeuniformen auftreten. Sie tragen US-amerikanische Stahlhelme, die dann aber nur blank poliert sind und nicht grün lackiert. Sie tragen Maschinengewehre, ja, und auch eben Uniformteile. Es kommen in dem Film auch US-amerikanische Panzer vor, die immer, ja, und auch Kampfjets, die immer im Zusammenhang mit Judas auftauchen, der von denen gejagt wird. Judas ist der Gejagte, der von bösen Mächten Gejagte. Und die Geschichte, die hier dargestellt ist, einfach ist erst einmal grundsätzlich diejenige, die uns in den Evangelien der Bibel begegnet. Nur Jesus hat hier etwas mehr Zweifel an seiner eigenen Berufung, anders als, wie ich eben schon sagte, im Johannesevangelium. Im Johannes ist es erstaunlich, mit welcher Gelassenheit und ja, wie sehr Jesus selbst weiß, wer er ist. Und er sagt das den hohen Priestern und den Schriftgelehrten. Und er sagt es eben auch seinen Jüngern. Und sie hassen ihn, die Schriftgelehrten und die Pharisäer, die hohen Priester hassen ihn dafür. Es hat mich auch erstaunt. Ich habe mir gerade eine neue Bibelübersetzung gekauft. Also das ist die Einheitsübersetzung. Dieses Mal in der neuesten Version, die war gerade im Angebot. Kostet nur 9,99 €. Ein schönes, dickes Buch, schön gebunden, schöne Schrift. Alles schön sauber. Da kauft man sich mal was Neues und liest das. Vorher hatte ich die in einer etwas älteren Version gelesen. Ja, und dass es wieder ganz neu zu mir gesprochen hat, dieses Johannesevangelium. Und was mir eben dort auch auffiel, war, Jesus bekommt Fragen gestellt von irgendwelchen Leuten und Jesus antwortet, geht eigentlich nie direkt auf diese Fragen ein oder er beantwortet überhaupt nicht diese Fragen, sondern er hat immer einen eigenen Plan mit dem, was er sagen will. Jemand stellt ihm irgendeine Frage und Jesus antwortet. Er antwortet immer das, was er will und er antwortet gar nicht das, was die anderen hören wollen oder was sie fragen. Also da hat der echte Jesus von Nazareth, der echte Jesus Christus, wirklich Chuzpe, wie die Juden sagen, Frechheit auch, ja, dass er hat keine Angst vor den Menschen, er dient ihnen mit seiner Liebe, aber er dient ihnen nicht aus Furcht, aus Menschenfurcht, oder ja, er weiß irgendwie immer, was zu sagen ist. Also die Geschichte hier in dem Film ist reduziert auf eigentlich auf Jesus, also den Sohn Gottes, der jetzt hier nicht so genau von sich selber sagt, dass er Gottes Sohn ist. Es wird eben alle Begebenheiten des Evangeliums wird von anderen Personen, von Pontius Pilatus und von den hohen Priestern wird so erzählt, dass er Wunder tut und Tote auferweckt, dass er Jesus Christus, der König der Juden ist. Und es wird ihm eben auch die Frage gestellt, bist du der König der Juden? Und dann antwortet dieser Film Jesus, das sind deine Worte. Oder das hast du gesagt. Und bist du der, ja, wir haben gehört, du bist der Sohn Gottes. Und dann antwortet er auch wieder, das hast du gesagt, das sind deine Worte. Ja, das ist also, hier ist deine, das wäre dann, wie soll man es jetzt sagen, vielleicht auch etwas zu kritisieren. Trotz allem, denke ich, hat dieser Film den großen Vorteil, dass er Lust macht, über Jesus nachzudenken. Und das wird damals auch so gewesen sein. 1972 kam er von den Bühnen, ich weiß gar nicht, ob das zuerst in London rausgekommen ist oder dann schon am Broadway in New York, eben ins Kino und wurde dann in der ganzen wahrscheinlich westlichen Welt und auch darüber hinaus gezeigt, dass die Menschen eben über Jesus nachgedacht haben. Sie kriegten etwas vor Augen gesetzt, 102 Minuten lang, diese Geschichte, die ihnen erzählt wurde und mit der sie sich auseinandersetzen konnten. Und der Apostel Paulus sagt, als er gefangen in Rom sitzt, manche predigen Jesus, auch um mir das Leben schwer zu machen. Sie predigen sogar einen verkehrten Jesus. Da sagt Paulus, das ist mir aber egal. Hauptsache, Jesus Christus wird verkündet. Es wird über ihn geredet. Es wird über ihn erzählt. Ja, sei es, es macht mir nichts. Und das macht auch dem Evangelium nichts, wenn da was Falsches erstmal so erzählt wird. Hier wird nicht so viel Falsches erzählt. In der die Hauptrollen spielen hier also Jesus, dann der Widerpart Judas, der ihn verraten wird, und Maria Magdalena. Dieses Hauptgegensatzpaar hier ist eben Jesus und Judas. Judas ist hier in ein rotes Kostüm gesteckt. Es wird von einem schwarzen Schauspieler gespielt, der heißt Carl Anderson. Jesus wird dargestellt von Ted Neely, die sehr schön singen können, die auch alle Schauspieler können gut tanzen. Das ist eben so ein typisches US-amerikanisches Musical eigentlich, auch wenn es Rockoper heißt. Und es wird wild herumgesprungen, es wird sich gefreut, und Jesus freut sich über die Menschen, die vor ihm herumspringen und die ihn als Jesus Christ Superstar feiern, als den Sohn Gottes, als derjenige, dem die Macht und die Herrlichkeit gehört. Er freut sich über seine Kinder, und er legt Menschen die Hände auf und umarmt sie, und das wirkt alles sehr schön, alles sehr herzlich, sehr liebevoll. Bei alledem ist eben die Geschichte theatralisch überhöht. Sie ist von wirklich theatralischer Wucht, theatralischer Macht. Es ist, die Bilder sind von, ja, es ist eine starke Bildsprache. Ich komme mal wieder weg davon, also von den beiden Hauptdarstellern. In der Hauptsache geht es hier um Jesus, den Sohn Gottes, der da eben da ist, und er selber ist eigentlich die Handlung. Das ist ja in meinem Leben und auch in meinen Predigten auch immer wieder wichtig, dass es um ihn selbst geht. Es geht nicht so sehr um das, was er gesagt hat, nicht so sehr um den einzelnen Wortlaut, sondern um ihn, um seine Person. Und die steht hier im Mittelpunkt, und er hat als Gegenspieler diesen Judas, den man in ein rotes Kostüm gesteckt hat, in einen Teufelskostüm. Und der ihn beständig belauert. Und egal, was Jesus macht, Judas ist immer in seiner Nähe, und er wird dann gezeigt, dass er ihn beneidet. Ja, er ist neidisch auf diesen Jesus, der da rumläuft, und er gönnt ihm seinen Erfolg nicht. Er gönnt ihm nicht die Zustimmung der Menschen, die Liebe der Maria Magdalena und der anderen Jünger. Er ist immer dabei, und ihm gefällt das nicht. Und in der Rolle wird also dem Judas auch noch, Judas möchte wohl, ja, sowas, das ist eben eine künstlerische Version quasi der Evangelien, und ist dann alles etwas immer etwas doppeldeutig. Judas ist dann nicht nur der Teufel im roten Trainingsanzug, der da rumläuft und auch gewaltig singt. Oh, jetzt hat es hier ganz schlimm.
1: Während ihres Studiums im Arte, vielleicht später mega berühmt geworden.
0: Muss ich mich entschuldigen, jetzt hat hier eben sich der DVD-Spieler ausgeschaltet, und dann ist das Fernsehprogramm automatisch angegangen. Das war jetzt wohl im Hintergrund etwas laut mit Knacken auch zu hören. Lasst euch davon nicht irritieren. Ich war stehen geblieben beim Judas, der also auf der einen Seite den Teufel darstellt, ja, auf der anderen Seite aber auch einen Menschen, der mit Jesus nicht einverstanden ist. Ihm wird hier also auch diese Rolle zugedacht als demjenigen, der eigentlich in Jesus einen doch recht menschlichen Erlöser sieht und erhofft, der nämlich nun die Juden, das Volk Israel, aus der römischen Besatzung befreien wird. Und das tut er ja nicht, das tut ja Jesus nicht, und dieses Missverständnis haben ja viele sehen ihn ja und erwarten ja so etwas. Sie erwarten einen Erlöser aus der Herrschaft, also aus der eine Lösung aus der Fremdherrschaft der Römer, und weil Judas, weil er das nicht bekommt von Jesus, deswegen sagt er singt immer wieder, ich mag nicht, was ich sehe, ne? Denn wenn du doch einen Plan hättest, aber alles, was du machst, du lässt es so außer Kontrolle geraten. Jesus, er fasziniert die Massen, aber er scheint eben kein klares Ziel zu haben mit dem, was er vorhat, und damit ist dann Judas eben nicht einverstanden, und das ist einer der Beweggründe hier für diesen Film Judas, dass er Jesus verrät. Die zweite wichtige Rolle neben Jesus spielt hier Maria Magdalena, die eine ganz berührende Gestalt darstellt. Diese Frau, die eine Prostituierte war, die von Jesus angenommen wird, und sie ist fasziniert von ihm, sie ist verwirrt von ihm, weil sie weiß nicht, was ist mit dem Mann, ja, was ist mit dem so anders, und sie liebt ihn so sehr und sie versteht das nicht, und sie ist sogar scared, das heißt, ja, sie hat sogar Angst vor ihm. Einige Lieder werden mal von der einen, mal von der anderen Person gesungen. Die Lieder tauchen immer wieder auf im Verlauf der Geschichte. Ja, und es ist wirklich dieser Film ist bildgewaltig. Es ist eine unglaubliche Theatralik, und es ist sehr, in vielen Szenen. Jesus und Judas streiten sich den einen Tag, wie ich schon erwähnte. Judas ist immer nicht einverstanden mit Jesus seinem Auftreten, und sagt Jesus dem Judas die Meinung, und die geraten aneinander, und Jesus weiß da schon, dass Judas ihn verraten wird, aber er greift ihn bei der Hand, und dieser Blick, der hier dann von den Kameras da eingefangen oder durch den Regisseur produziert wird, dieser Blick zwischen Jesus und Judas, wie Jesus ihn liebt, diesen Verräter, wie er auch ihn liebt, und wie er ihn versucht zu halten mit seinen Händen, hat mich sehr beeindruckt, und nach wie vor, dieser Jesus-Film berührt durch die Lebendigkeit der dort agierenden Menschen, ja, der Schauspieler. Ich gucke gleich nochmal nach, wie andere Jesus-Filme hießen und welche Darsteller da waren. Ich erinnere mich an einen, die ich so gesehen habe. Oft war Jesus wie eine Art Zombie, der da rumläuft, dessen Gesicht dann man schon gar nicht gezeigt hat. Das war dann noch das Beste. Wenn man sein Gesicht gezeigt hat, dann war Jesus wie unter Drogen, und er hat immer nur so ganz tonlos dann eben Bibeltexte aufgesagt, und die Jünger liefen auch wie Zombies durch die Gegend, wie ferngelenkt, wie mit einer Fernsteuerung. Und das ist doch alles sehr unlebendig. Und dieser Jesus-Film hier, Jesus Christ Superstar, der macht mir Jesus jedenfalls lebendig. Und alle diese Filme, ich denke, man kann aus jedem Film, der sich mit dem Thema Jesus beschäftigt, kann man profitieren. Wenn man dafür offen ist und man Muße hat, sich überhaupt damit zu beschäftigen, oder einfach auch so, es kommt ja wieder die Osterzeit, in der eben ganz viel über Jesus dann wieder Filme gezeigt werden, das Gewand, Quo Vadis, die 10 Gebote, ich werde noch Musik raussuchen aus diesen anderen Filmen, damit ich hier das Musikprogramm voll bekomme, denn wie gesagt, ich darf ja nur 3 oder 4 Stücke aus dem Soundtrack, also dem Album, der jetzt zu dem Film gehört, hier spielen. Ich werde ein bisschen gucken, dass ich zu den anderen Filmen auch noch Musik bekomme. Die passt dann ja. Und ansonsten wird es auch deutschen Lobpreis wieder geben zum Thema Jesus Christus. Und jetzt kriegt er mal wieder Musik dazu.
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1: Ja, die Rahmenhandlung, die also dieser Film benutzt, diese Schauspieltruppe, die da mit ihrem alten Bus in die Wüste fährt und am Ende wieder in diesen alten Bus einsteigt und aus der Wüste wegfährt und das Kreuz oben am Berg alleine lässt, schafft eine gewisse Distanz zu dem gesamten Film, der ja inzwischen innerhalb dieser Rahmenhandlung läuft. Und diese Distanz hilft dazu auch bei, großzügig zu sein, dass man also das hier als ein Kunstwerk versteht und einen ja doch ernsthaften Versuch, sich mit Jesus zu beschäftigen. Vielleicht, ich denke, Gott ist auch dankbar, wie schon der Paulus das auch erwähnte, wenn Menschen sich mit Jesus beschäftigen. Der Vater im Himmel ist dankbar darüber. Er wacht nicht mit Adleraugen darüber, was wir Menschen tun und dass er bloß nicht irgendeiner irgendwas Falsches jetzt vielleicht so in Filmform über Jesus erzählt. Der Vater im Himmel achtet schon darauf, wenn wir in den Gemeinden predigen, dass wir da nicht allzu dummes Zeug predigen. Ja, ein alter Bekannter von mir sagte mal, wir gucken immer in der Predigt darauf, was daran falsch ist. Das war wohl so sein Eindruck, während Gott guckt, was ist in einer Predigt richtig, was kann er bestätigen. Naja, das ist wohl richtig und ich musste ihm damals vor vielen Jahren, vor 15 Jahren, als er diesen Satz sagte, auch zustimmen, obwohl ich inzwischen zu der Überzeugung gekommen bin, dass wir an einem Punkt angekommen sind, dass wir so viel Falsches in den Gemeinden erzählen, dass es nicht mehr gut ist. Und die Entwicklungen, die ihr vielleicht auch in eurer Gemeinde seht, haben damit zu tun, eben dieses sogenannte volle Evangelium. Das ist nicht gut, das ist nicht richtig, es macht unsere Herzen zu. Es führt dazu, dass keine Liebe mehr in unseren Herzen ist. Das ist die Eigenart dieses neuen Evangeliums, dass es letztlich nicht zur Liebe führt. Ja, da fällt mir gerade eben noch ein, gestern Abend schaute ich auf Bibel TV und da war irgendwas, war einer, der sich an einem Brennofen in dem Ziegel und tönerne Dinge gebrannt wurden, sich da dieses Bild dazu benutzte, uns zu sagen, ja, wenn wir was von Jesus erzählen, dann sollen wir auch die Gewissheit haben, dass wir eines Tages in unserem Leben mit Feuer zu tun bekommen. Ja, entweder zu dieser Lebzeit oder aber dann in der Ewigkeit. Ich konnte mir das nicht mehr angucken. Ich versuche ja ab und zu auch nochmal aus schlechten Predigten zu lernen. Ich habe es immer gesagt, man kann aus schlechten Predigten eine Menge lernen und das habe ich getan. Ich habe eben auch aus schlechten Predigten gelernt, dass diese nicht aus dem Heiligen Geist gepredigt waren und dass da einen Unterschied gibt zwischen dem bei uns in den freikirchlichen Gemeinden gepredigten sogenannten vollen Evangelium und dem wahren Evangelium, was man bei genauerem Studium der Bibel finden kann. Nämlich, dass die Menschen gerichtet werden nach ihren Werken. Wir alle und nicht, dass wir nur durch das Annehmen oder dass wir unser Hineinstürzen in die Hölle nur dadurch verhindern können, dass wir zu Lebzeiten Jesus annehmen. Ich konnte das gestern nicht mehr ertragen. Wieder einer, der da also vor einem flammenden Ofen stand und sagt, es wird sehr heiß werden eines Tages für uns, für diejenigen, ja, für uns alle irgendwie. So, das sogenannte volle Evangelium führt die Gemeinden in die Unproduktivität, dazu, dass wir Christen nicht mehr froh und glücklich werden können. Froh und glücklich hat mich in Teilen dieser Film hier gemacht, Jesus Christ Superstar. Diese Lebensfreude, die in den 70er Jahren dort ausgedrückt wird, dieses Getanze und Herumgespringe, junge Männer und Frauen, die ja sich gekonnt bewegen, die tänzerische Ausbildung haben, aus Leibeskräften singen und schreien. Ted Neely hier in der Rolle des Jesus. Er singt in der Art und Weise der 70er, wo auch Männer kraftvoll gesungen haben und auch mal laut schreien, als Ausdruck von ja, Lebensfreude, Kraft. Während ja heute wird ja überall, momentan im Jahr 2017, ist es ja wohl angesagt, wenn Sänger auf der Bühne stehen, dass sie nur ein schwächliches Gewimmer herausbekommen, mehr traut man sich wohl nicht mehr. Das ist irgendwie so, seit in den USA George W. Bush regiert hat und da eben auch in der Rock- und Popmusik die USA ganz bestimmt sind. Es war wohl irgendwie so, dass man sich unter George W. Bush, unter den Künstlern in den USA, nicht mehr getraut hat, kräftig zu singen oder irgendwas Kräftiges auszudrücken, auch vielleicht aus Scham über die Außenpolitik, die dieser Präsident gemacht hat mit dem Angriff auf Afghanistan und den Iran, mit der vollkommenen Zerstörung des Irans. Und dann, ja, das sind die Gründe dafür, dass es heute den sogenannten Islamischen Staat gibt. Ja, heute wird nur noch... die amerikanischen Sängerseelen scheinen bedrückt, beladen und ja irgendwie auch ja so mit unter Depressionen zu sein, dass man nur noch irgendwie schmerzlich ins Mikrofon haucht. Reagan Bone Man, ja, just I'm only a man, ja, ich bin auch nur ein Mensch, singt er da. Reagan Bone Man ist so ein dickerer Sänger aus den USA. Rag and Bone heißt, das ist Rag and Bone. Rag ist Lumpen und Knochen, also das ist einer, der zerlumpt herumläuft und nichts zu essen hat eigentlich. So sieht er nicht aus, denn er ist ein bisschen dicker und er singt dann I'm just a human, ich bin auch nur ein Mensch. Ja, also man beruft sich darauf, doch auch nur ein Mensch zu sein und kein Gott oder so, also kein Superman. Und diese Schwäche, ich finde das sehr schade, dass die Musik sich heute nicht mehr anders ausdrückt, eben auch in der Popmusik. Deutsche Musik ist auch so, alles immer irgendwie nur immer traurig, bedauernd, schwächlich. Und die 70er waren eben so anders. Da wurde mit bunten Farben, hat man sich Kostüme genäht, sexy, es wurde für mich toll getanzt, eine tolle Körperbeherrschung, man hat sich seines Körpers nicht geschämt. Gott hat unsere Körper geschaffen und Gott hat sogar die Sexualität geschaffen. Natürlich hat Sexualität ihren Rahmen und sie sollte einen geschützten Rahmen haben und das ist am besten in der Ehe. Ja, das ist auch meine Ansicht als Christ. Ich kann es gar nicht heute mehr verstehen, dass man sagt, man will sich sexuell ausprobieren. Ich bin vielleicht nicht mehr in dem Alter, ich habe das selbst getan in meinen 20er Jahren. Ich habe mich sexuell ausprobiert. Gott, Jesus hat mir das nie vorgeworfen, er hat nie mit dem Finger auf mich gezeigt, dass ich da deswegen eine Sünde begangen hätte. Es war für mich immer, wenn ich eine Freundin hatte für eine gewisse Zeit, dann war es ein großes Auserwähltsein, eine große Lebensfreude, wenn das passierte. Aber heute kann ich das gar nicht mehr so nachvollziehen. Eigentlich wünsche ich mir einen Partner, mit dem ich treu Hand in Hand durch dieses Leben gehe. Und nochmal auf die 70er zurückgekommen. Hier war Lebenskraft, hier war so eine Vitalität. Hier wurde geschrien aus Leibeskräften und das wurde in Gesang umgesetzt. Und da wird herumgesprungen, die Menschenmenge springt dort tänzerisch vor Jesus herum. Sie macht Überschläge und Purzelbäume. Und stellt sich da und da steht eben dann dieser Film Jesus und freut sich. Und das ist so schön. Es ist so schön, wie Jesus. Und er legt Maria Magdalena, als Judas greift sie an in einer Szene. Und er greift auch Jesus an und sagt, ja klar, ne, was gibst du dich mit der Frau da ab? Die ist doch überhaupt nicht wert. Das ist eine Prostituierte. Und natürlich, ja, sie amüsiert. Ne? Das verstehe ich, sagt Judas. Aber ich dachte, du wärst anders. Ich dachte, du wärst, hättest eine höhere Berufung. Und Jesus stellt sich vor Maria Magdalena und beschützt sie vor Judas. Und ja, er legt ihr im Film hier, er legt ihr seine rechte Hand auf ihr Haupt und fährt ihr über die Haare und zeigt ihr, du bist okay, du bist geliebt, ich liebe dich, weil ich Gott bin, ja, und du bist angenommen, du bist wertvoll. Und all diese Ausdrücke, die dieser Film hier zeigt, die sind so wertvoll. Und Ich kannte nur Ausschnitte dieses Films, besonders das Ende, wo er dann eben dort gekreuzigt wird. Ich hatte damals, ich weiß es noch, irgendwie gehört, es wurde erzählt, da war ein Film rausgekommen, da wird am Ende Jesus auf einer Müllhalde gekreuzigt. Ich weiß jetzt gar nicht, ob das dieser Film hier gewesen sein soll. Hier ist keine Kreuzigung auf der Müllhalde, sondern eben auf einem Berg oben. Jesus wird genau wie in der Bibel mit zwei anderen hingerichtet. Er kriegt das Schild angeschlagen, worauf steht der Grund seiner Verurteilung. Jesus von Nazareth, König der Juden. Jesus Nazarenum Rex Iudaicum, ja, in Ri. Das R steht für Rex, König. Und das war damals so der Skandal. Da gibt es einen Film, da wird Jesus Christus auf einer Müllhalde hingerichtet. Ich bin mir jetzt nicht ganz sicher, vielleicht gibt es noch was anderes, eine andere Szene irgendwo in einem Film. Aber hier wird Jesus nicht auf der Müllhalde hingerichtet. Im Großen und Ganzen bringt mich der Film wieder zu dem Thema, wie letztes Mal auch. Das war mir noch irgendwie nochmal wichtig über Gut und Böse. Und Jesus selber redet ja davon. Ja, in der Bibel redet Jesus davon, dass Menschen mit einem guten Herzen, die kommen zu ihm. Und Menschen, die kein gutes Herz haben, die kommen nicht zu ihm. Nun hat eigentlich der Bibel nach kein Mensch ein wirklich gutes Herz. Und da sagt auch wieder Jesus, als einer, der zu ihm kommt, ihn guter Meister nennt, dann sagt er, was nennst du mich gut? Keiner ist gut außer Gott. Aber es gibt auch Unterschiede. Ja, es gibt auch Unterschiede zwischen den Menschen, die haben so, auch was für Herzen sie haben. Guckt euch um und ihr werdet Menschen sehen und ihr werdet Menschen kennen, die haben ein besseres Herz, die sind liebevoller zu ihren Mitmenschen als andere. Ja, das ist bei kleinen Leuten so und bei großen Leuten so. Und Jesus sagt, wer ein gutes Herz hat, wer aus der Wahrheit geboren ist, der hört meine Worte und kommt zu mir und er folgt mir. Und irgendwas ist in diesem Film, dass mich da so anspricht, dass zu meinem Herzen spricht. Und obwohl dieser Film im Großen und Ganzen ist er recht bibelgetreu, aber in der einzelnen Erzählung ja dann doch wieder nicht. Das ist dann doch viel künstlerische Freiheit hier. Ein Deutungsversuch von Menschen, die Jesus dann doch persönlich nicht kennen. Ich kenne Jesus persönlich besser, du vielleicht auch. Aber wie ich schon sagte, ich will da großzügig sein. Ich will hier nicht kleinkariert sein. Und dieser Film ist sehr wuchtig, sehr beeindruckend. Und hier kommt so viel von Liebe rüber. Ja, wir machen nochmal Musik.

So, jetzt habe ich über den Film gesprochen. Ich habe die Handlung, die Rahmenhandlung dargestellt, die Handlung dargestellt, den Jesus und seinen Widerpart Judas, der hier im doppelten Sinne auftritt. Einmal als der Teufel, als Teufel selbst, aber auch als ein unzufriedener Mensch, der Jesus seine Sendung missversteht und deswegen ausliefert an die hohen Priester. In der Hauptsache, was an diesem, von diesem Film in mir bleibt, ja, ist, wie ich eben schon sagte, die Lebensfreude, die ausgedrückt wird, die Verliebtheit gegenüber Jesus und dieses Faszinierende an Jesus, was man gar nicht so richtig erklären kann, was eben auch in den Gesängen der Maria Magdalena sich wiederfindet, aber auch dann im Gesang des Judas. Er ist irgendwie faszinierend und das trägt sich durch die Jahrhunderte, durch die Jahrtausende, seitdem Jesus hier auf Erden war. Es hat nicht nachgelassen und es wird da eben auch wieder hier aufgenommen in diesem Film und dargestellt. Und in allen, ich hoffe es, dass in allen Jesus-Filmen irgendwie etwas davon zu finden ist, wenn man von Jesus erzählt. Und das ist eben auch heute in Afrika, wenn dort Reinhard Bonnke oder sein Ziehsohn Daniel Kolenda dort predigen und sie erzählen von Jesus. Ja, dann ist genug Richtiges in ihrer Predigt, dass dort diese Faszination von Jesus durchkommt und die Menschen anfangen, Jesus zu lieben und der Heilige Geist kann von ihm zeugen. Der Heilige Geist wird auch hier gezeugt haben in diesem Film und zeugt auch in diesem Film. Und wo Jesus dargestellt wird, da ist Wucht, denn er ist wuchtig. Gott ist wuchtig, er ist Gottes Sohn. Und ich möchte dazu etwas aus dem Johannesevangelium vorlesen. Und zwar hier steht, im Anfang war das Wort und das Wort war bei Gott und das Wort war Gott. Dieses war im Anfang bei Gott. Alles ist durch das Wort geworden und ohne es wurde nichts, was geworden ist. In ihm war das Leben und das Leben war das Licht der Menschen und das Licht leuchtet in der Finsternis und die Finsternis hat es nicht erfasst. Ja, dieses Geheimnis, dieses Licht, Jesus ist das Licht der Menschen und es leuchtet in der Finsternis und die Welt ist finster. Wir leben in Finsternis, die Finsternis bedeckt das Erdreich und dunkel die Völker, steht an anderer Stelle im Alten Testament geschrieben. Und Jesus ist das Licht der Welt und dieses Licht leuchtet. Es leuchtet dort in der Finsternis. Wir können ihn so richtig nicht sehen und nicht erkennen, aber wir können sein Licht leuchten sehen. Und dieses Licht leuchtet auch durch diesen Film Jesus Christ Superstar und durch die anderen Erzählungen, die jetzt wieder Ostern uns im Fernsehen erzählt werden. Dieses Licht leuchtet durch die Evangelien, wenn wir sie lesen, dieses Licht leuchtet in den Predigten und unsere Aufgabe ist es, dieses Licht nicht zu verfinstern. Ja, steh auf, werde Licht, steht in einer anderen Bibelstelle und da wird das Licht nicht groß, sondern klein geschrieben. Es wird also hier nicht, wir sollen nicht Licht werden, nicht selber Licht sein, sondern wir sollen Licht werden. Das ist ein Adjektiv, wenn man das so mit einem kleinen L vorne schreibt, dann meint das, dass also in uns leuchtet ein Licht und wie, das ist Jesus Christus, ja, und Entschuldigung, und dieses, wir sollen dieses Licht leuchten lassen und wir können dieses Licht nur leuchten lassen, eine Laterne lässt das Licht nur heraus, wenn sie geputzt ist. Früher brannte eben in einer Laterne so eine Kerze oder eine Tran, so eine Öllampe. Und die ruste und das Ruß hat dann irgendwann die Fensterscheiben, die da drinnen angebracht, die Glasscheiben, dann irgendwann verrußt, sodass das Licht nicht mehr richtig deutlich herauskam. Und wir sollten unsere Fensterscheiben, wir sollten also uns selbst putzen, sodass das Licht, das in uns brennt, das Licht der Welt, Jesus Christus, wir sollten, dass dieses Licht rein und klar aus uns herausscheinen lassen kann, sodass es andere Menschen erkennen können. Und das können wir am besten, oder jetzt hier in meiner Aufgabe als Prediger, auch meine Aufgabe ist es, dieses Licht leuchten zu lassen aus der Finsternis heraus. Denn auch ich bin eigentlich, oder ich war zumindest Finsternis, denn alle Menschen sind eigentlich verfinstert und sind nicht Teil der Lösung, sondern des Problems. Meine Aufgabe ist es, als Prediger darauf zu achten, was ich sage, was ich rede, was ich lehre. Und dass das Evangelium, was ich hier erzähle, die Nachricht von Jesus Christus, so rein und so wahr ist wie nur möglich. Dass ich keine Verwirrung stifte, sondern dass ich auf den Jesus hinweise, so wie er in der Bibel geschrieben steht. Dafür gebe ich mir jedes Mal Mühe. Und da ich immer das Gefühl habe, die letzte Predigt, die ich gemacht habe, war noch nicht so gut, wie sie hätte sein können. Deswegen mache ich immer wieder noch eine neue. Ja, es ist wirklich so.
Ja, da gibt's immer was zu, ich bin eigentlich nie zufrieden am Ende mit dem, was ich hier gemacht habe. Nicht nur, dass ich manchmal ich stottere manchmal, ich verspreche mich, ich suche, ich ringe um Worte. Ich möchte es nochmal wiederholen, auch über Paulus wurde gesagt, ein großer Redner ist er nicht. Und Paulus sagte dazu, das kann wohl sein, dass ich kein Meister im Reden bin, er sagt sogar über sich, es mag sein, dass ich ein Stümper in der Rede bin, aber ich bin kein Stümper in der Erkenntnis. Und dieses möchte ich auch für mich in Anspruch nehmen. Wenn ich mir selber zuhöre, dann weiß ich, dass ich nicht unbedingt der beste Redner bin, aber mir kommt es da nicht drauf an und Jesus auch nicht. Er hat mich ja so losgeschickt, wie ich bin, mich deswegen um mich berufen, weil ich bin und nicht, weil ich irgendwie anders sein könnte oder müsste. Er hat mir eben diese Erkenntnis aufgetragen oder diese Erkenntnis gegeben, und die soll ich verkünden, dass wir uns in unseren Gemeinden zugrunde richten mit dem vollen Evangelium. Und wir müssen aufhören damit, dieses Evangelium zu predigen. In alledem und in der Bibel, aus der Bibel heraus, leuchtet uns Licht auf, aus Finsternis. Ja, aus der Finsternis unseres Nicht-Erkennen-Könnens. Hier liegt ein Buch vor uns und wir können darin herumstobern und stochern und hier und da ist so ein kommt so ein bisschen Licht zu uns und das ist auch ganz erstaunlich, dass durch meine gesamte Lebensgeschichte, ich bin mit 30 Jahren gläubig geworden, dass ich aber in dem Augenblick, wo ich da Jesus zum allerersten Mal erkannte, mit 30 in einer freikirchlichen Gemeinde, dort ist mir dann Jesus begegnet, dass ich tagelang wie auf so Wolken ging und wie in einem Traum war fast und mir ging vieles von meinem Leben durch den Kopf und vom Kindergarten. Ich war im katholischen Kindergarten, auf einmal fiel mir ein, wie ich da mit den anderen Kindern aus dem Kindergarten und mit den Kindergärtnerinnen, das waren damals Ordensschwestern, wie wir durch die katholische Kirche gingen und wie uns dieser Leidensweg erklärt wurde, der da ja dann in Bildern an den Wänden hängt. Mir fielen so einzelne Begebenheiten auf, dass das alles Bausteine waren auf dem Weg hin bis zu dem Tag der Erkenntnis, wo mir klar wurde, Jesus ist Gottes Sohn, Jesus ist Realität und der ist was Besonderes, ja. Er ist eben Gott und da gibt's ich kann auch nur stammeln und nach Worten suchen, um das darzustellen, was mir hier wichtig ist. Und das versuche ich jedes Mal wieder neu. Und ich nehme jedes Mal mit jeder Predigt, in jeder Sendung einen neuen Anlauf, das mir Wichtigste zu sagen und auch mir selber klarer zu werden über meinen Glauben und über Jesus. Und das, was wichtig ist, auch euch mitzuteilen. Ja, deswegen lese ich noch mal ein bisschen. Ein Mensch trat auf, von Gott gesandt, sein Name war Johannes, er kam als Zeuge, um Zeugnis abzulegen für das Licht, damit alle durch ihn zum Glauben kommen. Er war nicht selbst das Licht, sondern er sollte nur Zeugnis ablegen für das Licht. Das wahre Licht, das jeden Menschen erleuchtet, kam in die Welt, er war in der Welt und die Welt ist durch ihn, aber die Welt erkannte ihn nicht. Er kam in sein Eigentum, aber die Seinen nahmen ihn nicht auf. Allen aber, die ihn aufnahmen, gab er Macht, Kinder Gottes zu werden. Allen, die an seinen Namen glauben, die nicht aus dem Blut, nicht aus dem Willen des Fleisches, nicht aus dem Willen des Mannes, sondern aus Gott geboren sind. Ja, das sind die Worte des Johannes über Jesus. Ja, Johannes des Täufers, hier wurde eben der andere Johannes erwähnt. Nein, das sind die Worte des Johannes des Evangelisten und er hat eben seinen Namenskollegen erwähnt, Johannes den Täufer. Und das Wort ist Fleisch geworden und hat unter uns gewohnt und wir haben seine Herrlichkeit geschaut, die Herrlichkeit des einzigen Sohnes vom Vater, voll Gnade und Wahrheit. Johannes legt Zeugnis für ihn ab und ruft, dieser war es, über den ich gesagt habe, er, der nach mir kommt, ist mir voraus, weil er vor mir war. Aus seiner Fülle haben wir alle empfangen, Gnade über Gnade, denn das Gesetz wurde durch Mose gegeben, die Gnade und die Wahrheit kamen aber durch Jesus Christus. Niemand hat Gott je gesehen. Der Einzige, der Gott ist und am Herzen des Vaters ruht, er hat Kunde gebracht. Das ist doch ein interessanter Satz. Der Einzige, der Gott ist und am Herzen des Vaters ruht, er hat Kunde gebracht. Also hier steht alles drin, was wir so dann, er ist Gott. Und er ist der Einzige und er ruht am Herzen des Vaters. Es gibt also einen Vater,
Das sind eben die Worte hier auch des Evangelisten Johannes. Und er hat uns Kunde gebracht, weil sonst niemand Gott gesehen hat. Und dies ist das Zeugnis des Johannes und so weiter. Hier steht dann noch, ne, was und was so genau ist jetzt nicht so wichtig. Ja. Aus seiner Fülle haben wir alle empfangen, Gnade über Gnade. Und diese Gnade, Gnade und Barmherzigkeit, auch das ist hier, obwohl ja hier in diesem Film Jesus Christ Superstar, hier wird eben nicht wie in anderen Jesus-Filmen dann, in manchen Jesus-Filmen versucht man sich genau daran zu halten, was Jesus in zum Beispiel im Markus-Evangelium gesagt hat. In anderen Evangelien legt man dann Jesus einfach irgendwas in den Mund, was er dann so gesagt hat. In dem Jesus Christ Superstar redet Jesus ja gar nicht so viel, wenn, dann singt er ja nur. Andere sagen etwas über ihn aus und aber was irgendwie rüberkommt und was mir dann wichtig ist, ist eben die Gnade. Gnade, ja, Gnade über Gnade. Und wir Freikirchler sind eben gar nicht so. Ja? Wir rühmen uns zwar, wir meinen zwar, wir wären total gnädig, aber guckt euch um, seht euch in eurer Gemeinde um. Ja, ich habe das, worüber ich hier rede, das habe ich alles selbst erlebt. Und wenn ich hier auch manchmal Namen nenne, also die auch Namen von Leuten nenne, ich nenne die Jesusgemeinde in Rindeln, das ist meine alte Heimatgemeinde, ich nenne den dortigen Pastor, das ist Bernhard Koch, und dann nenne ich auch Freunde von mir mit Namen. Ich mache das nicht, um die schlecht zu machen, sondern das ist exemplarisch, weil ich kann an der Realität dessen, was ich erlebt habe, besser beschreiben, was ich will. Ich will ja hier keine allgemeingültige Theorie über irgendwas aufstellen, sondern Jesus will Veränderung. Und Veränderung dessen, was da passiert. Und ich beschreibe eben das, was mir selbst passiert ist, anhand dieser von mir selbst auch erlittenen Dinge. Und dazu ist es eben zum Teil nötig, dass ich das beim Namen nenne, Ross und Reiter nenne. Wenn das die Wahrheit ist, dann denke ich, darf man das auch tun. Das Recht nehme ich mir, weil ich lüge ja nicht mit dem, was ich hier sage. Und so stelle ich das da. Und dir geht's vielleicht so ähnlich. Du hast vielleicht auch nicht so gute Dinge erlebt, oder aber du bist eigentlich ganz zufrieden mit dem, und dann sollen dir die Augen geöffnet werden, dass da doch manches in den Gemeinden nicht so läuft. Und die Dinge, die nicht so laufen, ja, die haben eben einen Grund. Und die Gründe, die liegen eben bei uns. Die liegen an unserer Lehre, die liegen an diesem sogenannten vollen Evangelium. Die Dinge liegen daran, dass wir viel zu Wert auf Heiligung legen und dass da immer wieder gesagt wird, zum Beispiel auch, ja, dieser Satz, diese Behauptung, die immer wieder gemacht wird in Gemeinden, dass Gott kann keine Gemeinschaft mit Sünde haben. Der ganze Film Jesus Christ Superstar, aber auch dann unsere Evangelien, was dort über Jesus geschrieben steht, ich habe das auch schon mal an anderer Stelle erwähnt, bezeugen das Gegenteil. Jesus gab sich nur mit Sündern ab. Und Sünder sind voller Sünde. Ja, wenn also Jesus nicht sich hätte, wenn Jesus ist Gott, und wenn er sich mit Sünde nicht abgeben hätte können oder sich nicht abgeben kann, auch in der Zukunft nicht, also nach unserem Ableben, wenn da also Menschen sich nicht bekehrt haben, so wie wir das predigen, dann können sie dann so behaupten, wir ja nicht zu Jesus kommen, weil sie haben ja Sünde, und mit Gott kann mit Sünde keine Gemeinschaft haben. Ist mir immer wieder, wird immer wieder munter und fröhlich behauptet. Aber Jesus sagt doch, ich bin gekommen, um Sünder selig zu machen. Und er isst und trinkt mit Sündern. Nur, ja, die hohen Priester, die schilt er, mit denen setzt er sich, er versucht sich mit denen hinzusetzen, aber oft steht er wohl wieder auf. Und also, aber er hat Gemeinschaft mit Huren, mit der Maria Magdalena, die ist eine Prostituierte, und mit anderen Menschen, mit dem Zöllner Levi, der dann hier wohl das Matthäusevangelium geschrieben hat, und so weiter. Ja, es ist also eine Lüge. Es ist eine Lüge, wenn wir sagen, Gott kann mit Sünde keine Gemeinschaft haben. Das Blut Christi bedeckt die Sünde der Welt. Und wenn wir müssen nur an ihn glauben. Und ich deute das so, dass die Menschen, die ein gutes Herz haben, zum Beispiel mein Vater, meine Mutter, ich denke, dass sie am Tag der Auferstehung der Toten, oder dass sie dort im Totenreich, wo sie jetzt sind, Jesus hat im Totenreich gepredigt.
Und es steht eben in der Bibel geschrieben, dass alle, die Jesus seine Predigt hörten und glaubten, dass sie mit ihm das Totenreich verlassen konnten. Und das glaube ich für meine Eltern, weil mein Vater und meine Mutter, die hatten beide ein gutes Herz. Sie waren keine durch und durch bösen Menschen. Es gibt durch und durch böse Menschen, ja, die... Ich wundere mich über eine Stelle, die in der Bibel steht. Da steht, ich weiß gar nicht jetzt genau wo, irgendwo in den Briefen, da sagt einer, wenn du deinen Bruder sündigen siehst, so bitte Gott für ihn und der Herr wird ihm vergeben. Ja, da steht dann weiter, es gibt aber Sünde, die zum Tode führt. Da sage ich nicht, dass du bitten sollst, aber nicht alle Sünde führt zum Tode. Eine ganz merkwürdige Stelle. Wir haben ja sonst so diese Ansicht da, dass wir ja für Fürbitte machen und vor allen und jeden irgendwie in Fürbitte gehen und sie da irgendwie dann aus der Hölle auch erlösen. Hier steht, es gibt Sünde, die führt zum Tode. Und da sollen wir nicht bitten. Da sollen wir nicht bitten. Und ich habe also, wenn ich rausschaue so in die jetzt gerade in die Realität, was so passiert, ja. Und ich sag's noch mal so deutlich, da ist ein Herr Erdogan, der Menschen ins Gefängnis wirft, weil die Wahrheit berichten, und er lässt die Kurden in der Osttürkei mit Artillerie und Panzern beschießen. Ja, und Herr Putin hat auch in der Ostukraine hat er dafür gesorgt, dass dort Tausende schon ums Leben gekommen sind. Wenn du Blut an deinen Händen hast, ich habe da keine Lust zu beten. Ich habe keine Lust, da meinen Feind zum Beispiel, den Herrn Erdogan, der ja richtig hetzt hier, ne, das ist ja auch angsterregend, was man da so sieht und hört, was aus der Türkei hier zu uns kommt, da habe ich keine Lust, Fürbitte zu machen, oder ich habe keine Lust, den zu segnen, weil Jesus sagt, ja, segnet eure Feinde. Ich habe keine Lust, Herrn Putin zu segnen. Ja. Ich wundere mich über dieses Bibelwort, dass da steht, wenn du einen Sündigen, nicht nur deinen Bruder, wenn du jemanden Sündigen siehst, wird eben unterschieden, es gibt Sünde, die nicht zum Tode führt, und es gibt Sünde, die zum Tode führt. Ich fühle mich nicht getrieben, jetzt eben dafür bitte, oder man könnte ja auf die Knie gehen und versuchen zu fasten und zu beten, damit Herr Erdogan umkehrt und aus der Türkei keine Diktatur macht und mit seinem bösen Tun gegenüber Oppositionellen aufzuhören, aber Jesus ist eben der Weg, und Jesus sagt, nehmt mein Joch auf euch, denn es ist sanft, und meine Last, denn sie ist leicht. Und innerlich spürt man das, was man tun soll, und ich habe da keinerlei Bestrebungen, also für Herrn Putin oder für Herrn Erdogan in die Fürbitte zu gehen und für den zu beten, auch nicht für Herrn Trump, liegt mir auch nicht am Herzen. Ja, so, am Herzen liegt mir heute dieser Film Jesus Christ Superstar, und da reden wir gleich nochmal weiter drüber.

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Es ist schon erstaunlich, mit welcher Selbstbewusstsein Jesus auftritt. Ich habe immer Schwierigkeiten mit diesen Begriffen. Selbstbewusstsein, Selbstsicherheit, Selbstvertrauen, das ist für mich alles irgendwie ein Kuddelmuddel und ergibt für mich keinen rechten Sinn, weil mir fehlen vielleicht alle diese Dinge. Ja, ich kann mir da, es gibt für mich alles, jeder einzelne Begriff gibt mir keinen rechten Sinn, aber Jesus wusste, wer er war. Ja, und ja, auch in dem Film geht er in den Tempel und er räumt ihn auf. Es wird immer ein bisschen falsch dargestellt. Dort sind im Tempel fand er die Verkäufer von Rindern, Schafen und Tauben und die Geldwechsler, die dort saßen. Da machte eine Geißel aus Stricken und trieb sie alle aus dem Tempel hinaus, samt den Schafen und Rindern. Das Geld der Wechsler schüttete er aus, ihre Tische stieß er um und den Taubenhändlern sagte er: Schafft das hier weg, macht das Haus meines Vaters nicht zu einer Markthalle. Ja, es war nicht der Markt, nicht der Jerusalemer Markt war dort zu Gast oder irgendwie zu Hause im Tempel, sondern diese Dinge dienten dem Tempeldienst. Denn jeder, der in den Tempel hinein wollte, der musste Eintritt bezahlen und er musste eine Tempelmünze kaufen. Und deswegen gab es da Geldwechsler. Es kamen eben Menschen aus der gesamten damals bekannten Welt bis aus Äthiopien. Das hieß damals, wie war das? Saba, ne? Da kam die Königin von Saba, das ist ja bekannt. Die will in den Tempel rein mit ihrem Gefolge und die musste also eine Tempelmünze kaufen, um dort hineinkommen zu können. Und das waren eben Einnahmen. Man hat damit, um den Tempel auch zu erhalten, und diese Einnahmen kamen den Priestern zugute. Und die Tiere, die dort verkauft wurden, die Rinder, Schafe und Tauben, das waren Opfertiere. Ja, das wird im Alten Testament im Buch Levitikus beschrieben, ist das zweite, dritte Buch Mose. Da wird eben beschrieben, dass man, wenn man gesündigt hat, sollte man nach Jerusalem gehen und dann zum Beispiel ein paar Taube oder Turteltauben kaufen, die man dann dem Priester übergibt und der wird diesen Tauben das Genick brechen und sie dann auf dem Altar in Flammen aufgehen lassen, verbrennen, ins Feuer werfen, sodass man Sühne für die eigenen Sünden bewirkt. Das waren dann bei ganz speziellen Sünden. Es wurde dann ja mehrfach im Jahr oder einmal im Jahr war dieser Yom Kippur. Yom Kippur ist der Versöhnungstag. Da ging dann der Priester, da wurden dann eben zwei besondere Ziegen geopfert und der einen Ziege wurden die Hände aufgelegt und die wurde dann auch geschlachtet zum Beispiel. Das ist der sogenannte Sündenbock. Ein anderer wird, glaube ich, der andere wird, dem werden die Hände aufgelegt, der wird in die Wüste hinausgeschickt. So ist es im Alten Testament beschrieben. Also diese Tiere dienten hier nicht dem Fleischverkauf, dass man konnte sich auch im Tempel dort bei diesen Händlern, die Jesus rausschmeißt, nicht eindecken mit Gemüse oder anderen Gegenständen, wie es jetzt hier auch bei dieses Christ Superstar in dem Film fälschlich dargestellt wird. Eindecken, sondern es ging hier es war angeordnet, diese Dinge. Ja, nur also es wurde so im Gesetz des Mose beschrieben, dass man genau das tun sollte. Es sollten dort diese Opfertiere verkauft werden, aber hier war eben alles zu einer äußeren Fassade verkommen. Die Menschen sie betrieben diesen Tempelgottesdienst und sie opferten dort Tiere. Und sie hatten dabei trotzdem die Beziehung zu Gott verloren. Und sie opferten sogar Tiere und sie wechselten eben auch ihr Geld, um in den Tempel hineinzukommen. Ja, aus nicht, ja, obwohl sie keine innere Umkehr hatten. Sie taten Dinge zum Schein und nicht mehr so, wie es Gott gemeint hatte, dass die Dinge ihnen helfen würden, wenn sie es von Herzen bereuten. Also Gott will immer eine Umkehr im Herzen und nicht nur die äußere Einhaltung von Ritualen. Und damit ist dann eben Jesus total uneinverstanden, nicht einverstanden, dass das alles nur noch so zum äußerlichen Schein geschieht. Und deswegen will er das Ganze hier eben auch beenden und er schmeißt dort die Händler aus dem Tempel raus. Ja, Jesus liegt es eben nicht. Gestern Abend sah ich auch eine Reportage über Papst Franziskus, denn unseren heutigen Papst ist nicht mein Papst, weil ich bin kein Katholik, ich war katholisch früher. Aber ich mache diesen Mann und er ist eben der einzige Papst auf dieser Welt. Man muss
Ich muss nicht schlecht über ihn reden. An jeder Kehre vor der eigenen Tür sage ich immer wieder, wird die ganze Straße sauber. Ich bin ein freikirchlicher Christ. Ich bin ein Charismatiker, also einer, der an die Nutzung und die Anwendung der Geistesgaben glaubt. Ich spreche persönlich in neuen Zungen. Ich glaube an Prophetie. Ich glaube, dass Gott durch einzelne oder andere Brüder zu mir prophetisch reden kann. Ich glaube an Träume, die ich habe, dass Gott durch Träume zu mir redet, durch Eingebungen auch bei Tage. Und ich glaube auch daran, dass man Menschen Kranken durch Hände auflegen, dass man Kranke heilen kann. Und ich weiß, dass man Dämonen austreiben kann. Aus mir selber wurden Dämonen ausgetrieben und ich kann auch Dämonen austreiben, weil das kann jeder, der an Jesus glaubt, im Namen von Jesus. Das ist keine Eigenart, die ein Mensch hat, sondern die uns durch den Heiligen Geist gegeben wurde. Ja, wo war ich jetzt? Jetzt habe ich gerade wieder den Gedankenfaden verloren. Kleinen Moment mal.

Ja, es war mir wirklich total der Faden gerissen und ich musste eben mal in meine Aufnahme reinhören von eben, was ich denn so erzählt habe. Ja, ich bin momentan sehr angespannt. Ich weiß nicht so genau, was los ist. Ich bin finanziell in angespannten Situationen, aber das ist irgendwie nicht das Einzige. Bin mir nicht so ganz sicher, was los ist. Ich war beim Papst. Ich hatte gesagt, mir gefällt der Papst Franziskus. Und der kennt seinen Jesus und der folgt Jesus Christus von Herzen. Papst Franziskus ist sicherlich kein wiedergeborener Christ. Ja, aber der Mann der nimmt das ernst, was Jesus vorgemacht hat. Der hat in den Slums von Buenos Aires, da in Argentinien, in den armen Gebieten hat er mit den armen Menschen gelebt. Der war dort ihr Bischof. Und er nennt sich nach Franziskus, das ist der Begründer der Franziskaner, der eben ein Bruder, der arm war, der zwar ein Reicher, der üppig gelebt hatte und dann sich selbst irgendwann schuldig und leer fühlte und Mönch geworden ist und all seinen Reichtum in seinen Orden da steckte, und er hat dann mit dem Reichtum, mit seinem Erbe, das er von seinem Vater hatte, armen Menschen gedient. Und das ist der heilige Franziskus von Assisi. Assisi ist eine Stadt in der Toskana, da so ein bisschen so in der Mitte des Stiefels, irgendwie in der Nähe von Rom, oben weiter in den Bergen. Da ist der Apennin, das ist so ein bisschen höher, die Toskana, da liegt auch Florenz. Und nach ihm benennt er sich. Franziskus nannte sich ein Bruder der Armen. Und dieser Papst Franziskus, der lässt sich auch nicht so mit den, der ist irgendwie ein Anarchist, der ist subversiv. Wisst ihr, was das bedeutet? Subversiv ist, wenn man nicht so ganz offen sagt und tut, was man eigentlich denkt und meint, sondern das macht man immer so ein bisschen, ja, so im Verborgenen, so zweideutig. Er war also war in der größten evangelischen Kirche in Rom eingeladen. Und da gibt's ja so ein Problem mit dieser Ökumene. Oh, Ökumene, ganz böses Wort. Es gibt aber eben eine Zusammenarbeit zwischen evangelischen und katholischen Christen, gerade eher in Deutschland. Aber da hat man eben so von den Lehrinhalten ein Problem her und auch was das Abendmahl anbelangt und so. Ja, und die hatten ihn eingeladen, die evangelischen Christen, und er ist dorthin gegangen und die haben einen gemeinsamen Gottesdienst gemacht und er hat dort auch gepredigt. Und dann fragten sie ihn, wie ist das mit der, kann man gemeinsam das Abendmahl nehmen? Das war dann der Hauptfragepunkt. Und er hat dann da ganz, ganz weise geantwortet. Er hat hat sich die Bibel genommen und hat gesagt, was Paulus sagte. Ja, ein Herr, ein Gott, ein Glaube. Und mehr hat er nicht gesagt. Er hat gesagt, ich antworte euch darauf, wir haben einen Herrn, einen Gott und einen Glaube. Und sagt er, mehr kann ich euch nicht sagen. Ich habe nicht die Befugnis, zu euch zu sagen, wir dürfen das Abendmahl nehmen. Aber dann sagte er, ich wiederhole es nochmal, wir haben einen Herrn, einen Gott und einen Glaube. Und daraufhin fühlten sich alle dort Anwesenden ermutigt, gemeinsam das Abendmahl einzunehmen. Und so macht er das immer wieder. Er hat da ein Schriftstück rausgegeben, das ist über die, dass man auch den wiederverheirateten Geschiedenen das Abendmahl geben sollte. Er wirbt dafür Verständnis. Er hat ja auch gesagt, er kann keinem homosexuellen Menschen verbieten, Gott zu suchen. Wenn so jemand in den Gottesdienst kommt, dann sollten wir ihn nicht hindern, weil Jesus ihn auch nicht hindert, zu ihm zu kommen. Ja, und das finde ich immer, so Homosexuelle sind ja so der Lieblingsfeind aller Freikirchler. Ich erwähne das immer wieder und ist irgendwo in unseren unseren Reihen, sind da Homosexuelle, traut sich irgendjemand bei uns rein? Ja. Ich glaube, eigentlich möchte ich darüber gar nicht reden. Also meine Aufgabe, wie ich schon mal sagte, ist es nicht, Menschen zu diskriminieren, auch keine Homosexuellen. Nun glaube ich auch, dass Homosexualität höchstwahrscheinlich durch dämonischen Einfluss verursacht wird. Aber es sind auch ganz viele andere Dinge werden durch dämonischen Einfluss verursacht. Und da reden wir da nicht andauernd öffentlich drüber. Und in Gemeinden, in unsere Gemeinden kann eher ein Mörder einen Eingang finden als ein Homosexueller.
Und der Mörder hat wirklich was, die böseste die Sünde getan, die man tun kann, nämlich einem anderen Menschen sein Leben beendet, während ein Homosexueller, was tut der denn? Ja? Dann sagt Pastor Wegner aus der Arche in Hamburg, sagt, ja, der hat gegen Gott gesündigt. In der Bibel steht aber, du kannst eigentlich nur gegen einen Menschen sündigen. Ja? Weil Sünde heißt, jemand anderem etwas Böses tun. Und da du Gott nicht verletzen kannst, so kannst du eigentlich Gott nichts Böses tun. Und so ist dieses Schwulsein nicht so böse, dass wir das jagen und verfolgen müssen und das an unseren Gemeinden raushalten müssen. Ja, vielleicht sollten wir mal, dulde doch mal jemanden, bohr doch und forsch doch nicht so. Wenn du weißt, dass jemand schwul ist, dann behalt's für dich oder berät's mit deinem Gott. Lass doch mal jemanden, wenn du eine Vermutung hast, der ist schwul, lass ihn doch mal in die Gemeinde kommen. Vielleicht findet er den Weg zu Jesus und er kann hinterher berichten, dass er auf einmal verändert wurde. Ja, ich höre schöne Berichte auf Bibel.tv von Veränderungen von Menschen, die Jesus erlebt haben, hier im Land bei uns und in der Schweiz und in Österreich. Ist manches Ermutigendes, dass ich auch sehe, ich bin ja hier nicht ganz alleine als Prediger unterwegs. Ja. Gott hat mich berufen, um was zu verändern hier im Land, dass die freikirchliche Bewegung, die charismatische Bewegung wieder auf die Beine kommt und auf den Beinen bleibt und nicht wieder auf den Hosenboden fällt und dann sitzen bleibt, da wo sie momentan ist. Aber es ist schön auch zu sehen, dass da andere sind. Okay. Papst Franziskus, der lebt seinen Glauben aus der Bibel, er nimmt sich das Vorbild von Jesus. Was hat Jesus getan? Und er lebt das irgendwie aus dem Bauch raus. Und er ist ein Anarchist, er ist anarchisch und so war Jesus auch. Jesus hat hier dies und da das gesagt. Jesus hat eigentlich, die Leute stellen ihm Fragen, ich sagte das schon, aber Jesus geht gar nicht auf die Fragen ein, sondern Jesus sagt auf die Frage hin das, was er sagen will. Und Jesus hat jeden konfrontiert, der ihm begegnete. Ja. Und das macht Franziskus auch. Da kommt einer und der führt was. Kein Mensch ist rein und heilig auf dieser Erde. Alle Menschen sind Lügner. Ja, und wir kommen dann, sie kamen zu Jesus und fragten dies und fragten das oder fragten jenes. Und Jesus antwortet immer darauf das, was er will. Sie fragen ihn, Herr, ist es richtig, dass wir dem Kaiser Steuern zahlen? Und dann sagt Jesus, und er erkennt ihre List und so, ne, und dann steht da, er sagt, zeigt mir eine Münze. Welches Bild seht ihr darauf? Das war damals eben das Kaiser Augustus oder so. Wessen Bild seht ihr darauf? Aha, also das Bild des Kaisers. Na, dann gebt doch dem Kaiser, was des Kaisers ist. Sie wollten ihn immer in die Falle führen und irgendwie ist der Franziskus auch so, der Papst Franziskus, der ist auch so ein bisschen hinterlistig, so verschmitzt und die Leute fragen ihn was und möchten dann klare Äußerungen über Schwule, über Ehescheidung, über Kondome oder ich weiß nicht was. Und er antwortet darauf das, was er will. Gar nicht das, was die anderen, gar keine direkte Antwort. Er lebt seinen Glauben aus dem Bauch heraus. Bei Xavier Naidoo, der singt an einer Stelle, die Entscheidungen, die wir treffen, die treffen wir aus dem Bauch. Und das unterscheidet mich von den Bibeltreuen, von bibeltreuen Christen. Das unterscheidet mich von dir, wenn du bibeltreu bist. Wenn du bibeltreu bist, dann hast du gelehrt bekommen, im 2. Korinther 4, Vers 13 steht das und das. Oder im 1. Korinther 14, Vers 8 steht das und das. Und dann noch mit Psalm 28, Vers 3 und 3. Mose 8, Vers 17. Daraus heraus ergibt sich dieses und jenes Bild. Ja, das ist dann bibeltreu. Du kennst die Bibel, du weißt, was in einzelnen Versen geschrieben steht. Aber Jesus antwortet darauf, ihr kennt weder das Wort Gottes noch seine Kraft. Und ich sage euch, ihr kennt Jesus nicht, wenn ihr in dieser Lehre verwurzelt seid und so mit der Bibel umgeht und so mit der Mensch mit der Menschheit und mit der Welt, die uns umgibt, umgeht. Wir müssen Jesus im Herzen haben und nicht Bibelverse. Jesus hat dies gesagt und Jesus hat das gesagt. Jesus hat, wie ich in einer Comedy mal erwähnt, auch gesagt, hackt euch die Hände ab und reißt euch die Augen aus. Es ist besser für euch, bevor ihr komplett in die Hölle geht, als dass ihr, ja,
ist besser, dass ihr euch eben verstümmelt habt, bevor ihr da komplett in die Hölle geht. Wo sind die, die das machen? Niemand nimmt dann dieses Wort so ernst. Das wird einfach nicht umgesetzt. Ich kenne keine Christen, die sich die Augen ausgerissen haben oder die Hände abgehackt haben oder einen Fuß abgehackt haben, weil Jesus das gesagt hat, weil sie die Hand zur Sünde verführt hat. Ne? Die Hand kann dich zum Diebstahl verführen oder zur Selbstbefriedigung als Mann oder als Frau. Und wenn das wird ja dann auch als Sünde angesehen und gepredigt. Und ich kenne aber nicht keine Leute, die sich daraufhin die Hände abgehackt haben. So konsequent will dann keiner sein. Und das Wort so konsequent, das Wort Gottes, also Jesus seine Aussprüche so konsequent umsetzen. In anderen Bereichen wird dann darauf beharrt und wird sogar damit in Kriege gezogen. Und andere werden damit gemaßregelt und vor die Tür gesetzt mit dem, was Jesus sagte. Man muss Jesus kennen. Und ich finde, der Papst Franziskus, der kennt seinen Jesus, das ist auch mein Jesus. Dieser Jesus ist barmherzig und voller Gnade. Und er steht zu uns, er hat zu uns Ja gesagt. Ich komme immer wieder nochmal zurück auf den Film und dieses Geheimnis dieses Filmes. Und das ist das Geheimnis, dieses Licht, was in der Finsternis leuchtet. Ich habe selber noch. Mir ist ja Jesus begegnet in einer Vision und seine Liebe ist mir begegnet, aber ich habe auch nicht, wie ich schon sagte, Jesus jeden Tag so vor Augen. Ja, dieses Geheimnis, dieses Lichts, was in der Finsternis leuchtet, es ist auch für mich noch unvollständig, ein Geheimnis. Ich rede immer wieder drüber. Ich schleiche wie die Katze um den heißen Brei. Ja, nicht weil der Brei so heiß ist, sondern weil ich versuche, ihm eben nahe zu kommen. Jesus, ihm gerecht zu werden, ihm nahe zu kommen mit dem, was ich hier sage, sagen soll, sagen möchte. Ich versuche, ihn zu beschreiben in meinen Worten, mit dem, was ich erlebt habe, mit dem, was ich glaube, was er durch mich gesagt haben möchte. Ich möchte ihn darstellen. Ich möchte ihn darstellen, damit ich sein Reich bauen kann, damit ihr ihn erkennt, damit Erweckung ausbricht in Deutschland. Ich möchte das hier besser machen. Ich möchte hier besser predigen, als in den deutschen Gemeinden gepredigt wird. Ich möchte hier besser predigen, als auf Bibel-TV gepredigt wird. Ich möchte besser predigen, als Wolfgang Wegert oder wie er heißt, der Menschen verdammt in der Predigt und der mit dem Finger eben auf alle möglichen Leute zeigt und Gründe dafür sucht, warum Menschen nun gegen Gott gesündigt haben und warum das nun doch Sünde sein muss und ja, warum ich versuche das nicht zu tun, nicht ich versuche es besser zu machen. Ich versuche das besser zu machen als das, was ich selbst erlebt habe in den Gemeinden und ich versuche die Fehler nicht zu machen, die ich andere habe machen sehen. Und das alles versuche ich, ja, weil Gott mich dazu berufen hat. Gott will das. Jesus will, dass das hier geschieht. Ja, auch wenn das hier geholtert und gepoltert ist und gestammelt und gestottert und um Wahrheit gerungen und ich versuche es in jeder Sendung noch besser zu machen als in der letzten. Über mich hinauszuwachsen, auch in neue Erkenntnis zu kommen und in neue Klarheit über Jesus. Und dazu suche ich mir dann immer auch so eine Überschrift, so ein Anlass, jetzt dieses Mal hier eben nochmal den Film Jesus Christ Superstar. Ich lasse mich inspirieren von solchen Dingen ich lasse mich inspirieren von Berichten, die ich im Fernsehen sehe auch, und dann eben auch von den negativen Dingen, die mir selbst passiert sind, die ihr vielleicht kennt und all das. Und wenn ihr es nicht kennt, dann habt ihr vielleicht nicht richtig hingesehen. Ja. In der Jesusgemeinde, da gibt es eine Frau, da fragte neulich der Kumpel von mir, Bruder Volker, der fragte, das war der Volkmar. Volkmar hatte mit ihr geredet, auf den Namen komme ich jetzt gar nicht, und redete mit ihr darüber, über das, was in der Jesusgemeinde in Rinteln eben gepredigt wird. Was predigt Bernhard Koch? Ja, und dann fragte die geht da jetzt auch schon über 20 Jahre hin, ja, über was predigt Bernd eigentlich? Weiß ich jetzt gar nicht so genau, müsste ich mal drüber nachdenken. Das sagt eine Frau, die 20 Jahre lang in eine Gemeinde geht, in eine freikirchliche Gemeinde, sich hat taufen lassen, in neuen Zungen redet. 20 Jahre lang geht sie jeden Sonntag dort in den Gottesdienst, sie zahlt ihren Zehnten, hat eine Gemeindemitgliedschaft unterschrieben, dass sie also dort richtig Mitglied, und sie hat sich dann verpflichtet, einen Lebensstil zu führen, der einem Christen eben entspricht. Und wenn man sie jeden Sonntag geht sie da hin.
Jeden Sonntag geht sie dahin. Sie isst oft hinterher mit dem Pastor gemeinsam bei ihm zu Hause, wird zum Essen eingeladen, da werden dann gemeinsame Feiern, Geburtstage, Weihnachten wird gefeiert. Und nach 20 Jahren ist sie nicht in der Lage, wiederzugeben, was denn eigentlich die Grundzüge der Predigt ihres Pastors sind. Ja? Wenn man ihr dann sagt, das volle Evangelium erklärt, oder dann sagt so, habe ich so darüber noch gar nicht nachgedacht. Was geht da ab? In was für einem Dämmerzustand sind Gemeindemitglieder? Bist du auch in so einem Dämmerzustand? Weißt du gar nicht, was in deiner Gemeinde gepredigt wird? Weißt du gar nicht, was uns die Freikirchler unterscheidet von anderen Christen, von evangelischen und katholischen Christen? Weißt du das gar nicht? Es gibt die sogenannte Lausanner Erklärung. Die suche ich gleich mal raus. Dann geht's weiter.

So, die Lausanne-Erklärung findet man im Internet. Die ist mal gemacht worden in der Stadt Lausanne. Und zwar gab es dort ein großes Treffen im Jahre 1959, hatte ich, glaube ich, gerade eben gelesen. Jetzt habe ich schon das wieder zugemacht bei Wikipedia unter dem Vorsitz von Billy Graham. Billy Graham, das Maschinengewehr Gottes. Ein US-amerikanischer Prediger, der die meisten der US-Präsidenten der letzten Jahrzehnte an ihrem Inauguration, also ins Amt eingesetzt hat. Dann hat der hat die auf die Bibel schwören lassen, Billy Graham. Ich habe ihn mal live erlebt über den Bildschirm, also er war nicht direkt vor Ort, bei Pro Christ. Wenn man, ja, und er ist wirklich, man muss ihm das zugestehen, dass dieser Name Maschinengewehr Gottes stimmt. Der Mann hinterlässt keine Lebenden, ja. Wie im Ersten Weltkrieg, wie im Zweiten Weltkrieg, wie am D-Day, an der Landung in der Normandie, so mäht Billy Graham Massen von Menschen nieder, ja, und sie liegen dann tot am Strand, tot am Strand der Erweckung, sodass sie, wenn nur noch, ja, schwer verletzt oder als Tote in die Gemeinde gezerrt werden. Tote kann man dann einsammeln, aber dann brauchst du dich nicht wundern, dass diese Menschen, dass die nicht von alleine kommen und nichts von alleine tun und dann so träge sind und da rumsitzen, ja, und nichts mehr, ja, wie Tote eben, ja, weil sie sind erlegt worden, ja. Mission wird bei uns in den Gemeinden verstanden, als Menschen zu jagen. Wir gehen raus auf die Straßen, auf die Marktplätze und wir jagen Menschen. Das ist ein Outbreak. Ne? Eine tolle Outbreak-Band spielt dann oft nicht sehr schöne und nicht sehr beeindruckende Musik, die einem, wo man keine Gänsehaut bekommt. Kaum jemand bleibt stehen in Hannover auf dem Kröpke, wenn dann die Outbreak-Band von der Christus für Hannover singt. Wird sich da Mühe gegeben, besonders die Teenager machen dann da mit, aber ja. Und dann werden Menschen erlegt. Es wird mit Pfeilen und mit Speeren wird auf sie von der Bühne geworfen und dann werden sie mit harten Worten, mit Höllenangst, werden sie erlegt und dann schleift man sie in die Gemeinden und so sieht es dann bei uns aus. Und so war auch Billy Graham. Und dieser Billy Graham unter seinem Vorsitz wurde also hier diese Erklärung abgegeben und unter dieser Erklärung steht die sogenannte Evangelische Allianz und der wiederum gehören eigentlich alle Freikirchen an, ja, die allermeisten. Zum Beispiel die freien evangelischen Gemeinden, die FEGs, gehören dieser evangelischen Allianz an. Die evangelische Allianz hat auch Verbindungen zur evangelischen Kirche. Und zum, ja, das kann man sogar dann, da sage ich gleich nochmal was zu. Jetzt wollte ich erst mal sagen, was hier steht. Das sind 15 Artikel, die man da aufgeschrieben hat. Möchte ich jetzt nicht alle im Einzelnen vorlesen. Es geht da fängt damit an mit einer Entschuldigung, dass wir Christen, 1974 entstand das dann. Es ist erstmal mit einer Entschuldigung, dass wir Christen uns, wir geben zu, dass wir in der Vergangenheit nicht genügend getan haben, um die Weltevangelisation voranzutreiben und dass wir nun damit Schluss machen wollen und uns mit mehr Einsatz darum bemühen wollen. Es geht um den Plan Gottes, dann geht es um es war hier Punkt 1 oder Artikel 1, Artikel 2 ist die Autorität der Bibel, wird hier erklärt und Artikel 3 ist die Einzigartigkeit und die Universalität Jesu Christi. Das ist nun ein etwas längeres Kapitel, möchte ich auch nicht alles vorlesen. Was mir jetzt hieran wichtig ist, und ich sage euch das, also die Schwester Katrin aus der Jesusgemeinde in Rinteln, die wusste jetzt auf die Frage, was predigt eigentlich dein Pastor in der Hauptsache? Was ist die Theologie von Bernhard Koch? Wusste sie nicht zu antworten. Ich lese euch mal daraus vor, was hier in dieser Lausanne-Erklärung geschrieben steht. Und das gilt für alle freikirchlichen Gemeinden in Deutschland, auch für Bibel-TV, ja, und auch für den Evangeliumsrundfunk, den ERF. Der hat das nämlich auf seiner Seite einen Link drauf zur Lausanner Erklärung. Hier steht erstmal etwas sehr Richtiges. Jesus ist der einzige Mittler zwischen Gott und den Menschen. Ja? Es ist auch kein anderer Name, durch den wir gerettet werden. Da geht es dann schon los, immer dieses gerettet werden. Ich denke, das ist auch, wird falsch verstanden von uns. Und jetzt geht es richtig los. Alle Menschen gehen an ihrer Sünde verloren. Ja? Damit wäre es eigentlich gesagt.

Die Menschen ja auch nicht stehen an unseren Evangelisationsständen, wenn die Outbreak-Band da ein Konzert gibt in der Fußgängerzone, ja? Alle Menschen gehen an ihrer Sünde verloren. Alle Menschen gehen an ihrer Sünde verloren. Wer Jesus Christus ablehnt, verschmäht die Freude des Heils und verdammt sich selbst zur ewigen Trennung von Gott. So. Das ist der zentrale Punkt unserer freikirchlichen Theologie. Und das ist keine frohe Botschaft. Das ist kein Evangelium. Und das widerspricht dem, das mag den Worten nach, kann man das so, das kann man den Worten nach aus der Bibel so entnehmen. Aber ich sage euch trotzdem, stimmt es nicht. Es ist nicht die Theologie Gottes. Es ist nicht die Theologie von Jesus Christus. Wenn Jesus, ja, ich hab da auch ein Problem mit, dass immer wieder dieses errettet, errettet. Wer kann dann gerettet werden, fragen die Jünger Jesus. Wir haben da sicher ein Problem mit den Übersetzungen. Wir haben, ja, wie das genau, das kann so nicht gemeint sein. Ich kenne Jesus so nicht. Ich kenne Jesus so nicht, dass alle Menschen schon erstmal von vornherein auf dem Weg in die Verdammnis sind, ja. Dass alle Menschen alle Menschen gehen an ihrer Sünde verloren. Meine Eltern, also, sind dann verloren. Meine Eltern haben zu Lebzeiten Jesus Christus nicht angenommen. Also gehen sie dann verloren. Und das ist dann ja der Vorwurf. Das ist ja dann der Vorwurf hier. Hier heißt es dann ja auch, wenn Jesus als der Erlöser der Welt verkündigt wird, so verkündigen das ja die großen Kirchen, die katholische, die orthodoxe und auch die evangelische, die man auch die lutherische oder die protestantische Kirche nennt. Die verkünden ja auch, dass Jesus der Erlöser der Welt ist. Aber dann wird ja von unserer Seite aus gesagt, die verkündigen ja aber nicht die volle Wahrheit, ne? Eben nicht das volle Evangelium. Und das wird dann eben hier ja behauptet, wenn also Jesus als der Erlöser der Welt verkündigt wird, so heißt das nicht, dass alle Menschen von vornherein oder am Ende doch noch gerettet werden. Am Ende doch noch gerettet werden. Oder von vornherein. Hier spricht Unvernunft, Unverstand heraus. Denn in der Offenbarung Kapitel 20, Vers 12 steht eben, dass die Menschen gerichtet werden nach ihren Werken und nicht aufgrund ihres Glaubens. Ja? Es ist immer die gleiche Leier, und ich wollte es euch nur mal vorgelesen haben, was eben die Lausanner Erklärung ist und was der Hauptpunkt unserer freikirchlichen Theologie ist. Das habe ich jetzt hier eben nochmal, deswegen habe ich das vorgelesen. Und es ist Unvernunft, es ist Unverstand. Ja? Billy Graham, das Maschinengewehr Gottes, er hat Tote produziert. Er hat auch einen George W. Bush produziert. Der hat sich bei ihm bekehrt, und dieser George W. Bush, ist interessant, ich habe einen jungen Pakistaner in meiner Zimmervermietung wohnen, und er sagte, ja, George W. Bush, der hat ja von sich selbst geglaubt, selbst Gottes Stimme zu hören, und deswegen hat er ja dann auch die Kriege angefangen. Das war ja ein direkter Befehl von Gott, und deswegen war in seinen Augen und von vielen Muslimen, die in Pakistan ist ein muslimischer Staat, eine muslimische Republik, glaube ich, die haben ihn ganz speziell als den Teufel in Person angesehen. Und ich kann das jetzt besser verstehen, diese Ansicht, ja, weil die haben da gar nicht so Unrecht, weil das volle Evangelium, das, was Billy Graham behauptet und was ich hier euch gerade vorgelesen habe, das ist die Theologie des Antichristen. Das ist nichts anderes. Der Islam sagt dasselbe, nur damit mit vertauschten Personen. Da musst du Mohammed annehmen, ansonsten gehst du in die Hölle. Und es ist Unsinn. Das ist Unsinn, was hier steht. Das volle Evangelium ist eine ganz bösartige Irrlehre. Ich weiß gar nicht, ich mache es wieder zu, das ist, weil das so böse ist. Und ich muss es nochmal sagen. Alle Menschen gehen an ihrer Sünde verloren. Und dann wird eben gesagt, es ist egal, ob du einen Kaugummi gestohlen hast oder einen Menschen ermordet hast. Und du hast wahrscheinlich schon Kaugummi gestohlen als kleines Kind. Also, Pech gehabt, bist schon auf dem Weg in die Hölle. Und davon sind unsere Gemeinden voll. Sieh dich um, denk mal drüber nach, hör genau zu, was gepredigt wird, hör zu, was ich hier sage, lies das nach in der Lausanner Erklärung, erkundige dich beim Evangeliumsrundfunk, was die da so, immer wieder, alle Menschen haben es nötig, erlöst zu werden, ja, Jesus Christus als ihren persönlichen Heiland anzunehmen.

mit der Begründung, Gott kann keine Gemeinschaft mit Sünde haben. Und weil alle Menschen Sünde haben, kann Gott eben keine Gemeinschaft mit uns Sündern eigentlich haben, mit uns Menschen haben. Aber das Gegenteil zeigt die Bibel. Jesus marschierte zwischen den Menschen hin und her. Er hätte ja gar nicht über die Welt gehen können, denn er war ja Gott. Ja, oder war es dann nur für ihn so zu Erdzeiten? War das dann irgendwie anders mit Jesus? Konnte er dann auf einmal mit Sündern und jetzt hinterher, nachdem er auferstanden ist, nicht mehr, hat er sich verändert? Ich mache das jetzt wieder zu, weil ich kriege hier den Hass auf diese Lausanne-Erklärung. Ich muss mal gucken, wo steht meine Zeit? Ich bin bei 11 Minuten. Ja, ich habe wahrscheinlich jetzt auch bald genug gesagt. Ich könnte jetzt noch... Ich wollte eigentlich in dem Zusammenhang mit Jesus Christ Superstar noch erzählen, was Jesus alles so selbst über sich sagt. Das wisst ihr, ihr kennt das aber, ne? Dass er sagt, ich bin das Brot und das, ich bin das Brot des Lebens und in dem Film Jesus Christ Superstar wurde es mir eben nochmal so klar, dass das Abendmahl, dass Jesus sagt, das ist mein Fleisch. Und ich habe es hier gelesen, es ist erstaunlich, wenn man also das Johannesevangelium gelesen hat und dann den Film sieht, wie klar einem manche Dinge werden. Das Abendmahl, Jesus sagt, das ist mein Fleisch. Und er sagt, er gibt einen Kelch und mit Wein und sagt, dies ist mein Blut. Ja. Und wir sollen uns daran erinnern, dass das so ist. Ist dann manchmal in solchen etwas freieren künstlerischen Übersetzungen eines Themas, wird es vielleicht sogar noch deutlicher, was uns in den Evangelium gegenübertritt, weil wir es in diesen Worten, die immer auch dann ähnlich oder gleich übersetzt werden, es nicht mehr zu uns spricht. Ja? Wenn ihr das Fleisch des Menschensohns nicht esst und sein Blut nicht trinkt, habt ihr das Leben nicht in euch. Wer mein Fleisch isst und mein Blut trinkt, hat das ewige Leben und ich werde ihn auferwecken am jüngsten Tag. Denn mein Fleisch ist wahrlich Speise und mein Blut ist wahrlich Trank. Wer mein Fleisch isst und mein Blut trinkt, der bleibt in mir und ich bleibe in ihm. In dem Film sagt Jesus, dies ist mein Fleisch, das ich gebe für die Menschheit. Und dies ist mein Blut, das ich vergieße zum neuen Bund. Und erinnert euch daran, dass ich das getan habe. Und mir wurde eigentlich, als ich das sah, dort nochmal, es wurde mir klarer. Wir sollen uns, wenn wir das Abendmahl nehmen, dann sollen wir uns klar machen, dass er seinen Körper gegeben hat. Ja, das ist sein Fleisch. Er hat sein Leben gegeben und sein Leben war in Fleisch und Blut. Weil nur was für uns erstmal so, nur was aus Fleisch und Blut ist, was lebt, das kann sterben und er starb eben für uns. Ne? Er gab sein Fleisch und wir essen das. Und er gab sein Blut. Er gab wirklich sein Blut. Und er verblutete da am Kreuz und wir trinken sein Blut und wir sollen uns daran erinnern, dass er das getan hat. Wir sollen uns daran erinnern, dass er für uns am Kreuz starb. Das ist eigentlich, das ist ein Teil des, das ist ein, darum nehmen wir das Abendmahl. Wir sollen uns, das soll uns daran erinnern, ja. Es war so plastisch in dem Film. Katholische Kirche macht Wandlung. Wir reichen auch in unseren freikirchlichen Gemeinden den Korb mit Brot herum und vielleicht auch einen Kelch mit Wein. Meine alte Heimatgemeinde, die Jesusgemeinde in Rinteln, die ist eben aus dieser Hippie-Bewegung. Wir hatten damals da mehrere Tonkrüge, die durch die Reihen gingen und da war Wein drin und da konnten wir draus trinken und es ging gegen einen Korb mit Brot rum. Da brachen wir uns selber ein Stück ab. Ja, da ging von Reihe zu Reihe der Korb und dann das aßen wir dann. Es war Abendmahl und dann eben das Gleiche mit dem Kelch, der gefüllt war mit rotem Wein. Wir sollen uns daran erinnern, an den Kreuzestod, dass er sein Leben gegeben hat. Er hat seinen Körper gegeben dafür, ja, und sein Blut. Und wir stehen auch mit ihm neu auf. Das bleibt ja dann ein bisschen im Dunkeln in dem Film Jesus Christ Superstar. Am Ende steigt eben diese ganze Schauspieltruppe, die kehrt ja dann vollständig in die Gegenwart zurück, obwohl sie ja vorher während dieses Schauspiels dort in der Wüste sich aufgehalten hat. Der Film ist ja kein unglaublich aufwendiger Film.
Der hat ja nicht Millionen gekostet. Ne? Vielleicht hat er auch 1 Million gekostet, denn da spielen eine Menge Leute mit, die müssen alle bezahlt werden und irgendwo hingebracht werden. Und da hat man Kameraleute und Ausrüstung, das kostet schon Geld. Also eine Million US-Dollar werden damals auch schnell weg gewesen sein. Das kostet dann schon ein bisschen was, so einen Film zu machen. Und den dann auch in den Vertrieb zu bringen mit Werbung und Kopien, die in die Kinos rausgehen, das kostet schon Geld. Aber der ist, so von der Aufmachung her, ist der nicht besonders aufwendig. Man hat sich da mit ganz einfachen Gewändern bemüht und man hat irgendeine historische Kulisse in irgendeiner Wüste, wahrscheinlich in Jordanien oder so, mit einem wirklich tatsächlich in irgendeinen alten Tempel dort, der dort war, ein römischer Tempel. Das sind solche antike Säulen, sieht man, und Höhlen, alles natürlich. Man hat dort so einen Scout losgeschickt, der Ortschaften rausgesucht hat, die sehenswert sind, und dann hat man das da vor Ort gedreht. Das ist alles irgendwie in derselben Ecke, in der Wüste, vor einer Naturkulisse mit Bergen, und das hat nicht, war nicht so aufwendig. Also der wird nicht so wie die Passion Christi von Mel Gibson hunderte Millionen gekostet haben, sondern ein recht bescheidenes Budget. Ja, mit aber, und der hat echt Esprit. Ich finde das immer so, hat mich von klein auf dieses Wort in, hat mich begeistert. Auch als diese Modemarke Esprit rauskam. Ich weiß, hat mich immer irgendwie, ja, es gibt so ein paar Dinge, da wusste ich immer nicht, warum begeistert mich das. Das Gleiche war ein Film über das Judentum, Jentl mit Barbara Streisand oder ein paar andere Sachen. Da war ich, und da hatte ich vorhin angefangen zu erzählen von, das kam alles wieder hoch, als mir dann Jesus persönlich begegnet war, 1992, da wurden mir all diese Begebenheiten, wurden mir irgendwie bewusst. Und dass das alles Bausteine waren, Wege hin zu diesem einen Tag, zu dieser Offenbarung von Jesus. Ja, so eine Offenbarung von Jesus, die wünsche ich Deutschland. So eine Offenbarung von Jesus wünsche ich jedem, der hier zuhört, und darüber hinaus allen, die jetzt nicht zuhören. Ja, weil das Jesus will. Und dafür hat Jesus mich beauftragt, damit hat Jesus mich beauftragt, dafür hat Jesus mich beauftragt, diesen Radiosender zu machen, um das mit herbeizuführen. Auch in dieser Zeit, die doch immer schwieriger wird, und da ist böse Drohungen werden ausgesprochen zwischen den Niederlanden und der Türkei, und es klingt ja schon fast nach einer, gestern sagte jemand, viel schlechter kann es eigentlich zwischen diesen Staaten nicht laufen, der nächste Schritt. In anderen Zeiten wäre der nächste Schritt dann die Kanonenboote gewesen, und dann hätten man schon aufeinander gefeuert. Also ist dann ein Kriegsbeginn, und dann muss man sich gegenseitig töten, weil man ja Rache braucht für die jetzt schon Gefallenen. Die darf man dann nicht umsonst gestorben sein lassen, und, so geht's dann los. Tja, ich bin momentan in einer merkwürdig gespannten Zustand. Vielleicht besteht das näher bevor, das Beginn dieser walisischen Erweckung in Deutschland, eben ein Zustand, ein Ereignis, wo über Nacht Hunderttausende, Millionen Menschen eine Begegnung mit Jesus haben werden. Vielleicht steht das bevor. Ich hoffe es, und ich reime mir das so zusammen mit all den Dingen, die sich verschlimmern. Nun hat es nicht immer zu allen Zeiten, wenn es Verschlimmerungen gegeben hat, auch dann ein Eingreifen Gottes gegeben. Aber doch, in den Jahren, also 1905 geschah das in Wales, und das war auch die Zeit, wo das hier in Deutschland begann. Und es war auch also ein Brodeln, es waren Massen von Menschen im Tal der Entscheidung, steht an einer Bibelstelle. Durch die Industrialisierung hat es so unglaublich viele Menschen in Europa gegeben. Und das war überall in Europa. Es war nicht nur in Wales, eben dort auf der britischen Insel, sondern auch hier auf dem Festland in Europa. Aber es gab die sogenannte Berliner Erklärung, wo man dieses Geschehen, was in Wales auch in den evangelischen Kirchen stattfand, dass man das verdammte und sagte, das ist vom Teufel, das ist von unten, man hat das verboten. Und dann entstand, ich meine, in Kassel gab es die Kasseler Erklärung dazu, und dort entstand der Bund der deutschen Pfingstgemeinden, die sagte, das ist nicht von unten, das ist von oben, das ist vom Herrn. Und also mitten in dieses Vorgeschehen des Ersten Weltkrieges war auch eine große Erweckungsbewegung hier, auch in Europa hat hier angefangen. Und ich hoffe und ich glaube und ich fühle mich dazu berufen, in dieser Zeit hier das hier zu machen und das hier zu verkünden, dass eben eine große Erweckung bevorsteht und dass die beginnen will, dass sie zu euch kommen will. Und
das soll es heute gewesen sein. Ich hoffe, euch hat die Musik euch Spaß gemacht, meine Ausführungen über den Film Jesus Christ Superstar. Und ich habe euch ein bisschen Erhellung gebracht, Licht in die Finsternis, das Licht aus der Finsternis scheinen lassen. Ja, das Licht, was in der Finsternis scheint, heißt Jesus Christus. Und er ist wirklich ein Superstar. Tschüss.

Ich habe wieder was geträumt. Gott sei Dank. Ein guter Traum. Einer, der wohl von Gott gegeben ist. Ich war auf dem Rückweg irgendwie nach Hause. Ich wollte zu meinem Auto. Das stand in der Tiefgarage eines sehr großen Einkaufszentrums, Stadtteils. Großstadt. Ich gehe durch diese Tiefgarage zu meinem Auto. Da kommt plötzlich aus einer Parklücke ein kleiner Audi A1 raus, sowas Modernes. Audi vorne auf dem, das sind ja immer die größten Rüpel auf der Autobahn, die da drinnen sitzen. Und fährt mich fast um. Ja, hat mich ganz klar gesehen, aber ich sollte wohl aus dem Weg gehen. Also hat mich fast über den Haufen gefahren. Ich trete deswegen aus Wut gegen die Tür, dass das Auto an mir vorbeifährt. Hat sich dann verwandelt in ein anderes Auto. Das ist ja immer irgendwie im Traum sowas. Die Frau, die da drinnen saß, die machte dann das irgendwie das Verdeck auf und kam um die Ecke rum, suchte mich scheinbar. Ich habe dann beschlossen gehabt, an meinem Auto vorbeizugehen. Nicht, dass mein Kennzeichen nicht aufschreiben und mich irgendwie anzeigen kann. Ich war schon sauer da, dass man mich da so rücksichtslos einfach überfährt. Das fand ich jetzt nicht so nett und deswegen bin ich da auch wütend geworden. Das geht ja anderen auch so. Ist ja auch nur ein Traum und deswegen nicht strafbar. Deswegen ging ich also an meinem Auto vorbei, Richtung wieder andere Ende, diese Tiefgarage oder Parkhaus, Hochhaus da wieder raus. Hab mich dann unter Menschen gemengt, für mich versteckt. In den Menschen, die da draußen waren, obwohl das ja hier Corona-Zeit ist, also eigentlich gar nicht so viele Menschen irgendwo sein konnten. Aber da draußen war wirklich Großstadtgetümmel, viele, viele hunderte, tausende Menschen, ich mitten rein und dachte, ich mach nochmal Bummel, damit die mich nicht findet. War eine Fahrerin. Damit die mich nicht findet, menge ich mich nochmal irgendwo da oben unter das Volk im Einkaufszentrum. Ging irgendwie eine Treppe hoch in so ein Einkaufszentrum rein und da war ich oben so auf Balustraden, wie das ja auch im Hamelner ECE ist, Einkaufszentrum. Ja, und da war eine Musikband spielte da und die spielte eigentlich, war das so eine weltliche Musikband, die dann irgendwann so eine Textzeile aufnahm von Gott und Jesus und plötzlich verwandelte sich das Ganze in Lobpreis. Und dann sah ich, dass da eine Menge vorstand, so mehrere hundert Leute, und dass das Lobpreismusik war, also Musik, die Jesus lobte. Und ich fing an nachzudenken über Hannover und Rinteln und dass das ja hier Hannover ist. Und ist ja klar, dass wir da in Rinteln scheitert mit unseren paar Leuten, die hier sind ja, wir konnten gegen die nicht anstinken, obwohl das ja der ganz falsche Ausdruck oder Sichtweise ist. Weil die sind ja hier, wir waren ja viel zu wenige, die sind ja wesentlich mehr. Wenn man genau hinguckt, sind in Hannover zwar wirklich mehr Christen, aber es ist natürlich auch eine größere Stadt. Ja, die haben da einen Einzugsbereich, also Hannover 500.000, Großraum Hannover 1 Million. Rinteln hat 25.000 Menschen. Einzugsbereich ist auch nicht so groß. Doppelte kann man dann auch vielleicht sagen. In Rinteln waren wir so circa 100 und Hannover hat vielleicht 1000 Christen, aber das war es dann auch schon, das Zehnfache. So viel ist das, so viel Manpower ist es dann auch nicht, so unbesiegbar ist dann so ein Heer auch nicht. Ich war vollkommen fasziniert darüber, dass da, erzähle ich erstmal weiter. Ich war vollkommen fasziniert darüber, blieb aber nicht stehen. Nein, doch eine Weile habe ich zugehört, habe mir das Ganze fasziniert angeguckt und war, da ist Lobpreis, hier ist Erweckung, irgendwie habe ich sowas gedacht und auch. Dann ging ich weiter durch diese Balustraden und Hallen und da war plötzlich Karen Koch und die Eva Hoppe. Die erkannten mich natürlich nicht, wie immer. Die sehen ja nur sich selber. Sind immer mit sich selbst beschäftigt, keine guten Beobachter. Ich ging an ihnen vorbei und hatte einen Astkneifer auf meiner Schulter. So ein Ding, wie ich das gerade gekauft habe, um da an den Tannenbäumen die Äste abzuschneiden. So ein Garten, so ein Ding.
Ich tat so ein bisschen so, als ob ich es nicht gesehen hätte, ging an ihnen vorbei, wieder Richtung Rolltreppen da runter zu den Tiefgaragen, wo mein Auto steht. Ja. Und irgendwas dachte ich noch, während ich da runterfuhr. Ich hörte denen noch zu, die unterhielten sich. Aber ich weiß nicht mehr so genau, was das war. Ja, das war der Traum. Ja, jetzt zum Umfeld des Traumes. Gestern Abend habe ich mich in eine Diskussion eingelassen bei Facebook mit Stefan Dries, dem Prediger. Und eine Live-Sendung gemacht. Und ich hörte ihn so reden und das war so unerträglich pharisäerhaft. Ja, er kann das nicht mehr ertragen, dass der Name Gottes in den Schmutz gezogen wird. Es überhaupt nicht mehr um Sünde geht und immer Wohlstand das hat mich so ärgerlich gemacht, dass ich da was geschrieben habe in einer Kommentarfunktion. Was ich nicht wusste, ist, dass der das mitliest. Ich dachte, das würden die anderen, die da zuschauen, die da auch was schrieben, die würden mich da lesen. Und für die war es eigentlich gedacht, aber Stefan Dries antwortete direkt darauf. Und vielleicht kommt daher, ja, und daraus ergab sich dann. Es war ganz interessant, dass er überhaupt auf mich eingelassen hat. Am Ende, er ist ein Pharisäer und ich bin ein Pharisäer-Irritator. Er predigt genau Gegenteil, 180 Grad umgekehrt wie ich. Und vielleicht war das da hat das diese Szene hervorgerufen da im Traum, dass mich da einer überfahren will mit seinem komischen Auto. Aber es liegt wohl Erweckung in der Luft. Es ist nur noch hauchdünn. Hauchdünne Schicht ist da noch, die Herrlichkeit Gottes abdeckt. Und ich denke, das war diese Szene da mit der Combo, mit der Musikband, die da in der großen Stadt, in der Welt war und die plötzlich anfing, Lobpreis zu machen. Ich denke, das ist ein Bild für, ja, das war die Stimmung der Gemeinde in Hannover, die ich da spürte. Ich war ja viel in Gemeinden von Hannover. Und da brach Erweckung aus, da in diesem Einkaufszentrum in der Welt, mitten in der Welt, im Konsumtempel. Aber ich blieb nicht stehen. Ich war fasziniert. Ich wollte eigentlich mehr davon, ich ging aber weiter. Und dann sehe ich Karen Koch und Eva Hoppe, die stehen für die Jesusgemeinde Rinteln. Und ich dachte eben schon im Traum nochmal drüber nach, bevor ich das hier gesagt habe. Und ich denke, dass ich da nicht stehen geblieben bin. Das heißt, da ist zwar Erweckung, aber das ist nicht mein Platz. Mein Platz ist bei den beiden da, bei Karen und bei Eva. Die unterhielten sich was, ich habe das nicht gehört, nicht verstanden, ich kann mich nicht erinnern, was die da im Traum geredet haben, aber ich denke, die brauchen meine Hilfe, die brauchen mich als Prediger. Stefan Dries will mich nicht hören. Der findet all das, der ist gefangen in den alten Denkmustern und Kategorien von Hypergrace und diese ganzen frommen Begriffe, Brifflichkeiten, die sie sich da ausgedacht haben, die irren da alle umher in ihren Labyrinthen und finden nicht raus. Ich habe Überblick. Bin nicht so gefangen wie er zum Beispiel. Stefan Dries, ich werde mal fragen, wenn ich ihn mal sehe, wie geht's Heidi Mund und Hogesa, Hooligans gegen Islamismus, ja. Ich hatte mir gewünscht, wieder mal zu träumen und der Wunsch wurde erfüllt. Danke, Jesus. Ja, wir stehen nur noch eine hauchdünne, hauchdünn. Hauchdünn war die, Schicht, ist die Schicht noch, die uns von der Erweckung trennt, die Welt, die Menschen hier dieser Welt, die uns umgegenden Menschen, hauchdünn ist diese Schicht, die diese Menschen noch trennt von der Erkenntnis Gottes, vom Reich Gottes. Das ist die Welserweckung. Ich denke, der Traum hat mir das wieder auf seine eigene Art gezeigt. Auch wo mein Platz ist, was passiert. Ja, Amen.

Hallo, liebe Hörer des Erweckungssenders. Hier ist euer Glaubensbruder Stefan. Ich habe mir vorgenommen, hier was zu erzählen. Und zwar, nachdem ich zwei Bücher gelesen habe. Das eine ist geht über die Jesus Revolution. Das ist von einer Autobiografie von Lonnie Frisbee, geschrieben mit seinem guten Freund Roger Sachs oder Roger Sachs dann im Englischen, ne? Das geht über die Jesus-People-Bewegung, die 1968 da losging. Und was man da so kaum weiß, ist, dass dieser Lonnie Frisbee da die Zentralfigur war. Ich kannte dann auch schon durch meine Beschäftigung mit der ganzen Sache, weil mich das ja interessiert hat, diese Jesus-People-Bewegung in den USA, das Jesus-Volk irgendwie übrigens übersetzen, die das aus dem Englischen, nicht die Jesus-Leute unbedingt, sondern die Jesus-People, das Jesus-Volk. Ja, also People of Israel ist das Volk von Israel. Ich wusste da was von Chuck Smith und von der Calvary Chapel und dass dann überall in aller Welt Calvary Chapels entstanden sind. In Hannover ist auch eine, die ehemalige Koinonia-Gemeinde, oder die heißt immer noch Koinonia Calvary Chapel. Das ist eigentlich das Überbleibsel des Jesus-Treffs, der da auch 1972 entstand, ganz im Vorbild schon dessen, was dieser Lonnie Frisbee und seine Freunde in San Francisco getan haben, in den 1967 schon. Also das ist das eine Buch, das ich mit großem Interesse gelesen habe, ist eine, wie gesagt, eine Autobiografie. Erst 1992 geschrieben, kurz vor dem Tod von Lonnie Frisbee, aber erst erschienen 2012, glaube ich, 20 Jahre später. Eine zweite Auflage 2017 erschienen, da habe ich mir ein Buch gekauft, sind eigentlich drei Bände, aber ich habe es erstmal bei dem ersten Band belassen. Da werde ich drüber reden über ein Buch, was mir eine Freundin nochmal gegeben hat, weil sie wusste, dass ich ein großer Fan und Interessierter bin an der Waliser Erweckung, an der Erweckung in Wales, die war 1903-4-5. Und da gibt es ein neues Buch drüber, und zwar von dem Rick Joyner aus dem Morningstar Verlag. Ne? Könnt ihr finden, glaube ich, weiß nicht, ob es das noch neu gibt. Also das andere von Lonnie Frisbee, das gibt es neu. Aber dieses hier Morningstar, das war wahrscheinlich, sagte sie mir, die Sonja ist aus dem Antiquariat, aber das heißt The Power to Change the World, The Welsh and the Azusa Street Revivals. Ja, mein Englisch ist gut genug, um die Bücher im Original zu lesen, im Englischen. Dazu gibt es ja dann auch noch Wörterbücher, die man sich hinlegen kann. Ich habe ein Langscheid-Wörterbuch. Was ich dann aber feststelle, ist, dass wirklich viele Worte, die ich nachschlagen will, dass ich die im Langscheid nicht finde. Dann gehe ich dann halt in eine Suchmaschine hier online und dann finde ich diese Worte, die ich dann zum besseren Verständnis dann halt mal nachschaue. Ja, und da also über die Waliser Erweckung, das ist das Gleiche, was ich schon mal gelesen habe. Glaube ich jedenfalls, habe ich jetzt nicht gelesen. Den ersten Teil dieses Buches von Rick Joyner. Weil das habe ich schon gelesen. Das war damals, hieß das auch von Rick Joyner. Das hieß Vision einer Ernte, die große Erweckung in Wales. Und das hatte er auch. Ich glaube, das ist dasselbe. Das ist so im Tagebuchstil geschrieben, da so Tag für Tag. Eigentlich arbeitet er das dann ab, diese Waliser Erweckungen aus Zeitungsberichten, die damals da in Westengland erschienen waren. Wales liegt zwischen da unten Cornwall und oben Liverpool. Das sind die Waliser, sind die ehemaligen Ureinwohner Großbritanniens, das sind die Briten quasi, bevor die Angeln und die Sachsen hier vom Festland kamen. Die Sachsen lebten hier von, wo ich hier bin, so im Raum Hannover bis hoch zur Küste, und die Angeln sind da oben in Schleswig-Holstein bei Flensburg. Mit ihrer Wildheit hatten die damals den Bretonen, den Briten geholfen, sich zu wehren gegen die Normannen, und dafür kriegten sie Siedlungsrecht, haben aber dann, weil sie so wild und so groß und so kräftig waren, die kleineren dunkelhaarigen Briten dann verdrängt, sodass die sich da in der Küste, in den Bergen, in den Bergregionen an der Westküste Großbritanniens, Englands dann dahin zurückziehen mussten, und der ganze Rest wurde von Angeln und Sachsen besiedelt und erobert. Da hat man dann Wessex, Sussex, Essex, das sind die
waren die großen Siedlungen der Sachsen. Wessex, das waren also die Westsachsen, Essex sind die Ostsachsen und Sussex waren die Südsachsen. Ja, das, so kann man das sich erklären. Und die Sprache Englisch ist dann von den Angeln. Ja. Die Bretonen sind also auch verwandt mit denen in der französischen Bretagne. Die haben die sprechen dieses Walisisch, das ist ähnlich dem irischen Gaelisch, das ist ein Gaelisch, wohl dann auch, ne, so, ich weiß es jetzt nicht genau, aber es könnte sein, dass das auch mit dem Schottischen und so verwandt ist. So. Also ich habe mir dieses Buch hier jetzt nochmal reingezogen. Und es ist doch ganz interessant. Ich bin ich sehe in beiden Büchern, also das will ich in den Vordergrund stellen. Ich sehe in beiden Büchern von dem Lonnie Frisbee und auch hier von über die Azusa Street habe ich jetzt besonders nochmal gelesen. Das war interessant, dass da sich das ewig gleiche Drama abspielt. Und was dieses ewig gleiche Drama ist, kennt ihr schon aus meinen anderen Predigten, aber das ist nochmal so deutlich und es wird hier auch von dem Rick Joyner sehr deutlich in Worte gefasst, wie er das ausdrückt. Darum handelt sich meine heutige Predigt hier und davon hört ihr nach der Musik gleich mehr.

Tja, ich hatte neulich noch ein Buch gelesen, das hieß Echte Wunder und Zeichen und Wunder in der Azusa Street. Das war sehr positiv beschrieben alles. Da wurde also gesagt, das war von Kindern, die damals dort, oder Teenager muss man sagen, also irgendwelche, es waren junge Menschen zwischen ja, so 10 und 20, die als Teenager dort teil waren in dieser Erweckung in der Azusa Street. Die kamen da rein und taten auch Zeichen und Wunder und die beschrieben das dann. Ich habe jetzt den Namen gar nicht mehr parat, da war einer indianischer Abstammung, der kam in so ein Altenheim, was diese Azusa Street heute noch wohl betreibt. Und der war wie gesagt indianischer, also American Native Abstammung und war auch obdachlos geworden. Er kam zwar irgendwie aus einer frommen Familie, aber kam auf die schiefe Bahn, er rebellierte gegen alles das, was da so zu Hause war, lebte auf der Straße und dann sprachen ihn zwei alte Tanten an und die nahmen ihn, die erzählten ihm vom Jesus und er hat das irgendwie alles so mitgemacht, weil er das auch schon kannte von seinen Eltern her, hat die Augen zugemacht und wollte eigentlich nur so pro forma sein Leben da nochmal Jesus übergeben und dann hat er aber gemerkt, ups, das war ja echt, irgendwie hat das Jesus tatsächlich angenommen und diese zwei alten Damen nahmen ihn mit in dieses Altenheim, wo sie lebten und dort haben sie ihn aufgenommen, erstmal dann ja gebadet und durchgefüttert und dann war er dort einige Jahre. Und dann stellten dann fest, du bist der, auf den wir gewartet haben. Und er wunderte sich, was ist denn los? Und er erzählte, dass es auch unter den Indianern so eine Tradition gibt in jedem Stamm, die des Geschichtenerzählers. Ja, also es gibt wohl in diesen Stämmen der Ureinwohner USA, die wir auch Indianer früher genannt haben, gibt's diese Tradition, dass da jemand ist, der besonders gut zuhören kann und sich Geschichten merken kann und die dann weitererzählt. Also diese Stammesgeschichten und so Mythen und Sagen der Indianer. Und hier hat er das dann halt gemacht, da in diesem Altenheim der Azusa Street und die dort lebten, das waren die damaligen Teenager dieser Zeit da von 1900, 5, 6, 7, 8, 9, 10 der Azusa Street. Die waren also dabei und waren Zeitzeugen dessen, was da geschehen war in dieser Erweckung, Gliedmaßen nachgewachsen und alles solche Dinge. William Seymour, ein Schwarzer, der dort das Ganze leitete, der Pastor war. Und also die erzählten ihm das alles und er hörte sich das die ganzen Geschichten an und er schrieb das dann auf und hat auch lange gewartet damit, dass das veröffentlicht wurde. Ich glaube, erst 2002 wurden diese Sachen veröffentlicht. Und da klang das eigentlich relativ harmonisch und die Erweckung hat genau 3,5 Jahre gedauert. Das war genau die Zeit, auch in der Jesus hier seinen Dienst auf Erden tat und es wurde alles so ein bisschen mystifiziert und weiß ich nicht, schön dargestellt. Und das klingt hier aber bei dem Rick Joyner, diesen Einblick, den er hier recherchiert hat, anders. Da zeigt sich das, dass da diese Herrlichkeit wohl nur wenige Monate oder auch nur ein Jahr da war, weil es da relativ schnell zu Querelen innerhalb der Gemeinde kam. Und ich habe noch ein paar Sachen rausgesucht, die ich hier mal eben gleich vorlesen will. Weiß nicht genau, ob das jetzt sofort gleich hier passt, was ich jetzt rausgesucht habe. Naja, es wird dann viel geredet von dem Geist der Kontrolle, der dann aufkam und ein Geist der Eifersucht. Also ich kenne das auch. Und dieses ganze Gerede hier aus Hameln und aus Rinteln und weißt du, mir sind das zu viele Geister und die dann so, alle so spezielle Eigenschaften haben. Und ich sehe hier eigentlich nochmal bestätigt das, was ich jetzt schon über Jahre hier predige. Diese Dinge sind dann da. Ich sehe das auch bei uns da. Jetzt da in Rinteln, die ehemalige Jesusgemeinde, jetzt Gott ist Liebe, ich spüre das auch. Ich spüre da manchmal, plötzlich überkommt mich selber auch der Eifersucht. Ne? Ich denke, und das bringt aber diese ganze falsche Theologie mit sich. Ja? Geist der Kontrolle. Den Geist der Kontrolle, das ist der Antichrist, das ist der Teufel selber, der, wenn der eindringt, der ist da durch unsere verkehrte Predigt. Ja, und dann entsteht das da unter uns. Dann werden wir vergiftet. Ich kann vielleicht eben nochmal gucken, ob ich dazu das Passende hier finde. Also hier wird Folgendes gesagt. Ich habe es jetzt hier auf Englisch vor mir liegen. Ich versuche es mal direkt zu übersetzen. Und am Anfang
war der Heilige Geist so tief am Wirken und die Leute waren so hungrig für Gott alleine, dass zu jeder Zeit der menschliche Geist, wenn der menschliche Geist in die Treffen hineinkommen wollte, wie ein Fremder, der durch die Fensterscheiben hereingebrochen ist, hinausgeworfen wurde. Aber jetzt fand offener Fanatismus ungecheckt Zugang zu den Versammlungen. Die Handschrift, da wie beim König von Babylon gewogen und zu leicht befunden, Mene Mene Tekel, war an der Wand. Die Herrlichkeit verschwand schnell. Er meint, das recherchiert zu haben, dass nachdem die haben, also das Ding war vorher namenlos, es war ein neuer Aufbruch des Heiligen Geistes, diese ganze Sache da in der Azusa Street, und dann hatten sie aber sich einen Namen für ihr Ding ausgedacht und das hieß dann Apostolic Faith Ministry oder sowas in der ähnlich, hier steht es doch irgendwo. Ja, und als das auf das Gebäude geschrieben wurde, ja, Apostolic Faith Mission. Am nächsten Tag, als sie zusammenkamen für ihr Treffen, war ein großes Schild am Gebäude angebracht. Da stand drauf Apostolic Faith Mission, also apostolische Glaubensmission. Bartleman, das ist einer, der da ganz viel für gebetet hatte, einer, der das mit hervorgebracht hat durch seine Leidenschaft und Gebet, Frank Bartleman. Er wusste, dass das der Anfang vom Ende war. Ja. Von dieser Zeit ab begann Ärger und Teilung. Kontroversen sind immer zu erwarten mit jeder Bewegung Gottes. Und wenn Erweckungen und wenn Rivalitäten zwischen den einzelnen Missionen und Kirchen auferstehen, dann ist das Ende nah. Naja, kann man auch alles ignorieren, glaube ich. Ich bin immer sehr interessiert an der Beschreibung dessen, was damals da geschehen ist. Ich bin nicht so interessiert und auch nicht überzeugt von den Schlussfolgerungen, die dann auch hier Rick Joyner daraus zieht. Die halte ich oft für falsch. Also, es steht dann hier noch, ab Ende 1907, also 1906 ging das Ganze da los, schien es so, als ob ein Kontrollgeist Platz genommen hatte anstelle des Heiligen Geistes, nicht nur in der Azusa Street, aber auch in vielen anderen pfingstlichen Treffen in der Stadt Los Angeles. Da war wenig Liebe zwischen den Brüdern, aber eine Menge Eifersucht. Kämpfe zwischen den Pfingstlern wurden stärker. Das war das Ende, that was the final affront, das war der finale Affront gegen die Gegenwart des Heiligen Geistes in Azusa, und er verschwand. Die Säule des Feuers, die da wirklich über dem Gebäude stand, die wich. Und die Azusa geriet in Vergessenheit und starb. 1907 schon. Man sagt also, dass diese Erweckung dort eigentlich, seiner Beschreibung nach, ist die nicht 3,5 Jahre gegangen. Und heute ist das ganze Ding da abgerissen. Da ist jetzt heute ein Parkplatz auf dem Gelände. Da erinnert nichts mehr dran. Eigentlich sollte das, gibt andere Plätze in der Welt, auch in Los Angeles. Es gibt heute noch diesen Angelus Temple, und das ist dann in dem Zusammenhang ganz interessant, dass das, was in der Azusa Street so positiv begann, da sind wirklich Wunder geschehen. Die Herrlichkeit Gottes war dort so stark, dass so dort eine Feuersäule über dem Gebäude stand, und im Gebäude, das wohl eine Menge Leute fasste, ich habe da mal hier die Zahl 900 gelesen, kann ich mir kaum vorstellen, war ja nur so ein Bretterbude, war am Anfang mal eine Methodistenkirche, wurde dann später mal zwischendurch als Pferdestall benutzt und war sogar ausgebrannt, und das war ganz armselig da drin. Die
Die Salbung scheinbar, die ging dann irgendwann zu der Amy Semple McPherson, die dann diesen Angelus-Tempel in Hollywood, da in der Nähe, glaube ich, von Hollywood baute. Ein Riesending, steht heute noch. Und die hatten da diese eigene Denomination dann gegründet, Four Square Gospel, also vierfältiges Evangelium. Und es gibt so vier Bereiche. Und da gibt es auch eine Geschichte dazu. Das sind dann so irgendwelche, die haben wir alle nicht so drauf hier in Deutschland. Die sind da ja irgendwie in der Einteilung, in der Kategorisierung, in der Verwaltung des Reiches Gottes sind die Amerikaner wirklich wow, ja, das können die wirklich. Wenn wir hier, also was wir so in Deutschland, das ist schon doll. Da kommen wir nicht mit. Wir haben da in anderen Sachen, sind wir gut im Aufräumen und im Organisieren, aber wie die das da dann so, das Reich Gottes da mit ihren Gemeinden und auch die Theologie so in Worte fassen können, das ist schon doll. Das haben wir nicht drauf. Gleich geht's weiter.

Ja, da war dieser Azusa Street, Erweckung. Dann kam die Amy Semple McPherson, die war eine große Predigerin, die hat Zeichen und Wunder getan und hat dafür diese Kirche gebaut, ein rundes Gebäude, ein Riesending, den Angelus Temple, also den Engelstempel. Der Lonnie, dann später tritt Catherine Kuhlman auf. Ja, und die hat solche Zeichen und Wunder getan. Der Heilige Geist war so stark auf ihr, sagt man, dass sie kam in ein Gebäude rein, sie war mal bei einem Fernsehsender und sollte dort wohl Aufnahmen mit ihr gemacht werden. Und dann sind erstmal alle in dem Gebäude, ruhten im Geist, die fielen alle um. Das gab es auch da in der Azusa Street. Manchmal lagen dort die Menschen überall herum und lagen übereinander schon fast. Die fielen alle unter der Kraft des Heiligen Geistes und ruhten. Und wenn sie aufwachten, hatte Gott was in ihrem Inneren was verändert. Und bei Catherine Kuhlman soll das dann am Ende so stark gewesen sein, dass es im 60 Kilometer Umkreis geschah. Ne, wenn die irgendwo war, 60 Kilometer entfernt, sind solche Dinge passiert, dass also in irgendeinem Haus Menschen dann umfielen und im Geist ruhten. Und Lonnie Frisbee, diese Zentralfigur der Jesus People Bewegung da in der Jesus People in den USA, er widmet seine Biografie der Catherine Kuhlman. Er hat sie mal getroffen und er liebte sie wohl sehr. Und ich denke, er trug, das ist immer dieselbe Salbung, die wandert da weiter, diese Salbung sucht einen Träger. Und das habe ich, ja, der Mantel, die Väter gehen, sagte jetzt gerade ein Prediger aus Indien bei uns. Die Väter gehen, aber ihr Mantel bleibt hier. Und der Lonnie Frisbee hat dann auch Zeichen und Wunder getan und das da ausgelöst. Er war der Motor, er war der Katalysator für das, was da, dass diese Jesus People hervorbrachte. Ja, durch ihn entsteht dann eigentlich die Vineyard-Bewegung und die Vineyard-Musik und ganz erstaunlich, ich habe das in seinem Buch gelesen. Er hat sich das gar nicht so klar gemacht. Er sagte, er kam von einer Missionsreise, war so evangelisieren in der asiatischen Welt, Indonesien, Philippinen, ich weiß nicht genau, wo das war, ich vergessen. Aber er war auf dem Rückflug über Berlin und hatte eigentlich einen Anschlussflug in die USA und wahrscheinlich über erstmal London und dann von London nach New York oder so. Aber er war so müde, dass er sagte, ich bleibe erstmal in Berlin, ich werde mal den Weiterflug verschieben, gehe ins Hotel, ich muss mich ganz dringend ausschlafen. Und dann ging er ins Hotel und schlief und irgendwann machte er den Fernseher an und stellte dann fest, dass die Berliner Mauer aufgegangen war. Das war der 9. November 1989. Und Freunde von Lonnie Frisbee sagten, wenn Lonnie Frisbee irgendwo hinkam, dann passierten Dinge. Lonnie Frisbee war ein Katalysator. Die Herrlichkeit, er bewegte sich in einer permanenten Wolke von Herrlichkeit. Man erleuchtete, man konnte irgendwie immer ein Leuchten auf ihm sehen. Er war eigentlich immer, wenn man mit ihm zusammen war, war immer gut drauf. Der hat natürlich auch schlechte Tage gehabt und auch ziemlich schlechte Zeiten. Da kommen wir noch zu, aber ne, also und er sagt das nicht, also er fand das wunderbar, dass er das da miterlebte, dass er nun gerade in Berlin war, als der Dings sich da verplappert oder dass dieser, wie hieß er noch, der hat doch da vom Fernseher irgendwas vorgelesen und dachte, ich glaube ab heute, ne? Und dann ging die Mauer und dann haben die Leute geguckt, wie Reisefreiheit gilt ab sofort und dann gingen sie ja zu den Grenzstationen und wollten das austesten, ob sie rüber können nach West-Berlin. Und dann gab es da ja noch Tumulte und haben die die Schlagbäume aufgemacht und tatsächlich, dann ging die Mauer auf und dann ging es auch nicht wieder zu. Und Lonnie, ja, ich, seit ich das gelesen habe, habe ich die Vermutung, dass also Gott den Lonnie Frisbee über London hat fliegen lassen, ihn als Katalysator, dass er eine Nacht dort bleibt und das hat dazu geführt, dass das vorgelesen hat, dass er da so einen Stuss redet, ne? Weil das wäre vielleicht nicht passiert, wenn Lonnie Frisbee nicht an diesem Abend in diesem Hotel gewesen wäre und dort ein Nickerchen gemacht hätte. Gott hat ihn da hingeschickt, damit das passiert. Kann das sein? Ist das nicht wunderbar? Ja, kommen wir nochmal zu dem zurück, was ich hier vorlesen wollte, das ewig gleiche Drama. Kleinen Moment, muss nochmal schauen. Tja, also jetzt lese ich euch mal was vor. Das sind die Worte von dem Rick Joyner. Eins der schlimmsten Flüche, die auf die biblischen Israeliten für ihren Abfall von Gott über sie kam, war, dass sie ihre eigenen Kinder aßen.
der Abfall der Kirche oder ja, der Abfall der Kirche brachte diesen schlimmen, diesen furchtbaren Fluch zurück oder über sie in fast jeder Generation. Tragischerweise, die geistlichen Väter scheinen scheinen ihre eigenen geistlichen Kinder aufzuessen. Das sagt also der Rick Joyner, und genauso habe ich das erlebt. Mein eigener, ich erlebe es immer noch so, ich war gerade erst da vor ein paar Monaten bei meinem geistlichen Vater, der Bernhard Koch, der Pastor der Jesusgemeinde, und der hat das getan oder auch aufessen, ne? Die eigenen Kinder aufessen. Die eigenen Kinder essen. Nun muss man das so verstehen, wie das hier in der Wirklichkeit war. Also die Israeliten waren ja dann nicht mehr treu und sie gingen zu anderen Göttern. So ist das bei uns ja nicht in den Gemeinden. Der Pastor Bernhard Koch ist auch nicht zu anderen Göttern gegangen. Aber er ist vom Weg abgekommen. Er hat sich verlaufen, ne? Und ist auf falsche Wege geraten. Die Israeliten wurden dann ja belagert von den umliegenden Völkern. Und dann war eben ihr Gott, Gott hat das zugelassen, dass sie in diese Situation kamen, weil sie anderen Göttern folgten. Und in der Belagerung der Städte, wenn die Nahrung eben wenig wurde, dann haben die tatsächlich ihre Kinder geschlachtet und aufgegessen. Und das ist ein Bild hier, wie das sagt der Rick Joyner. Und so ist es, dass die Gemeindeleiter das in ihren Gemeinden auch waren. Er ergänzt das noch und führt das noch aus durch folgende Worte. Also er hat hier zum Beispiel diesen Charles Parham, der ist auch ganz bekannt, der war vorangegangen, er hatte eigentlich diese ganze pfingstliche Bewegung mit auf den Weg gebracht, um die Jahrhundertwende herum, vor 1900. Aber dann kommt er dorthin und er besucht die Azusa Street, und was er da sieht, das findet er so furchtbar, dass er das alles schlecht macht und sagt, das wäre also nicht vom Heiligen Geist, sondern vom Teufel. Das war ihm halt so unordentlich und auch irgendwie alles viel zu viel. Und der Typ ist auch noch ein Anhänger des Ku Klux Klan, er kann das nicht ertragen, dass dort Weiße und Schwarze zusammen in den Reihen sitzen und auch eben Chinesen. Es war Arme und Reiche, und da waren also Hobos, das waren Landstreicher, und auch Leute, die aus der Stadtverwaltung waren, saßen alle dort nebeneinander und erlebten die Gegenwart Gottes, den Heiligen Geist. Und dieser Charles Parham läuft da rum und erzählt, das ist alles vom Teufel. Ja. Ja, ich kann es jetzt nicht finden, also ich gebe es mal mit meinen eigenen Worten wieder. Also er sagte also, diese geistlichen Väter, die geistigen Väter, sie fressen eigentlich ihre eigenen Kinder, so habe ich das auch erlebt, nicht nur einmal. Und es geschieht eigentlich in jeder Generation neu, sagt er. Es geschieht in jeder Generation neu, dass die geistlichen Väter das nicht ertragen. Sie behindern ihre geistlichen Kinder und sie machen sie schlecht. Sie können das nicht ertragen, dass sie die Kontrolle verloren haben. Mit solchen Worten drückt das der Rick Joyner aus. Also, und ich sage, und auch dieses ganze Ding da mit Geister der Kontrolle, wie das dann Geist der Kontrolle, wie das hier eben beschrieben wurde, und auch ein Geist der Eifersucht. Das sind alles Eigenschaften des Teufels, und wenn der

wirklich wie Rauch hat den Raum erfüllt. Das war greifbar. Kinder konnten sich drin verstecken. Menschen haben Übergewicht verloren, wenn sie in diese Wolke reingegangen sind. Eine dicke Frau wird beschrieben, die da reingeht und ihr alle Kleider vom Leib rutschen und sie steht da und ist rank und schlank. Das alles passiert da und dann kommt der Bibelschullehrer und sagt, so geht das nicht. So geht das nicht. Das ist ja hier Tohu Wabohu. Ne? Warum liegen die denn hier alle auf dem Fußboden rum? Ja, das ist ja das ist wie bei Jesus. Jesus war auch, Jesus macht am Sabbat, macht er einen Menschen gesund. Der hat da in der Synagoge und die kommen an und sagen, die sind nicht erstaunt über das Wunder, sondern sie sagen, warum machst du das am Sabbat? Und als ich das so gelesen habe, war mir das so klar und der Rick Joyner beschreibt das so, dass das immer wieder passiert in jener Generation und warum passiert das so? Ja, wegen unserer Theologie, deswegen mache ich diesen Radiosender schon seit 2016, seit 1997 bin ich eigentlich ohne Gemeinde unterwegs, mehr oder weniger, werde verfolgt von den eigenen Geschwistern. Warum? Weil Gott hat mich da hineingeführt, auch in dieser Einsamkeit, in dieser Erkenntnis, dass das an einer falschen Theologie liegt, die wir haben, und auch einer falschen Einstellung der Bibel gegenüber. Ja, solange wir die Bibel als das fehlerfreie, eingehauchte Wort Gottes sehen, dann werden wir immer wieder diese Fehler machen und wir werden die Bibel vergötzen, wir werden daraus falsche Schlüsse ziehen. Die Teile der Bibel sind eben auch gar nicht vom Heiligen Geist, wie der Hebräerbrief. Und wenn wir uns daraus entsteht das alles, dass der Teufel da sein Gesicht zeigt in den Gemeinden. Denn Eifersucht und Kontrolle, das ist des Teufels Gesicht. 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

Ja, viel mehr will ich jetzt gar nicht aus diesem Buch vorlesen. Es lohnt auch nicht. Ich habe da in anderen Sendungen drüber schon gesprochen. Also in Wales war das so. In Wales war das ja so, dass da habe ich auch mal eine Buchlesung sogar gemacht. Die ist noch bei YouTube zu finden. In Wales war das so, dass da über Nacht, dass in der Nacht Menschen wiedergeboren wurden. Ne? Wales, dieser kleinere Teil, ist, glaube ich, dann, da ist doch immer der jetzige König Charles, war ja vorher Prinz Charles und der war Prince of Wales. Ne? Das ist dann da wohl kein eigenes Königtum gewesen, sondern ist dann so ein Herzogtum oder irgendwie sowas. Das ist jedenfalls so ein quasi wie so ein Bundesland, wie wir das hier haben, so kann man das da auch sagen. So gibt es da England, Wales, Schottland und dann Nordirland. Diese vier Bestandteile, die ergeben Großbritannien. Und die Waliser sind eben, wie gesagt, die Ureinwohner. Und da war das so, dass es war eine ganz armselige Gegend. Die haben da die Kohle zutage gefördert, die dann in Manchester und Liverpool da wurde dann Stahl damit gekocht, ne? Und dann Schiffe gebaut, Bahn, Dampfmaschinen, Eisenbahnschienen und sowas. Stahl halt, Stahlindustrie. Und in Wales arbeiteten die unter Tage und das war ganz, ganz schrecklich. Die war ganz verwahrlost und da war dann da war Evan Roberts, so ein junger Mann, der Jugendpastor war und der hatte so Betreute in 10 verschiedenen Ortschaften, so an die 100 Jugendliche und das ging über 10 Jahre, beteten die dafür, dass Gott was tun solle da im Land, weil die hatten so eine schreckliche Verwahrlosung. Die Kinder liefen zerlumpt rum und waren unterernährt, weil die Väter, die versoffen ihr ganzes Geld. Die waren wohl Tagelöhner und wenn die aus der Grube hochkamen, dann gingen die in den Pub und bestellten Bier und Whisky. Und wenn sie nach Hause kamen, dann waren sie voll und das Portemonnaie war leer. Ja, und da haben die dann gebetet, dass sich das ändert. Das kam dann. Dann kam dann diese Waliser Erweckung. Da wurden also diese Männer, die dann voll gesoffen nach Hause kamen, die warfen sich ins Bett und hatten in der Nacht im Schlaf einen Traum, in dem Jesus ihnen begegnete und sie empfingen die Zungenrede. Das heißt, sie wurden vom Neuen geboren. Und das hat mir Jesus gezeigt 1997 in einem Gottesdienst am Freitagabend, als wir dort zusammen Lobpreis, nee, wir haben ja so, und dann eben da in Zungen beteten, dass wir werden eine Erweckung bekommen wie in Wales. Das zeigte mir, sei die Küste von Wales. Und als ich Jesus fragte, was soll das, dann sagte mir der Heilige Geist, ihr bekommt eine Erweckung wie in Wales. Ich hatte zu der Zeit das Buch gelesen gehabt von das erste Buch von die Erstausgabe da oder die erste Version von Rick Joyner, die Vision einer Ernte, die große Erweckung in Wales. Und ich habe das dann später nochmal wiedergefunden, mein eigenes Buch bei Freunden und dann nochmal gelesen und dann merkte ich, wie mich das elektrisierte und dass das da wohl da auf mich übergesprungen war, die Begeisterung dafür und dass mir deswegen Gott dann diesen Eindruck, diese Vision gegeben hatte, dass wir eine Erweckung bekommen werden wie in Wales. Das war 1997. Und ich ging dann auch zu meiner Leiterschaft, zu dem Bernhard Koch hin und zu den anderen, die wir da zusammenstanden. Die Karen war dabei und der Gerd und so. Und dann erzählte ich das und danach, dann wurde es dann irgendwie, glaube ich, schwierig für mich. Ich wurde immer weiter an den Rand gedrängt und dann gemobbt und am Ende vor die Tür gesetzt. Ich hatte meine Gemeinde, meine Freunde und auch meine zukünftige Frau verloren. Ja, und das war 97 und dann wanderte ich so durch die Gemeinden in der Fremde und ja, und das ist eigentlich jetzt, und jetzt bin ich war dann 20 Jahre in gar keiner Gemeinde mehr, von 2002 bis 22 und vor fast 2 Jahren bin ich jetzt da, hatte ich wieder einen Traum, in dem Gott mir, hatte ich erst einen Traum und eine Vision von diesem Traum, wo Gott mir sagte, dieser Traum erfüllt sich nun. Und in dem Traum kam dann da der Thomas Hantsche vor, einer der dort Leitenden bei Gott ist Liebe. Und ich sah diese Räume, wo wir da sind, wo ich da jetzt auch hingehe. Und ja, und der Heilige Geist sagte mir, dieser Traum erfüllt sich nun. Und so bin ich nun da und gucke und warte, aber ich bin auch unzufrieden, dieses Auf und Ab. Und ich sehe auch da das immer gleiche Drama. Wir hatten jetzt einen Prediger aus Indien da, der ist aus dem Süden von Indien, Kerala, und ja, total von sich überzeugt, kommt mit einer Uraltsalbung an, mit einer Uraltgammelsalbung, hat so eine, dann redet er wie Billy Graham und diese alten Prediger, hat so ein Tremolo in der Stimme, oh, the Lord Jesus Christ. Und erzählt uns da Sachen, die wir alle schon wissen. Und er meint, was bei ihm da in Indien geht, er hat eine Gemeinde von 1.500 Leute und jetzt war er gerade auf einer Konferenz mit 60.000 und dann mit Teenagern von 1.500 und von Leiterschaft mit 6.000. Und wenn das alles da gut, also wenn das alles so in Indien so läuft, muss es bei uns doch auch laufen.
gut, wenn du 1,5 Milliarden Menschen hast, dann sind da ja einzelne, sind ja da, es ist ja gar nichts, ne? Was sind 1500 Menschen bei 1,5 Milliarden? Hä? Das sind 1500 Millionen. Ja, wir haben hier in Deutschland 80 Millionen, davon sind 800.000, das heißt, das ist 1% sind hier so freikirchlich, ne? Also das müssten dann in Indien sein, bei 1500 Millionen, dann wären das immer noch 15 Millionen. Ne? 150 wären 10%, 1,5 Millionen Menschen müssten dann da, oder noch mehr, nee, 15 Millionen. Ne? 1500, 150, 15 Millionen Menschen müssten da in solchen freikirchlichen Gemeinden sein. Ob die das dann da hinkriegen, weiß ich auch nicht. Auf jeden Fall, ich kann es wirklich nur so sagen, das war uralt Gammelsalbung. Und da kommen dann die aus den Drittweltländern, ne? Die kommen mit so aus den Entwicklungsländern, die kommen mit so einer Überzeugtheit, weil sie da ein bisschen was hinkriegen. Oder doch, das ja zahlenmäßig ja ganz gut ist, die kommen dann mit so einer, die sind so eingebildet und kommen dann hierher und sie meinen, sie könnten uns was verkünden. Ich fühle mich da vom Kopf gestoßen und es hat mich beraubt. Ich habe da gesessen und bin krank geworden. Ich war 2 Tage hinterher krank, weil mich das, der hat mich beraubt. Und schon als der reinkam, sich dann da hinstellte und er kniete dann kurz, wie sieht der denn aus? Also er wirkte ganz finster und das ein Freund sagte mir noch vorher, ja, der sieht komisch aus, der hat doch diese ganzen Hindu-Götter da in sich. Und tatsächlich, also wenn du da in der Atmosphäre lebst, man saugt sich da eben voll, wird ja auch da dann drin geboren und man ist abhängig von der Umgebung, in der man auch lebt, das ist so. Ne? Du atmest die Luft, in der du lebst, auch als Christ, und das ist diese geistliche Luft, da ist man nicht vollständig immun. Wir sind da hier weiter, bei uns ist das Christentum 1000 Jahre und bei denen fängt das da jetzt gerade an. Bei uns hier im Norden ist es 1000 Jahre, im Römischen Reich, in Italien, Rom, das ist schon 2000 Jahre. Ja, aber bei denen, da geht das gerade erst los. Da haben gut, die katholische Kirche ist da schon ein paar hundert Jahre, seit 500 Jahren oder sowas in der Richtung, mit Mutter Teresa und so weiter, aber das ist da ja noch so eine Finsternis mit diesen unzähligen Hindu-Gottheiten, die haben. Das ist, die sind uns da nicht voraus. Also der hat uns, der braucht nicht hierher kommen. Der braucht nicht kommen. Der hat uns nichts zu geben. Für Indien reicht das. Ich sage das ja immer so. Das war ja mit Reinhard Bonke auch. Reinhard Bonke in Afrika 1,5 Millionen, wenn er nach Deutschland kam, ist nichts passiert. Auch diese ganze Aktion damals vom Minus zum Plus war ein Riesenaufwand an Papier und Büchern und Geld und hat nicht so viel gebracht. Ne? Er hat ja auch geglaubt oder man hat geglaubt, dass man damit ganz Deutschland erretten kann. Ich sehe das immer so, wenn in tiefer, dunkler Nacht, das kannst du auch mal ausprobieren. Geh mal heute Nacht raus und zünd ein Streichholz an. Ne, in der Nacht oder ein Feuerzeug. Zünd das mal an, wenn es ringsherum dunkel ist. Du kannst da eine ganze Menge sehen. Das ist ordentlich Licht. Selbst ein einziges Streichholz, das erleuchtet deinen Garten oder deinen Hauseingang, wenn du da vor der Tür stehst. Ein einziges Streichholz. Und dann mach das mal bei Tag. An der gleichen Stelle. Zünd mal das Streichholz an bei Tag. Das fällt niemandem auf. Ne? Und so ist der Unterschied, so ist der Unterschied für mich zwischen Afrika oder auch Indien, wo Voodoo getrieben wird. Afrika ist voller Voodoo, mit ein bisschen zu Menschenopfern, die da gebracht werden von den Voodoo-Priestern. Und da ist stockfinstere Nacht und da musst du nicht viel. Aber wenn du dann den Namen Jesus aussprichst, dann erzittert schon die Finsternis und da passiert was. Natürlich auch dann nur Stück für Stück. Nicht gleich, die flieht nicht komplett auf einmal, ansonsten würde heute Afrika nach Reinhard Bonke anders aussehen. Aber hier bei uns ist das eben in 1000 bis 2000 Jahren, hier ist eine Menge passiert, ne? Hier ist eine Menge passiert mit all den Klöstern und mit den Nonnen und den Mönchen und unser ganzes christliches Leben hier in Europa. Dann kam der Martin Luther mit der Reformation und mit Erasmus von Rotterdam, sein Zeitgefährte, der Begründer des Humanismus und der Aufklärung. Und wir haben hier keine Kulte mehr. Hier betet niemand mehr an, außer ein paar Extremisten, die auch Satanisten sind und so weiter. Aber das ist ein großer Unterschied, ne? Und ja, diese Prediger aus, ich höre mir die nicht an, aus Afrika oder aus Indien, die sind so aufgeblasen, so eingebildet und sie meinen, sie kommen, es gibt ein altes, so ein Indianersprichwort, ne, American Natives, das heißt, da sagt der Indianer, wenn du jemanden beurteilen willst, dann gehe vorher einen Tag lang in seine Moccasins. Und das sollte der Inder tun, wenn er ja so hierher kommt und uns hier Ratschläge gibt, wie wir das hier besser machen können.
dann sollte er mal nach Deutschland kommen und hier mal ein Jahr lang leben. Und dann wird er vielleicht, dann wird er es auch feststellen, dass seine Methoden, die er da aus Indien hat, dass die nicht funktionieren. Ah, dieses, ne, so manipulativ, der sitzt da vor ungebildeten Leuten, die nicht schreiben und nicht lesen können, und da kann er Geschichten erzählen. Und die kann er beeindrucken mit Kenntnissen, auch über die Bibel und so, aber mich beeindruckt das nicht. Ich finde das dann nur, ja, und das ist, ich kam mir vor, als ob er mich dressieren will. Und dann hat er mir mit den Fingern geschnipst und dann sollte ich Halleluja sagen, und ich lasse mich nicht dressieren wie ein Äffchen. Und der ist hier in Europa, in Deutschland, wir sind hier gebildet, und der kann hier nicht die Leute so einfach beeindrucken mit ein bisschen Bibelkenntnis und ein paar Geschichten erzählen. Der hat da Geschichten erzählt, ich wusste auch gar nicht, worauf er hinaus will und was das so soll. Es hat mich einfach nur Kraft gekostet und mich beraubt. Ich bin dann rausgegangen, ich konnte es nicht mehr ertragen. Ne, der hat mich beraubt, der Mensch. Ne? Und für mich wichtig, Tuerei, hat jetzt nichts Verkehrtes erzählt, aber richtig war es auch nicht. Ich weiß nicht, was das sollte. Ne? Es war wie eine Show. Er hat uns da, das ist wie so ein Entertainer in Las Vegas oder was, der eine gute Show abzieht und dann am Ende auch dafür dann sein Salär bekommt. Ne? Der kriegt dann, gut, hier wurde das Geld schon wieder vorher eingesammelt, ne? Muss ja immer ein Korb rumgehen. Es geht ja, bei uns geht ja, wird ja nichts umsonst gemacht. Ne? Das ist ja. Obwohl genug Geld da ist, aber naja, stört auch. Stell dir mal vor, Jesus hätte den Korb rumgehen lassen. Wenn Jesus hat gepredigt und sind die Jünger mit dem Korb rumgegangen? Bei der Kreuzigung hat man da, ist man mit dem Korb rumgegangen? Na, Halleluja.

0: Vielleicht ist ein Punkt noch aus diesem Buch über die Azusa Street hier von Rick Joyner interessant. Er sagt also, dass diese Zeiten der Erweckung, die es eben schon oft gegeben hat, Azusa Street, Wales oder auch diese Jesus People, Entschuldigung, die sind, er sagt, er kann man so vergleichen wie, die sind so die Sales-Tage, also Sonderverkauf, ne? Sommerschlussverkauf, Winterschlussverkauf in der Metropole, im Supermarkt, ja, und aber der Supermarkt, der ist immer da, ne? Es gibt eben dieses tagtägliche Geschäft, und das ist sehr wichtig. Und dann gibt es eben diese Zeiten, wo dann der Ausverkauf ist, ne? Und da passieren dann ganz besondere Dinge. Beim Ausverkauf hast du dann eben besonders gute Preise und die Leute rennen dir die Bude ein. Und das ist dann eben in der Erweckung, wenn da so diese, das war in der Azusa Street, das sind solche, war so eine unglaubliche Herrlichkeit Gottes, dass also Prediger aus aller Welt dorthin fuhren. Die waren alle, die wussten alle, die brauchen diese Kraft Gottes für ihren Dienst, damit sie Menschen zu Jesus führen können. Und die hatten sie aber nicht. Und dann kamen die in die Azusa Street, um dort sich das abzuholen, was sie brauchen, ob dort aufzutanken und sich diese Portion der Salbung abzuholen. Und dann gingen sie zurück auf ihre Missionsfelder, wie das so genannt wird, nach Südafrika, Afrika, überall hin in die asiatische Welt, um dort eben Seelen zu retten, ne? Seelen vor der Hölle zu retten, die Hölle zu plündern und den Himmel zu bevölkern, genau wie Reinhard Bonnke. Ja, und er sagt also, das ist wichtig, dass wir eben beides haben und Erweckungszeiten und auch dieses normale Gemeindeleben, das wechselt sich ab. Und das ist wichtig. Wir brauchen auch Strukturen und das ist vielleicht ganz interessant. Und auch das Erweckungsgeschehen, war nicht vollkommen verschwunden, nachdem die Azusa Street quasi zugrunde ging, sondern das fand weiterhin statt in anderen Gemeinden. Ne? Wie gesagt, das kam dann zu diesem Angelus Temple, zu der Amy Semple McPherson. Ich schaue das gerade mal eben nach. Ja, der Angelus Temple im Distrikt Echo Park von Los Angeles, Kalifornien, 1922 gebaut, 23 am 1. Januar eingebaut, gehört zur Pfingstbewegung der International Church of Four Square Gospel, wie ich schon erwähnte. Ja, Predigerin Amy Semple McPherson, anfänglich 5000 Sitzplätze mit guter Akustik, in 40 Millionen Gottesdienstbesucher in den ersten 7 Jahren. Inzwischen hat es wohl 8000 Sitzplätze. Ja, dieses Ding, ja, das steht immer noch, gehört heute zum amerikanischen Kulturerbe. Das Ding ist so, also auch so, wie heißt das bei uns, denkmalgeschützt, ne? Ja, und dorthin ging das dann und nicht alles, was da bei der Azusa Street war, verschwand, sondern das ging woanders hin. Zum Beispiel in diesen Angelus Temple zu Amy Semple McPherson. Von ihr ging es dann auch zu der Catherine Kuhlman und von ihr ja dann zu diesem Lonnie Frisbee, eine ganz interessante Geschichte. Es steht noch da so am Rande erwähnt, dass dieser Name Azusa, das geht zurück auf eine junge American Native, also eine Indianerin. Und die war wohl gläubig geworden durch spanische Missionare. Kalifornien war ja wohl mal vorher, das gehörte da zu Mexiko eine Zeit lang, und deswegen war das Spanisch, ne? Und diese junge Indianerin, die war gläubig geworden und empfing durch den Heiligen Geist die Gabe, durch Handauflegen zu heilen. Und sie betete, der Häuptling ihres Stammes kam zu ihr und der war krank, oder sie ging zu ihm und betete für ihn, so steht das hier. Ich kann das nochmal nachschauen, kleinen Moment. Ist immer komisch, im Lesen hat man es dann da und wenn man es hinterher sucht, findet man es nicht. Also die Geschichte war so, also dieser Name geht zurück, dieser Häuptling wird geheilt durch das Beten dieser jungen Frau, durch das Gebet dieser jungen Frau, und daraufhin nennt er sie, sie kriegt einen neuen Namen, Azusa, so nennt der Häuptling sie, das heißt gesegnetes Wunder. Und das geschah wohl dort in der nach dieser jungen Indianerin wurde dieser Stadtteil benannt, in dem diese Straße, die Azusa Street, das war eben da liegt, das war mal ein Indianerdorf, das dann eben eingemeindet wurde in diese große Stadt Los Angeles. Und ist ja auch interessant, dass sie so heißt, ne? Los Angeles. Also das ist Los Angeles, das sind die Engel, ne? Das gucke ich auch nochmal ganz kurz nach. Ja, die Bedeutung des Namens Los Angeles ist, also die ist gar nicht so rühmlich. Die geht tatsächlich zurück auf Maria, als das ist die Geschichte, nämlich die in der römisch-katholischen Kirche so dann da 300, 400 nach Jesus geschah, dass Maria als die Königin der Engel bezeichnet wird, weil Maria wurde eben, das war vorher die Königin des Himmelsheeres, das waren die Sterne und die Sterne symbolisierten Engel. Gegründet wurde das, wurde also die Stadt am 4. September 1781, nein, da wurde die Stadt übernommen von dem spanischen Gouverneur Felipe de Neve als Pueblo de la, El Pueblo de la Reina de Los Angeles.
1: Spanisch,
0: das Dorf der Königin der Engel. Naja, soweit. Okay, zurück, machen wir das zu, ist mir ein bisschen unangenehm. Ja, also die Stadt der Engel, aber das ist irgendwie... ja, und trotzdem ist es irgendwie heute das so das Zentrum eigentlich, ich denke mal, da ist ganz, ganz viel geschehen im Reich Gottes. Da waren also so viele Erweckungen, ne? Wie eben erwähnt, und diese Personen, die Salbung tragen, alle waren dort in Los Angeles. Die letzte große Erweckung, schon fast zeitgenössisch, da habe ich schon gelebt, also 68 geht das da los, mit diesem Lonnie Frisbee geschieht auch dort. Und ich denke, das ist immer dasselbe Geschehen. Und das ist eben auch irgendwie auch ortsgebunden. Da ist dann irgendwie ein Erbe, ne? Das kann man dann verwalten oder auch da kann man mitleben oder auch nicht. Und ja, da kommen wir dann zu dem Lonnie Frisbee. Lonnie, jetzt bin ich ein bisschen durcheinander, kleinen Moment mal. Ja. Maria wurde also, das war unter Kaiser Konstantin, war das so, dass der ja das Christentum im Römischen Reich Staatsreligion wurde. Der Konstantin, seine Mutter war wohl schon Christin und dann wird er ja da der römische Kaiser und er holt die Christen eben aus ihrer Außenseiterrolle und auch aus ihrer Rolle der Verfolgten heraus und indem er das Christentum eben zu der Hauptstaatsreligion macht und damit die anderen Kulte an den Rand drängt. Was dabei das Problem war, war eben so, es wurden eben dadurch die Menschen zu Namenschristen. Also alle hatten jetzt so zu glauben, das wurde jetzt bevorzugt, das Christentum wurde präferiert, ne? Bekam Präferenz. Ich habe gehört, dass also da immer die Frauen sich beschwerten und sagten, wie, ich kann doch nicht mit so einem männlichen Gott mit meinen Frauenproblemen kommen, wenn ich ja so jetzt da unfruchtbar oder Kinderwunsch habe oder mit all diesen Dingen, ich habe ein Problem damit, als Frau mit einem Mann zu reden, ne? Wenn Jesus ist ja ein Mann, weil die waren dann vorher gewohnt, all diese Dinge hatten ja da für alle möglichen Dinge auch des Alltags, für ihre Wünsche hatten sie ja verschiedene Gottheiten. Und also Venus war, denke ich, war dann die Göttin für Fruchtbarkeit und solche Dinge. Und das war eine Frau und dann konnten also die Frauen da hingehen in den Tempel und haben dann dieser Gottheit Venus ihre Anliegen gebracht, ihre Wünsche und Bitte und dann da auch geopfert. So, und jetzt sagten sie, nee, das kann ich nicht. Ich kann nicht mit einem Mann über meine Frauenprobleme reden. Ne, und dann haben sie sich da Gedanken gemacht und dann sagten sie im Umfeld von Konstantin, nehmen wir doch die Maria. Maria ist ja die Mutter, die Mutter von Jesus, also quasi die Mutter Gottes und dann sollen die Frauen doch dann zu der beten, ne, so als Ersatz für Venus. Dann wurde also dieses ganze Gebilde da, Venus, und die war eben die Königin des Himmels wurde das genannt und dann, das wird auch schon im Alten Testament erwähnt, dass auch die Israeliten zu dem Herr des Himmels beteten, also das zu den Sternen, und die Sterne symbolisieren Engel, was dann ganz interessant ist, wenn man sich dann diese Henoch-Bücher anschaut, das erste, zweite, dritte. Das dritte nennt sich das äthiopische, glaube ich, Henoch-Buch. Da geht es ganz viel um Sterne und dass die dann von Engeln bewacht werden, beschützt werden. Und dieses Denken findet dann Einfluss dann in heutigen, auch bei dem Michael van Flymen und seinen Reisen durch Raum und Zeit. Also das ganz, ganz okkulte Theorien, die da und Theologien, die da innerhalb der Christenheit jetzt vertreten werden, die also ihren wo der Einfluss auch kommt aus dem Herr des Himmels, von den Sternen und den sie angeblich beschützenden Engeln. Warum brauchen eine Sonne, die da oben im Weltall ist? Das sind ja alles, die Sterne sind ja Feuerbälle, ne, kann man ja sagen, wie unsere Sonne. Jeder Stern ist eine Sonne, die brauchen keinen Schutz, da muss kein Engel drauf aufpassen. Was soll denn da passieren? Ne, was soll denn, wer will denn diesen Feuerbällen? Das sind also geballte Massen, das sind geballte Wasserstoffmassen, die unter ihrer eigenen Masse zu verschmelzen zu Helium und dabei eben Licht und Wärme aussenden. Nun, wir kriegen nur diese Wärme und das Licht ab von unserer Sonne in unserem Sonnensystem. Aber da draußen sind eben Milliarden von anderen Sonnensystemen mit Sonnen. Meistens haben diese Sonnensysteme aber sind einfach nur Sonnen, sondern haben gar keine Planeten um sich herum. Und deswegen gibt es zwar, es gibt meiner Ansicht nach kein anderes Leben im Weltall. Das Weltall ist leer, das ist nur Gas und Staub. Also die Sterne sind Gasbälle, die also unter ihrer eigenen Schwerkraft, die sind so groß, auch unsere Sonne ist so groß, dass sie unter ihrer eigenen Schwerkraft anfangen zu glühen. Ja, so eine Masse, so eine Hitze entsteht da drin und das ist dann Kernfusion. Da geschieht dann Kernfusion, dass also Helium also Wasserstoff, das ist das einfachste Element am Anfang geschaffen, dann sich verwandelt unter Aussendung von Licht und Hitze zu Helium, das ist das zweite Element in der Elementeskala. Und ansonsten ist da nichts. Es gibt da wunderbare Bilder von solchen komischen so Gebilde, das ist dann so Schlieren und sowas und das ist nur Staub. Das ist Staub. Ne? Oder flüchtiges Gas, was eben so ausgetreten ist und was dann da in riesigen, es ist größer als unser Sonnensystem, so diese Gas- oder Staubwolken. Aber das ist nichts weiter als Staub und Gas. Das mag schön aussehen, aber da kannst du dir auch mit dem Tuschekasten irgendwie auf dem Blatt Papier auch bunte Farben hinmalen. Das ist dann genauso schön, wie wenn du da so ein Hubble Teleskop da ins Weltall schießt, das Millionen kostet und die dann das dann da sich angucken. Okay, der Mensch ist neugierig, will wissen, was da ist und wir wissen es jetzt und da sind dann diese Dinge, aber man hat gar nicht viele Planeten gefunden. Wahrscheinlich, ich glaube, ihr habt nur gehört, 600 oder sowas in der Richtung Planeten gibt es. Also es gibt ein paar Sonnen, um die sich auch da solche Planeten gebildet haben, wie hier bei uns Erde, Mars, Venus und Co. Aber das ist nicht viel, ne? Also das riesige Weltall, das man nicht erforschen kann, weil es ist nicht unendlich. Es gibt einen äußeren Rand. Da ist dann das Nichts. Und das Weltall dehnt sich aus, die Schöpfung dehnt sich aus im Nichts. Also es ist geschaffen im Nichts. Und da drinnen ist was und außen, das ist, ja, da drinnen ist was, so wie in einem Luftballon, kann man sich das vorstellen. Drinnen ist eben ein Überdruck und außenrum ist eben im Fall des Weltalls gar nichts. Und auf solche Sonnen, solche Gas- oder Staubdinger da muss kein Engel aufpassen. Das ist alles Unsinn, was also da in den letzten Jahrhunderten oder Jahrtausenden, was Menschen so gedacht haben, was sie unter dem Eindruck von Dämonen, denen sie ausgesetzt waren oder auch von, viele haben ja auch so halluzinogene Dinge genommen, das war ja früher auch schon so Haschisch geraucht oder es gibt ja dann diese Pythia da, das war so eine Wahrsagerin in Griechenland, die hat sich dann irgendwelchen komischen Gasen, hat immer in der Felsspalte gesessen und da steigen Gase auf und wenn sie diese Gase eingeatmet hat, dann fing die da an, dann irgendein Zeug zu erzählen, was man dann für Zukunftsdeutung und Wahrsagerei gehalten hat. Hat dann also eine Vergiftung sich zugezogen durch aus der Erde aussteigende Gase und auf diese Art und Weise hat sie dann da, ja, vielleicht auch eben sie unter den Einfluss von Geistern gekommen und konnte dann bestimmte Dinge sagen, aber das ist nicht die Wahrheit. Ja, und dann ist das schon toll, denn dass wir heute das wissen und wir haben heute das Hubble-Teleskop und das ist im Weltall und guckt sich das Weltall an und man kann da sehen und da ist nichts, worauf Engel aufpassen müssten. Tut mir leid, also das ist alles Unfug. Ihr könnt euch das mal anschauen, ihr könnt das finden, auch bei YouTube.

bei Wikipedia, die Henoch-Bücher, erstes, zweites, drittes, das Hebräische, ein zweites und das dritte ist das äthiopische Henoch-Buch, ein wunderbarer Unsinn mit die Erde ist flach und steht auf Stelzen im Wasser. Und naja, wenn ihr Lust habt, guckt euch das mal an. Das findet zum Teil wirklich Einfluss auch in Predigten in allerlei Gemeinden, weil viele Gemeindeleiter und Prediger beschäftigen sich mit diesen Dingen aus Langeweile und auch aus, weil sie suchend sind, aber die Geister nicht unterscheiden können.

Das ewig gleiche Drama. In jeder Generation verfolgen die geistlichen Väter ihre eigenen Kinder und sie versuchen sie aufzufressen. Ich habe das schon in der, ja, und das stimmt. Ich habe das auch in der Sendung Reformatoren haben es nicht einfach. Da hatte ich diese Bücherreihe von Robert Slierden, USA, Prediger, Buchautor, inzwischen Doktor, ehrenhalber. Wenn du in den USA ein Buch schreibst, bekommst du einen Doktortitel. Entschuldigung, so ungefähr. Da war das auch zu sehen. Ne? Also das ging da um die Reformatoren, angefangen mit diesem John Wycliffe. Der ist 1300 irgendwann in Oxford in England und der nimmt Anstoß an dem, was da so in der Kirche abläuft und studiert die Bibel und wird dort zum Prediger und Reformator. Und das geht dann bis hin zu, glaube John Fox war das, ne? Der dann die Quäker begründet über Luther und alle möglichen anderen, Jan Hus, die werden alle da beschrieben. Und diese Pilgrim Fathers, die Puritaner und jede Bewegung, jede Reformationsbewegung verfolgt die nach ihr kommende. Ist unglaublich. Und das war hier, das beschreibt dann noch der Rick Joyner in diesem Buch hier, Azusa Street. Da, das wusste ich so auch nicht, dass also die Pfingstler in diesen Tagen da, 1906, 7, 8, die hatten ein schweres Leben. Du wurdest in den USA verfolgt. Du flogst aus deinem Job raus, wenn Menschen mitbekamen, dass du ein Pfingstler bist, in so eine Pfingstgemeinde reingehst. Die wurden beschimpft als Teufelsanbeter. Und ich kenne das noch aus den ersten Tagen meines Glaubenslebens, dass mir das so evangelikale Christen auch sagt, nee, mit so einer Pfingstgemeinde, Charismatiker wollen wir nichts zu tun haben. Wir wissen nicht, woher das kommt. Vielleicht betet man ja da mit diesen komischen Sprachen den Teufel an. Und so war das in den USA, dass du da tatsächlich, dass pfingstliche Kirchen wurden abgebrannt. Die wurden angezündet. Ja, und vorher war das da unter den Quäkern. Die Quäker wurden erhängt und totgeschlagen. Und immer wieder war das, dass also die Alteingesessenen, das Establishment verfolgt so eine Reformbewegung und macht die Menschen, die daran teilhaben, schlecht. Die werden gemobbt und die verlieren ihre Jobs, die kriegen keinen neuen mehr. Ja, so war das auch in der Pfingstbewegung auch und ich habe das auch so erlebt. Also ich wusste ja nicht, was mit mir geschah, ne? Als ich dann 1997 aus meiner geliebten Jesusgemeinde rausfliege, das habe ich ja nicht erwartet. Ich habe wie besessen gebetet dafür, dass ein Durchbruch kommt. So hatte hier also in den USA, in der Azusa Street, dieser Frank Bartleman hatte wie besessen dafür gebetet, dass es eine Erweckung gibt. Ne? Das, die Erweckung, das Geschehen, das war bekannt, das kannten die da. Aber nicht so, diese Zungenrede war eben ganz neu und aber dem war das so, er hat nicht mehr gegessen, nicht mehr getrunken, er hat nicht geschlafen. Dieser Frank Bartleman, der lebte da auch in Los Angeles, hat dann so einen Freundeskreis gehabt, mit dem er da betete und dann auch eine Zeit lang ist er ganz alleine gegangen, weil alle sich von ihm abgewendet hatten. Die eigene Familie machte sich um ihn Sorgen, dass er da sterben würde. Hatte wohl auch sehr abgenommen, an Gewicht verloren und die dachten, der ist verrückt. Das hat man ja bei Jesus auch gesagt. Jesus, seine eigenen Verwandten, ne? Mutter und die Brüder und Schwestern sagten, er ist verrückt geworden. Und so war das bei dem Frank Bartleman auch. Also er wollte diese Erweckung sehen. Und er sagte das dann auch. Es ist mir wichtiger, diese Erweckung zu sehen, als zu leben. Wenn ich dafür sterbe, und er ging dann auch durch Zeiten durch, wo er das Gefühl hatte, dass er das nicht überleben wird. Ne? So dringlich war das. Und ich habe solche Zeiten jetzt auch gerade. Ich erlebe solche Zeiten auch gerade, wo ich durchgehe. Wo ich das erlebe, dass Gott mich, ja, das, wo ich das Gefühl habe, ich weiß nicht, ob ich das überlebe. Ist wirklich so. Ja, und ein Zustand von Depressionen und körperlichen Schmerzen nennt sich Fibromyalgie, dass einem alle Muskeln und Gelenke schmerzen, wie nach einem Muskelkater oder wie bei Grippe, aber es hört nicht auf. Und auch so ein bisschen im Kopf das Ganze und manchmal weiß ich nicht, schlafe ich oder bin ich wach. Und habe auch das Gefühl manchmal, werde ich verrückt oder was? Oder hat mich auch daran erinnert, dass ich das hier eben las und dann auch irgendwie beruhigt und ermutigt, dass also auch andere durch solche merkwürdigen Zustände durchgehen. Kannst du ja jetzt auch Sorgen machen um mich oder sagen, ach, brauche ich ja nicht zuhören, der ist ja schon verrückt, der Typ. Ja, mach doch, mir egal, ich muss meinen Weg weitergehen. Ich habe da eben auch, ich kann nicht mehr umdrehen. Ne? Ich kann nicht umdrehen.
es geht kein Zurück. Es gibt kein Zurück, schon lange nicht mehr. Und irgendwie ist auch, ja, mein Körper und Seele und Körper leiden unter meinem eisernen Willen, habe ich mir gestern mal so gesagt. Und ich bin eben diesen Weg lange Zeit gegangen, weil ich das wusste, dass das in der Treue zu Gott und zu Jesus, der ja Gott ist, richtig ist. Und ich bin wie Hänsel und Gretel, bin ich diesen Brotkrumen immer gefolgt. Ich bin immer diesen, ne? Denn der Geist des Herrn ist eine Leuchte für unseren Fuß. Das ist kein Flutlicht. Man steht nicht wie auf dem Fußballplatz da im Fußballstadion bei Nacht und alles ist wie heller Tag erleuchtet, sondern die Lampe, also und der Geist des Herrn ist wie eine Leuchte für unseren Fuß, wie eine Lampe für unseren Fuß. Du hast so einen Lichtkegel von vielleicht 1-2 Metern, dass du da gehen kannst, aber viel mehr siehst du nicht. Man tastet sich voran, man folgt wie Hänsel und Gretel den Brotkrumen, die sie selber gelegt haben, damit sie wieder aus dem Wald rausfinden. Und mehr hat man da nicht. Und es gibt kein Zurück. Es gibt kein Zurück. Wohin? Wohin? Es geht nur immer weiter. Man muss dann eben da, muss man auch mit dem Kopf durch die Wand, wenn es nicht anders geht, weil es muss dieser Durchbruch kommen. Und das ist interessant, dass es also auch diesen Frank Bartleman, der war derjenige, der also in der Fürbitte und der in der Vision, er hatte eine Vision und er hatte diesen Wunsch. Gott hatte ihm das wohl auf das Herz gelegt. Und ich denke, mir hatte Gott dann nach dem Lesen von diesem Buch da, von der Welserweckung 1997, das auf mich gelegt, dass so eine Erweckung nach Deutschland kommt. Weil ich hatte diese Vision, wo mir der Heilige Geist sagte, ihr bekommt eine Erweckung wie in Wales. Und dann fingen bei mir so richtig die Probleme an, bis heute. Das ist ja nun auch schon 27 Jahre her, 28 Jahre her. Eine ewige Zeit. Und ich denke, was wollte ich jetzt sagen? Ich weiß es nicht. Ich trinke meinen Tee. Kleinen Moment.

0: Tja, das ewig gleiche Drama, ne? Was will ich damit denn sagen? Es geschieht immer wieder. Es geschieht immer wieder. Und dann kommt so ein kluger Mann wie dieser Rick Joyner, der ist Pastor auch von einer Gemeinde in Charlotte, ne? Charlotte in North Carolina, USA. Und da ist dieser Musikdienst von Don Potter. Die haben wirklich guten Lobpreis gemacht. Sensationell, den spiele ich auch oft hier. Morningstar, die heißt so diese Band. Das war mit Don Potter ganz, ganz toll. Die hatten ihre Hochzeit dann auch so 97, 98 und dann noch vielleicht bis 2000. Das war schon doll, diese Musik, die gemacht haben, finde ich immer noch riesig. Wirklich super, fantastisch. Aber dieser Rick Joyner, der kommt nicht drauf. Ne? Der kommt nicht drauf, warum das immer wieder das gleiche Drama gibt. Immer wieder das gleiche Drama. Und das war bei dem Lonnie Frisbee da in der Jesus People Bewegung auch. Ne? Und wenn man das dann so liest, dann wird ganz klar, dieser Konflikt zwischen den Pharisäern und den Schriftgelehrten, die auch Jesus hatte. Ne? Der Lonnie Frisbee, 17 Jahre alt, die ganze Generation da 1967, der war 49 geboren und war wahrscheinlich schon 66, diese ganze Generation, die war ja mit LSD unterwegs. Die Hippies, das war ja, ne, psychedelisch, die ganze Musik, Jefferson Airplane habe ich gerade gesehen, gibt so ein tolles Lied. Everybody needs somebody to love, müsste ich, glaube ich, das spiele ich, glaube ich, mal, das schreibe ich mir mal auf. Ne? Everybody needs somebody to love. Ja, die wollten nicht mehr diesen Materialismus, ja, der auch in den USA, genau wie bei uns hier, nach dem Zweiten Weltkrieg so eben da war. Die waren dessen überdrüssig. Ne? Da war der Krieg und dann hinterher musste die Wirtschaft auch, die kam durch den Krieg in den USA richtig in Gange. Und in Deutschland gab es ja das Wirtschaftswunder. Das war aber gar kein deutsches Phänomen, sondern das war in ganz Europa. Das war noch das Wirtschaftswunder in Italien, in Frankreich, in Spanien und in anderen Ländern außer Ostblock eben, war wesentlich stärker noch als in Deutschland. Und das war eben eine Folge des Nachholens von Konsums nach dem Krieg. Und jetzt war eben, konnte die Wirtschaft umgestellt werden von Kriegsgütern auf Konsumgüter. Das waren dann eben Klamotten, Motorroller, Autos und Häusle wurde gebaut. Und das war in den USA dasselbe. Gleichzeitig war wohl eben auch, also da war eben, es, in Deutschland musste wieder aufgebaut werden und in den USA, nun war ich nicht da, aber 500.000 US-Soldaten waren hier in Deutschland im Krieg gestorben, in Europa, und wahrscheinlich kamen Millionen zurück, die traumatisiert waren, die schlimme Erlebnisse hatten. Und wie hat man das früher gemacht? Man hat einfach weitergemacht. Man ist in die Arbeit gegangen und hat das eben auch dann versucht zu vergessen, hinter sich zu lassen. Machen ja auch heute viele. Wenn sie Probleme haben, stürzen sich in die Arbeit. Ehe funktioniert nicht, Scheidung oder irgendwas. Man stürzt sich in die Arbeit, um sein Problem eben zu vergessen. Was willst du auch machen? Oder aber du suchst dir einen Therapeuten, mit dem du darüber reden kannst. Also der eine einen Arzt oder einen Psychologen oder so, der dir dabei hilft, Verluste, seelische Dinge, die dich beschäftigen, Ehescheidung, Tod von jemandem, ne, der dir wichtig ist, dass du darüber hinwegkommst, oder eben auch Kriegserlebnisse. Da bringen sich ja ständig Veteranen um. Ne? Ein Freund von mir, der war in der auch wegen psychischen Problemen in der Therapie, und dann waren auch solche Soldaten da mit diesem posttraumatischen Belastungssyndrom. Die können nicht schlafen, die plötzlich fangen die an zu zittern und die können nicht mehr, die brechen zusammen. Das geht, aus heiterem Himmel kommt das. Das passiert, ja. Alles ist okay und plötzlich geht's nicht mehr. Ne? Das ist manchmal Jahre, nachdem die im Kriegseinsatz waren. Und vielleicht war da auch in den USA, haben viele diese Kriegserlebnisse, die haben dann in die Hände gespuckt und zu Hause was angefasst. Aber dabei haben sie ihre Kinder vergessen, vernachlässigt. Die Frauen wird es so gegangen sein wie meiner Mutter auch. Mein Vater hat viel gearbeitet, konnte sich gar nicht so um Frau und Kinder kümmern. Und die Mutter sitzt dann hier nur mit den Kindern, hat das alles, noch ein Haus, dann musst du putzen und du bist am Putzen und Wäsche waschen und putzen und Wäsche waschen. Und dann hast du noch nebenbei die Büroarbeit für das Geschäft und du selbst kommst zu kurz und irgendwann bist du in der Depression ausgebrannt. Und dann kommen da Kinder bei raus und die Kinder sagen, nee, so wollen wir nicht leben. Wir wollen nicht leben wie die Eltern. Ne? Nur dieses Raffe schaffe Häusle baue, dieses American Dream, das war dann diese Vorstädte, ne? Diese mit dem Häuschen und ein bisschen Grün drumherum, wo dann die Frau mit den Kindern lebte und der Mann pendelte mit seinem Auto täglich in die Stadt rein, in die Fabrik oder ins Büro oder auch so als Vertreter und kaum bei den Kindern, ne? Kaum bei der Familie. Und die sitzen dann da. Und entweder werden sie, ja, und das war dann in den 60ern schon, es war dann da, dass da eben die Jugend, die wollte was anderes. Die sagte, damit sind wir nicht, das ist so oberflächlich und wir brauchen was, ne, das ist, so wollen wir nicht leben. Und dann entsteht diese Hippie-Bewegung. Und diese Hippie, ja, das die Hippie-Bewegung, und das war, ja, das war, die wollten was anderes. Die wollten Gemeinschaft, zusammensitzen, einen anderen Weg des Lebens, einen anderen Lebensstil. Und die erleben das dann da eben, die diskutieren viel, sitzen dann da, Lonnie Frisbee der ist künstlerisch begabt, geht von Los Angeles nach San Francisco, lebt da im Hippie-Viertel High Asbury, da sind sie alle, Janis Joplin, Jimi Hendrix und so, billige Wohnungen, runtergekommenes Viertel, da gibt's dann so Teestuben überall, wo man zusammensitzt und diskutiert. Die schreiben selbst Gedichte. Die 60er sind ja eine Zeit, wo unglaublich schöne Musik gespielt wird. Da werde ich auch was spielen von diesem Don McLean, ne? Und ja, wunderbare Liebeslieder, die Beach Boys, alle diese Musik. Die Musik war ja wirklich liebevoll. Da kommt so eine Liebe rüber, dass ich ganz, ganz rührselig werde. Anders als heute. Heute ist ja Musik fast nur noch zerstörerisch oder ein stampfender Rhythmus wie eine Abrissmaschine oder so ein Motor aus der unten aus der Titanic daraus. Das ist ja es klingt ja nur zerstörerisch. Und das ist ja diese Musik, das ist dann auch heute dann mit psychedelischen Drogen, LSD und anderen, war auch dieses Konzert da am 7. Oktober in Israel, wo dann Überfall der Hamas war auch so ein Konzert, wo psychedelische Musik mit eben auch mit dem Konsum von psychedelischen Drogen einhergeht, ne? Ja, und also die 60er sind da noch unschuldig, da ist man auf der Suche und die jungen Leute sitzen also zusammen und lesen sich selbstgemachte Gedichte vor und probieren aber eine Menge auch eben LSD aus und dann Haschisch und dann entsteht das da und dann entsteht und dann lernt dieser Lonnie Frisbee er ist vollkommen verzweifelt und schreit aus, weil er schon als Achtjähriger dann zu Jesus schon mal sein Leben gegeben hatte und er schreit aus, Jesus, wenn es dich wirklich gibt, dann zeig dich mir jetzt. Und er hat da eine Vision und er sieht da oben, wo in den Bergen, wo er ist, in San Francisco, in den Bergen an so einem Wasserfall, wo er dann nackt rumläuft und nur von Früchten lebt, die er da findet, in einem See badet und das Wasser trinken kann, weil das alles wunderbar klar ist. Dann sieht er eine Vision, in einer Vision sieht er unten den Ozean, den Pazifik und der ist am Strand voller Menschen, die getauft werden. Und er sieht das als eine Aufforderung von Jesus auf, dass die Antwort auf seine Frage, Jesus, zeig dich mir, wenn es dich wirklich gibt. Und er sieht es als Berufung für sich und er geht runter tatsächlich danach an den Strand und er predigt dort von Jesus, weil er war lange in solchen Pfadfinderlagern im Sommer und hat da eine Menge mitbekommen, war mit seiner Oma in so einer Pfingstlergemeinde. Er sagt so richtige Hardcore-Pfingstler, ne, die er auch liebte. Und er predigt dort und er tauft Menschen. Und dann lernt er dort Ehepaare kennen, die gemeinsam in den Bergen oben ein Haus haben und dort als Kommune leben, drei Ehepaare und die nehmen ihn auf, weil er hat eigentlich kein Zuhause und er hat auch noch nie wirklich Zuhause erlebt. Seine Mutter war kaputt und der Vater, sein Stiefvater, hat ihn wohl viel verprügelt und war ganz streng. Er war so ein ehemaliger, auch so einer, der aus dem Krieg zurückkam und traumatisiert war. Man durfte bei Tisch nicht reden beim Essen. Er kennt eigentlich gar kein Familienleben, er kennt nur Strenge. Und dann auch noch sexuelle Vergewaltigung durch einen Nachbar. Das ist der Babysitter, der 18-Jährige von nebenan, den die Mutter bestellte. Wenn die mal weg wollten, der hat den 8-Jährigen missbraucht. Hat ihm eingeredet, das ist ganz normal, das musst du auch aber für dich behalten. Und als er es dann der Mutter erzählt, ganz mutig, dann sagt die, das bildest du dir ein. Und das führt dann noch später zu schlimmen Dingen. Gleich geht's weiter.
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immer das gleiche Drama. Ja, auch bei Lonnie Frisbee, also das bei den Jesus People. Also der wird so mit 16, 17, der hat ja eben diese, kriegt ja eine Offenbarung, die kam nicht aus heiterem Himmel. Wie gesagt, er war mit 8 Jahren, hat seine Oma, die hatte ihn mitgenommen, die war mütterlicherseits. Er stellt das später fest, dass die waren Iren, die kamen aus Irland, die mütterliche Seite. Und da war eigentlich in jeder Generation war da ein Prediger. Das stellt er später fest, als er schon selber dann Prediger ist. Väterlicher Seite war er American Native, ne? Das, was wir sonst Indianer genannt haben. Die Eltern heiraten mit 15. Das ist total schief gegangen. Da kann man sehen, dass das nicht gut ist, weil da sind Menschen noch nicht entwickelt. Die wissen, man weiß auch nicht, wie ist der andere denn überhaupt so? Und das war eine einzige Katastrophe. Der trinkt viel Schaumschläger. Macht Country-Musik, will ein Star werden. Und säuft sich am Ende tot. Und die Mutter verlässt ihn schon nach 2, 3 Jahren. Weil das nicht geht. Der ist nur besoffen und verprügelt alle. Und dann nach einer Weile, dann lernt sich jemand anderen kennen. Der ist dann dieser strenge Ex-Soldat, bei dem es ihre Kinder auch nicht so gut haben. Ne? Der hat 3 Söhne. Und der Lonnie ist wohl der jüngste von den 3. Immer das gleiche Drama. Ja, in welcher Hinsicht meine ich das denn jetzt? Also der geht dann irgendwann von dieser Lonnie Frisbee, die haben eine Teestube in San Francisco, auch da in dem Viertel, wo sie leben oder wo er mal vorher gelebt hat, da High Ashbury Street, so nennt sich das, ist eine Straßenkreuzung, das sind 2 Straßen, die eine heißt H-A-I-G-H oder H-A-I-G-H T H-A-I-G-H-T und die andere ist die Ashbury Street. Und auf der Kreuzung, nach dieser Kreuzung ist dieses Viertel da benannt. Es war so eben so Künstler- und Intellektuellenviertel, so Holzgebäude, wie das in San Francisco da so ist. Und die hatten da eine Teestube betrieben. Und diese Teestube war eben so ein Anlaufpunkt. Es gab da viele Teestuben, aber da wurde über Buddhismus diskutiert. Es gab auch Satanisten da. Dieser üble Charles Manson lief da rum. Der kam auch dann bei ihm da mal rein, der dann später da im Gefängnis gelandet ist, auch wegen des Mordes an der Frau von dem Roman Polanski. Die sind da eingedrungen, so Anhänger von ihm, und meinten von Satan den Auftrag bekommen zu haben, die alle umzubringen. Waren da mehrere, das war Sharon Tate, ne? So hieß die, meine ich. Das war die Frau von Roman Polanski, war eine Party, und da sind da auf die Party sind eben Satanisten eingedrungen und haben die alle abgemurkst, erstochen und ein riesen Blutbad da veranstaltet. Der Roman Polanski war zu der Zeit nicht zu Hause. Naja, das so nebenbei. Also der kam auch da rein, der kam mal rein und stellte sich, sagt dann, er wäre Jesus, dann sagt er wäre der Teufel, sehr aufgeblasen, ließ sich die Suppe in den Bart laufen, und dann aus ihm sagten, hey, du lässt die ganze Suppe in deinem Bart laufen, dann sagt er, ja, ist für den Nachtisch, und dann ging er wieder, sehr unangenehm wahrscheinlich. Ja, Satan, du bist besiegt. Teestube, also die machten das da so, und nach dem...

0: die hatten Kenntnis, diese drei anderen Ehepaare hatten Kenntnis von der Heilsarmee, William Booth, das war ja London, und der hatte so einen Grundsatz, das war, also auf Englisch war das Soup, Soap and Gospel, also Suppe, Seife, Suppe und Seelenheil, ne, kann man auf das auf Deutsch übersetzen, Heilsarmee, ne, und also die Leute, die da reinkamen, das waren alle möglichen, Hobos, Landstreicher, junge Hippies, die auf der Suche waren nach irgendwas, und dem boten sie eben an, eine Dusche an, Suppe, das war die Seife, dann eine warme Mahlzeit, die kochten, die gingen damals schon in die Supermärkte und fragten da nach abgelaufenen Lebensmitteln, was heute Tafeln so machen, und kochten daraus dann eben warme Gerichte, die man dann da den Leuten rein anbot, die da reinkamen. Und daraus entstand auch später ein Haus, wo man welche unterbringen konnte, und dann auch da eben, ja, Menschen kamen zu Jesus in dieser Teestube. Und Lonnie Frisbee ging also an anderen Tagen, wenn er mal raus wollte oder so, die hatten da eben so Dienst, die schoben da Dienst nach Dienstplan. Und manchmal er trampte dann runter von San Francisco nach Los Angeles, das sind wohl ein paar hundert Kilometer. Und das machte er so per Anhalter, und wenn er da per Anhalter fuhr, dann nutzte er das, während er neben den Leuten da saß im Auto, meistens junge Leute, die ihn dann mitnahmen, andere Hippies. Er war ja auch ein Hippie mit so langen Haaren und hatte dann so ein selbstgenähtes Cape aus Leder, wo hinten drauf stand Jesus loves you. Ja, und wenn er dann also mitgenommen wurde, dann erzählte er dann den Fahrern von Jesus, und das könnt ihr ganz schön euch ansehen in dem Film Jesus Revolution mit dem Darsteller hier von dem Chosen-Film, der da den Jesus macht, der Jonathan Rumi. Ich habe mir den Film schon ein paar Mal angeguckt, im englischen Original natürlich besser. Wunderbar, und da gibt es genau die Szene, er fährt da, also er läuft die Straße lang und trampt, und dann wird er mitgenommen und erzählt einer jungen Frau, kennst du Jesus? Und dann sagt sie, du musst meinen Vater kennenlernen, und das ist dann der Beginn der Geschichte mit diesem Chuck Smith und der Calvary Chapel, weil das war nämlich die Tochter, ob das nun so gewesen ist oder nicht, weiß ich nicht. In dem Buch wird das so nicht beschrieben, aber in dem Film ist das ganz witzig dargestellt, weil der hat nämlich gesagt, der Chuck Smith, der sitzt abends auf dem Sofa mit seiner Frau, ein Pastor einer Pfingstgemeinde, kommt eigentlich aus dieser Amy Semple McPherson Bewegung, Four Square Gospel, Los Angeles, ist aber eigentlich ein bisschen nicht so richtig brennend im Geist, sondern er ist wohl durch viele Gemeinden schon in den USA gegangen, sagte mir ein Bekannter, und ist jetzt da in Los Angeles gelandet und wollte da eigentlich auch bleiben, obwohl die Gemeinde nicht besonders läuft, weil er hat ganz gerne gesurft nebenbei. Ne? Das ist, da kannst du eben in Los Angeles, kannst du da am Huntington Beach und so, da gibt es Wellen, da kann man surfen. Und das hat er halt in seiner Freizeit gemacht, neben seiner Tätigkeit als Prediger. Das war wohl wahrscheinlich mehr das war eben so der Hauptinhalt seines Lebens und nicht so, dass die große Leidenschaft für Jesus. Und der sitzt vorm Fernseher und regt sich darüber, er sieht diese Unruhen, er sieht Berkeley und diese Studentenunruhen, die Demonstrationen gegen den Vietnamkrieg. Und er versteht das nicht und regt sich darüber auf. Und was wollen diese jungen Leute? Warum rebellieren die so? Ist ja das typische freikirchliche Denken, Sicht so auf die Jugend. Warum rebelliert die? Warum rebelliert die gegen die Gesellschaft und damit gegen Gott? Gesellschaft ist gleich Gott, ne? Da ist zwar, steht zwar, wo Obrigkeit ist, sie von Gott angeordnet. Wir sollen zwar auch der Obrigkeit gehorsam sein, aber das heißt nicht, dass die Obrigkeit alles richtig macht. Und wenn die jungen Männer da eben in den Krieg nach Vietnam geschickt und dort als Kanonenfutter verheizt werden, dann ist das ja nicht so angenehm. Ne? Möchtest du in einem Bombenhagel sterben? Bist gerade 19, 20, möchtest du, dein Leben beginnt gerade, du hast eigentlich eine Zukunft, dann wirst du nach Vietnam geschickt, in einen Krieg, der dich nichts angeht und wo auch nichts erreicht wird. So, und also Papa Smith, der sitzt also vorm Fernseher und regt sich darüber über die jungen Leute aus und fragt, was wollen die? Ne? Und er versteht's nicht. Und dann sagt die Frau, die brauchen Jesus. Und dann sagt er ganz empört, was die brauchen, das ist eine Dusche. Ja. Das ist eine einzige Antwort. Und wohl denselben Abend noch fährt seine Tochter, will auf so einen Open-Air-Festival, die damals ja auch üblich waren. Da waren dann alle, war ja dieser Californian Summer of Love, das war 68. Da waren viele Konzerte von ganz vielen bekannten Bands. Eins von den Konzerten war dann ja an der Westküste, das war dann Woodstock. Aber in der Ostküste, ne? Woodstock ist in der Nähe von New York, da kamen dann ja irgendwie eine Million Menschen hin oder so. oder eine halbe Million. Aber da an der Westküste waren diese Konzerte öfter und dann nicht so groß und auch nicht so bekannt und auch nicht so spektakulär. Naja, und sie will dahin. Und diese Westküstenmusik, das war halt dann so hier, das war dann Papas und Mamas und die Beach Boys und alles sowas. Und sie will dahin, sie macht sich auf den Weg und sie hört dann noch gerade so was Papa da so redet. Und der Papa und Papa regt sich noch auf und sagt dann zur Tochter, bring mir einen von diesen Hippies. Oder nee, wenn Gott mir einen von diesen Hippies bringt, dann werde ich mich mit ihm unterhalten und herausfinden, was diese jungen Leute wollen. Und das hört noch die Tochter so und dann fährt sie los und auf das Konzert und am nächsten Morgen auf dem Rückweg, dann trifft sie eben Lonnie Frisbee am Straßenrand, der da trampt und sie lädt ihn ein. Und Lonnie sagt dann zu der jungen Frau, der Tochter von diesem Chuck Smith, der ist der Pastor der Calvary Chapel, die dann berühmt wird. Und der Lonnie fragt die junge Frau, kennst du eigentlich den Herrn? Und sie ist ja Pastorentochter. Aber sie ist da abgeturnt von der Gemeinde. Das ist eine tote Gemeinde mit alten Leuten, gesetzlich geworden, die da drinnen sitzen und und das Wichtigste in ihrer Gemeinde ist der neue Teppich, den sie reingelegt haben. Ansonsten sitzen sie da so mit 20, 30 Leuten und es ist eingeschlafen. Ich kenne solche Gemeinden hier in Hameln, da sitzen dann diese alten Gläubigen, die schon 30, 40, 50, 60 oder 70 Jahre dabei sind und die in ihren ganzen, in ihren alten Traditionen, ihren ausgetretenen Wegen feststecken und wo kein Leben mehr stattfindet. Naja, und als Lonnie also zu der jungen Frau sagt, kennst du eigentlich den Herrn? Da lacht sie und sagt, du musst meinen Vater kennenlernen. Ne, du bist genau der Hippie, um den er gebetet hat. Und dann gibt sie Gas, fährt nach Hause und in der nächsten Szene ist dann läuft der Lonnie da in der Küche rum mit einem Becher Kaffee und der Papa kommt runter, Chuck Smith, der Pastor von der Gemeinde, kommt mit dem Bademantel, im Morgenmantel in seine Küche rein und ist natürlich überrascht, da steht jemand Fremdes, ne? Und der fragt, wer sind Sie, was machen Sie hier? Also und er sagt erstmal vielen Dank, das ist ein wunderbarer Kaffee und das ist ein tolles Haus und hier sind so total gute Vibrationen, also good vibes, hier sind echt gute Schwingungen auf dem Haus und so, also richtig so ein Hippie-Jargon und dann erzählt er, ja, die Tochter hat ihn mitgebracht. Und dann bittet er ihn erstmal kurz rauszugehen, dann kommt die vor die Tür, er schmeißt ihn quasi schon mal raus, dann kommt die Tochter an und dann fragt er die Tochter, wer ist das? Was macht dieser Typ hier? Und dann sagt die Tochter, das ist genau der Hippie, um den du Gott gebeten hast, dass er ihn dir schickt. Und dann sagt der Papa, ja, und das ist also die Geschichte, die so beginnt das dann da. Und wie das dann weitergeht, erzähle ich euch gleich.
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immer das gleiche Drama, ja. Also die Geschichte, das ist unterhaltsam gemacht, die ganze Geschichte in dem Film Jesus Revolution, könnt ihr euch ausleihen. Momentan ist ja bei Netflix, wenn ihr Netflix habt, könnt ihr euch das ansehen. Ich habe das in Deutsch und Englisch gesehen. Englisch natürlich viel authentischer, viel echter, ne? Da kommt echt viel mehr rüber. Es geht so viel immer bei der Synchronisation verloren, auch bei dem Chosen-Film. So, mein Englisch ist gut genug, ich kann mir das dann reinziehen. Jetzt habe ich da also die Autobiografie gelesen. Der Lonnie Frisbee hat mit Roger Sachs zusammen, haben sie 1992 seine Lebensgeschichte aufgeschrieben. Die habe ich ja schon Teile von erzählt. Und ganz so, also auch in dem Film kommt es dann, es geht nicht so unterhaltsam und lustig weiter. Was Lonnie Frisbee so erzählt über sich selber, ist schon erstaunlich, wo er durchgegangen ist. Er kommt wirklich von der Straße, war obdachlos, hatte alles an Drogen ausprobiert und mit 16 eben ist er da, hat er diese Vision und wendet sich dann Jesus zu. Er lernt dann auf diesen Trips, wo er dann nach Los Angeles runtertrampt, dann eben tatsächlich diese Calvary Chapel und den Chuck Smith kennen. Und das funkt vom ersten Augenblick an. Also die hatten irgendwie, das war irgendwie auch dann schon sehr, sehr, sehr fruchtbar. Aber auf der anderen Seite beginnt da eben das ewig gleiche Drama, ne? Der Chuck Smith ist ein Theologie studiert, der war also hat also so wie ich das eben sagte, die können das unglaublich in den USA, die haben ein Organisationstalent. Das ist ja, ne, diese Nation ist ja eben da aus dem Nichts entstanden. Da Europäer gehen da rüber und machen ja dieses Land, ne, diese Vereinigten Staaten von Amerika. Es muss ja alles organisiert werden. Und das ist ja heute, trotz dass es ein riesen China gibt mit 1,5 Milliarden Menschen, in Indien mit 1,5 Milliarden Menschen, ist da ja eine USA mit 350 Millionen Menschen, die sind ja in allen Bereichen der Welt führend. Ne? Die sind ja in der Wirtschaft, militärisch, sind sie, guckt ja diese Flugzeugträger an, ne? die auf den Weltmeeren fahren, also die gibt ein Lied dann auch von Morningstar da mit Don Potter bei Rick Joyner, We are the leader of the free world, ne? Und da ist also eine Kreativität, wir sind die Anführer der freien Welt und diese Freiheit, die haben, die kommt schon durch Jesus, ne? Und auch der Segen, der auf den USA ist, der ist durch dieses starke freikirchliche Christentum, was dort ist es. Ne, sie haben ja auch die großen Kirchen, aber dieses freikirchliche, dieses freie Christentum, das ist schon da, die Speerspitze, und das bringt die Salbung auch, und diese Kraft, Macht, diese Kreativität in die USA, dass alle die Dinge entstehen, die lässt Gott entstehen. Gott lässt das Internet entstehen und Facebook und Computer und all diese Dinge. Steve Jobs war jüdisch, ne? Und was da so entsteht, Silicon Valley, San Francisco, das ist die Ecke da. Und Hollywood, Los Angeles. Und da ist ein Segen, da ist die schöpferische Kraft Gottes, die uns also aller Welt zum Nutzen wird und eben auch dazu beiträgt, das Reich Gottes zu bauen und die frohe Botschaft von Jesus zu verbreiten. So, und dann hast du, da ist ja diese Organisationsfähigkeit und die können das, die, dass diese Freikirchen da eben dann auch ihre eigenen Universitäten gründen und so weiter, und das Riese, dass das also aus dem Nichts eigentlich da von der Azusa Street über Amy Semple McPherson da riesige Werke draus werden, die gut organisiert sind, Universitäten gründen und dann da eben auch dann Theologieabsolventen haben, und einer von denen war dieser Chuck Smith, der dann so eine kleine Gemeinde da auf dem Hügel in Los Angeles da führte. Ja, die nannte sich Calvary Chapel, das heißt ja Kalvarienkirche. Kalvarien ist ja der Ort, wo eben das Golgatha, ne? Das ist da der Ort, wo Jesus gekreuzigt wurde. Calvary steht also für den Kreuzigungshügel, ne? Das heißt, Kalvarien sind ja die Schädel, ne? Das heißt wohl wörtlich da in Jerusalem war dieser Berg, wurde der Schädelhöhe genannt. Fun Fact dazu, ich meine gelesen zu haben in der Bibel, dass auf der Schädelhöhe hat der David
nach dem Kampf mit dem Philister Goliath, den er ja mit dem Kieselstein und seiner Schleuder erschlägt und dann mit dessen Schwert ihm den Kopf abtrennt, dass er diesen Kopf mitnimmt und dort nach Jerusalem nimmt und dort oben auf einem Berg, auf einem Hügel, hinstellt, vergräbt, ich weiß nicht was. Und das ist diese Schädelhöhe, deswegen heißt das Schädelhöhe. Es war also der Ort, wo der besiegte Goliath, dessen Schädel abgelegt wurde. Da wurde, und dort wird dann eben Satan auch besiegt. Ne? Der Schlange wird der Kopf abgehauen, da oben durch Jesus seinen eigenen Tod. Ich meine, das habe ich in der Bibel gelesen. Ja. Also da ist also dieser Shaq Smith und jetzt beginnt also im Laufe der Geschichte, und das dauert gar nicht lange, da geht das ewig gleiche Drama wieder los. Da ist diese Offenbarung des Heiligen Geistes, die dem Lonnie Frisbee zuteil wird, und dann hast du den Schriftgelehrten, den Pharisäer, diesen Shaq Smith, der Theologe, und die arbeiten zwar zusammen irgendwie, aber am Ende scheitert das. Nach ein paar Jahren, die sind da, also das geht eine Weile, und es entstehen 100, an die 100 Calvary Chapels in der Umgebung von Los Angeles.

hat angefangen zu regnen. Ich muss erstmal meine Wäsche, die auf der Wäschespinne war, musste ich retten, ne? Reinholen. Ja, ist ein schöner Mai, aber ja, jetzt regnet es erstmal. Okay, also die arbeiten zwar zusammen, das ist zwar ein ganz gutes Duo und das blüht da alles auf. Lonnie Frisbee erzählte noch, also in San Francisco schon war das so. Das war halt so die Hippie-Metropole, ne? Und alle Missionswerke der USA waren da vertreten und versuchten, die Hippies zu retten vor der Hölle und vor ihren falschen Wegen mit Drogen und so weiter und der freien Liebe und nackt da in den Bergen rumzuspringen an Wasserfällen und Seen und eben sich da der Gesellschaft und auch dem Vietnamkrieg zu verweigern. Da war auch dieser David Wilkerson war da, Jugend mit einer Mission. Die tauchten bei ihnen auf in diesem Haus von diesen drei Ehepaaren. Die waren erfolgreiche Geschäftsleute und sowas, also etablierte Leute der Gesellschaft, die auch die ausgestiegen waren. Waren Aussteiger, die den American Way of Life nicht mehr wollten und mit Jesus gingen. Die hatten alles verkauft und kauften gemeinsam in so ein Haus, irgendein Gebäude, ein Bauernhof oder irgendwas dort in den Bergen von San Francisco und lebten da mehr oder weniger autark. Also die bauten eben Gemüse an und Obst an, versorgten sich selber und lebten als eine christliche Kommune, haben dann den Lonnie Frisbee da aufgenommen und betrieben, wie ich schon sagte, da unten in der Stadt diese Teestube, wo sie nach William Booth da eben Soap und Soul Saving anboten, ne? Den Menschen wollten halt da Leuten von Jesus erzählen. David Wilkerson tauchte da auf und mit einem Filmteam und die fragten ganz freundlich, ob sie eine Dokumentation über sie drehen dürften. Die hatten von denen gehört und auch von ihrer Arbeit in der Stadt unten und dann, die hatten ja gesagt, waren damit einverstanden, sodass das Filmteam da alles drehte, die befragte, interviewte, ihnen anschließend eine kleine Summe Geld dafür übergab. Geld hatten sie wohl auch nötig. Wie gesagt, die lebten von dem, was sie früher in ihrem Leben erwirtschaftet hatten und gingen in Supermärkte und sammelten die abgelaufenen Lebensmittel ein, um da die Obdachlose, auch Hippie-Studenten, alles Mögliche da zu versorgen. Und was das Ergebnis davon war, das war schrecklich. Die Dokumentation, den Film, den der David Wilkerson rausbrachte, das ist dieser Buchautor von, glaube ich, über Nicky Cruz, der das Kreuz und die Messerhelden. Und der sagte also, der hat sie so in die Pfanne gehauen, der David Wilkerson. Er hat das alles so schräg und so schräg dargestellt, was da in dieser Kommune da ablief. Hat das verunglimpft und verächtlich gemacht und das war so traurig. Die waren so enttäuscht, sie konnten ihm zwar vergeben und ihn weiterhin lieben, aber so war das auch mit vielen anderen Missionsgesellschaften. Die tummelten sich alle da auch in Haight-Ashbury und versuchten, die Hippies für Jesus zu erreichen. Ich weiß, dass der Bengt Wedemalm aus Schweden, der war dort auf der Bibelschule von Jugend mit einer Mission, ist am Strand rumgelaufen, aufrecht, stolz, hochnäsig und hat die Menschen da eben mit dem Evangelium belästigt, gesagt, ihr müsst Jesus annehmen, sonst werdet ihr in der Hölle landen. Und das ist natürlich eine ganz falsche Art, so habe ich den auch erlebt. Und die waren eben ganz anders. Und der sagte, Lonnie Frisbee sagte also, während alle Dienste da eingingen, die gingen alle ein, alle Dienste, die liefen da auf und machten, die verschwanden nach und nach. Außer eben ihre Teestube, ihr Dienst. Und dann hat er eben dann den Chuck Smith kennengelernt und dann ging er rüber nach Los Angeles und das blühte da auch alles auf. 500 Taufen hatten sie im Monat. Es waren, die gründeten überall neue Calvary Chapels, die selber zogen um in ein größeres Gebäude. Das andere war zu klein geworden. Und nach 5 Jahren war es dann soweit, dass er sich mit dem Chuck Smith wohl total zerstritten hatte. Der zahlte ihm als Jugendpastor nur $100 im Monat. 1974, 75. $100 von, der war verheiratet, der Lonnie, der hatte eine Frau, der war geboren 1949, dann kannst du sagen, der war 26 Jahre alt, 1975 so ungefähr. Und der sollte davon von 100 Dollar, das wären also damals 200 Mark gewesen. Also das normale Gehalt in den 70ern bei uns hier war dann
das war nicht 200 Mark im Monat. Ne? Von 200 Mark konntest du nicht auch in Deutschland nicht leben. Du brauchtest hier auch ein paar hundert, 500, 600, 800, vielleicht 1000 Mark. Aber 100, also 200 Mark, der Chuck Smith hat den Lonnie Frisbee da sehr schlecht behandelt. Er hat sich auch über ihn lustig gemacht und hat ihn nicht vermeint, muss hier immer eine Show abziehen. Das sagt er dann auch im Film. Er heilte da Kranke, Vietnam-Veteranen kam rein, die an der Nadel hingen mit Heroin, und er ist auf die zugegangen und hat die voller Mitleid angeschaut, voller Barmherzigkeit angeschaut, und die Kraft Gottes hat das bewirkt, auf die Art und Weise, dass die kamen frei vom Heroin, ne? Ja. Er sagte, Bruder, du wirst nicht, also hilf mir, sagte dieser eine im Film, der eine Vietnam-Veteran, der kam im Rollstuhl reingelaufen. Ich schaff's nicht, ich werde sterben, ich komme nicht, ich kann's nicht sein lassen, ich werde sterben. Und dann sagt er, Bruder, du wirst leben. Und dann legt er ihm die Hände auf, guckt ihn in die Augen, betet für ihn, und ne, und dann wird er da Teil der Gemeinschaft, dieser Jesus People. Er hat Taube, die nicht hören konnten, den hat er die Hände aufgelegt, die konnten wieder hören. Und dann sagt Chuck Smith, sag mal, musst du hier jedes Mal so eine Show abziehen? Das war ein Pharisäer, der Chuck Smith, ja, ein Schriftgelehrter, und das war ein Schriftgelehrter, und der hatte nicht das Erbarmen, was Lonnie Frisbee für die Kaputtnicks da hatte, weil er war selber so ein Kaputtnick, der Lonnie, aber der Chuck eben halt Smith ist Chuck Smith eben nicht. Und das meine ich mit dem immer das gleiche Drama. Dieses Drama mit dem Drama zwischen denjenigen, ja, der Jesus-Leute und den Schriftgelehrten. Ne? Das ist das Drama. Das war in der Azusa Street, das war in Wales war das auch. Der wusste es nur nicht, der Evan Roberts wusste gar nicht, dass er selber mittendrin in diesem Konflikt stand. Ne? Zum einen Offenbarung, zum anderen aber war er selber, er war Opfer, aber auch Täter als Schriftgelehrter. Der hatte auch so eine Bibelschule besorgt. Und dann ging er selber zugrunde an den falschen Theologien und den Lehren, die ihm da eingetrichtert wurden. Und hier bei dem Lonnie Frisbee war es, der war da nicht drinne. Und er wurde auch da irgendwie nie irgendwie ein Teil von, aber er litt eben unter den Schriftgelehrten, unter diesem Chuck Smith und den anderen dort in der Region auch da von Los Angeles. Er geht dann weg nach 5 Jahren mit seiner Frau, die Ehe war fast kaputt. Er hat sich wohl zu Tode gearbeitet, auch wegen dieser Theologie. Wir müssen Menschen leben, müssen Seelen retten, Seelen retten, Seelen retten, vor der Hölle retten. Und wenn so eine Erweckung da eben läuft, ne, und du hast da monatlich 500 Taufen, und das wächst alles und überall schießen, du kannst in jedem Stadtteil irgendwie so einen Ableger deiner Gemeinde gründen. Ja, der war fast nie zu Hause, und seine Frau, die vereinsamt, die kommt nicht mehr klar, die hätte ihn gebraucht, den Ehemann, und der ist nicht da, ne? Und er zieht sich nach 5 Jahren zurück aus dem ganzen Dienst, auch um die Ehe zu retten. Sie gehen dann nach Florida mit Bob Mumford, der wohl bekannt ist. Ich kannte den nicht. Er macht da dieses Shepherding, so eine Hirtenbewegung, dass man sich ganz stark um die Leute kümmern muss. Derek Prince ist dabei, und er sagt, er ist da in so eine Gesetzlichkeit reingekommen, gerade unter dem Einfluss dieses Buchautors auch, Watchman Nee. Er sagt, es waren wieder 5 Jahre dort in Florida. Das waren die schlimmsten 5 Jahre seines Lebens. Er weiß aber nicht, was er sonst machen soll. Ihm fehlt in seinem Leben Routine und Struktur, und deswegen, obwohl das da alles nicht so doll ist und nicht so schön ist für ihn, bleibt er dort. Er ordnet sich da unter die Leiterschaft auch von Derek Prince und macht das da alles mit. Er wird aber nie so richtig ein Teil davon. Er kann da scheinbar irgendwie er ist innerlich querulantisch genug, um da nicht ganz ein Teil von zu werden. Und nach 5 Jahren geht er dann zurück von dort und von Florida nach Kalifornien, nach Los Angeles. Und dann entsteht wohl dann Vineyard. Dann nennt er er sagt, Ken Gullickson ist eigentlich der Begründer von Vineyard Music und diesen Vineyard Movement. Das war die erste Gemeinde dann in Anaheim, aber alles begann in dem Wohnzimmer von Ken Gullickson. Und dann kommt John Wimber dazu als Musiker, der dann eben diese Musiksparte da aufbaut und die wir alle kennen, Vineyard-Musik. Ja, und da hat also kehrt dann der Lonnie Frisbee zurück eben auch in den Dienst. Ne?
Ja, okay. Und da kann man eben sehen, das ist eben, was ich selber so sehe, und das ist eben die Schlussfolgerung, die Lehre aus dem Lesen dieser Bücher hier. Ich bin immer hinterher auch froh, wenn ich diese Bücher durchhabe, weil die sind eben auch in sich nicht ganz rein. Die haben alle die Erkenntnis nicht. Ne? Auch der Rick Joyner, ich wundere mich, also gerade die Amerikaner kommen da überhaupt nicht drauf, auf die Erkenntnis, dass sie selber das Problem sind. Das kommt nicht von außen. Das sind keine Geister der Kontrolle. Es sind keine Geister des Neides. Sondern, ja, wie ich vorhin sagte, das ist das Gesicht Satans, das bei uns in den Gemeinden das sich zeigt. Warum? Weil der ist in den Gemeinden drin, durch unsere falsche Theologie. Wir haben da, das könnt ihr in allen meinen Predigten hören, ne? Eben, wie ich vorhin schon erwähnte, angefangen von diese falsche Sicht auf die Bibel. Die Bibel ist brauchbar. Die Evangelien sind gut recherchierte Lebensberichte über das, was geschehen war mit Jesus. Wir müssen da vorsichtig mit umgehen. Das ist nicht, aus diesen Versen, die wir da raussuchen, da uns so nach Bibel-Bastelbogenart eben unsere Theologie drauf aufbauen. Das führt dazu, diese Engherzigkeit, diese Engstirnigkeit und immer auch zu dem Versagen. Daraus entsteht das, was da beschrieben wird, dieser Kontrollgeist, dieser Geist der Eifersucht, des Neides. Ne? Das sind all diese Auswüchse, das sind all diese Fehler, diese Irrungen und Wirrungen, die in unseren Gemeinden sind und die das alles, die unser Vorankommen und unseren Erfolg zerstören.

Ja, Heiliger Geist, wollen wir jetzt zum Ende kommen? Was ist denn jetzt die Lehre? Was ist denn jetzt die Lehre auch aus dem Lesen dieser Bücher? Ne? Immer das gleiche Drama, immer das gleiche Drama. Ja, und jetzt kommen wieder so viele zu uns da, Gottes Liebe in Rinteln, ne? Pferdemarkt 1, Obergeschoss, Fahrstuhl hoch, 1 drücken, oben über Bruno Kleine. Ihr geht von der Fußgängerzone herein, wenn ihr uns besuchen wollt. Wir kriegen wieder so viele auswärtige Prediger, das sind alles solche Pfeifen, ne? Da ist so ein abgetakelter Bob Cole, ne? Ein Freund sagte, TÜV abgelaufen, Plakette wird nicht erneuert, der muss 65 sein oder so, oder auf die 70 zugehen. Der wird wahrscheinlich aus Mitleid eingeladen. Also der ist so langweilig, der kommt da und erzählt da was. Das ist wirklich so abgelaufene alte Gammelsalbung. Das ist wie so Joghurt, das ist wie so harzer Roller, der da im Regal steht und ne, der stinkt vor sich hin und den, boah, was ist das denn? Da riechst du, wie alt das ist, ne? Das baut nicht das Reich Gottes, da steht alles nur im Wege. Und dann kommt wieder diese Familie Böhm, leben ein halbes Jahr in der Karibik, tun sich wichtig und wissen alles Mögliche. Sie hat die Gabe, mit Bäumen zu reden, und weil ja Fachwerkhäuser, die Balken aus Bäumen gemacht sind, dann erzählen ihr die Balken im Fachwerkhaus erzählen ihr die Geschichte des Hauses, und sie weiß dann, die erzählen ihr, dass da eine Hexe gewohnt hat und die Stadt verzaubert hat, und das ist doch alles Schrott, ne? Dann Paul Hopkins und Michael van Flym, solche, das sind so Okkultisten, die dich dann hineinführen in das Reisen durch Raum und Zeit. Du kannst dich übernatürlich versetzen, dich wegbeamen an irgendeinem anderen Ort. Ne, jetzt hat man so einen Inder da, wie gesagt, der da auch wichtigtuerisch uns erzählt, er hätte vor 60.000 gerade gepredigt. Naja, schön für ihn. Komm mal nach Deutschland, dann wirst du sehen, dass du hier keinen Erfolg haben wirst. Und ne, tu dir hier, ne, das ist anstrengend. Ich habe keinen Bock drauf, dass da einer kommt und mir hier erzählt, wie ich das besser machen soll. Ne, ja, Ratschläge sind auch Schläge. Das ist Überheblichkeit. Wen haben wir denn noch? Wen haben wir denn noch, der da kommt? Ne? Ach, diese Typen, die reisen durch die Welt und die leben davon, dass sie sich da vorne hinstellen und so tun, als ob sie irgendwas wüssten. Die müssen ja wichtig sein, damit sie eingeladen werden, und auch dann, die leben ja dann davon. Und die brauchen wir alle nicht. Die behindern das Reich Gottes. Das sind Irrlehren, das sind Okkultisten, die Menschen sind krank hinterher. Letztes Mal, als Michael van Flym da war die gesamte Gemeinde krank. Und zwar bis hin zu solchen starken Schmerzen, die ich jetzt auch gerade habe. Ja, in Muskeln. Die eine von uns ist zum Arzt gegangen, hat sich die Knie mit dem MRT untersuchen lassen, weil sie kaum laufen konnte. Das war die Folge von Michael van Flym. Und sie stellt sich dann auch noch hin und sagt hinterher, er hat sich bei Gott entschuldigt, dass sie diese Krankheiten angenommen hat. Die kommt nicht drauf, dass der Michael van Flym und seine okkulten Lehren, die er da mitbringt und auch noch in seinen Büchern verbreitet, daran schuld sind. Ja? Wer ein anderes Evangelium verkündet, ein falsches Evangelium und falsche Lehren bringt, der bringt den Fluch mit. Das sind falsche Lehren, das sind dämonische Lehren. Ja, und so weiter. Wir brauchen das alles nicht, und ich sehne mich so danach, nach dem, was da eben passiert ist, auch bei Lonnie Frisbee da in Los Angeles oder in der Azusa Street in Los Angeles, dass Dinge geschehen, dass das nicht das Christsein darin besteht, die nächste Konferenz, den nächsten Prediger zu hören, sondern dass da wirklich das Dinge passieren. Es passiert aber dahinter ja nichts. Diese Konferenzen sollen ja alle dazu dienen, zum Aufbau. Ne? Das ist ja der fünffältige Dienst, soll ja die Gemeinde ausrüsten, ne? Zum Dienst. Und die Prediger, die eingeladen werden, werden ja eingeladen, damit die Gemeinde unterrichtet, gebildet, ja, ausgerüstet wird für den Dienst. So heißt das ja. Ne? Oder gerüstet wird oder ausgerüstet wird für den Dienst. Aber es geschieht ja, wir haben da zwar, jetzt werden da also Leute, wird Kaffee, so ein Abendkaffee am ersten Dienstag im Monat wird gemacht, und unsere Gemeinderäume nebenan, da wird das, also die Räume da, unser Kaffee quasi, das wird mitgenutzt für die Öffentlichkeit. Unten auf der Straße steht ein Schild, dass da oben eben Kaffee ist, und am Donnerstag, Freitag, Samstag, Sonntagmorgen ist da auch Brunch. Man kann da, also die Leute werden dazu, Entschuldigung, muss mich räuspern. Die Leute werden hochgelockt in unsere Räume, um uns kennenzulernen, und zwar ganz, ganz weltlich, dass da eben Kaffee und Kuchen und auch Mittagessen angeboten wird und so weiter, dass sie da auch immer hochkommen und dann sich auch ein bisschen, ach, guck mal, und ach, so sieht eine freikirchliche Gemeinde aus. Und die sind dann auch am Sonntag zum Teil dann da, während wir Gottesdienst machen. Also dann ist nebenan ist dann da Kaffeebetrieb,
was das Hotel drüben, Brückentor, das Brückentor-Hotel da eben dieses Café betreibt mit. Ne? So, das ist alles okay, das finde ich auch gut und das akzeptiere ich auch und diesen Wunsch, dass man da Menschen eben hochlockt. Aber das alles wird ja kontrakariert und zerstört durch diese verkehrten Prediger, die wir da reinholen. Ne? Dann ist hinterher so eine Bedrückung im Raum, die gucken sich kaum noch an und alle sind irgendwie biestig und traurig und deprimiert und das ist dann das Ergebnis von auch so einem Inder, der da war, der zu Hause da 1500 Leute da in seiner Gemeinde hat oder auch unsere eigenen Leute predigen und auf so eine Art und Weise, dass sich hinterher irgendwie alle schämen und bedrückt sind. Das ist doch nicht das Reich Gottes. Ist das Reich Gottes Bedrückung? Wenn wir selber keine Freude an unserem Glauben haben, ja, wie sollen wir dann andere dafür animieren? Ne? Wir waren das neulich, wo waren das? Da sagte einer genau das. Ne? Das ist doch, ja. Und ich sehe nämlich so danach, Jesus, ich sehe nämlich so danach, dass da das wirklich eine Veränderung da eintritt. Nicht mehr dieses Auf und Ab, dieses Hin und Her, dass da eine Zeit lang die Gemeinde aufgebaut wird durch den Heiligen Geist und dass dann anschließend wieder Prediger reinkommen, die alles einreißen, die das die überhaupt nicht sensibel sind für den Heiligen Geist, jetzt bei diesem Inder Suresh Babu. Ja, der hatte keinerlei Sensibilität für den Heiligen Geist. Der hatte gar keine Chance. Er hat sein Ding da durchgezogen. Er hat seine indische Show da durchgezogen. Ne? Erzählt da was von Adam und Eve, von Adam und Abraham und den Urenkel, die dann kommen und sich dann bei Opa Adam da die Geschichten anhören und von irgendwas. Aber das war alles, hat er eine Show abgezogen, die er auch in Indien abzieht und das hat nicht gefunkt. Das funktioniert hier nicht. Wir sind schon viel weiter. Und der hatte da keine Sensibilität für. Der war wie eine Dampfwalze, wie so eine Rüttelplatte, hat er da, die man im Straßenbau verwendet, hat er alles platt gerüttelt. Das war entsetzlich. Ne? Keine Sensibilität für den Heiligen Geist. Der hat nicht aufgebaut, der hat zerstört. Und ich bin das so leid, Jesus. Und bitte mach du das, dass sich was ändert und führe uns auf den richtigen Weg. Bau du dein Reich, Jesus. Lass die Dinge hervorkommen, die da eben auch hervorgekommen sind in diesen Erweckungen mit Lonnie Frisbee bei den Jesus People und bei der Azusa Street und in Wales. Lass solche Dinge geschehen. Wirke, dass Menschen in der Nacht wiedergeboren werden, dass sie von dir die Zungenrede empfangen, obwohl sie das gar nicht gesucht haben, es nicht mal kannten. Mach was, Jesus, dass unser Land, angesichts dieser Probleme mit Putin und dem, dass er uns Europa quasi angreift, er zerstört die Ukraine, er lässt dort gezielt Menschen, ukrainische Schriftsteller lässt er entführen und ermorden. Er will die ukrainische Kultur ausrotten, hat eine große Druckerei, die ukrainische Literatur verbreitet, hat er ganz gezielt zerstören lassen. Und das sieht alles nicht gut aus, Jesus. Und auch bei mir in der Gemeinde da, die Übermacht des Feindes, des Falschen ist so groß, dass ich da kapituliere. Es kommen so viele falsche Prediger ziehen durch die Gemeinde, Jesus, dass ich mich nur noch zurückziehen kann und sagen kann, ja, ich muss es überlassen. Ich bin dem nicht gewachsen. Ich muss mich wie die ukrainische Armee zurückziehen, weil ich habe nicht die Waffen, nicht die Munition. Ich weiß nicht, was ich da tun soll. Die Übermacht ist zu groß. Mit so vielen Predigern, und die bringen alle eine krankmachende Salbung mit, kann ich mich nicht nur zurückziehen. Was mache ich dann? Was tue ich dann? Ich sitze dann rum an den Sonntagen, an den Freitagen, an den Wochenenden, wo sich meine Leute treffen, und ich langweile mich, Jesus. Ich bin wieder der Außenseiter, der Ausgestoßen. Ich bin der nicht dazugehört, der nicht dabei ist, Jesus. Und ich wünsche mir so sehr, und du weißt, was wir hier, dass wir uns ein paar Gedanken gemacht haben über Hameln, ob die Zeit vielleicht für Hameln gekommen ist und ob wir hier einen Jesus-Treff, eine Teestube machen sollten mit deiner Hilfe, mit Menschen, die hier sind, mit Christen, die hier vor Ort sind, mit Ausgewählten, aber nur du weißt das, Jesus, ohne dich können wir nichts tun. Wir sind vollkommen angewiesen auf dich. Ich möchte sensibel sein. Ich bin sensibel für den Heiligen Geist. Ich merke ja da, wenn andere dich, den Heiligen Geist ignorieren und ihn überhaupt nicht wahrnehmen. Und mach doch dein Wille geschehe. Du baust deine Gemeinde, bau dein Reich in Deutschland. Lass diese Wales-Erweckung kommen, die du mir 1997 gezeigt hast, und führe mich auf diesem Weg, führe uns hier auf diesem Weg.
nimm mir, ja, gib mir Weisheit, gib mir Weisheit, Jesus, und tu das. Bau du dein Reich und nimm diese Verzweiflung von mir, nimm diese Not von mir, diese Auswegslosigkeit, ich sehe nicht, wie es weitergehen soll. Nimm das alles und führe mich, führe du uns, führe du alles, dein Reich komme, unser Vater im Himmel, geheiligt werde dein Name. Dein Reich komme, dein Wille geschehe, wie im Himmel so auf Erden. Unser tägliches Brot gib uns heute und vergib uns unsere Schuld, wie auch wir vergeben unseren Schuldigern. Und führe uns nicht in Versuchung, sondern erlöse uns von dem Bösen. Denn dein ist das Reich und die Kraft und die Herrlichkeit in Ewigkeit. Amen.

Ich habe wieder was geträumt. Ja, Gott sei Dank. Ein guter Traum. Einer, der wohl von Gott gegeben ist. Ich war auf dem Rückweg irgendwie nach Hause. Ich wollte zu meinem Auto. Das stand in der Tiefgarage eines sehr großen Einkaufszentrums, Stadtteils, Großstadt. Ich gehe durch die durch diese Tiefgarage zu meinem Auto. Da kommt plötzlich aus einer Parklücke ein kleiner Audi A1 raus, sowas Modernes. Audi vorne auf dem, das sind ja immer die größten Rüpel auf der Autobahn, die da drinnen sitzen. Fährt mich fast um. Ja, hat mich ganz klar gesehen, aber ich sollte wohl aus dem Weg gehen. Also hat mich fast über den Haufen gefahren. Ich trete deswegen aus Wut gegen die Tür, dass das Auto an mir vorbeifährt. Hat sich es dann verwandelt in ein anderes Auto? Das ist ja immer irgendwie im Traum sowas. Die Frau, die da drinnen saß, die machte dann das irgendwie das Verdeck auf und kam um die Ecke rum, suchte mich scheinbar. Ich habe dann beschlossen gehabt, an meinem Auto vorbeizugehen, nicht dass damit sie mein Kennzeichen nicht aufschreiben und mich irgendwie anzeigen kann. Ich war schon sauer da, also dass man mich da so rücksichtslos einfach überfährt, das fand ich jetzt nicht so nett und deswegen bin ich da auch wütend geworden. Das geht ja anderen auch so. Ist ja auch nur ein Traum und deswegen nicht strafbar. Deswegen ging ich also an meinem Auto vorbei, Richtung wieder andere Ende, diese Tiefgarage oder Parkhaus, Hochhaus da wieder raus. Hab mich dann unter Menschen gemengt, für mich versteckt in den Menschen, die da draußen waren, obwohl das ja hier Corona-Zeit ist, also eigentlich gar nicht so viele Menschen irgendwo sein konnten. Aber da draußen war wirklich Großstadtgetümmel, viele, viele hunderte, tausende Menschen, ich mitten rein und dachte, ich gehe nochmal, mach nochmal Bummel, damit die mich nicht findet. War eine Fahrerin. Damit die mich nicht findet, menge ich mich nochmal irgendwo da oben unter das Volk im Einkaufszentrum. Ging irgendwie eine Treppe hoch in so ein Einkaufszentrum rein und da war ich oben so auf Balustraden, wie das ja auch im Hamelner ECE ist, Einkaufszentrum. Ja, und da war eine Musikband spielte da und die spielte eigentlich, war das so eine weltliche Musikband, die dann irgendwann so eine Textzeile aufnahm von Gott und Jesus und plötzlich verwandelte sich das Ganze in Lobpreis. Und dann sah ich, dass da eine Menge vorstand, so mehrere hundert Leute, und dass das Lobpreismusik war, also Musik, die Jesus lobte. Und ich fing an nachzudenken über Hannover und Rinteln und dass das ja hier Hannover ist. Und ist ja klar, dass wir da in Rinteln scheitert mit unseren paar Leuten, die hier sind ja, wir konnten gegen die nicht anstinken, obwohl das ja der ganz falsche Ausdruck oder Sichtweise ist. Weil die sind ja hier, wir waren ja viel zu wenige, die sind ja wesentlich mehr. Wenn man genau hinguckt, sind in Hannover zwar wirklich mehr Christen, aber es ist natürlich auch eine größere Stadt. Ja, die haben da einen Einzugsbereich, also Hannover 500.000, Großraum Hannover 1 Million, Rinteln hat 25.000 Menschen. Einzugsbereich ist auch nicht so groß, doppelte kann man dann auch vielleicht sagen. In Rinteln waren wir so circa 100 und Hannover hat vielleicht 1000 Christen, aber das war es dann auch schon, das Zehnfache. So viel ist das, so viel Manpower ist es dann auch nicht, so unbesiegbar ist dann so ein Heer auch nicht. Ich war vollkommen fasziniert darüber, dass da, erzähle ich erstmal weiter. Ich war vollkommen fasziniert darüber, blieb aber nicht stehen. Nein, doch eine Weile habe ich zugehört, habe mir das Ganze fasziniert angeguckt und war, da ist Lobpreis, hier ist Erweckung, irgendwie habe ich sowas gedacht und auch. Dann ging ich weiter durch diese Balustraden und Hallen und da war plötzlich Karen Koch und die Eva Hoppe. Die erkannten mich natürlich nicht, wie immer. Die sehen ja nur sich selber. Ist immer mit sich selbst beschäftigt, keine guten Beobachter. Ich ging an ihnen vorbei und hatte einen Astkneifer auf meiner Schulter. So ein Ding, wie ich das gerade gekauft habe, um da an den Tannenbäumen die Äste abzuschneiden. So ein Garten, so ein Ding.
Ich tat so ein bisschen so, als ob ich es nicht gesehen hätte, ging an ihnen vorbei, wieder Richtung Rolltreppen da runter zu den Tiefgaragen, wo mein Auto steht. Ja. Und irgendwas dachte ich noch, während ich da runterfuhr. Ich hörte denen noch zu, die unterhielten sich. Aber ich weiß nicht mehr so genau, was das war. Ja, das war der Traum. Ja, jetzt zum Umfeld des Traumes. Gestern Abend habe ich mich in eine Diskussion eingelassen bei Facebook mit Stefan Dries, dem Prediger. Und so eine Live-Sendung gemacht. Und ich hörte ihn so reden und das war so unerträglich pharisäerhaft. Ja, er kann das nicht mehr ertragen, dass der Name Gottes in den Schmutz gezogen wird. Dass es überhaupt nicht mehr um Sünde geht und nur um Wohlstand das hat mich so ärgerlich gemacht, dass ich da was geschrieben habe in einer Kommentarfunktion. Was ich nicht wusste, ist, dass der das mitliest. Ich dachte, das würden die anderen, die da zuschauen, die da auch was schrieben, die würden mich da lesen. Und für die war es eigentlich gedacht, aber Stefan Dries antwortete direkt darauf. Und vielleicht kommt daher, ja, und daraus ergab sich dann. Es war ganz interessant, dass er sich auf mich eingelassen hat. Aber naja, am Ende, er ist ein Pharisäer und ich bin ein Pharisäer-Irritator. Er predigt genau Gegenteil, 180 Grad umgekehrt wie ich. Und vielleicht war das da hat das diese Szene hervorgerufen da im Traum, dass mich da einer überfahren will mit seinem komischen Auto. Aber es liegt wohl Erweckung in der Luft. Es ist nur noch hauchdünn. Hauchdünne Schicht ist da noch, die Herrlichkeit Gottes abdeckt. Und ich denke, das war diese Szene da mit der Combo, mit der Musikband, die da in der großen Stadt in der Welt war und die plötzlich anfing, Lobpreis zu machen. Ich denke, das ist ein Bild für, ja, das war die Stimmung der Gemeinde in Hannover, die ich da spürte. Ich war ja viel in Gemeinden von Hannover. Und da brach Erweckung aus, da in diesem Einkaufszentrum in der Welt, mitten in der Welt, im Konsumtempel. Aber ich blieb nicht stehen. Ich war fasziniert. Ich wollte eigentlich mehr davon, ich ging aber weiter. Und dann sehe ich Karen Koch und Eva Hoppe, die stehen für die Jesusgemeinde Rinteln. Und ich dachte eben schon im Traum nochmal drüber nach, bevor ich das hier gesagt habe. Und ich denke, dass ich da nicht stehen geblieben bin. Das heißt, da ist zwar Erweckung, aber das ist nicht mein Platz. Mein Platz ist bei den beiden da, bei Karen und bei Eva. Die unterhielten sich was, ich habe das nicht gehört, nicht verstanden. Ich kann mich nicht erinnern, was die da im Traum geredet haben, aber ich denke, die brauchen meine Hilfe, die brauchen mich als Prediger. Stefan Dries will mich nicht hören. Der findet all das, der ist gefangen in den alten Denkmustern und Kategorien von Hypergrace und dieses ganze, diese ganzen frommen Begriffe, Brieflichkeiten, die sie sich da ausgedacht haben. Die irren da alle umher in ihren Labyrinthen und finden nicht raus. Ich habe Überblick. Bin nicht so gefangen wie er zum Beispiel. Stefan Dries, ich werde mal fragen, wenn ich mal sehe, wie geht's Heidi Mund und Hogesa Hooligans gegen Islamismus. Ja. Ich hatte mir gewünscht, wieder mal zu träumen und dass der Wunsch wurde erfüllt. Danke, Jesus. Ja, wir stehen nur noch eine hauchdünn ist die Schicht noch, die uns von der Erweckung trennt, die Welt, die Menschen hier dieser Welt, die uns umgegenden Menschen, hauchdünn ist diese Schicht, die diese Menschen noch trennt von der Erkenntnis Gottes, vom Reich Gottes. Das ist die Welterweckung. Ich denke, der Traum hat mir das auf seine eigene Art gezeigt. Auch wo mein Platz ist, was passiert. Ja, Amen.

noch einen Nachtrag zu dem Traum-Kaufhaus-Band-Lobpreiserweckung. Und zwar zu der Astschere, dem Astkneifer, mit dem ich da auf der Schulter rumlaufe. Na, der symbolisiert ja, also das ist in gewisser Weise, ist tatsächlich momentan, wird die Arbeit meiner nächsten Tage sein, dass ich 5 Fichtenbäume, die werde ich, lasse ich umsägen vom Holzfäller, und die werde ich dann entasten mit diesem Astkneifer. Also wie ich gestern da mit dem Stefan Dries geredet habe, denke ich, zeigt mir Gott eben, wie er mich sieht. Meine Aufgabe ist es eben wie ein Gärtner oder eben in meiner Spezialberufung als Aufräumer, dass ich was abschneide. Ja? Und das sind eben diese falschen Lehren vom Leib Christi. Ja, und so wie ich da jetzt, wie ich schon einen Baum zerlegt habe mit diesem Ast, mit der Astschere, ja, so muss einiges weg. Einiges muss weggeschnitten werden, eben diese falsche Theologie, Jesus gleich Himmel, kein Jesus gleich Hölle, das sogenannte volle Evangelium, das muss abgeschnitten werden vom Leib Christi. Das muss weg. Und dann die Galaterfalle, das Sünde, Sünde, Sünde, dass wir eben durch unsere Luschigkeit, Lauheit, Sündhaftigkeit da eben das Reich Gottes, das Kommen des Reiches Gottes verhindern. Wir müssen Buße tun, umkehren. Also wie oft ich bei Facebook aufgefordert werde, umzukehren. Ich habe da schon mal geschrieben, wenn ich nochmal umkehre, bin ich wieder beim Teufel. Ne? Ja. Stefan Dries auch, dann gleich wieder, ja, kann ich nicht mehr so das Alte weitermachen, mache ich doch gar nicht. Ja. Der von Gott geborene, sagt der Johannesbriefschreiber, sündigt nicht. Der aus dem Geist geborene sündigt nicht. Aber diese Diskussion ist müßig zu führen. Aber ich denke, das war eben nochmal das ist der Nachtrag der Astkneifer. Ja, über meiner Schulter, das ist mein Werkzeug. Abzug. Ich bin ein Abkneifer. Ich soll abkneifen. Ich soll abkneifen. Aufräumen, abschneiden. Dinge wegschneiden, die nicht hingehören. Das ist so, wenn du so ein Grundstück hast, wie ich da oben auch. Ich habe da ja schon vor langer Zeit mit angefangen, dann eben Äste wegzuschneiden, die einem beim Laufen übers Grundstück ins Gesicht schlagen, wenn man da vorbeigeht, oder in die Augen pieken. Man braucht Wege, wenn man kann nicht das ganze Grundstück zuwuchern lassen mit dem ganzen Wildwuchs der Bäume. Das alles, Bäume sind schön, man kann da, aber man muss da eben Schliff reinbringen. Man muss da ein bisschen als Gärtner tätig werden, gärtnerisch tätig werden, und man muss ja, so dass man sich als Mensch dann da wohlfühlt. Und so ist das Reich Gottes auch. Da ist ziemlich viel gewachsen, und jetzt müssen wir wegschneiden.

Meine Gedanken sind ja seit 1997 bei meiner alten Heimatgemeinde, der Jesusgemeinde. Und trotzdem war ich überrascht, als ich neulich beim Bibellesen, ich wollte irgendwas lesen, dem Jesaja 61 zufällig aufschlug und dann am Lesen war. Als ich diese Verse liest, die ihr bestimmt auch alle kennt, war ich trotzdem überrascht. Der Geist Gottes des Herrn ruht auf mir, denn der Herr hat mich gesalbt. Er hat mich gesandt, um den Armen frohe Botschaft zu bringen und um die zu heilen, die gebrochenen Herzens sind. Um den Gefangenen Freilassung auszurufen und den Gefesselten Befreiung. Um ein Gnadenjahr des Herrn auszurufen und einen Tag der Vergeltung für unseren Gott, um alle Trauernden zu trösten. Den Trauernden Zions Schmuck zu geben anstelle von Asche. Freudenöl statt Trauer, ein Gewand des Ruhms statt eines verzagten Geists. Man wird sie Eichen der Gerechtigkeit nennen, Pflanzung des Herrn zum herrlichen Glanz. Dann bauen sie die uralten Trümmerstätten wieder auf und richten die Ruinen der Vorfahren wieder her. Die verödeten Städte erbauen sie neu, die Ruinen vergangener Generationen. Fremde stehen bereit und weiden eure Herden, Ausländer sind eure Bauern und Winzer. Ihr aber werdet Priester des Herrn genannt, Diener unseres Gottes, sagt man zu euch. Den Reichtum der Nationen werdet ihr genießen und euch mit ihrer Herrlichkeit brüsten. Anstelle ihrer doppelten Schande und des Frohlockens über die ihnen zuteil gewordene Schmach, werden sie in ihrem Land das Doppelte besitzen. Ewige Freude wird ihnen zuteil. Denn ich, der Herr, liebe das Recht, ich hasse Raub und Unrecht. Ich zahle ihnen den Lohn in Treue und schließe einen ewigen Bund mit ihnen. Ihre Nachkommen werden unter den Nationen bekannt sein und ihre Sprösslinge inmitten der Völker. Jeder, der sie sieht, wird erkennen, das sind die Nachkommen, die der Herr gesegnet hat. Von Herzen freue ich mich am Herrn, meine Seele jubelt über meinen Gott. Denn er kleidet mich in Gewänder des Heils und erhüllt mich in den Mantel der Gerechtigkeit. Wie ein Bräutigam sich festlich schmückt und wie eine Braut ihr Geschmeide anlegt. Denn wie die Erde ihr Gewächs hervorbringt und der Garten seine Saat sprießen lässt, so lässt Gott der Herr Gerechtigkeit sprießen und Ruhm vor allen Nationen. Als ich das so las, da war mir eben meine alte Heimatgemeinde, die Jesusgemeinde in Rinteln vor Augen. Und das, was ich damals schon über sie verstanden hatte, gehört hatte und glaubte, dass sie, da kommt gleich noch mehr dazu. Ich werde gleich noch den nächsten Absatz, nächstes Kapitel 62 vorlesen. Aber das war eigentlich das, was wozu die Gemeinde berufen ist, ja. Und was mit ihr sein soll. Der Geist Gottes des Herrn ruht auf ihr. Der Herr hat sie gesalbt. Er hat sie gesandt, um den Armen frohe Botschaft zu bringen, um die zu heilen, die gebrochenen Herzens sind, um den Gefangenen Freilassung auszurufen und den Gefesselten Befreiung. Das ist Erweckung. Das ist Erweckung, wie sie in Wales geschah und was Gott mir gezeigt hat, was mit Deutschland passieren soll. Ja. Und es geht dann noch weiter. Kapitel 62 von Jesaja sagt Folgendes. Um Zions Willen werde ich nicht schweigen, sagt der Herr, um Jerusalems Willen nicht still sein, bis hervorbricht wie ein helles Licht seine Gerechtigkeit und sein Heil wie eine brennende Fackel. Dann sehen die Nationen deine Gerechtigkeit und alle Könige deine Herrlichkeit. Man ruft dich mit einem neuen Namen und den der Mund des Herrn für dich bestimmt. Du wirst zu einer prächtigen Krone in der Hand des Herrn, zu einem königlichen Kopfschmuck in der Hand deines Gottes. Nicht länger nennt man dich Verlassene und dein Land nicht mehr Verwüstung, sondern du wirst heißen, ich habe Gefallen an dir und dein Land wird Vermählte genannt. Denn der Herr hat Gefallen an dir und an dein Land wird vermählt. Wie der junge Mann die Jungfrau in Besitz nimmt, so nehmen deine Söhne dich in Besitz. Wie der Bräutigam sich freut über die Braut, so freut sich dein Gott über dich. Auf deine Mauern, Jerusalem, habe ich Wächter gestellt, den ganzen Tag und die ganze Nacht, niemals sollen sie schweigen. Die den Herrn erinnert, gönnt euch keine Ruhe, lasst ihm keine Ruhe, bis er Jerusalem, die Jesusgemeinde in Rinteln, festigt und bis er sie einsetzt als Ruhm auf Erden. Der Herr hat geschworen bei seiner Rechten und bei seinem starken Arm, nie mehr gebe ich dein Korn deinen Feinden zu essen, nie mehr trinken Feinde deinen Wein, um den du dich so gemüht hast. Die das Korn ernten, sollen es auch essen, die den Herrn und den Herrn preisen, die den Wein lesen, sollen ihn auch trinken in den Vorhöfen meines Heiligtums. Zieht ein durch die Tore, bahnt dem Volk einen Weg, ja, bahnt ihm die Straße und räumt die Steine beiseite, richtet ein Zeichen auf für die Völker.
Ich lese nochmal. Bahnt die Straße und räumt die Steine beiseite, richtet ein Zeichen auf für die Völker. Siehe, der Herr hat es bekannt gemacht bis an die Enden der Erde. Sagt der Tochter Zion, siehe, dein Retter kommt. Siehe, deine Rettung kommt. Siehe, sein Lohn ist mit ihm. Und sein Ertrag geht vor ihm her. Dann wird man sie nennen heiliges Volk, Erlöste des Herrn. Und sie wird genannt werden, begehrte, nicht mehr verlassene Stadt. Auch als ich dieses Kapitel las, brannte mein Herz dafür, das ist die Jesusgemeinde. Ich sah eine Verbindung dazu. Und Gott wird nicht, um Zions Willen werde ich nicht schweigen. Um der Jesusgemeinde Willen, diese Gemeinde trägt seinen Namen und sie wollte ein Licht sein in der Welt. Sie wollte wie im vorherigen Kapitel schon genannt, sie wollte den Armen frohe Botschaft bringen. Und sie wollte den Gefangenen Freilassung ausrufen, aber es konnte nicht geschehen, wie auch in den anderen Gemeinden Deutschlands nicht. Ja, und ich weiß, dass ich schon lange, dass Gott mich wie einen Wächter auf die Mauer gestellt hat und ich lasse Gott keine Ruhe. Und das Ziel des Ganzen ist es, dass wir

0: wir das?
1: Anwesend ist hier der Stefan und der Markus. Markus. Ja.
0: Und der Volker.
1: Und der Volker, der Moderator. Ja.
0: Der spricht gerade.
1: Der spricht gerade. Wir sind hier und testen gerade das Studio Renteln aus.
0: Ja.
1: Und Christus ist gut und Christus lebt. Und ja, Markus, wollte erzählen, wie bist du zu Gott gekommen?
2: Weiß ich jetzt nicht, Volker, was ich sagen soll.
0: Markus, ich kann das erzählen. Sorry. Ich kann das erzählen.
2: Ja, Markus, weißt du? Ich weiß es jetzt
0: nicht. Er saß bei Stefan und trank Bier.
2: Ich weiß es jetzt nicht.
0: Und da kam der Heilige Geist.
1: Dann kam der Heilige Geist.
0: Ja, er saß bei mir in der Wohnung und wir haben zusammen King of Queens geguckt und viel Bier getrunken und plötzlich wurde er an Jesus gläubig. Es war ein Wunder. Das ist die Wahrheit.
1: Ein Wunder,
2: ja. Sicher.
0: So ähnlich.
2: Ja, kann sein. Ich habe die Bibel wörtlich genommen. Das Neue Testament habe ich wörtlich genommen.
1: Wörtlich? Ja. Wie kann das sein?
2: Ja, dann gelesen und wenn ich das als wörtlich gesehen habe, dann habe ich den Glauben.
1: Im Glauben?
0: Das muss man dann glauben. Er konnte es dann glauben.
2: Ich konnte es glauben.
1: Wie geht das mit dem Glauben? Ist das mechanisch?
0: Es war ein Wunder.
1: Ein Wunder?
0: Es war ein Wunder.
1: Ja. Wenn
0: Menschen glauben können, ist das ein Wunder. Denn Jesus sagt, ihr könnt nicht glauben, es sei denn, ihr seht Zeichen und Wunder.
2: Dadurch die Erkenntnis bekommen, zu glauben. Ja.
1: Erkenntnis durch den Glauben?
0: Nein, Erkenntnis zum Glauben.
2: Zum Glauben.
1: Zum Glauben.
0: Er hat plötzlich erkannt, dass man die Bibel wörtlich nehmen muss. Und dann macht das Sinn.
1: Ach so.
0: Und dann muss es Jesus wirklich geben, dann ist der ja da und dann macht das plötzlich alles Sinn. Dann ist das nicht mehr so ein Gesülz wie von den Pastoren.
2: Ja,
0: ne?
2: Genau.
1: Das war's. Ach so. Und
0: plötzlich kam Vollmacht, die Exousia.
2: Die Erkenntnis.
1: Exousia, was ist Exousia?
0: Das weiß Markus nicht.
1: Weiß Markus nicht, ach so, nee. Schon. Exousia. Dynamis heißt ja das andere Wort.
0: Ja, aus eigener Kraft. Dynamis ist aus eigener Kraft. Und Exousia heißt Vollmacht. Also da steht, Jesus predigt in Vollmacht, nicht wie die Schriftgelehrten. Die haben nur gelabert. Beim Konfirmandunterricht war alles nur Gelaber.
2: Ja.
0: Da konnte Markus nicht glauben. Da kriegte er nicht die Erkenntnis, dass man die Bibel wörtlich nehmen muss.
1: Apropos Schriftgelehrten. Was können denn in der heutigen Zeit Schriftgelehrten sein?
2: Zum Beispiel Johannes Hartl.
1: Johannes Hartl, ein Schriftgelehrter. Ja, vielleicht, ne?
0: Ja, evangelische Pastoren.
1: Evangelische Pastoren sind Schriftgelehrten. Ja, ja, und wie sieht es auch in den freien Gemeinden? Ach, das sind ja Freie.
0: Ja, das sind ja auch evangelische Pastoren oder evangelikale Pastoren. Ja, die sind ja ganz schlimm. Ja, die halten sich ja für was Besseres. Die meinen ja, dass sie nun ausgerechnet nicht die Schriftgelehrten wären. Sie waren ja, sind ja Bibeltreue. Und Bibeltreue glauben ja, sie hätten die Wahrheit gepachtet. Oder sogar, die würde ihnen alleine gehören. Ne? Gepachtet muss man jetzt zurückgeben, aber wenn es einem gehört, ihnen gehört die Wahrheit auf ewig. Das glauben ja die freikirchlichen Pastoren.
1: Gepachtete Wahrheit? Oh, das ist ja ein Wort. Das ist ja schon ketzerisch, gepachtete Wahrheit. Oder?
2: Ich wusste nicht, wonach ich suche. Und irgendwann ist es so gekommen, dass ich gewusst habe, was ich suche. Und das war Jesus.
1: Jesus, das ist dann die Idealsystem. Ja. Ich habe auch immer in meinem Herzen ein System gesucht. Und dann hatte ich mir gedacht, es war, Jesus ist das System ohne System. Oder wie? Naja, anderes. Ja.
0: Ja, wenn das. Jesus ist das System ohne System. Jesus funktioniert, ohne dass es ein System hat. Er ist einfach da. Jesus ist da als Person. Und wie er das alles macht, weiß man nicht. Aber es klappt, ne?
1: So.
0: Mit Jesus klappt das Leben. Mit Jesus klappt das Leben.
2: Jesus ist alles.
1: Jesus ist alles, ja, das ist schon perfekt.
2: Das ist nichts. Jesus ist alles.
1: Und das Update?
2: Wie jetzt, welches Update?
0: Was meinst du?
1: das Update, die Steigerung zu Jesus. Es muss doch irgendwie was noch mehr geben, irgendwie. Ja,
2: Jesus. Kann ich dir jetzt nicht sagen.
0: Mehr von Jesus. Noch mehr von Jesus.
1: Mehr von Jesus.
0: Mehr von Jesus.
1: Also ich hatte mal früher mal gehört, da kann man noch, es gibt immer noch ein Update auf Jesus irgendwie, dass man noch so

0: in eigener Stärke so ein bisschen, dynamisch.
1: Nein. Unfug, das ist Unfug.
0: Dann ist das ja Irrlehre wahrscheinlich, ja. Das Ganze.
1: Ja.
0: Also wir haben die Irrlehre ertappt, oder?
1: Die irischen Lehrer?
0: Irrlehre.
1: Die Irrlehrer, ja, die haben wir.
0: Ach so.
2: Man bräuchte keinen Psychologen. Man bräuchte keinen Psychologen, wenn jeder an Jesus glauben würde.
0: Das ist ja perfekt. Das ist ja eine Weisheit.
1: Das wollen aber die Psychologen so nicht stehen lassen, Markus.
2: Ja, das stimmt. Ja, das wollte ich nicht so. Ich war auf einer Rehe und das konnte sie nicht akzeptieren. Die Psychologin.
0: Ja, sie ist da.
2: Das konnte sie nicht so stehen lassen. Da war sie getroffen.
0: Aber eine Psychopath?
2: Wäre sie normalerweise überflüssig, wenn jeder an Jesus glauben würde.
0: Ach, das ist ja echt schlimm, ist das ja. Psychologen sind Psychopathen, oder?
2: Ja, so ist es. Genau so sehe ich das. Eigentlich schon. Viele, nicht alle, aber schon.
1: Besonders die in Hannover.
2: Ja. Ich war mal in Hannover bei so einem. Der hat mich immer so schräg angeguckt, habe ich gedacht, sag mal, wer ist das? Kommt der aus der Klaps oder was?
0: Oder ja? Was? Ja. Das ist echt grauselig, ne?
1: Was gucken Sie denn immer so? Und dann hat er gesagt, ich glaube, wir brechen das Gespräch hier ab. Das denke ich auch.
2: Da habe ich gedacht, ja, und tschüss. Da hat er sich einen Kaffee gemacht, kurz bevor ich gekommen bin, hat mir kein Kaffee, nichts angeboten. Ich sage, was bist du denn für eine Pfeife?
0: Ist er echt?
2: Psychologe, du? Jeder normale Psychologe hätte einem einen Kaffee angeboten, ne?
0: Ja, irgendwie stimmt das auch nicht mehr, ne? Ja. Naja, ich glaube, wir müssen erstmal eine kleine kurze Pause machen und dann mal gucken, was draus wird, ne?
1: Ach, machen wir.

Ich habe wieder was geträumt. Ja, Gott sei Dank. Ein guter Traum. Einer, der wohl von Gott gegeben ist. Ich war auf dem Rückweg irgendwie nach Hause. Ich wollte zu meinem Auto. Das stand in der Tiefgarage eines sehr großen Einkaufszentrums, Stadtteils. Großstadt. Ich gehe durch diese Tiefgarage zu meinem Auto. Da kommt plötzlich aus einer Parklücke ein kleiner Audi A1 raus, sowas Modernes. Audi vorne auf dem, das sind ja immer die größten Rüpel auf der Autobahn, die da drinnen sitzen. Und fährt mich fast um. Ja, hat mich ganz klar gesehen, aber ich sollte wohl aus dem Weg gehen. Also hat mich fast über den Haufen gefahren. Ich trete deswegen aus Wut gegen die Tür, dass das Auto an mir vorbeifährt. Hat sich es dann verwandelt in ein anderes Auto? Das ist ja immer irgendwie im Traum sowas. Die Frau, die da drinnen saß, die machte dann das irgendwie das Verdeck auf und kam um die Ecke rum, suchte mich scheinbar. Ich habe dann beschlossen gehabt, an meinem Auto vorbeizugehen, nicht dass mein Kennzeichen nicht aufschreiben und mich irgendwie anzeigen kann. Ich war schon sauer da, dass man mich da so rücksichtslos einfach überfährt. Das fand ich jetzt nicht so nett und deswegen bin ich da auch wütend geworden. Das geht ja anderen auch so. Ist ja auch nur ein Traum und deswegen nicht strafbar. Deswegen ging ich also an meinem Auto vorbei, Richtung wieder andere Ende, diese Tiefgarage oder Parkhaus, Hochhaus da wieder raus. Hab mich dann unter Menschen gemengt, für mich versteckt. In den Menschen, die da draußen waren, obwohl das ja hier Corona-Zeit ist, also eigentlich gar nicht so viele Menschen irgendwo sein konnten. Aber da draußen war wirklich Großstadtgetümmel, viele, viele hunderte, tausende Menschen, ich mitten rein und dachte, ich gehe nochmal, mach nochmal Bummel, damit die mich nicht findet. War eine Fahrerin. Damit die mich nicht findet, menge ich mich nochmal irgendwo da oben unter das Volk im Einkaufszentrum. Ging irgendwie eine Treppe hoch in so ein Einkaufszentrum rein und da war ich oben so auf Balustraden, wie das ja auch im Hamelner ECE ist, Einkaufszentrum. Ja, und da war eine Musikband spielte da und die spielte eigentlich, war das so eine weltliche Musikband, die dann irgendwann so eine Textzeile aufnahm von Gott und Jesus und plötzlich verwandelte sich das Ganze in Lobpreis. Und dann sah ich, dass da eine Menge vorstand, so mehrere hundert Leute, und dass das Lobpreismusik war, also Musik, die Jesus lobte. Und ich fing an nachzudenken über Hannover und Rinteln und dass das ja hier Hannover ist. Und ist ja klar, dass wir da in Rinteln scheitert mit unseren paar Leuten, die hier sind ja, wir konnten gegen die nicht anstinken, obwohl das ja der ganz falsche Ausdruck oder Sichtweise ist. Weil die sind ja hier, wir waren ja viel zu wenige, die sind ja wesentlich mehr. Wenn man genau hinguckt, sind in Hannover zwar wirklich mehr Christen, aber es ist natürlich auch eine größere Stadt. Ja, die haben da einen Einzugsbereich, also Hannover 500.000, Großraum Hannover 1 Million. Rinteln hat 25.000 Menschen. Einzugsbereich ist auch nicht so groß, doppelte kann man dann auch vielleicht sagen. In Rinteln waren wir so circa 100 und Hannover hat vielleicht 1000 Christen, aber das war es dann auch schon, das Zehnfache. So viel ist das, so viel Manpower ist es dann auch nicht, so unbesiegbar ist dann so ein Heer auch nicht. Ich war vollkommen fasziniert darüber, dass da, erzähle ich erstmal weiter. Ich war vollkommen fasziniert darüber, blieb aber nicht stehen. Nein, doch eine Weile habe ich zugehört, habe mir das Ganze fasziniert angeguckt und war. Da ist Lobpreis, hier ist Erweckung, irgendwie habe ich sowas gedacht und auch. Dann ging ich weiter durch diese Balustraden und Hallen und da war plötzlich Karen Koch und die Eva Hoppe. Die erkannten mich natürlich nicht, wie immer. Die sehen ja nur sich selber. Sind immer mit sich selbst beschäftigt, keine guten Beobachter. Ich ging an ihnen vorbei und hatte einen Astkneifer auf meiner Schulter. So ein Ding, wie ich das gerade gekauft habe, um da an den Tannenbäumen die Äste abzuschneiden. So vom Garten, so ein Ding.
Ich tat so ein bisschen so, als ob ich nicht gesehen hätte, ging an ihnen vorbei, wieder Richtung Rolltreppen da runter zu den Tiefgaragen, wo mein Auto steht. Ja. Und irgendwas dachte ich noch, während ich da runterfuhr. Ich hörte denen noch zu, die unterhielten sich. Aber ich weiß nicht mehr so genau, was das war. Ja, das war der Traum. Ja, jetzt zum Umfeld des Traumes. Gestern Abend habe ich mich in eine Diskussion eingelassen bei Facebook mit Stefan Dries, dem Prediger. Und der hatte da so ein Live, wie nennt sich das, so eine Live-Sendung gemacht. Und ich hörte ihn so reden und das war so unerträglich pharisäerhaft. Ja, er kann das nicht mehr ertragen, dass der Name Gottes in den Schmutz gezogen wird. Dass wir da irgendwie, dass es überhaupt nicht mehr um Sünde geht und ja, nur Wohlstand und das hat mich so ärgerlich gemacht, dass ich da was geschrieben habe in einer Kommentarfunktion. Was ich nicht wusste, ist, dass der das mitliest. Ich dachte, das würden die anderen, die da zuschauen, die da auch was schrieben, die würden mich da lesen. Und für die war es eigentlich gedacht, aber Stefan Dries antwortete direkt darauf. Und vielleicht kommt daher, ja, und daraus ergab sich dann. Es war ganz interessant, dass er überhaupt auf mich eingelassen hat. Aber naja, am Ende, er ist ein Pharisäer und ich bin ein Pharisäer-Irritator. Er predigt genau Gegenteil, 180 Grad umgekehrt wie ich. Und vielleicht war das da hat das diese Szene hervorgerufen da im Traum, dass mich da einer überfahren will mit seinem komischen Auto. Aber es liegt wohl Erweckung in der Luft. Es ist nur noch hauchdünn. Hauchdünne Schicht ist da noch, die Herrlichkeit Gottes abdeckt. Und denk, das war diese Szene da mit der Combo, mit der Musikband, die da in der großen Stadt in der Welt war und die plötzlich anfing, Lobpreis zu machen. Ich denke, das ist ein Bild für, ja, das war die Stimmung der Gemeinde in Hannover, die ich da spürte. Ich war ja viel in Gemeinden von Hannover. Und da brach Erweckung aus, da in diesem Einkaufszentrum in der Welt, mitten in der Welt, im Konsumtempel. Aber ich blieb nicht stehen. Ich war fasziniert. Ich wollte eigentlich mehr davon, ich ging aber weiter. Und dann sehe ich Karen Koch und Eva Hoppe, die stehen für die Jesusgemeinde Rinteln. Und ich dachte eben schon im Traum nochmal drüber nach, bevor ich das hier gesagt habe. Und ich denke, dass ich da nicht stehen geblieben bin. Das heißt, da ist zwar Erweckung, aber das ist nicht mein Platz. Mein Platz ist bei den beiden da, bei Karen und bei Eva. Die unterhielten sich was, ich habe das nicht gehört, nicht verstanden. Ich kann mich nicht erinnern, was die da im Traum geredet haben, aber ich denke, die brauchen meine Hilfe, die brauchen mich als Prediger. Stefan Dries will mich nicht hören. Der findet all das, der ist gefangen in den alten Denkmustern und Kategorien von Hyper Grace und diese ganzen frommen Begriffe, Begrifflichkeiten, die sie sich da ausgedacht haben. Die irren da alle umher in ihren Labyrinthen und finden nicht raus. Ich habe Überblick. Bin nicht so gefangen wie er zum Beispiel. Stefan Dries, ich werde mal fragen, wenn ich ihn mal sehe, wie geht's Heidi? Heidi Mundt und Hogesa, Hooligans gegen Islamismus. Ja. Ich hatte mir gewünscht, wieder mal zu träumen und der Wunsch wurde erfüllt. Danke, Jesus. Ja, wir stehen nur noch eine hauchdünn ist die Schicht noch, die uns von der Erweckung trennt, die die Menschen hier dieser Welt, die uns umgebenden Menschen, hauchdünn ist diese Schicht, die diese Menschen noch trennt von der Erkenntnis Gottes, vom Reich Gottes. Das ist die Welserweckung. Ich denke, der Traum zeigt mir, hat mir das wieder auf seine eigene Art gezeigt. Auch wo mein Platz ist, was passiert. Ja, Amen. 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

3.9.2020. Vor ein paar Tagen habe ich den meinen Glaubensbruder Volker in Rinteln besucht. Und ja, auf dem Rückweg, als ich wieder nach Hause fuhr, hatte ich das Gefühl, ich wurde ganz ruhig innerlich. Ich hatte irgendwie das Gefühl, den Abend über war wunderschön, wir haben den Jordan überschritten. Und diese Ruhe, die blieb den ganzen Abend bei mir und den nächsten Tag habe ich mich in die Sonne gesetzt, mich ein bisschen gesonnt, die Bibel zur Hand genommen und dachte mal, ich schlag einfach mal so auf, mach mal wieder Bibelstechen. Hab also so nach der Bibel gegriffen und dann fiel folgende Seite auf und mein Blick fiel auf 5. Buch Mose, Kapitel 9. Höre Israel, heute wirst du den Jordan überschreiten, um in das Land von Völkern, die größer und mächtiger sind als du, hineinzuziehen und ihren Besitz zu übernehmen. Und du wirst in große Städte mit himmelhohen Mauern kommen, zu einem großen, hochgewachsenen Volk, den Anakitern. Du kennst ja die Redensart und hast sie oft gehört. Wer kann schon den Söhnen Anaks widerstehen? Heute wirst du erkennen, dass der Herr, dein Gott, wie ein verzehrendes Feuer selbst vor dir hinüberzieht. Er wird sie vernichten und er wird sie dir unterwerfen, sodass du sie unverzüglich ausrotten und austilgen kannst. Wie es der Herr dir zugesagt hat, wenn der Herr, dein Gott, sie vor dir herjagt, sollst du nicht meinen, ich bin im Recht. Daher lässt mich der Herr in das Land hineinziehen und es in Besitz nehmen. Diese Völker sind im Unrecht, daher rottet sie der Herr vor mir aus. Denn nicht, weil du im Recht bist und die richtige Gesinnung hast, kannst du in ihr Land hineinziehen und es in Besitz nehmen. Vielmehr rottet der Herr, dein Gott, diese Völker vor dir aus, weil sie im Unrecht sind. Und weil der Herr die Zusage einlösen will, die er deinen Vätern Abraham, Isaak und Jakob mit einem Schwur bekräftigt hat. Du sollst erkennen, du bist ein hartnäckiges Volk. Daher kann der Herr, dein Gott, dieses prächtige Land nicht etwa aufgrund eines Rechtsanspruchs dir geben, damit du es in Besitz nimmst. Denk daran und vergiss nicht, dass du in der Wüste den Unwillen des Herrn, deines Gottes, erregt hast, von dem Tag an, dass du aus Ägypten auszogst, bis zur Ankunft an diesem Ort, habt ihr euch dem Herrn ständig widersetzt. Vor allem am Horeb habt ihr den Unwillen des Herrn erregt, damals grollte er euch so sehr, dass er euch vernichten wollte. Ja, ich habe die letzten Zahlen auch vorgelesen, auch einfach zur Vollständigkeit halber erstmal. Aber natürlich überraschend ist das, was am Anfang hier steht. Höre Israel, heute wirst du den Jordan überschreiten. Verbunden mit dem zu Anfangs Gesagten überrascht mich das doch sehr. Und ich glaube tatsächlich, wir haben den Jordan überschritten. Als Volk Gottes, ich fühle mich, irgendwas passiert mit mir. Ich denke, ich bin schon auf Rintelner Territorium unterwegs. Und wir sind dabei, diese großen und mächtigen Völker zu vernichten, die Bernd Koch überwältigt haben und ihn gefangen genommen haben. Und wir werden das wird weitergehen. Wir werden das gelobte Land einnehmen. Das ist die Jesusgemeinde. Und den Rest, ja, den befehle ich dir an, Jesus. Wir sind deiner Gnade und Barmherzigkeit ausgeliefert. Es hängt nicht von uns ab. Ich muss nichts von mir erwarten, Jesus, denn du wirst alles tun. Danke dafür, dass du uns den Jordan überschreiten lassen, Jesus. Und dass wir die Anakita jagen. Ja, und wir werden zum Ziel kommen. Das Ziel ist die Wiederherstellung der Jesusgemeinde. Danke, Jesus.

0: die
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1: Ja, hallo, liebe Hörer des Erweckungssenders. Hallo, lieber Volker.
2: Hallo, Stefan.
1: Ja, Volker, mein Pumuckl, ist mal wieder da. Er nennt mich manchmal Meister Eder. Und Volker, der ist richtig, der hat Musik mitgebracht, der hat Ideen mitgebracht. Wollen wir mal gucken.
2: Judgment Day ist noch nicht vorbei, aber...
1: Unsere letzte Sendung hieß Judgment Day und die Ereignisse in den USA am 6. November, nee Quatsch, am 6. Januar, dieser Sturm auf das Kapitol und jetzt die Amtseinführung von Joe Biden empfinden wir so ein bisschen so als Gerichtstag, ne Volker?
2: Man konnte da auch nicht viel, während der Zeit konnte man auch gar keine große Sendung machen, nur eine musikalische Botschaft.
1: Ja, wir haben gewartet, dass sich die Dinge entwickeln und heute können wir, ich kann vom Biden-Effekt berichten, das mache ich gleich. Ja, ich bin vor 2 Tagen abends noch kurz, musste ich zum Briefkasten rüber. Ich musste einen Brief einwerfen und da dachte ich, was ist denn hier los? Also die Atmosphäre, ich stand an der Ampel, die Ampel wurde, ich habe aufs Grün gewartet, da standen noch andere mit mir an der Ampel und sonst immer so komisch, wenn hier irgendwie Leute in Hameln sich so, ne, die sich nicht kennen, irgendwo treffen, das ist immer so ein blödes Gefühl eigentlich schon. Und das war weg. Empfindet ihr das auch so? Empfindet ihr auch, dass da irgendwie der Biden-Effekt bei euch schon angekommen ist? Ja, das ist ein Unterschied, ob da ein guter, braver Mann einer...
2: Oder ein Schreihals wie Trump.
1: Oder so, oder ein antichristlicher Schreihals, der mächtigste Mann dieser Welt ist und das mächtigste Land dieser Welt regiert. Ja, Volker. Du hast schon ein bisschen Musik rausgesucht. Wir werden uns unterhalten, ne? Wir unterhalten uns ja eigentlich täglich. Wir rufen uns immer gegenseitig an und, tauschen uns aus, halten uns gegenseitig am Leben, indem wir uns ermutigen, uns, telefonisch wenigstens Gesellschaft leisten. Heute bist du mal wieder in realer Person hier. Und das, was wir hier machen, ist ja eigentlich, wir unterhalten uns jetzt mal nicht übers Telefon, sondern jetzt hier bei mir. Und wir lassen andere daran Anteil haben. Ne? Die anderen dürfen zuhören, was wir uns jetzt hier unterhalten.
2: Im Studio.
1: Im Studio Hameln. Ja. Volker, machen wir erstmal Musik, damit die, ne? Ja, mit den Leute was auf die Ohren kriegen.
2: Ja, machen wir erstmal Musik.
1: Ja, dann bis gleich. Ja, und weiter geht's. Was ist dir momentan so wichtig? Was ist mir so wichtig darüber? Ne, wir unterhalten uns ja sonst auch über das, was uns so durch den Kopf geht und was uns so wichtig ist. Du sagtest gerade schon, wir haben da was gefunden oder du hast was gefunden über den Joe Biden, den neuen Präsidenten der USA. Da gab es einen Beitrag von Kollegen vom Deutschlandfunk, ne? Volker?
2: Ja.
1: Erzähl.
2: Der Redakteur, der Andreas Mein, der hat da Bücher gelesen und den einen Professor aus München oder Österreich.
1: Ja, München war er, der Hohengeschwendner, ne? Hohengeschwendner, ein ganz schneller, mit einer hohen Geschwindigkeit. Ne? Das ist ein interessanter Beitrag über eben den Glaubenshintergrund von Joe Biden. Ne? Joe Biden ist Katholik.
2: Joe Biden ist Katholik und da hat er auch erzählt, der Professor, dass eben die Katholiken leben halt aus dem Kompromiss. Und das war ganz aufschlüssig. Deshalb,
1: aufschlussreich.
2: Weil die Katholiken, wenn sie lieber, die sind mehr kompromissfähig, das ist einerseits gut, andererseits können sich dann auch, wie in Südamerika oder Afrika, Voodoo-Kram mit in die katholische Lehre einarbeiten oder Diana-Kult, Marienkult und ähnliches. Das wird alles irgendwie, andere Sachen werden dann eingebettet mit in den Katholizismus. Und die Freikirchler, die haben das Gegenteil. Die sind so verschworen in ihre Lehre und unbarmherzig, die wollen immer dann mit dem Kopf durch die Wand und wer nicht mitmacht, wird abgetrieben praktisch als Mensch von der Leiterschaft, weil Solche Leute können sie nicht gebrauchen.
1: Naja, diese Unbarmherzigkeit in der Lehre, die haben wir ja selbst erlebt. Und was du sagst, dass dann Menschen also abgetrieben werden, irgendwann hast du halt keinen Platz mehr in der Gemeinde, wenn du anders denkst. Ne? Also innerhalb der evangelisch-freikirchlichen Bewegung ist eben kein Platz für eine andere Theologie als die dort vorherrschende. Und die ist eben bestimmt durch dieses volle Evangelium, dass alle Menschen eben an ihrer Sünde verloren gehen und eine Erlösung durch Jesus Christus brauchen. Der Katholizismus ist ganz anders. Er sagt eben, er betont wie das Judentum das Gute tun, das Böse lassen und dass wir zu Gott kommen können als einem barmherzigen, gnädigen Gott, der uns helfen will. Ja, und Joe Biden ist also katholisch und wir können diesen Beitrag noch einbauen in diese Sendung heute hier. Wird ein bisschen darüber berichtet, über diesen, der ist irische Abstammung, ne, der Joe Biden, Volker. Und wird dann ein bisschen berichtet da über dieses keltischen Katholizismus, so ein bisschen so Volksfrömmigkeit, das lassen wir mal alles so stehen. Wollen wir jetzt nicht alles auf die Goldwaage legen, was der Herr Biden da so tut. Ich glaube, warum reden wir denn hier eigentlich über Politik, Volker? Warum reden wir hier über Politik? Mich fragte neulich einer, was hat denn Politik mit dem Glauben zu tun, Volker?
2: Ein Bekannter aus Kalletal hat auch gefragt. Wir können nur, für mich ist nur Jesus wichtig, über Politik haben wir überhaupt nichts zu reden. Und dann habe ich gesagt, aber du lebst doch noch hier auf der Erde und wenn du musst dich arrangieren mit der Welt, solange Christus noch nicht wiederkommt. Es ist
1: ja, mich fragte
2: einer. Christen sind alle irre.
1: Weltfremde, es sind Weltfremde. Mich fragte eben auch einer, was hat denn der Glaube mit Politik zu tun? Ich hab geantwortet, viel. Viel. Weil, genau wie du sagst, wir leben in dieser Welt und wenn ich in die Gemeinden reingucke, sehe ich da nur noch weltfremde Spinner. Ja, und dein Bekannter, von dem du gerade geredet hast, das kannst du gleich selber sagen. Also wir reden über Politik, weil Politik was mit uns zu tun hat. Und wir reden jetzt eben über Biden. Ich habe vom Joe Biden Effekt eben erzählt, dass ich das Gefühl habe, da ist was passiert mit die Welt hat eine Befreiung erlebt, Volker. Das war vorgestern Abend, dass ich eben rausging kurz im Dunkeln rüber zum Briefkasten. Ich wollte nur einen Brief einwerfen. Stehe da an der Ampel und es war so eine vollständig andere Atmosphäre hier in Hameln, eine viel, viel bessere. Und ich hatte schon am 4. November, also am Tag nach der Wahl in den USA, bin ich morgens aufgewacht. Ich bin da abends ganz, ganz früh ins Bett, weil ich irgendwie so müde und schlapp war. Und am nächsten Morgen wachte ich auf und hatte das Gefühl, Volker, eine neue Zeit hat begonnen. Und wenn ich auf diese neue Zeit, ich warte auf was anderes im Grunde als jetzt Joe Biden, ja, der Präsident der USA. Ich warte auf eine Erweckung. Ich warte darauf, dass in Deutschland eine Erweckung passiert. Entschuldigung. Ich warte darauf, dass in Deutschland eine Erweckung passiert, wie die 1904, 5, 6 in Wales passierte. Ja, dass also Millionen von Menschen über Nacht die Augen aufgehen und sie an Jesus glauben können. Das passierte in Wales. Ne? Wir haben da schon oft drüber gesprochen. Darauf warte ich ja eigentlich. Und dazu sind bestimmte, dazu muss Jesus, der Herr der Ernte ist, er muss dazu bestimmte Vorbereitungen treffen. Ne? Mir hat Gott das gezeigt, dass so eine Erweckung kommen wird, Volker. Das war schon 1997. Damals in der Gebetsveranstaltung noch, wo wir gemeinsam in der Jesusgemeinde in Rinteln waren, in der Bäckerstraße. Und ich warte. Wir können ja nichts anderes tun. Ja, Gott, in der Bibel steht, Gott tut nichts, außer er verkündet es zuvor durch seine Propheten. Wir haben das verkündet. Ich habe das jetzt auch, ne, der Sender heißt Erweckungssender, den ihr hier, liebe Leute, hört.
2: Wir warten auf freudige Ereignisse.
1: Ja.
2: Und dann, ja, dass etwas geboren wird.
1: Ja.
2: Aus dem Geist. Und
1: ja, wie so ein Kind, das endlich zur Welt kommt. Ne? Wenn man Eltern ist, freut man sich bestimmt. Ne? Wenn die Frau, wenn sie schwanger ist, sie freut sich bestimmt, irgendwann das Kind in Armen zu halten, ne?
2: Und das ist aber kein Furz geboren wird. Oder nee. So. Das bei vielen, dann denkt man, ist was geboren, dann kommt nur dummer, schlechter Geruch raus.
1: Ja, aber es gibt ja Scheinschwangerschaften, diese QAnon-Leute, ne? Hast du was mitbekommen? So ein bisschen, kennst du, sagt dir das was? QAnon? Q?
2: Ja, das war sind diese Verschwörer und so.
1: Eben gerade auf CNN, also für die, diese ganze QAnon-Bewegung zerfällt zurzeit, weil der hat ja immer behauptet, Q hat immer behauptet, er würde im Weißen Haus sitzen. Und dann hat er geschrieben, der hat dann so Sachen geschrieben wie über diesen tiefen Staat und dass da so ein Kinderschänderring unter den Eliten der USA in Washington tätig ist. Hillary Clinton wäre die Chefin und dann würden so dieses Adrenochrom aus dem Blut der Kinder, die in Verliesen leben. Xavier Naidoo hat sich da ganz stark engagiert und das weiter verbreitet, diese Botschaften Q. Und er nannte sich Q. Und keiner wusste so richtig, wer Q ist. Aber man ging so insgeheim davon aus, dass Q Trump wäre, ja. Und die haben also darauf gewartet, dass also in den zur Amtseinführung am 20. Januar, dass da tatsächlich dass ein Sturm losbricht in den USA. Die waren alle unterwegs da in den sozialen Netzwerken, Volker, und hatten sich verabredet und hofften und warteten drauf, dass es nun mit der Regierung der USA zu Ende geht und ein neues Zeitalter anbricht. Die warten auch auf das Anbrechen einer neuen Zeit, so wie ich auch mit meiner Erweckung. Aber die stehen jetzt ganz schön blöd da und momentan, die sagten eben gerade bei CNN, so die Hälfte der QAnon-Anhänger ist verzweifelt am Glauben, verliert den Glauben gerade. Die andere Hälfte radikalisiert sich und geht, weil Q ist weg. Q schreibt nichts mehr. Q ist ja nicht mehr im Weißen Haus, das Weiße Haus ist jetzt von Biden besetzt, ne? Und Q schreibt wahrscheinlich, schreibt nicht mehr. Q war eine Person, die aber nicht gesagt hat, wer er ist, deswegen Anon anonym, ne? Q war immer anonym und die eine Hälfte radikalisiert sich jetzt und geht jetzt zu diesen zu weißen Rassisten, zum Ku Klux Klan und zu anderen. Da war ja der Hörnermann, der das Kapitol mitgestürmt hat, war doch einer mit so einer Fellkappe, Fellmütze, mit so Hörnern dran, ne?
2: Ja, der da auch gebetet hatte. Im Parlamentssaal.
1: Ja, Leute,
2: seine schmierigen Gebete losgerattert.
1: Habt ihr das gesehen, Leute? Das gibt tatsächlich die haben das gefilmt, dass dieser Hörnermann, der hat beim Sturm aufs Kapitol im Saal des Senats, hat er dann da einen Gebetskreis gegründet, einberufen und er war der Gebetsleiter. Er hat dann gebetet gegen Kommunisten, Globalisten und Kinderschänder und sowas, ne? Der ist der QAnon-Schamane, aber gleichzeitig Christ, ja, und für die sind jetzt für die QAnon-Leute sind schwere Zeiten angebrochen. Sie haben die Orientierung nicht mehr. Sie wissen nicht mehr. Es ist alles, was da angekündigt, alles, was sie geglaubt haben, ist passiert nicht.
2: Mich wundert's, dass trotzdem die Demokratie in den USA doch noch so funktioniert hatte, dass die waren angepisst in Georgia, weil Texas sie verklagt hätte, sie hätten falsch ausgezählt und. Die haben alles korrekt gemacht. Ach, es waren auch Republikaner. Aber die waren angepisst, die lassen sie in Amerika, die sind härter als wir Deutschen und wir in Europa. Die waren angepisst, dass die und dass Texas Georgia verklagen will und die anderen. Weil jeder Staat ist in sich selbstständig und jeder Staat war schon immer in sich selbstständig und hat eine bestimmte Autonomie. Und die machen das alles immer schon seit 200 Jahren und mehr immer alles korrekt. Mitunter Kleinigkeiten hat es schon immer gegeben. Aber im großen Stil hat es nie etwas gegeben, was anrüchig ist.
1: Ja, das nennen die ja da Checks and Balances, ne? Also dass man guckt, drauf schaut, das was abcheckt, kontrolliert, und Balances sind also Balancen, ne? Dass sich da die verschiedenen, dass innerhalb der USA eben der US, der Staat und die Bundesstaaten, die kontrollieren sich gegenseitig. Da hat keiner die absolute Macht. Und das ist, Trump dachte da scheinbar, dass er die absolute Macht hat. Er sagte das in einem.
2: Er wollte es gerne wie Putin machen, nochmal 8 ja, genau. Jahre bleiben und dann vielleicht.
1: Nochmal vier Jahre bleiben.
2: Und ja, nochmal insgesamt 8 und dann die Gesetze so ändern, dass er dann wie Putin der ewige Präsident bleibt.
1: Ja, er sagte in einer Ansprache, sagte er, er schwärmte von seinem Amt. Er sagte, wenn du der Präsident der USA bist, dann ist deine Macht, die ist unbegrenzt, ja, die ist vollkommen. Und da hat er sich geirrt.
2: Ja, deshalb wundere ich mich, wie das doch noch relativ gut abgegangen ist in Amerika. Auch der Sturm auf das Kapitol. Das ist, dass das dann, da jetzt die kleinen Kapitole, das haben sie auch nicht mehr groß. Ist keiner mehr gekommen.
1: Nee, also die hatten ja nochmal, ja, am Tag der Amtseinführung, am 20. Januar, vor ein paar Tagen, war alles ruhig. Und ist auch danach ruhig geblieben, ne? Ist diese ganzen Gruppen, die da angekündigt haben, dass sie die Bundesstaaten Regierungssitze stürmen wollen, das ist alles ausgeblieben. Du guckst auf die Zeit und möchtest mal Musik machen?
2: Ja, ein bisschen.
1: Ja, ein Musik machen? Ein bisschen? Okay. Ja, Volker. Nochmal einen Ausblick, worauf ich warte. Ich warte auf diese Erweckung und in dem Zusammenhang erwarte ich. Ich habe das so ein bisschen so geschrieben gehabt in meiner Ankündigung hier auf der Startseite vom Erweckungssender bei Lauterfam. Da habe ich ja so ein Eingabefenster, da kann ich immer so ein bisschen so Text schreiben und da habe ich geschrieben, ich warte darauf, dass der Heilige Geist, dass Gott die Lüge in unserer Mitte vollständig bloßstellt. Ja. Und in den USA hat das begonnen, ja, dass die Lüge, dass der Lügner, Trump, der Imposter, der Hochstapler, dass der Gott hat angefangen, ihn bloßzustellen.
2: Und ich habe das wirklich, wie vorhin schon gesagt, ich habe das nicht geglaubt, dass das in Amerika so gut funktioniert. In Deutschland,
1: ist nochmal gut gegangen. Also es hätte auch schief gehen können. Die waren da bei der Amtseinführung. Ich fand das ja eine schöne Feier, Volker. Ich hab die live gesehen. Ne, war da draußen unter freiem Himmel. Er hat da eine Rede gehalten. Ja, er ist natürlich auch ein alter Mann. Er ist auch ein bisschen müde. Da darf man jetzt nicht zu viel erwarten von ihm. Aber diese Kamala Harris, die ja immer hinter ihm steht, die gibt ihm viel Kraft, denke ich. Und der wird das. Es kann ja nur besser werden. Es kann nur besser werden. Und er ist ein guter Mann. Das ist ein guter. Der hat lange. Der war vielleicht auch mal ein Karrierepolitiker. Wir brauchen ja Politiker, Volker. Das ist ja nicht so, dass wir das uns so als Christen auch leihen oder überhaupt als Bürger dieses Landes oder dieser Welt, als Weltbürger sagen können, Politiker sind alle scheiße. Das können wir uns nicht leisten. Es braucht ja irgendwelche Leute, die diese Angelegenheiten regeln. Ja? In so einem Haus, in der Familie muss irgendeiner regeln, wer bringt den Müll raus, ne? Wer macht die Küche sauber? Wer räumt den Geschirrspüler ein und aus? Da muss mal geregelt werden, ja, wer die Toiletten putzt. Und das ist im Staat genau das Gleiche.
2: Deshalb, und dieser, wie in Amerika heißt der Deep State, der tiefe Staat. Das ist nach 70 Jahren wird jeder Staat auf irgendeine Art und Weise geprüft. Kann man bestehen oder nicht bestehen, weil sich dann schleichend dann die Bosheit einschleicht in den Beamten, Staatssekretärin und in den Staatssekretären und Amtsrichtern und wie auch immer in der weltlichen Richterschaft und so weiter. Die wollen für sich dann selber was durchziehen und nach 70 Jahren kann man die Prüfung bestehen oder nicht bestehen.
1: Ja, also erst der Begriff Deep State kommt aus dieser QAnon und diesen Verschwörungsrichtungen. Das, was die da beschreiben, das gibt es so nicht. Das ist eine Lüge. Aber natürlich gibt es sowas Ähnliches. Natürlich gibt es durch die geschriebenen Verfassungen und das, wie du gesagt hast, durch das lange Bestehen einer Nation. Deutschland besteht jetzt 70 Jahre oder seit 1949. Das sind jetzt im Mai, ne? Im Mai ist das Grundgesetz, glaube ich, veröffentlicht worden. Dann wären das 72 Jahre. 72 Jahre wird Deutschland alt, irgendwann jetzt im Laufe des Jahres, Juli, Mai, Juni, Juli. Die USA sind jetzt 244 Jahre alt.
2: Da gibt es eine verkrustete
1: Judikative. Das ist mal alles so negativ. Also erstmal entsteht da eben was. Aufgrund dessen, da ist was entstanden. Ne? Da ist was entstanden in der Geschichte. Die USA haben ihre eigene Geschichte mit eben Unabhängigkeit. Das war mal eine britische Kolonie. Die wollten dann irgendwann sich da vom König, die wollten sich da nichts mehr sagen lassen. Die wollten dem König nicht untertan sein, mit Steuern zahlen und für ihn in den Krieg ziehen. Deswegen wollten die unabhängig werden. Und dann gab es einen Unabhängigkeitskrieg. Die haben sich gegen die Engländer zur Wehr gesetzt, sogar mit Hilfe der Indianer in den USA, um eben die Vereinigten Staaten von Amerika zu werden. Dann haben die den Independence Day, das ist immer der 4. Juli, ne? Ja, und wenn eben sowas lange besteht, Volker, wenn so eine Nation, so ein Staat lange besteht, dann entstehen natürlich Strukturen, das muss ja auch so sein. Ne? Du fängst ja auch nicht jeden Tag irgendwie was Neues an, sondern du hast ja auch da eine Routine in deinem Leben. Ne? Wir haben alle unsere Routinen. Abends auf jeden Fall, denke ich, bevor man ins Bett geht, putzt man sich die Zähne. Ja, irgendwann duscht man mal im Laufe des Tages und dann macht man sich was zu essen, man zieht sich an und man wäscht Wäsche. Also das gibt da ja Routinen und dadurch, dann hat man eben, wir werden Institutionen gegründet, Gerichte und Wahlen, das wird alles geordnet. Man hat Verwaltungen, so ein Riesenland von in den USA, 330 Millionen, aber auch bei uns hier mit 80 Millionen, da braucht es Strukturen, ne? Und diese Strukturen, die entstehen eben über die Jahre, es müssen solche Strukturen entstehen.
2: Und die Gefahr ist, dass sie sich verselbstständigen.
1: Ja, oder aber auch, dass die auch, ja, oder auch, wie du schon sagst, dass sie verkrusten oder so. Und wenn es verkrustet, dann ist es vielleicht schwer, das denke ich immer in Deutschland so. Wir sind, obwohl wir noch so jung sind mit 70 Jahren, da doch schon verkrustet und irgendwie da fehlt so ein bisschen so die, wenn ich das auch mit den USA vergleiche, Lebendigkeit. So ein bisschen, so Spritzigkeit. Da, auch wenn irgendwie oben ein Gedanke ist, irgendwie in der Regierung oder auch vom Bundespräsidenten, der läuft durch die Institution, ne, und der ist durch die, und wenn er unten rauskommt, ist er tot, der Gedanke. Da passiert nicht viel, ne? Und das kann natürlich passieren. Und da brauchen wir dann Gottes Hilfe. Denn Jesus sagt, ohne mich könnt ihr nichts tun.
2: Ja, das ist dann der. Und dann muss das ist dann die Prüfung, die anfängt und die muss man sich stellen in so einem Staat und dann entweder, wenn man die Prüfung nicht besteht, und dann geht es uns, wie schon mal gesagt, geht es uns schlecht, aber wenn wir die Prüfung bestehen, erkennen, was falsch ist, dann geht es uns gut.
1: Du kamst da drauf, du hattest neulich irgendwas, wo war das, im Jesaja, Jeremia, Hesekiel gelesen, in davon, dass eine Prüfung kommt oder was von 70 Jahren, so lange lebt ungefähr ein König, steht da, ne?
2: Ja, und dann
1: ging es dann um diese Amtsgerichte und eine Prüfung und das kann natürlich sein. Also es waren so deine Gedanken, gerade diese 70, die sind bei uns voll, ne? Also die waren 2019, waren diese 70 Jahre Bestehens der Bundesregierung waren voll. Ja,
2: viel Geld verschwindet dann in der, wie wir festgestellt haben, in der sogenannten Bosheit-Hurerei, also nicht die sexuelle Hurerei, die Hurerei der Bosheit, verschwindet viel Geld, was im Endeffekt weg ist, aber im Endeffekt wird es den, wenn Christus kommt, nicht bleiben, das Geld. Das wird dann in die Hände der Erweckung zurückfallen. Das ist ja unsere Hoffnung.
1: Immer dies, wenn Christus kommt. Ich frage dann immer, was macht denn Christus, wenn er kommt? Ne? Warum ist das Geld dann weg, wenn Christus kommt? Was macht denn Christus, wenn er kommt, Volker? Was macht denn der?
2: Aufräumen in den Herzen und die Bosheit vernichten.
1: Dein Bekannter, von dem du eben gesprochen hast, da in Lippe lebt, der war, worauf wartet der? Ja? Andere sagen dann, ja, wenn Jesus kommt, dann das ist ja so ein Kuddelmuddel, die einen sagen, er wird, ja, warum kommt der? Dann werden die Juden regieren, wir werden entrückt und da ist ja unter freikirchlichen Christen ist da ja so ein Kuddelmuddel an Vorstellungen und Gedanken, was dann da passiert, ne, wenn Jesus kommt. Ja. Ich lese in der Bibel, dass Jesus kommt, um diese Welt zu regieren, 1000 Jahre lang mit den Märtyrern. Ne? Und bis dahin müssen wir hier ausharren. Und dann nach diesen 1000 Jahren wird dann die Erde gerichtet werden und dann ist Schluss. Und dann stehen alle Toten auf und zum Gericht und wir kriegen alle ein Urteil und dann wird diese alte Erde vernichtet. Aber das ist noch weit hin. Jetzt waren wir von ganz bei ganz irdischen Dingen und jetzt sind wir zu ganz, ganz späten, zu den letzten Dingen gekommen. Vorher waren wir bei den USA, bei Joe Biden, bei dem Biden-Effekt, bei dem tiefen Staat.
2: Bei dem tiefen Staat, deshalb was.
1: Also nochmal, also dieser Begriff tiefe Staat, um das nicht zu verharmlosen, dieser Begriff kommt aus der Verschwörungsszene. Ne? Also,
2: wir wollen etwas, was wirklich vergrößert ist, ins Lächerliche ziehen. Aber weil die Lösung nicht haben. Die Lösung ist dann, dass wirklich Christus in die Herzen einzieht.
1: Also was da behauptet wird unter den Verschwörungstheoretikern, das stimmt auch so nicht. Das gibt's so nicht. Das ist schon wichtig, wer unsere Wahlen und das ist aber natürlich auch alles nur Menschenwerk, Demokratien, Wahlen und so weiter.
2: Da muss man das anders ausdrücken, nicht tiefer Staat, sondern Verkrustung innerhalb von 70 Jahren in der Verwaltung.
1: Ja, wir können ja anhand dessen,
2: die sich ihre Gelder selber aus ihre Renten eins selber bekommen und werden reicher und reicher und reicher.
1: Ja, wir können auf ja mal Kosten Beispiel nennen. Es war ja jetzt dieses ging ja um so es ging ja um diese Erhöhung der GEZ-Gebühren, ne? Das sind die Beiträge für ARD, ZDF und Deutschlandfunk, ne? Deutschlandradio. Und das wird ja immer mehr, ne? Also das wird ja alles immer größer. Und da sollte 83 Cent Erhöhung geben, Rundfunkbeitrag. Und wenn man dann eben so mitbekommt, dass der Tom Buro, der ist der Chef vom WDR, ne, vom Westdeutschen Rundfunk, dass der ein Jahresgehalt hat, das doppelt so hoch ist wie die Bundeskanzlerin und der Bundespräsident. Die haben jeweils so ein Jahreseinkommen von 250.000 und Tom Buro, der bekommt beim WDR als Intendant, Chefintendant, der bekommt ein Gehalt von 500.000 Euro, das von unseren eben Rundfunkgebühren bezahlt wird, die jetzt um 83 Cent erhöht werden sollten. Das ist dann, finde ich, auch schon, das geht dann so ein bisschen so in diese Richtung Selbstbedienung und Verkrustung, da wo ich dann auch nicht den Sinn sehe, warum so ein Mann?
2: Das gibt es auch der Sparkassenvorsteher oder der Krankenkassenvorstand. Der hat auch dann halbe Millionen schon bald, die er sich auszahlen lässt ja, aus den Gebühren.
1: Das dann irgendwie nicht ganz. Das ist irgendwie steht in keinem Verhältnis. Das steht nicht im Verhältnis. Ne? Wenn also der Bundespräsident und die Bundeskanzlerin nur die Hälfte verdienen, dann
2: das. Wie so ein Intendant beim Radio, beim Fernsehen oder ein Krankenkassenvorsteher oder ein Sparkassenvorsteher oder wie auch immer öffentliche Institutionen. Und das ist dann, und dieser Selbstbedienungsladen, der führt dann in Neid.
1: Das führt dann in diese Kritik rein und das führt dann dazu, dass dann da so Verschwörungstheoretiker anfangen, so ein Zeug zu erzählen vom tiefen Staat, vom Deep State. Ne? Also es gibt da berechtigte Kritik, die gibt es. Aber die wird dann eben aus Unwissenheit, auch aus Dummheit, mit anderen Sachen vermischt und da kommt dann hinterher was bei raus. Haben wir ja schon drüber gesprochen mit anderen Lügengeschichten, den Protokollen der Weisen von Zion und QAnon. Ich weiß nicht was. Das gibt bösartige Menschen, die Dinge erfinden, ne? Und dann entsteht da so ein Mischmasch draus und findet dann auch in Deutschland dann Anklang bei Querdenkern, ne? Ja, Querdenker, die nennen sich ja Querdenker, weil die sagen, wir denken mal quer. Wir denken nicht mit dem Mainstream, Volker. Wir denken nicht so wie ihr alle, sondern wir denken mal quer. Und dann kommen wir vielleicht auf Sachen, wo ihr gar nicht drauf gekommen seid, ne? Die stellen sich als ganz klug dar.
2: Aber hinterlistig.
1: Ja, die sind nicht wirklich klug. Hanna Geißler, der wurde auch immer so als ein Querdenker innerhalb der CDU zum Beispiel beschrieben, ne?
2: Aber der war klug.
1: Ja, der war klug. Er hat sich auch ein bisschen so als Querdenker, der war auch ein bisschen querulantisch, der hat mal Theologie studiert, der war Jesuit und hat einfach mal andere Gedanken oder anders auf die gesamten Sachen geguckt. Das ist ja auch nicht verkehrt. Nur was die Querdenker da machen, das ist einfach dumm. Ne? Das ist und die Nähe zu den Reichsbürgern und damit zu Nazis, die ist inzwischen ganz klar offensichtlich. Ja, wir machen Musik. Ja, wo waren wir stehen geblieben, Volker?
2: Deep State, wo waren wir stehen geblieben? Der tiefe Staat.
1: Das ist ein Begriff von diesen Verschwörungserzählern, diesen Verschwörungstheoretikern.
2: Die einen das Verkrustete für sich missbrauchen.
1: Die Existenz des Verkrusteten, die missbrauchen sie, dafür alles schlecht zu machen.
2: Und ja, das um gleiche in eine andere Verkrustung.
1: Das gleiche machen ja die Querdenker, die machen genau das gleiche in Deutschland. Ne? Also,
2: um die Menschen in eine andere Verkrustung hineinzubringen.
1: Ja, das sind dumme Menschen und die sind gelenkt vom Teufel und ganz stark und werden auch unterstützt von Putin. Und da kommen wir dann zum Prinzip von Wahrheit und Lüge, Volker. Denn Wahrheit und Lüge stehen im Kampf miteinander in dieser Welt, weißt du das?
2: Der Teufel kommt nur zu würgen, zu stehlen und zu verderben.
1: Und genau, der ist der Lügner und Menschenmörder von Anfang an.
2: Der kommt aus Russland. Wie Ansagedienst auch erzählt, der kommt aus Russland.
1: Der Satan geht herum wie ein verwirrter Ruslan, oder?
2: Aus Russland.
1: Aus Russland. Der Satan kommt nicht aus Russland, aber das ist schon Russland hat eine ganze Menge damit zu tun. Lass uns das nochmal wirklich feststellen. Und es geht um den Kampf. In dieser Welt geht es um Kampf zwischen Wahrheit und Lüge. Das ist der Kampf eben auch zwischen Christentum und Islam. Ja, beide behaupten von sich, sie wären die wahre Religion. Wahrheit und Lüge. War Trump nun ein Mann, ein Werkzeug Gottes? War er ein Gesalbter? Ja oder nicht? Ich sage, er war ein Lügner. Was ist Wahrheit? Was ist Lüge? Ne? Pontius Pilatus, als er vor Jesus steht, fragt, was ist Wahrheit? Ne? Jesus, ne? Volker. Und in diesem Kampf stehen wir hier. Wenn wir hier also unsere Mikrofone in der Hand haben und jetzt hier sitzen und uns abmühen, irgendwas Gescheites hinzubekommen, was wir hier eben was wir den Hörern mitteilen wollen, dann stehen wir hier wir stehen im Kampf. Wir ringen um die Wahrheit und wir kämpfen gegen die Lüge. Und wir versuchen die Lüge zu demaskieren, bloßzulegen. Und darum geht es zurzeit, weil...
2: Und die Lüge kann man nur aufdecken, indem man die Wahrheit anspricht. Und in den Gemeinden wird die Wahrheit vertuscht.
1: Sehr gut.
2: In der Welt wird die Gemeinde vertuscht. Da wird, wie schon immer gesagt hier, dann wird Vergebung von oben verordnet.
1: So drück dich doch mal aus, sodass man das verstehen kann. Der Volker war früher in einem Hauskreis und wenn er da mal was erzählt hat, dann kriegt er eigentlich von allen seinen Hauskreis-Mitbewohnern immer nur die Antwort, musst du vergeben. Wenn er was erzählte, er hat sich hier über was aufgeregt oder da hat ihn was geärgert und dann kriegte Volker immer, und das hast du gerade wieder, ne, auch vom guten Gerd bekommen, musst du vergeben, ne? Er nennt das immer Vergebung von oben, also Zwangsvergebung oder die
2: verordnete Vergebung ist
1: ja,
2: das.
1: Ja, die befehlen dir immer, du sollst vergeben und damit ist das Gespräch beendet.
2: Aber ich habe die Erfahrung gemacht, die echte Vergebung, die kommt aus dem tiefsten Innern, aus dem Herzen, da kommt die echte Vergebung her. Und wenn man die echte Vergebung im Herzen hat, dann darf man Wahrheit ansprechen. Und Wahrheit darf man ansprechen und dann ist die Lüge beseitigt. Und das ist genau das, was Donald Trump und Putin, Erdogan nicht wollen. Im Großen und im Kleinen in der Gemeinde
1: Putin,
2: das Gleiche.
1: Putin hat gerade wieder seinen Konkurrenten, seinen Kritiker, den Nawalny, hat er gerade verhaften lassen. Ne? Erst haben sie versucht zu vergiften.
2: Der wollte Wahrheit ansprechen.
1: Ja, der hat das. Ne? Der hat auch zum Beispiel Bilder gemacht davon, von einem Palast, den sich Putin auf der Krim gebaut hat, für 1,5 Milliarden. Das ist der teuerste Palast der Welt. Ein Riesending, sieht so ein bisschen aus wie das Weiße Haus, dreimal so groß, ne? Hat Putin sich bauen lassen mit unterirdischem Luxus, Theater, Eishockey, Bahnen und so weiter. Fünf Stockwerke in den Keller, Atombomben sicher. Und ja, Nawalny. Jetzt sitzt Nawalny im Gefängnis, weil er in Berlin in der Charité war, wurde er behandelt, ne? Wegen diesem Novichok. Die hatten ihn ja versucht zu vergiften. Und jetzt sagt Putin, du hast das Land verlassen, das durftest du nicht. Du kommst ins Gefängnis, weil du hast gegen Bewährungsauflagen verstoßen, Herr Nawalny. So macht man das, Volker. So lässt man Kritiker verschwinden, ne?
2: Und diese Lüge wird da kackdreist, mit Zwangsvergebung, verordneter Vergebung am Leben erhalten, im Großen wie auch im Kleinen.
1: Ja, genau.
2: Und dann wundert man sich, dass die im Kleinen die Gemeinde kaputt geht, weil...
1: Ich habe das damals schon so gesehen in Rinteln, man durfte nichts offen ansprechen, man musste, der Dreck wurde immer unter den Teppich gekehrt, ne? Weißt du, was passiert, wenn du immer Dreck unter den Teppich kehrst?
2: Ha? Dann kriegt man Geschwüre
1: Da kriegst du so Buckel und die Buckel fangen irgendwann an zu leben. Die kriegen ein eigenes Leben, die Buckel da. Der Dreck unterm Teppich, das sind nämlich Bakterien und Käfer, Ungeziefer mit bei, ne? Und dann fängt das, der Dreck unterm Teppich kriegt ein Eigenleben, ne? Und so habe ich das empfunden, immer schön den Dreck unter den Teppich kehren, ne? Bloß nichts offen ansprechen, das war schon, wo ich noch dabei war, bis 97. Und heute empfinde ich, ist meine Kritik ja noch viel stärker, und das sagst du ja auch gerade ganz richtig. Man darf keine Kritik öffentlich äußern.
2: Im Kleinen nicht und im Großen nicht.
1: Also bei uns in den Gemeinden überhaupt nicht. Und wir machen das ja hier und deswegen werden wir ja auch so angefahren. Dann wird ja uns ja immer gesagt, wir wären bitter, ne? Volker, in dir ist so viel Bitterkeit. Huh?
2: Dann müsste ja in den ganzen...
1: Musst du vergeben.
2: In Joe Biden müsste
1: du musst vergeben, ja, Volker. Du musst vergeben.
2: Sein. Aber Joe Biden ist ja keine Bitterkeit in dem Sinne drin. Er versucht es halt friedlich dann... eine Lösung zu finden.
1: Aber weißt du, in Gemeinden wäre das ungefähr so, wenn einer auf Toilette war und der Nächste geht rein und sagt, boah, hier stinkt's aber, warum hat denn der das Fenster nicht aufgemacht? Dann kriegst du gleich zugerufen, musst du vergeben. Ne? Man ändert nichts. Man macht nicht das Fenster auf. Ne? Die Kritik, dass hier einer auf dem Klo rumgestinkert hat und nicht das Fenster geöffnet hat, das wird gar nicht zugelassen, nur es wird dir zugerufen, du bist aber bitter, ne? Musst du vergeben, ne? Muss immer alles nur vergeben, nichts anderes. Jedes Gespräch wird damit, wie so eine Standardantwort, musst du vergeben. Ne? Jedes Gespräch wird damit beendet und dann, ne? Du hast den Hauskreis ja auch verlassen, weil das hat nichts gebracht, ne?
2: Wir sollen in der lebendigen Vergebung wandeln, wie Christus, die tief im Herzen ist. Und dann darf man auch mal die Geldwechsler aus dem Tempel rausschmeißen und ansprechen,
1: ja.
2: Dann ist man nicht bitter, dann versucht man das zu bereinigen, das Ganze, was übel ist.
1: Das ist ja auch eine Masche. Dass man uns immer vorwirft, wir wären bitter. Ja? Jesus ging in den Tempel und er machte sich eine Peitsche und er schmiss die Tische um, der Geldwechsler und die Verkäufer, die warf er aus dem Tempel raus. Ja? Der war bitter, Volker. War Jesus vielleicht bitter? Unsere Glaubensgeschwister hätten Jesus zugerufen, musst du vergeben.
2: Verordnete Vergebung von oben. Und das ist das Übel. Das ist ein Baustein des vollen Evangeliums.
1: Ja, so jetzt sind wir also weitergekommen. Jetzt haben wir was Substanzielles hier in unserer Sendung heute gefunden. Es ist der Kampf zwischen Wahrheit und Lüge. In diesem Kampf stehen wir, nennen wir die Lüge zuerst, Lüge und Wahrheit, weil die Lüge herrscht vor. Und die Lüge herrscht vor. Die Lüge herrscht in den Gemeinden vor, die Lüge herrscht in unseren Predigten vor, die Lüge hat vorgeherrscht jetzt in den letzten 4 Jahren durch Donald Trump in der Welt.
2: Ne? Die Lüge herrscht in Deutschland nach 70 Jahren teilweise in den staatlichen Institutionen, wie der Richterschaft, der Rechtsanwälte und der Amtgericht, der Richterschaft.
1: Ja, das Werk ist nicht vollendet. Ja.
2: Und das muss aufgedeckt werden. Das kann nur aufgedeckt werden durch Offenbarung. Und damit die Prüfung bestanden wird. Damit wir nicht...
1: Wir haben ja eine Geschichte. Gebe ich dir recht, wir haben ja eine Geschichte. Und die Geschichte war eben da mit 45 erstmal zu Ende. Da hatten wir auch so einen Typen wie den Donald Trump, der hat hier regiert und der das ganze Land vergiftet. So wie auch Trump jetzt die letzten 4 Jahre die ganze Welt vergiftet hat. So hatte Adolf Hitler Deutschland vergiftet. Und mit 45 lag hier wirklich alles in Schutt und Asche und musste neu aufgebaut werden. Aber ne, und dieses Reformationswerk, das war ein guter neuer Anfang 1949, ne, mit der Bundesrepublik. Aber das Werk ist nicht vollendet. Da ist immer noch was von dem alten Geist, ne? Unter den Talaren der Muff von 1000 Jahren. Kennst du noch den Spruch von 68? Den haben die Studenten gesagt. Das war dann die Linken, ne? Die Rudi Dutschkes, die haben das gesagt gehabt, ne? Haben damals studiert. Und du hast heute noch, immer noch, Volker, in den Amtsgerichten, Landesgerichten, Oberlandesgerichten, Verwaltungsgerichten, Verfassungsgericht, bei den Rechtsanwälten, in den Schulen, bei den Direktoren, Universitäten. Du hast immer noch, da ist immer noch was von dem alten Geist, von diesen 1000 Jahren, das tausendjährige, also das war das tausendjährige Reich, was Hitler wollte, ne? Unter den Talaren. Talaren sind diese schwarzen Roben, ne? Von Rechtsanwälten und Gelehrten.
2: Ja, die Hurerei mit der Bosheit.
1: Ja, genau.
2: Die Hurerei mit der Bosheit steckt drinne.
1: Und da ist was übergeblieben.
2: Und das muss wieder aufgedeckt werden von wirklich mutigen
1: von sowas.
2: Richtern, die hier, solange wir hier leben, sind wir abhängig von mutigen Richtern, weil Christus
1: auch die müssen,
2: wirkt ja in den Richtern. Solange Christus selbst noch nicht wiederkommt, wirkt sein Geist in den weltlichen Richtern.
1: Ja, und auch in solchen in mutigen Richtern wie dich zum Beispiel, weil das ist immer das andere. Das eine ist, du musst du vergeben, ne? Und dann du sollst nicht richten, Volker. Du sollst nicht richten, ne? Was Jesus da gesagt hat, wir sollen nicht richten, damit werden wir ja immer mundtot gemacht. Aber ich bin ja, weil ich darf mir noch eine Meinung bilden. Und wir dürfen, ja, wenn ich das nicht darf, also Eckhart hat immer dich mal auch platt gemacht und ne, mundtot, Volker musste vergeben. Die haben ja alle, Udo hat ja alle.
2: Die haben nicht kapiert, dass wirklich im Herzen die wahre Vergebung ist. Die ist im Herz und nicht, und es wird jede Diskussion um Ringen, um Wahrheit, wird mit musst du vergeben, kaputt gemacht. Ja.
1: Und
2: man muss erstmal die Basis ist im Herz.
1: Und da kommen
2: dann kann man wirklich Lösungen suchen.
1: Der Kampf ist zwischen Lüge und Wahrheit. Und was kommen dann für Bibelverse? Ne? Wo viele Worte sind, geht's ohne Sünde nicht ab. Also am besten reden wir überhaupt nicht. Ne? Kennst du das alles? Ja, redet nicht so viel. Ne? In der Bibel steht auch, wo viele Worte sind, da geht's ohne Sünde nicht ab. Ich sag dir, ich antworte darauf, Volker. Gott ist doch das Wort. Ne? Am Anfang war das Wort und das Wort war bei Gott. Das Wort war bei Gott und das Wort war Gott. Und wir sind doch im Ebenbild Gottes gemacht, also im Ebenbild des Wortes. Ist doch kein Wunder, dass wir reden, dass du und ich, dass wir jetzt hier reden. Ne? Wir sind nicht Hunde, die bellen und Katzen, die miauen oder Schweine, die grunzen oder Kühe, die muhen. Wir sind auch nicht Vögel, die zwitschern oder Blumen, die gar nichts sagen. Wir sind Menschen. Und das ist doch das, ne? Wenn Gott das Wort ist, dann ist doch kein Wunder, dass wir in seinem Ebenbild Worte machen, dass wir uns unterhalten und uns austauschen, wie wir das jetzt gerade tun. Und das hat uns ja auch, wir mussten das ja tun die letzten 20 Jahre. Wir mussten das doch tun, Volker, um als Christen lebendig zu bleiben, um unseren Glauben nicht zu verlieren. Wir mussten doch reden, wir mussten uns doch austauen, wir mussten doch Dinge mit unseren Worten beschreiben, ne, und uns gegenseitig darstellen. Und dann sind wir zu Erkenntnissen gekommen. Oder?
2: Ein mutiger Richter jetzt im Alten Testament ist Simson. Das war ein mutiger Richter. Und der wurde auch durch die Delila wurde er auch gedrungen, wurde der mutige Richter unter Bedrängnis, unter Beschuss gekommen.
1: Der Simson hat die Philister mit einer Eselskinnlade erschlagen. Ne? Was das uns

0: sprechen. Sollte, ne? Und dann sagt der Jitro, der Schwieger,
1: das hat sich dann aber dann auch dann, das war ein Teil
0: der Schwiegervater davon. Der Schwiegervater von Mose kommt und sagt, du machst das nicht gut. Du ermüdest das Volk und dich selber. Ne? Das geht nicht, dass du alleine hier für 200.000 Menschen das Recht sprechen willst. Das geht nicht. Ja? Such dir fähige Männer über 1.000, 100, 50 und 10 oder irgendwie sowas. Ne? Und leg denen die Hände auf, bete für sie, dass von deinem Geist auf sie geht und damit die dann das tun. Und du, zu dir sollen sie nur kommen mit den allerwichtigsten Fragen. Und da haben wir dann schon wieder Strukturen. Da kommen wir dann zu Strukturen, so Verfassungsgerichte, Landesgerichte, Amtsgerichte von oben nach unten mit so Hierarchien, ne? Das ist alles nötig. Sowas muss entstehen, ne? Weil eben Gesellschaften das brauchen. Ne?
1: Und da haben sich damals auch im alten Israel zur Zeit der Richter dann diese Unterrichter haben sich dann auch verselbstständigt.
0: Ja, das machst du machst immer. Du
1: ist
0: ja,
1: immer ein neuer großer Richter gekommen.
0: Du machst das immer alles so negativ.
1: Mal, der erstmal aufgerichtet hat wieder.
0: Denn ja, sowas kann natürlich dann passieren und sowas ist auch dann sowas. Auch in Deutschland passiert eben sowas. Ich habe jetzt gerade mit Gerichten auch Erfahrungen gemacht und mit Rechtsanwälten und das sind keine schönen Erfahrungen. Also man sollte sich möglichst fernhalten von Gerichten, Rechtsanwälten, Richtern und allem sowas, weil das ist schwer, da wirklich Recht zu bekommen. Ne?
1: Die das Recht, die Rechtsverdreher, die das Recht in Unrecht drehen und genau. Dann auch noch als Recht verkaufen. Und der Amtsrichter durchblickt es womöglich nicht und lässt es durchgehen. So. Und schon haben wir dann Kubikis und Co. am Gange. Ja. Und dann kann nur noch
0: Kubicki ist Rechtsanwalt und der verteidigt in der Regel Steuerhinterzieher. Der hat sie, also sehr reiche Kunden, die angeklagt sind wegen
1: Kubicki, der Giuliano von Deutschland.
0: Der was?
1: Der Giuliano von Deutschland.
0: Rudy Giuliani. Hm.
1: Ja.
0: Ja, also wir reden in unserer heutigen Sendung über Lüge und Wahrheit. Über ja, Lüge und Wahrheit. Und das hat was zu tun dann eben mit Recht und Unrecht. Ja. Mit unserem Gefühl für Gerechtigkeit. Und das alles kann nur. Das hat was zu tun mit Liebe. Denn nur wer liebt, versteht. Steht in der Weisheit, in den Sprüchen der Weisheit. Ich denke, wir werden die Sendung nennen Gottes Gerichte. Und Gottes Gerichte sind gerecht. Warum? Warum Gott richtet? Ja, uns wird ja auch immer, ging mir gerade so durch den Kopf, warum hat Jesus diesen Satz gesagt, ihr sollt nicht richten? Bestimmt, weil es richtig ist, aber das macht ja uns das Leben unglaublich schwer. Gott richtet, ne? Gott richtet, aber wir sollen nicht richten. Und dann sagen dann unsere Glaubensbrüder eben dir und mir, Volker, musste vergeben. Ne? Sich ein Urteil zu bilden, eine Meinung zu haben, wird dann schon als Richten angesehen, oder?
1: Ja, und schon ist die Kacke am Dampfen.
0: Ja, und dann kommen wir auch nicht weiter. Dann bist du halt in so einer, wir brauchen doch irgendwelche Maßstäbe, auch in den Gemeinden. Wir müssen doch Dinge bewerten und ansprechen. Wie du vorhin schon gesagt hast,
1: wenn der eine einen dicken Schiss auf dem Klo nicht runtergespült hatte, musst du vergeben.
0: Aber ja, genau. Mann, ne? Nicht,
1: wenn
0: nicht
1: du dann auch noch aufs Klo willst. Aber
0: ja, eben.
1: Da kann man auch vorher das Fenster aufmachen und sagen, das war scheiße, was du gemacht hast.
0: Ja, das war wirklich scheiße. Ne? Ja, aber das darfst du in den Gemeinden, darfst du das nicht ansprechen. Da wird das dann so, boah, wir waren da wieder auf dem Klo, welches Ferkel war auf dem Klo und hat nicht gelüftet. Ne?
1: Und in der Gemeinde sind es dann die Geistigen, die geistige Scheiße.
0: Da wird das nicht richtig, da wird da nicht derjenige gesucht und der mal ermahnt, so sag mal, das kannst du aber, das gehört doch zivilisiert, wenn man mal hinterher das Fenster mal aufmacht, ne? Nee, das darfst du nicht. Sofort kriegst du, musst du vergeben, ne? Ja? Unerträglich. Ja. Und deswegen sehen die Gemeinden so aus, wie sie aussehen. Deswegen kommen wir nicht voran, weil wir dürfen über nichts reden. Erstens, wir dürfen es nicht bewerten. Wir dürfen keine Maßstäbe haben. Und am Ende hast du nur noch Unmündige rumsitzen, die verwirrt durchs Leben laufen und jeden Abend sich trösten, indem sie Joyce Meyer sich angucken, ne? Weil die erklärt dann, wie es dann doch noch irgendwie geht. Ich weiß es nicht. Ich höre mir sie ja nicht an, weil ich weiß nicht, was sie da jeden Abend erzählt.
1: Das ist die Sache mit der.
0: Aber das kommt dadurch, weil wir eben das Normale nicht mehr dürfen. Wir dürfen uns nicht unterhalten. Wir dürfen nicht reden. Das ist dann gleich schlecht reden. Wir dürfen nicht schlecht reden. Wir dürfen eben nicht bewerten und beurteilen. Und das hat Jesus alles bewirkt mit seiner Aussage, ihr sollt nicht richten. Mit welchem Maß ihr richtet, mit dem werdet ihr gerichtet werden. Ja. Also ich glaube, da ist doch, um das nochmal klarzustellen, da ist doch ein Unterschied. Man kann ja über eine, ja, wenn Jesus sagt, ihr sollt nicht richten, ich glaube, dann meint ihr sollt nicht verurteilen. Aber wir können es doch beurteilen.
1: Geht es dann um die Barmherzigkeit und Ähnliches, wenn da etwas falsch läuft, wenn Lüge zur Wahrheit gemacht wird. Und das

0: muss man in der Gemeinde ansprechen, mit dem Klo, mit der Toilette. Das ist ja jetzt nur überspitztes Beispiel, um das verdeutlichen.
1: Ja. Naja, also, ne, ich, ja, wir, uns wird es verboten, Dinge zu beurteilen. Ja, man kann ja über so einen Übeltäter, der also auf der Toilette war und nicht gelüftet hat, kann man ja mal hinterher reden. Ne? Da kann man ja auch beurteilen. Und wir beide würden zu dem Urteil kommen, dem können wir das ruhig mal sagen, dass er hinterher das Fenster aufmacht, ne? Oder vielleicht auch mal spült, wenn er das Spülen nicht gelernt hat, ne? Ja, Volker. Das heißt ja aber nicht, dass man ihn verurteilt und sagt, er fliegt hier raus.
0: Hä? Ertraget einander und vergebt euch gegenseitig. Aber
1: ansprechen darf man doch mal was.
0: Aber man muss ja auch eine Lösung finden.
1: Ja, dann sollen wir ja immer beten. Wir sollen dann ja im Verborgenen immer nur beten, beten, beten. Und wenn es dann sich nichts ändert, dann müssen wir da, dann, weißt du, diejenigen, denen es dann stinkt, die gehen. Ne? Und der Stinker bleibt dann da. So sieht's dann aus. Am Ende ist der Kluge der Dumme, ne?
0: So sind Bernhard Kochs und Co. Ja. Und dann halt alleine am Ende mit einem Häuflein Leute.
1: So, also wir sind dabei, wir reden darüber, wir reden über Lüge und Wahrheit und daraus über Recht und Unrecht. Ich hatte eben gesagt, es hat alles was mit Liebe zu tun. Warum richtet, warum muss Gott richten? Gottes Gerichte gehen über diese Erde, steht in der Bibel. Und es kommt eben der Tag des jüngsten Gerichts. Warum ist das so, Volker? Weil Gott die Liebe ist. Und wer liebt, der muss richten. Weil ansonsten, ja, ansonsten wäre derjenige gleichgültig. Ja, man muss den Bösen hart bestrafen, sodass er es spürt. Ja? Warum? Weil er muss das Böse sein lassen. Und Gott als ein liebender Vater dieser ganzen Schöpfung, er muss das tun, Volker. Er muss den Bösen hart bestrafen, um den Guten zu schützen. Ja, wenn du zwei Kinder hättest, du hättest zwei Söhne, Volker, oder ich habe zwei Söhne. Und der eine ärgert immer den anderen. Ja? Grundlos. Der eine hat den immer auf den Kicker. Ja? Der ärgert den immer. Mobbt den, macht irgendwas, legt den immer rein. Da muss ich doch, wenn ich als Vater das mitbekomme, muss ich doch denjenigen, der das Böse tut, mal irgendwann zur Rede stellen und sagen, du lässt das jetzt. Oder du kriegst mit mir zu tun. Du lässt deinen Bruder in Ruhe. Der hat dir nichts getan. Ich weiß nicht, warum du den immer ärgerst. Ne? Wenn du das weiterhin so machst, dann kriegst du Ärger mit mir. Ja, ein liebender Vater.
0: Manche sind immer da und wollen das Erbteil nicht haben. Manche nehmen sich das Erbteil, haben ein bisschen was begriffen von der Liebe Gottes. Oder
1: nee, die
0: so.
1: Waren aber nur dreist. Die haben gar nichts begriffen. Die haben einfach nur eine große Klappe.
0: Du warst immer dort. Warum hast du dein Erbteil nicht genommen? Ich nehme mir mein Erbteil.
1: Das hast du gesagt bekommen von einem Glaubensbruder, das war so ein Senkrechtstarter, ne, er kam, sah und siegte, ne, ja. Kaum war er in einer Gemeinde, da hat er schon das Abendmahl austeilen dürfen, weil er auch im normalen, einen guten Job bei der Post im Management hatte, ne.
0: Und bezahlt gut Zehnten und
1: genau.
0: Dann
1: wurde er gleich als auch würdig erachtet, das Abendmahl auszuteilen. Und dann hat er dir gesagt, was macht Volker, was stimmt eigentlich nicht mit dir, ja? Was stimmt eigentlich mit dir nicht, dass du bist schon so lange hier, du darfst hier nichts machen? Und von anderen Dingen schweigen wir jetzt.
0: Und ich habe mir einfach dann die eine Frau, die lange ledig war, die habe ich mir geschnappt. Ich habe mir mein Erbteil, wie Gott gesagt hatte, einfach genommen. Und keiner in der Gemeinde hat's verwehrt.
1: Ja, hat sich
0: die. Und du? Ja? Aber das ist einfach nur mit dem natürlichen Talent hat er sich das Erbteil geschnappt, weil er mit bestechen konnte mit seinem Geld. Das ist dann das gleiche wie im Großen bei Kubicki. Der kann sich sein Erbteil nehmen mit Gewalt.
1: Der nimmt kein Erbteil, auch nicht, weil ja, das ist.
0: Überspitzt gesagt.
1: Ja, ich weiß es nicht, ja. Ich lass dich mal reden.
0: Ja, ja. Die nehmen sich dann ihr Erbteil oder ihr Anteil von sich aus und meinen, das wäre ihr Anteil und verkaufen das.
1: Mach den Kubicki nicht. Kannst du mir folgen in dem, was ich eben gesagt habe, dass Gott richten muss, weil er liebt? Kannst du das nachvollziehen und mir dazu stimmen?
0: Ja, um eine bessere Welt herbeizubringen, da muss der jemand darstellen, richten, nach Recht trachten und Gerechtigkeit fördern.
1: Genau. Und das ist eben also wenn ich so Christen zuhöre bei Facebook und auch manchmal hier Goofy und der Goofy Müller und der Jay Friedrichs bei Hossa Talk, wenn die da so am Diskutieren sind, Ich verstehe dann das nicht, dass sie nicht mal auf diesen Punkt kommen. Gott muss richten. Gott muss richten, weil er liebt. Weil Gott die Liebe ist, weil er liebt, muss er richten. Wenn er nicht richten würde, wäre er gleichgültig. Und ein gleichgültiger Mensch, wenn du eine gleichmütige, wenn deine Mutter gleichgültig gewesen wäre, ne? Ja, du hast auch zwei Brüder. Die haben dich vielleicht mal geärgert, dann ist deine Mutter dazwischen gegangen und hat gesagt, hört jetzt mal auf, lass den Volker in Ruhe, ne? Volker, komm mal her. Und dann hat sie dich in Schutz genommen und hat gesagt, Volker, jetzt kriegst du erstmal jetzt ein schönes Süppchen, oder, ne?
0: Oder andersrum, wenn man selber.
1: Oder andersrum. Weil ist ja nur, ja? Oder auch andersrum. Wenn das nicht so wäre, wenn jemand, der größer, mehr und mächtiger und stärker ist, wenn der einfach nur zuguckt bei allem, was geschieht, ne? Dann ist dieser Mensch, dann ist da keine Liebe bei ihm. Dann wäre er vollkommen gleichgültig. Wenn Gott das Böse auf der Welt, was ihm ja viele vorwerfen, einfach nur zulassen würde, dann wäre er gleichgültig. Gott wartet aber mit seinen Gerichten, Gott wartet mit seinen Gerichten bis ans Ende der Zeit.
0: Und richten heißt nichts anderes als Wahrheit aufdecken.
1: Ja, das gehört zusammen. Also Wahrheit und Liebe und Gerechtigkeit, das gehört miteinander zusammen. Ne? Und wenn du es also sagst, wenn du jetzt von so Verkrustung im Staat redest und dann eben, was hast du gesagt, das ist eine Hurerei mit dem Bösen zum Teil, dann hat das damit zu tun, dass eben, dass der Geist Gottes in Deutschland noch nicht so vollständig gewirkt hat, auch nach dieser Lügenzeit, dieser hasserfüllten Lügenzeit von 33 bis 45, dass der Heilige Geist noch nicht so gewirkt hat in Deutschland, dass alles durchdrungen ist von seinem Geist. Die Salbung über Deutschland war bislang noch zu schwach. Die konnte sich noch nicht so durchsetzen, sodass so viel so schwammig ist, dass eben so Rechtsanwälte, so Rechtsverdreher sein können und Richter sich gar nicht mehr trauen, ein wirkliches Urteil zu sprechen. Wenn man so auf diese Clan-Kriminalität und so guckt, in großen Städten wie Berlin, da sind ja die Gerichte sind ja machtlos, zahnlos. Die wollen ja gar nicht, Volker. Die wollen sich gar nicht anlegen mit der anderen, mit der bösen Seite. Die haben gar keine Kraft dazu, ne? Das Gute ist geschwächt in Deutschland.
0: Und wenn der Richter richtig mit Weisheit die Clan-Leute ähnlich richtet, dann werden die Clan-Leute auch nicht durchdrehen oder.
1: Na doch, man muss die hart bestrafen, dass sie es spüren.
0: Aber die werden dann überführt werden und werden dann zu Gott kommen.
1: Naja, ob das immer so ist, also da bin ich nicht, also ich glaube schon an Erweckung und dass Erweckung übernatürlich wie in Wales, dass dann Millionen von Menschen über Nacht eine Begegnung mit Jesus haben werden. Aber man muss das eine vom anderen trennen und du musst einfach Übeltäter hart bestrafen. Die müssen ganz klar wissen, was sie erwartet. Ne?
0: Aber Christen sind heutzutage einfach dumm. Viele Christen sind dumm, die wissen gar nicht mehr, die schreien den Verschwörern nach und meinen dann, wir müssen Abtreibung besteht nur noch aus, das Christentum besteht nur noch aus Abtreiben und gegen Schwule sein und so weiter.
1: Ja, nee, aber Schwule und Abtreibung hassen, so.
0: Naja.
1: Schwule und Abtreiben hassen. Ah, dass Christen so dumm sind, das lassen wir. Das finde ich so schön, diese Aussage.
0: Aber
1: von
0: die
1: dir.
0: Eigene Abtreibung.
1: Wir machen erstmal Musik haben, jetzt. Wir
0: die eigene Abtreibung, die Leute machen, die vergessen sie.
1: Das erklären wir gleich. Was hast du da eben Ketzerisches gesagt? Über Christen? Welche Aussage hast du da eben gemacht?
0: Woher kommt das Phänomen, dass Christen dumm sind?
1: Das ist ja ganz wirklich, du erlebst das ja in deinem eigenen christlichen Bekanntenkreis, ne? Ja. Die glauben ja alle den Verschwörungen. Hm?
0: Die können doch nicht mal Wahrheit und Lüge unterscheiden.
1: Ja.
0: Sogar schon im Alten Bund heißt es ja, so ein Unterscheiden zwischen Heiligen und Unheiligen, zwischen Licht und Finsternis.
1: Rein und unrein, ne? Zwischen den Wochentagen und dem Schabbat. Ja, ne? Christen sind die verblendetsten, unsere freikirchlichen Christenbekannten, die wir kennen, sind die verblendetsten Menschen, die wir kennen, die rumlaufen. Ne?
0: Die wissen nicht, was rein ist und was unrein ist.
1: Ja, sind 40 Jahre lang, gehen sie in eine Gemeinde und erkennen und verstehen gar nichts mehr. Ne? So, aber unser heutiges Thema ist, das haben wir jetzt gefunden, Lüge und Wahrheit. Lüge und Wahrheit. Und Gottes Gerichte. Ja, Gottes Gerichte gehen über diese Welt. Ja, Gottes Gerichte haben zu tun mit Liebe. Und nur wer liebt, versteht. Wer nicht liebt, versteht nicht. Und das ist die Erklärung, Volker, warum die Christen heute so dumm sind. Weil sie lieben nicht, sie haben keine Liebe. Und wer nicht liebt, versteht auch nicht. Kennst du das? Das steht in der Weisheit. In der Weisheit, in dem Buch Weisheit, da steht das, Gott, dass Gott die Liebe ist, und da steht tatsächlich drinnen, nur wer liebt, versteht. Wer keine Liebe hat, versteht nichts. Der Maßstab, um Dinge zu beurteilen, auch eben im Gericht bei Rechtsanwälten und Juristen und Richtern.
0: Deshalb versteht auch Joe Biden eine ganze Menge, weil er eben die Barmherzigkeit hat und Liebe.
1: Ich will den Mann jetzt gar nicht so überhöhen. Der ist vielleicht geläutert durch sein Leben. Der war auch mal ein Karrierepolitiker. Aber du brauchst, wie gesagt.
0: Ein Linker ist das auf keinen Fall.
1: Links ist der nicht, ne.
0: Der ist genauso kapitalistisch wie die anderen. Ja. Aber nur weil der so ein bisschen geläutert ist und so ein bisschen begriffen hat, versucht er das durchzubringen. Und das wollen natürlich die.
1: Ja, der ist ein alter Mann von 78, der ist dem Tode näher als dem Anfang des Lebens. Der hat vielleicht nur noch 2, 4, 6, 8 Jahre. Und ich merke das auch. Denn das ist eine Realität. Wenn du älter wirst, dann verändern sich die Sicht auf Dinge, ne? Und das Endgültige und das Endgültige kommt näher, ne? Und dann er ist 78 und er macht sich da, der hat sich schon Gedanken gemacht. Der macht sich Gedanken. Ich denke, das ist ein guter Mann. Er ist Katholik. Der ist jetzt kein Messias, aber die demokratische Partei in den USA, die ist ungefähr so konservativ wie bei uns die CDU, ja. Und die Demokraten werden da schon die Liberalen genannt. Die Republikaner, die sind da weiter rechts, ne? Ja, sozialistische Partei haben die gar nicht. Also sowas wie eine SPD gibt's schon gar nicht in den USA. Der Bernie Sanders, das war der andere alte Mann bei den Demokraten. Der ist typisch, was in Deutschland SPD ist, ne? Der will zum Beispiel, dass man in den USA kostenlos studieren kann, ohne dass man da pro Semester 20.000, 30.000 US-Dollar an Schulgebühren
0: bezahlen
1: muss.
0: Das ist angeblich schon links. Das ist überhaupt nicht links, das ist nur Gerechtigkeit. Weil da wird immer zwischen, deshalb ist es wichtig, Wahrheit und Lüge zu unterscheiden.
1: Wahrheit,
0: das Heilige von Unheiligen zu unterscheiden.
1: Lüge und Wahrheit. Und ich hatte ja den Traum, dass ich, nee, ich habe mich ja rumgetrieben bei dem Bernhard Koch, unserem alten Gemeindeleiter von der Jesusgemeinde. Ich habe mich ja bei dem vor der Tür, bin ich spazieren gegangen. Ist ja eine öffentliche Ortschaft, darf man ja durch die Straße durchlaufen, ist mir ja auch nicht, ist mir ja auch erlaubt. Und als ich da, auf eine Versöhnung hoffe, aber ich kann von mir aus nicht hingehen, die muss der Heilige Geist bewirken. Und als ich am Haus vorbeiging, dann hatte ich plötzlich so den Gedanken im Kopf, es wird Ihnen wie Schuppen von den Augen fallen. Und diese, was Ihnen von den Augen fallen muss, das ist die Lüge, ne? Die Lüge, die Verblendung, ja. Es ging ja damals da um, dem es wie Schuppen von den Augen fiel, Volker, das war ja der Paulus, ne. Paulus verfolgte die Christen, die Gesalbten, ne, die Jesus-Anhänger. Und wir wurden ja auch so verfolgt, ne? Wir durften nicht mehr bleiben, wir durften nicht mehr sein, ne? Von uns wurde Unterwerfung verlangt, ne? Ja, musste vergeben, halt die Klappe. Volker darf nicht reden. Wenn Volker Mund aufmacht, hat genervt. Bei mir war das genauso. Oh, Stefan, ne, sei nicht so provozierend.
0: Aber eben nicht, wenn man einmal vergeben hat, dann wirkt die, wie schon vorhin gesagt, dann wirkt die Vergebung im Herzen und dann wird Wahrheit offenbar.
1: Ja.
0: Und dann kann man die Wahrheit ansprechen, wie auch dem einen Ansagedienst. Wahrheit muss angesprochen werden.
1: Wahrheit muss angesprochen werden und unsere Aufgabe ist es eben, mit dem, was wir hier tun, genau das zu machen, und mit Hilfe des Heiligen Geistes die Lüge bloßzustellen.
0: Sonst ist das so, wie Joe Biden in den 40er Jahren als Kind erlebt hatte, dass er alle, die katholische, amerikanische Dewey-Bibel gelesen haben, wurden von den anderen, die King-James-Bibel der Freikirchler gelesen haben, verprügelt, weil die Katholiken, die wollten eigentlich die anderen ertragen, das Positive von denen suchen und die anderen wollten mit Gewalt aber ihre Meinung durchsetzen. Und so hat sich dann das dann zwischen Protestanten und Katholiken dann immer weiter, wie auch in Nordirland dann, später dann.
1: Ja, es gibt in den USA gibt es den Begriff WASP, WASP, ja, W-A-S-P, das heißt eigentlich Wespe. Ja, da steht aber, ja, jetzt stellt er die Wespe vor das Tier, jetzt muss ich erst, glaube ich, mal niesen, stellt er das Tier Wespe vor, ne, die ist aggressiv und die kann stechen und die kann auch mehrere Male zustechen, ohne, die kann das einfach so. WASP heißt aber White Anglo-Saxon Protestant. Dafür steht das, W-A-S-P, diese Abkürzung, White Anglo-Saxon Protestant. Weißer, anglo-sächsischer Protestant. Und das ist eine Bevölkerungsgruppe in den USA und das ist die Mehrheit. Das war immer die Mehrheit. Ja, die weißen angelsächsischen Protestanten. Dazu gehören aber nicht irische Katholiken, Volker. Oder italienische Katholiken, spanische Katholiken. Oder eben die, wie die selber sagen, Hispanics. Das sind dann die, die aus Puerto Rico kommen oder die Einwanderer aus Mexiko. Das sind alles Katholiken. Diese Wasps, ja, die Wespen, ja, und die stechen, die sind aggressiv. Und so haben das, ja, das ist die Bevölkerungsmehrheit in den USA, die das Sagen hat. Und da steckt dahinter, wenn du da sagst, also, dass der Joe Biden das erleben musste, wenn er seine katholische Bibel mit in die Schule brachte, wie heißt die?
0: Dewey Bibel.
1: Wenn er seine Bibel mit in den Unterricht brachte, ne? Und die war, das war eben eine katholische, dann hat er sich als Katholik da zu erkennen gegeben. Und dann gab's was auf der Fresse. Weil, Katholiken, das war eben wie in Nordirland da der Konflikt, ja, dieser alte Konflikt zwischen aus dem 30-jährigen Krieg, dass sich Evangelische und Katholiken nicht leiden können. Und die Protestanten haben ja, wir kennen das ja so.
0: Vor allen Dingen die freikirchlichen Protestanten.
1: Ja, das ist
0: die
1: ja,
0: gehen ja gegenüber den lutheranischen Protestanten noch einen Schritt weiter und vergessen dann das Aufdecken der Wahrheit, was am Anfang Martin Luther noch gemacht hatte, bevor er dann übers Ziel mit den Juden hinausgeschossen ist. Aber am Anfang, der Ursprung von der Existenz von Martin Luther, der war ja gut.
1: Ja, Wie hieß die Professorin aus Berlin, die uns diese ganzen Reformationen im Einzelnen erklärt hat?
0: Christine Eichel.
1: Nee, das war Deutschland-Lutherland, da war doch so eine
0: Wendeburg.
1: Wendeburg, die hat uns das doch erklärt, dass die dass gerade die anglikanische Kirche, die ist ganz ganz verschiedenartig. Du hast da die High Church, also die Hochkirche, das ist das da, so Westminster Abbey, wo dann die Krönungen durchgeführt werden mit der englischen Königin. Das sieht aus, die ist vom äußeren Erscheinungsbild her, ist die wie die katholische Kirche. Aber die anglikanische Kirche, aber die geht nach unten. Nach unten ist das zum Teil, da ist das wie bei uns in den Freikirchen Hauskreise. Also die ist da ganz, ganz stark verschieden. Die Strukturen, das ist nicht einheitlich, die anglikanische Kirche. Und das ist eben, wir haben ja erkannt, dass die Intoleranz gerade bei Protestanten und dann gerade bei den freikirchlichen Protestanten
0: am schlimmsten ist.
1: Die kommt woher? Wir haben doch erkannt, wo die herkommt. Ja?
0: Aus der Verachtung der Liebe.
1: Die kommt zuallererst aus der Überzeugtheit, dass da eine unfehlbare Grundlage ist. Die Bibel ist das eingehauchte, unfehlbare Wort Gottes. Und dann haben sie eben ihre eigene Art des Bibelbastelbogens, ihrer Bibelauslegung und sie fühlen sich in ihrer, sie haben eine unfehlbare Grundlage, Volker, die Bibel, was ich in Frage stelle. Dann haben sie B, eine unfehlbare Auslegung, das ist so die von Billy Graham, ja, und daraus folgt natürlich eigene Unfehlbarkeit.
0: Und dann, ne, dürfen sie in der Schule...
1: Du brauchst keine Kompromisse. Unser alter Gemeindeleiter Bernhard Koch, der muss keine Kompromisse machen. Darf er doch gar nicht. Weil er hat doch den einzig richtigen Standpunkt. Er ist unfehlbar. Aufgrund eben des schon vorher Gesagten. So absolut waren die Katholiken nie, selbst wenn der Papst mal irgendwann noch im Mittelalter von sich gesagt hat, er wäre unfehlbar, sagt er schon lange nicht mehr. Und die Katholiken eben gerade in den USA mussten immer Kompromisse machen, weil sie eben eine Minderheit waren. Die US-amerikanischen Katholiken, zu denen jetzt Joe Biden zum Beispiel gehört, die mussten Kompromisse machen, eben mit der protestantischen Umwelt. Und von daher ist auch eine größere Milde. Das mussten die Wasps nicht, die weißen amerikanischen, angelsächsischen Protestanten. Die waren meistens die Mehrheit.
0: Die haben dann die ganzen Mitschüler von Joe Biden dann verprügelt, ja, nur weil sie ihre katholische Dewey-Bibel ausgekramt hatten.
1: Die wurden als Katholiken eben dann diskriminiert, ne? Die wurden als Katholiken diskriminiert. Aus dieser Überheblichkeit des eigenen Anspruchs, der eigenen die Unfehlbarkeit der Protestanten und gerade der Evangelikalen, also auch bei uns, ne, Charismatiker, die Unfehlbarkeit kommt eben nochmal, wie ich eben schon sagte, aus der Unfehlbarkeit ihrer Grundlage, das ist die Bibel, die ist unfehlbar, behaupten sie. Ja, sage ich, ich behaupte das Gegenteil. Und aus der Unfehlbarkeit ihrer eigenen Bibelauslegung. Daraus folgt dann die Unfehlbarkeit des Handelns der handelnden Person, ne, der Gemeindeleiter. Und die dürfen nicht dann halt Maßregeln und rausschmeißen, Volker. Weil das ist ja, ne, da gibt's auch keine, da muss man auch nicht diskutieren. Wenn du dich immer fragst, warum kann man den nicht diskutieren? Ja, weil sie sind eben unfehlbar. Und in dieser Unfehlbarkeit ist eben auch dann ihre Dummheit zu erklären. Ne? Wer glaubt, er wüsste schon alles, der muss ja nichts mehr lernen. Und der bleibt dann irgendwann stehen und dann denkst du, oh Gott, ist der stehen geblieben. Ha? Mein Gott, der ist ja total stehen geblieben, der ist ja von vorgestern. Die haben ja einen Menschen, ja, das ist ja ein Menschenbild wie im Mittelalter oder aber wie der Bernhard Koch, der predigt seit 30 Jahren dasselbe. Er sagt auch nichts Neues, weil er wüsste auch nicht was. Volker.
0: Nur im Internet hetzt er wie sonst was. Auf Verschwörung.
1: Der macht er dann auf den, ja, da gibt er dann Eva Herrmann und solchen Andreas Popp, irgend so ein komischer Arzt und Woda gibt er dann recht. Er gibt allen recht, die eine Verschwörung vermuten. Ne? Hm.
0: Aber privat, aber in der Gemeinde traut er sich das nicht zu sagen.
1: Da will er
0: den Heuchler spielen.
1: Da wird gebetsmühlenartig seit 30 Jahren dasselbe wiederholt. Nur nichts Falsches sagen, ne? Nur nichts Falsches sagen. Ja, und ich mache eine Predigt von ihm an und ja, nichts Neues, ne? Seit 30 Jahren, seit 1990 nichts Neues, ne?
0: Hm. Ja, da muss unterscheiden werden.
1: So.
0: Unterscheidungssägen zwischen so jetzt, Licht und Finsternis.
1: Ja. Ja. Wir erfrischen uns gerade mal mit einem Schluck Kaffee und ja, mal gucken, ja? Da kommen wir vielleicht zum Ende. Bis gleich. Ja, Halleluja. Ich glaube, wir haben unsere Arbeit schon getan, Volker. Das ist momentan, wenn wir den Puls der Zeit fühlen, den Puls Gottes, was ihm auf dem Herzen liegt, wofür schlägt jetzt gerade Gottes Herz? Was ist jetzt gerade wichtig? Das ist mir ja immer wichtig in so einer Sendung, das dann irgendwie rauszuarbeiten. Das haben wir jetzt. Ja, es geht um Lüge und Wahrheit. Es geht darum, dass es hier bestimmten Personen, Verantwortlichen in diesem Land, wichtigen Leuten, die da Sagen haben, dass es ihnen wie Schuppen von den Augen fällt. Und da habe ich eben ganz speziell unseren ehemaligen, ich sage immer alt ist er auch schon, 68, ne? Unseren ehemaligen Gemeindeleiter, den Bernhard Koch, vor Augen, weil ich ihn liebe, weil ich ihm Wohl wünsche. Und weil ich sehe, ich sehe das so, die Gemeinde ist am Ende. Die kommen da alleine nicht raus. Die sind gefangen. Und deswegen bete ich für die schon lange. Und ich habe den Glauben, dass ich denen helfen muss. Wir müssen denen helfen. Wir müssen die befreien aus dieser Lüge. Ja? Die ganze freikirchliche Bewegung ist gefangen in der Lüge und sie kann sich da selber nicht raus befreien. Und ich habe Recht behalten. Ja, ich habe 2016 oder Anfang 2017 hatte ich eine Predigt gemacht von Christen und Antichristen hieß die und da habe ich gesagt, es wird sich herausstellen, ob Trump nun ein gesalbter Gottes ist oder nicht. Und ich habe damals schon gesagt, er ist der letzte Triumph des vollen Evangeliums. Er ist der letzte Triumph dieser freikirchlichen, dieser evangelikalen Szene. Wir werden ja gleich noch diesen ihr könnt euch gleich noch diesen Beitrag anhören von dem, wie hieß er noch? Was? Geschwindner? Hoch, wie?
0: Michael, Dr. Michael.
1: Hochgeschwindner. Ja, lustiger Name. Mit der Hochgeschwindigkeit. Und er erwähnt, das könnt ihr euch mal anhören, das macht nicht dümmer. Und er erwähnt, dass eben in den USA seit 2005 diese ganze freikirchliche, die evangelikale Bewegung am Schrumpfen ist. Ja, die hat ihren Höhepunkt überschritten. Und 2005, das, was wir hier bei uns so die modernen christlichen Gemeinden nennen, das ist seit 2005 schon in den USA am Schrumpfen. Und er sagt da auch, dass viele aus diesen Kreisen haben sich seitdem radikalisiert. Ne? Ja.
0: Wie die WASP, die Wespen. Ne?
1: Da haben wir eben drüber geredet. Die WASP.
0: Das weiße, waren alles Hörnermann und Co. Das sind alles Wespen, die stechen
1: ja,
0: dann.
1: Ja, Wespen können stechen, ohne zu sterben.
0: Erbarmungslos wollten die im Kapitol, hätten sie noch die Abgeordneten gekriegt, hätten sie einen Teil davon auch umgebracht.
1: Die wollten Mike Pence aufhängen und die Nancy Pelosi. Die wollten sie lynchen, weil sie die als Verräter angesehen haben und die glauben, hatten, die glauben das, dass die Wahl gestohlen ist und dass man diesem Deep State, von dem wir am Anfang gesprochen haben, da, dass man den zerstören muss, aufhalten muss, damit eine neuere, bessere Zeit anfängt. Ne? Das muss ja, könnt ihr euch mal, Xavier Naidoo müsst ihr auch mal so Beiträge, die man bei YouTube finden kann, was der da so erzählt.
0: Die Freikirchler, ne? Ist eine schlimmere Seuche als Corona.
1: Naja, Corona bringt. Corona tötet.
0: Beides bringt Tod.
1: Beides
0: die bringt Tod, ja. Die Corona bringt Tod und die freikirchliche Seuche bringt auch Tod.
1: Gegen Corona können wir nichts tun. Da sind wir auf die Wissenschaft angewiesen, dass sie auch vielleicht noch Medikamente entwickeln, dass man das heilen kann. Dann wäre es ja nicht so schlimm, ne? Wenn man also es besser kurieren könnte, wenn man also den Krankheitsverlauf da positiv beeinflussen könnte, dann wäre es ja gar nicht so schlimm, sich anzustecken. Ne? Es gibt ja, du hast ja auch so Beiträge im Fernsehen gesehen von manchen Virologen, die sagen, wenn also so manche Viren fangen an, sich stark zu mutieren, ne, sich zu verändern, und dann die fangen, dann ist es, sind sie quasi schon dabei, in letzten Zügen zu liegen. Dann kann das sein, dass die dann, dass sie so weit mutieren, dass sie zwar immer ansteckender werden, aber dann ihre Gefährlichkeit verlieren. Das kann passieren.
0: Am Anfang erst schlimm und dann vielleicht. Wir hoffen, dass das auch jetzt mit Corona der Fall ist.
1: Es könnte sein. Und du hast ja schon die Hoffnung geäußert, dass also auch mit dem Weggang von Trump und dem Beginn einer neuen Zeit auch Corona weggeht, dass es sich doch einfach auflöst, so wie das Trump selber mal so verbreitet hat, diese Hoffnung, aber ja.
0: Die Seuche, das ist beides Seuche.
1: Ist Seuche,
0: die freikirchliche,
1: ja.
0: Seuche und die Corona-Seuche.
1: Die
0: beides ist scheiße.
1: Die freikirchlichen Irren, ne? Die Seuche der freikirchlichen Irren, Verrückten, Bekloppten, hast du neulich gesagt, ne?
0: Naja.
1: Da hatte Gerd irgendwie auch nicht so, wurde auch böse, ne? Ja?
0: Naja, die freikirchlichen Irren als Seuche betrachtet, ja, ja. Die sind genauso schlimm, die bringen genauso den Tod wie die anderen halt, wie die Corona.
1: Die Gemeinden, also als ich damals 1992 Ictus, die Ictus-Gemeinde fand, Volker, da war das eine Eingangstür zum Reich Gottes. Da war da Leben. Das war für mich, ich habe das Leben dort gefunden. Das ist heute, das, ne? Und so sollte es eigentlich sein. In den Gemeinden sollte Leben sein. Aber genau ist es, wie du sagst, da ist kein Leben. Ne? Da, ja, herrscht die freikirchliche, da ist eine freikirchliche Seuche drin und die bringt Tod. In den Gemeinden, da kannst du nicht reingehen und wie viele sehe ich, wie viele Christinnen sehe ich und Christinnen, auch Christen auch, die rennen in Gemeinden, die rennen und finden kein Heil. Sie finden das Leben nicht. Da ist kein Leben mehr, Volker. Da ist kein Leben mehr. Und deswegen machen wir das hier, um das zu verändern. Ja.
0: Ja, sie versuchen zu stechen, wie schon gesagt. Ihren Stachel in die anderen.
1: Ja, das ist also
0: fortschrittlich denken, die reinzuwürgen, damit sie mundtot gemacht werden, ja, damit nur noch ihre unheilige Lehre überbleibt.
1: Musst du vergeben, Volker.
0: Ja.
1: Musst du vergeben. Hä?
0: Wird dann wieder brutal gesagt. Es ist, aber die Wahrheit, wie schon am Anfang gesagt, die wahre Vergebung kommt aus dem Herzen, um die Wahrheit aufzudecken, um die Wahrheit von der Lüge zu trennen.
1: Das ist unser heutiges
0: Thema. Das
1: Heilige Thema.
0: Von Lüge. Unheiligen, wie die Juden, ja, sagen, um da zu trennen, das Heilige von Unheiligen.
1: Naja, also ist, die Lüge ist eigentlich das, die ist überall. So wie bei den Juden war das ja auch so, da war die Woche, das ist die Woche vom Schabbat. Die Woche sind 6 Tage, das sind eigentlich in der Mehrzahl. 6 Tage ist Arbeit und ein Tag ist der heilige Tag des Herrn. 6:1. So ist das in der Welt auch, Volker. So ist das mit der Lüge und der Wahrheit. Die Lüge, die gibt es, sage ich einfach mal jetzt, so 6-mal so oft wie die Wahrheit. Wahrheit ist eher selten, ja. Und überall durch Trump hat die Lüge gewirkt. Und der hat hier die Querdenker, diese 4 Jahre haben, glaube ich, die Welt so verändert. Und es war wirklich spürbar. An dem Tag der Vereidigung da am 20., ne, vor ein paar Tagen, es war wirklich wie eine Erlösung. Die Welt hat aufgeatmet, Volker.
0: Wie schwer das ist, einen Despoten loszuwerden.
1: Ja, einen solchen Irren, ne? Trump ist ein ganz kranker Typ. Ist ein ganz, ganz kranker Typ. Ne?
0: Ich bin immer noch erstaunt, dass das in Amerika, wo ich es wirklich nicht mal gerechnet habe. Ich habe schon wirklich gedacht,
1: dass es so gekommen ist, Volker. Ja. Kann man noch sagen, also ich habe da das ZDF, ne, die Lügenpresse, ja, die Lügenmedien, wie Manni sagt, die haben einen Bericht gemacht, Johannes Hanau, der ist USA-Korrespondent zur Zeit, der hat einen Bericht darüber gemacht, es liegt ganz klar auf der Hand, dass Donald Trump ist ein Agent des russischen Geheimdienstes. Und das ist jetzt keine Verschwörungstheorie. Da gibt es offensichtliche Beweise für, ja. Und das wird wahrscheinlich, die sind jetzt sind die Staatsanwaltschaften, können jetzt nicht mehr behindert werden. Die Justiz kann jetzt nicht mehr von Donald Trump selbst behindert werden. Er hat das nämlich 4 Jahre lang gemacht. Und die werden eben auf die Spuren kommen. Und Nancy Pelosi, die Sprecherin der Demokraten im Kongress, ja, die hat gesagt, alle Mr. Trump, alle ihre Spuren führen zu Putin. Putin hat den groß gemacht, und es ist wohl offensichtlich, Volker, dass Donald Trump schon seit 1990 oder so ein Agent auf der Gehaltsliste des russischen Geheimdienstes steht. Und Russland hat hunderte von Millionen in Trump investiert, um das Ansehen der US-Demokratie und der USA an sich zu beschädigen. Auch durch 400.000 Tote. Die haben doppelt so viele Tote an Corona als wir hier in Deutschland.
0: Um einfach Corona zu leugnen. Ja. Weil wenn das Gesundheitssystem überlastet ist in Amerika, könnten sie anschließend dann alle Amerika schlecht machen.
1: Ja, dann kann der Putin sich hinstellen und kann sagen zu seinen eigenen Leuten, guckt mal, euch Russen geht es hier viel besser als denen da in den USA. Da sind viel mehr gestorben. In China genau das Gleiche. China kann sich jetzt auch hinstellen und seinen Leuten sagen, ihr müsst nicht in die USA irgendwie neidisch rüberschielen. Hier ist es viel besser in China. Hier geht es den Armen viel besser. Das Prinzip des Kommunismus, Sozialismus funktioniert viel besser als das Prinzip der liberalen Demokratien und der freien Wirtschaft. Alles, was gelenkt ist, funktioniert viel besser.
0: Und dann der andere Trick ist dann einfach, dass diese Republikaner sagen, die Demokraten werden Kommunisten, aber die sind überhaupt keine Kommunisten. Wie vorhin haben wir ja gesagt, die Demokraten sind so wie die CDU und die SPD, also nicht links.
1: Ja, das machen halt.
0: Wenn die sind wirklich auch, besonders die amerikanischen Demokraten sind eigentlich auch Kapitalisten mehr.
1: Das ist, so sind sie halt.
0: Aber ja. Es wird alles gedreht. Es ist schon schrecklich.
1: So sind sie, die weißen angelsächsischen Protestanten, die sind wie Wespen, die gehen drauf los. Hatten wir das eben jetzt hier unter uns besprochen oder hatten wir das schon vor den Mikrofonen?
0: Vor Mikrofonen haben wir vorhin auch
1: gesagt. Ja, über die Unfehlbarkeit eben, ne? Die Unfehlbarkeit. Diese Unfehlbarkeit aus der Bibel und mit der Auslegung und dann der handelnden Person, daraus entsteht eben diese Aggressivität, dieses keine Kompromisse machen wollen. Warum solltest du als Inhaber der absoluten Wahrheit, warum solltest du einen Kompromiss machen, Volker? Warum?
0: Ich kann den anderen denken, den niedermetzeln.
1: Ja, warum? Das wäre ja, du wärst ja ein Verräter. Wenn du würdest ja die Wahrheit, die du ja besitzt, diese absolute Wahrheit, ne, die würdest du ja verraten, wenn du einen Kompromiss machst. Und deswegen ist das dann für die Wespen, ja, so schwer, einen Kompromiss zu machen. Deswegen ist das für Bernhard Koch und Gemeindeleiter in freien evangelischen Gemeinden so schwer, einen Kompromiss zu machen. Die können keinen Kompromiss machen. Dann würden sie die Wahrheit, sie würden Gott verraten. Das wäre ja Hochverrat. Das Schlimmste, was man jemandem vorwerfen könnte. Die haben Jesus verraten, Volker. Ne? So sehen die sich selber. Wir sehen das ja anders. Da haben wir in vielen anderen Sendungen drüber geredet. Die Bibel ist nicht das eingehauchte, unfehlbare Wort Gottes. Das muss man, die Bibel heißt überhaupt nur Buch.
0: Das sind die Bücher aus der geschichtlichen Bücher, die sind aufgeschrieben mit den Lebenserfahrungen für uns heute,
1: weil
0: das Böse, was es früher gab, auch heute immer noch gibt.
1: Wenn man sich mit dem Judentum beschäftigt und wie die alten jüdischen Schriften, das Alte Testament, wenn man darüber mal liest, da ist das alles nicht so. Da ist alles nicht so eindeutig. Ne? Das ist nicht alles so fehlerfrei und eingehaucht. Es gibt da griechische, es gibt da hebräische Überlieferungen. In den griechischen steht immer viel mehr. Die griechische Tora ist viel umfangreicher als die hebräische. Ja? Also was uns da in den Gemeinden erzählt wurde, was uns da als unfehlbares Wissen eingetrichtert wurde. Das ist alles Unsinn. Ne? Und deswegen, wir müssen unseren Verstand gebrauchen. Und ich sehe das immer wieder, dass Gott lässt mich nicht nur aus dem übernatürlichen Leben, Volker. Du wirst zu Ende kommen.
0: Ja, du kannst dein Fazit ruhig noch machen.
1: Ja, Gott, gerade die Tage sehe ich es immer wieder. Es war ja, Leben aus dem Übernatürlichen. Es war dann hier auch bei diesen ICF, International Christian Fellowship Gemeinden und so, ganz großes Thema, so auch vielleicht auch bei Hartl, Johannes Hartl, Gebetshaus Augsburg. Da stand irgendwo was, wenn dein Leben nicht aus dem Übernatürlichen gelebt wird, dann ist es nicht christlich. Es muss alles übernatürlich sein, alles übernatürlich. Das kennen wir auch noch, so aus den 1990er Jahren. Volker, warum, Baba, ernährst du dich übernatürlich?
0: Wo lässt du denken?
1: Ja, das war damals auch so ein Spruch. Lass mich immer bleiben. Volker, trinkst du noch Wasser? Trinkst du noch Wasser als Christ? Das ist aber nicht übernatürlich, dann stimmt was mit dir nicht. Du isst noch tatsächlich, du gehst noch in den Supermarkt und kaufst Nahrungsmittel? Warum ernährst du dich nicht übernatürlich? Hä? Du musst mit dem Auto morgens zur Arbeit fahren? Wie keine übernatürliche Versetzung? Hör mal, also du, dein Leben wirkt aber nicht sehr übernatürlich. Du hast scheinbar keinen Segen in deinem Leben. So geht das doch. Das ist ja die Mode, die man die letzten Jahre hat beobachten können. Und das klingt ja wirklich fromm. Das klingt ja ganz, ganz vergeistigt, ne? Ganz geistlich, ne?
0: Von Seiten der freikirchlichen Seuche.
1: Ja. Aber das ist alles Unsinn, ne? Gott wird uns seit 2000 Jahren besteht das Christentum und jetzt, ne, die Katholiken zeigen uns, das ist der älteste Teil dieser Bewegung, der christlichen, ne, des Christentums. Die Katholiken, auch da in Rom und so, die italienischen Christen, das sind Katholiken in der Regel. Die essen heute immer noch Panini, die essen Brötchen mit was mit Wurst drauf, ja, und Schinken. Die kochen sich, die machen sich einen Espresso und einen Cappuccino, die trinken was Echtes. Die leben nicht irgendwie alle aus dem Übernatürlichen. Warum noch arbeiten gehen? Doch einfach warten, bis morgens das Geld auf dem Tisch liegt. Wir beten abends und am Morgen ist der Tisch gedeckt. Übernatürlich. Das ist doch Unsinn.
0: Das funktioniert in dem Schneeballsystem für die obersten
1: Pastoren. Ja, und bei diesem Hirtler, da funktioniert das wohl auch.
0: Der hat genug Untertanen, die ihm dann versorgen für seine Predigten.
1: Das ist teuflisch, weil das ist eine Verführung.
0: Die Leute sind so dumm und stecken dem Reinhard Hirtler da das Geld in den Arsch.
1: Das ist Verführung und da glaube ich nicht dran. Das ist teuflische Verführung. Ne? Ich sehe das immer wieder, dass mir Gott auch bei Entscheidungen, die ich zu fällen habe, dass ich nicht andauernd eine Stimme höre, Stefan macht dies oder Stefan macht das, sondern ich muss mich bis zum Letzten quälen, gedanklich auch, um zu einer Entscheidung zu kommen. Ich muss die Ressourcen, die Gott mir natürlicherweise gegeben hat, muss ich ausnutzen. Und wenn ich das getan habe, dann kommt vielleicht, dann kommt bei mir ein Traum. Dann kriege ich nur eine Wegweisung, wo ich plötzlich eine ganz andere Entscheidung treffe, als ich vorher gemacht habe. Also diese Betonung des Übernatürlichen, die hat die gesamte charismatische Welt dahin geführt, falschen Propheten zu folgen. Und da gibt's Hoffnung, dass da jetzt gerade in den USA hat Jeremiah Johnson, der hat so einen Dienst, er hat sich öffentlich dafür entschuldigt, dass er rumerzählt hat, Trump kriegt eine zweite Amtszeit und er entschuldigt sich dafür, dass er dass er auch gesagt hat, die Wahl wurde gestohlen und so weiter. Und er sieht auch Jeremiah Johnson. Er sieht, dass in den USA, dass die Christen in den USA als Gruppe komplett Lügengeistern gefolgt sind. Wir machen ganz kurz nochmal Schluss und dann machen wir richtig Schluss. Volker, dein Fazit. Dein Fazit, sag nochmal, fass nochmal zusammen, was war heute wichtig?
0: Fazit. Das Geld der Hure, also das Geld, das gerafft wird, wie Jesaja sagte, auf der Hurenbasis, nicht mit sexueller Hurerei, sondern aufgrund der Bosheit, das wird im Augenblick den Leuten, die damit Geld sammeln, gut tun, aber am Ende wird das Geld denen nichts bringen. Es wird den Gerechten zufallen. Und das wird kommen. Und dann ist so viel Geld auf den Sparbüchern da. Auch in Deutschland, in Amerika noch viel mehr. Die könnten den Staat 10.000 Mal, oder 100 Mal entschulden. Aber dieses ganze Geld, damit könnte man so viel Gerechtigkeit schaffen. Und dieses Geld wird dann nicht bleiben. Bis jetzt hat man nur in anscheinmäßig, in kleinen Stücken gesehen, dass sich manchmal regional etwas gebessert hat. Aber es wird sich dann im großen Stil verändern. Das Geld der Hure, der Hure der Bosheit, das wird den Gerechten zufallen. Und dann ist, das wird die Erweckung dann sein.
1: Ja, dann können wir der ungerechte Mammon, so beschreibt das ja Jesus. Und gerade in den USA, da ist ja ein Reichtum, ne? Der ist ja auch so ungleich verteilt. Es gibt ja in keinem Land der Welt gibt es so viele Multimilliardäre wie in den USA, ne? Ja, und das und vieles und dieser Reichtum, ich denke, ja, für jeden Dollar, den die Superreichen, die Milliardäre auf ihrem Konto haben, hat irgendein Arbeiter mal einen geringen, schlechten Lohn bekommen, ne? Da ist viel Geld gemacht worden, Volker, angefangen von der Sklaverei, ne? Ja, da wurden so ungefähr 1 Million Menschen wurde aus Afrika verschleppt und in die USA verkauft. Und die Hälfte von denen ist gestorben. Man hat Dörfer überfallen, ne? Man hat in Afrika Dörfer überfallen, hat die kräftigen jungen Männer und Frauen, die nicht so alt waren, die hat man gefangen genommen und viele andere wurden getötet. Die haben sich ja nicht freiwillig verschleppen lassen. Ne? Das ist mit Waffengewalt geschehen, Volker. Und da gibt es in den Südstaaten, gibt es da Reichtum, da gibt es auch in den Niederlanden, in Portugal, in Großbritannien, vieles von den schönen Gebäuden, die wir in London sehen, ne? Auch das Parlament in London, das ist mit solchem ungerechten Reichtum gemacht worden, ja. Und da gibt es Familien, die sind superreich, seit 1000 Jahren regieren die mit in Großbritannien und die haben ihre Finger drin gehabt im Sklavenhandel. Wir haben da schon mal drüber geredet, ne? Vielleicht ist nicht so eine gute Idee, dass die Schwarzen, die Afroamerikaner wirklich, die sollten Prozesse anstrengen, habe ich dir mal gesagt, ne? Gegen die Sklavenhändler, gegen die Sklavenhalter, gegen Großbritannien, Niederlande, Portugal, das waren diejenigen, die haben die Sklavenschiffe gehabt, ne? Das waren die Händler. Die haben die aus Ghana da weggeholt, in Ketten gelegt und dann nach rüber gefahren und auf den Plantagen, auf den Baumwoll- und Zuckerrohrplantagen verkauft. Da ist viel mit, ne? Da ist mit viel Ungerechtigkeit ist großer Reichtum entstanden und der ist heute noch in den Händen dieser Familien, die diesen ungerechten Reichtum mal zusammengerafft haben, Volker. Und
0: das wird alles auf die zurückkommen.
1: Ja, und da wäre am Ende ich warte inzwischen darauf, dass Jesus kommt und diese Welt regiert, ne? Judgment Day. Wir haben ja rausgefunden, dass die, was haben wir rausgefunden bei den ganzen Reggae-Leuten, Volker?
0: Also eins, sie sind vielleicht nicht so wie wir Christen, aber eins haben sie nicht, kein volles Evangelium.
1: Ja.
0: Die glauben an die Herrlichkeit.
1: Judgment Day is so sweet. Huh? Für diese Rastafari, diese Reggae-Leute, ist der Gerichtstag was ganz Süßes, was Erstrebenswertes. Huh? Judgment Day so sweet. Warum? Judgment so sweet. Warum?
0: Weil sie sich freuen, dass endlich die Erlösung da ist.
1: Ja, weil das sind ja Schwarze, Nachkommen der Sklaven und die haben ja immer gelitten. Die haben ja, sind ja nie, ne? Sind ja irgendwie auch nie rehabilitiert, entschädigt worden. Man hat ihnen ja nie aufgeholfen. Die leben heute noch auf Jamaika und sind fern ihrer einzigen Herkunft, Afrika, weit weg und sind alle arm, ja? Und die hoffen, die freuen sich darüber, die haben dann eine Schadenfreude, die sagen, es wird der Tag kommen, wo alle unsere Peiniger, Unterdrücker, die uns zu Sklaven gemacht haben, verschleppt haben aus Afrika, die werden alle ihr gerechtes Urteil kriegen. Und deswegen ist für die Rastafari, für die Reggae-Leute, das Gericht was Schönes, was Süßes, ne? Bei denen, die wissen, also, und sie tun vielleicht selber, sie geben sich Mühe, nichts Böses zu tun und hoffen auf die Bestrafung der Bösen. Ha? Okay. Judgment. Und ich warte drauf, dass Jesus kommt. Und deswegen fragte ich vorhin, was macht denn Jesus, wenn er kommt? Alle warten auf die Wiederkunft von Jesus. Jesus kommt bald. Ich frage mal, was macht er dann? Wofür? Wofür kommt er? Was macht er denn dann? Wenn jemand kommt, dann, ne? Wenn der Weihnachtsmann kommt, verteilt er Geschenke. Hm? Wenn früher Papa nach Hause kam von der Arbeit, habe ich mich auch gefreut, weil der hat mich dann in den Arm genommen, habe ich dann gesehen. Was macht er dann, der Jesus, wenn er kommt? Was macht er dann? Also ich lese in der Bibel, er wird diese Welt regieren. 1000 Jahre lang, das tausendjährige Friedensreich wird ausbrechen, der Satan wird gebunden. Und da warte ich tatsächlich drauf, Volker, dass diese Zeit anfängt und dass diese Welt ein Ort der Gerechtigkeit wird. Das hat alles Jesus schon angekündigt, in der Bergpredigt, ne?
0: Denn jetzt ist ja teilweise schon nicht so wie zur Pestzeiten, Leprazeiten und so, wo auch schon viel Drangsal war. Jetzt ist es so wichtig, die Klimakatastrophe schon fast unreparabel für uns hier, uns Menschen. Jetzt kann wirklich nur noch einer reparieren. Und darauf hoffen wir.
1: Ja, das werden wir dann wieder im Sommer wieder erleben, wenn dann, jetzt sind wir mit Corona und Impfung beschäftigt. Und im Sommer, wenn dann die, wenn die Corona-Zahlen, wenn das ganze Corona-Dilemma uns nicht mehr so belämmert, dann werden wir wieder hören über den Klimawandel, CO2, Fridays for Future.
0: Und das Corona kann nur Christus reparieren und den Klimawandel kann auch nur Christus reparieren. Und da die Erde noch mindestens 1000 Jahre existiert, kann auch Christus für die 1000 Jahre diese Übel erstmal reparieren.
1: Naja, also bei Corona, hat Gott sei Dank Menschen eben Weisheit gegeben, Wissenschaftlern, dass sie da eben Impfungen schon entwickelt haben und die wirken ganz gut. Ne? Ja. So, ja, kommen wir einfach zum Ende.
0: Goodbye.
1: Kommen wir einfach zum Ende. Einen Satz will ich noch sagen, jetzt mein letztes Fazit, Resümee, Lüge und Wahrheit. Die Lüge, wir kämpfen hier für die Wahrheit und wir die Lüge haben wir immer wieder, stellen wir die Lüge bloß. Volker gibt mir komische Zeichen. Na gut, dann hoffen wir, dass es schnell geht, Volker.
0: Amen.
1: Dass die Augen geöffnet werden, ne? Dass der Biden-Effekt sich weiter fortsetzt. Der Lügen-Goliath ist gefallen. Trump liegt am Boden. Ja? Vielleicht sperren sie ihn weg. Ne? Die Staatsanwaltschaften ermitteln. Aber worauf ich hoffe, das ist eben, dass in diesen, gerade in unseren christlichen, unseren freikirchlichen Kreisen, dass da die Lüge fällt. Dass da die Lüge fällt und dass die Wahrheit sichtbar wird, so wie du sagst, dass die Christen dass wir das unterscheiden können zwischen heilig und unheilig. Ne? Rein und unrein, weil die Lüge ist unrein und dass man in Deutschland, dass in Deutschland so viele Christen auch die Lüge glauben.
0: Licht und Finsternis,
1: also, ne? Dass das besser wird. Ja, wir hoffen, dass es bald geschieht, dass es schnell geht, ne? Dass der Biden-Effekt sich weiterhin, dass er sich fortsetzt.
0: Amen.
1: Amen.

0: Lüge
1: zerbröselt.
0: Ja, hallo, liebe Hörer des Erweckungssenders. Hallo, lieber Volker.
2: Hallo, Stefan.
0: Ja, Volker, mein Pumuckl, ist mal wieder da. Er nennt mich manchmal Meister Eder. Und Volker, der ist richtig, der hat Musik mitgebracht, der hat Ideen mitgebracht. Wollen wir mal gucken.
2: Judgment Day ist noch nicht vorbei, aber...
0: Unsere letzte Sendung hieß Judgment Day und die Ereignisse in den USA am 6. Januar, dieser Sturm auf das Kapitol und jetzt die Amtseinführung von Joe Biden, empfinden wir so ein bisschen so als Gerichtstag, ne, Volker?
2: Man konnte da auch nicht viel, während der Zeit konnte man auch gar keine große Sendung machen, nur eine musikalische Botschaft.
0: Ja, wir haben gewartet. Wir haben gewartet, dass sich die Dinge entwickeln und heute können wir, ich kann vom Biden-Effekt berichten, das mache ich gleich. Ja, ich bin vor 2 Tagen abends noch kurz, musste ich zum Briefkasten rüber. Ich musste einen Brief einwerfen und da dachte ich, was ist denn hier los? Also die Atmosphäre, ich stand an der Ampel, die Ampel wurde, ich habe aufs Grün gewartet, da standen noch andere mit mir an der Ampel und sonst immer so komisch, wenn hier irgendwie Leute in Hameln sich so, ne, die sich nicht kennen, irgendwo treffen, das ist immer so ein blödes Gefühl eigentlich schon und das war weg, dieses blöde Gefühl war weg. Empfindet ihr das auch so? Empfindet ihr auch, dass da irgendwie der Biden-Effekt bei euch schon angekommen ist? Ja, das ist ein Unterschied, ob da ein guter, braver Mann einer...
2: Oder ein Schreihals wie Trump.
0: Oder so, oder ein antichristlicher Schreihals, der mächtigste Mann dieser Welt ist und das mächtigste Land dieser Welt regiert. Ja, Volker, du hast schon ein bisschen Musik rausgesucht. Wir werden uns unterhalten, ne? Wir unterhalten uns ja eigentlich täglich. Wir rufen uns immer gegenseitig an und, tauschen uns aus, halten uns gegenseitig am Leben, indem wir uns ermutigen, uns, telefonisch wenigstens Gesellschaft leisten. Heute bist du mal wieder in realer Person hier. Und das, was wir hier machen, ist ja eigentlich, wir unterhalten uns jetzt mal nicht übers Telefon, sondern jetzt hier bei mir. Und wir lassen andere daran Anteil haben. Ne? Die anderen dürfen zuhören, was wir uns jetzt hier unterhalten.
2: Im Studio.
0: Im Studio Hameln. Ja. Volker, machen wir erstmal Musik, damit die, ne? Ja, mit den Leute was auf die Ohren kriegen.
2: Ja, machen wir erstmal Musik.
0: Ja, dann bis gleich. Ja, und weiter geht's. Was ist dir momentan so wichtig? Was ist mir so wichtig darüber? Ne, wir unterhalten uns ja sonst auch über das, was uns so durch den Kopf geht und was uns so wichtig ist. Du sagtest gerade schon, wir haben da was gefunden oder du hast was gefunden über den Joe Biden, den neuen Präsidenten der USA. Da gab es einen Beitrag von Kollegen vom Deutschlandfunk, ne? Volker?
2: Ja.
0: Und ja, erzähl.
2: Der Redakteur, der Andreas Mein, der hat da Bücher gelesen und den einen Professor aus München oder Österreich.
0: Irgendwo. Ja, München war er, der Hohengeschwendner, ne? Hohengeschwendner, ein ganz schneller, mit einer hohen Geschwindigkeit. Ne? Das ist ein interessanter Beitrag über eben den Glaubenshintergrund von Joe Biden. Ne? Joe Biden ist Katholik.
2: Joe Biden ist Katholik und da hat er auch erzählt, der Professor, dass eben die Katholiken leben halt aus dem Kompromiss. Und das war ganz aufschlüssig. Deshalb,
0: aufschlussreich.
2: Weil die Katholiken, wenn sie lieber, die sind mehr kompromissfähig, das ist einerseits gut, andererseits können sich dann auch, wie in Südamerika oder Afrika, Voodoo-Kram mit in die katholische Lehre einarbeiten oder Diana-Kult, Marienkult und ähnliches. Das wird alles irgendwie, andere Sachen werden dann eingebettet mit in den Katholizismus. Und die Freikirchler, die haben das Gegenteil. Die sind so verschworen in ihre Lehre und unbarmherzig, die wollen immer dann mit dem Kopf durch die Wand. Und wer nicht mitmacht, wird abgetrieben praktisch als Mensch von der Leiterschaft, weil solche Leute können sie nicht gebrauchen.
0: Naja, diese Unbarmherzigkeit in der Lehre, die haben wir ja selbst erlebt. Und was du sagst, dass dann Menschen also abgetrieben werden, irgendwann hast du halt keinen Platz mehr in der Gemeinde, wenn du anders denkst. Ne? Also innerhalb der evangelisch-freikirchlichen Bewegung ist eben kein Platz für eine andere Theologie als die dort vorherrschende. Und die ist eben bestimmt durch dieses volle Evangelium, dass alle Menschen eben an ihrer Sünde verloren gehen und eine Erlösung durch Jesus Christus brauchen. Der Katholizismus ist ganz anders. Er betont, wie das Judentum das Gute tun, das Böse lassen und dass wir zu Gott kommen können als einem barmherzigen, gnädigen Gott, der uns helfen will. Ja, und Joe Biden ist also katholisch und wir können diesen Beitrag noch einbauen in diese Sendung heute hier. Wird ein bisschen darüber berichtet, über diesen, der ist irischer Abstammung, ne, der Joe Biden Volker. Und wird dann ein bisschen berichtet da über dieses keltischen Katholizismus, so ein bisschen so Volksfrömmigkeit. Das lassen wir mal alles so stehen. Wollen wir jetzt nicht alles auf die Goldwaage legen, was der Herr Biden da so tut. Ich glaube, warum reden wir denn hier eigentlich über Politik, Volker? Warum reden wir hier über Politik? Mich fragte neulich einer, was hat denn Politik mit dem Glauben zu tun, Volker?
2: Bekannter aus Kalletal hat auch gefragt. Wir können nur, für mich ist nur Jesus wichtig, über Politik haben wir überhaupt nichts zu reden. Und dann habe ich gesagt, aber du lebst doch noch hier auf der Erde und wenn du musst dich arrangieren mit der Welt, solange Christus noch nicht wiederkommt. Es ist.
0: Ja, mich fragt er.
2: Christen sind
0: ja
2: alle irre.
0: Weltfremde, es sind Weltfremde. Mich fragt eben auch einer, was hat denn der Glaube mit Politik zu tun? Ich hab geantwortet, viel. Viel. Weil, genau wie du sagst, wir leben in dieser Welt und wenn ich in die Gemeinden reingucke, sehe ich da nur noch weltfremde Spinner. Ja, und dein Bekannter, von dem du gerade geredet hast, das kannst du gleich selber sagen. Also wir reden über Politik, weil Politik was mit uns zu tun hat. Und wir reden jetzt eben über Biden. Ich habe vom Joe Biden Effekt eben erzählt, dass ich das Gefühl habe, da ist was passiert mit die Welt hat eine Befreiung erlebt, Volker. Das war vorgestern Abend, dass ich eben rausging kurz im Dunkeln rüber zum Briefkasten. Ich wollte nur einen Brief einwerfen. Stehe da an der Ampel und es war so eine vollständig andere Atmosphäre hier in Hameln, eine viel, viel bessere. Und ich hatte schon am 4. November, also am Tag nach der Wahl in den USA, bin ich morgens aufgewacht. Ich bin da abends ganz, ganz früh ins Bett, weil ich irgendwie so müde und schlapp war. Und am nächsten Morgen wachte ich auf und hatte das Gefühl, Volker, eine neue Zeit hat begonnen. Und wenn ich auf diese neue Zeit, ich warte auf was anderes im Grunde als jetzt Joe Biden, ja, der Präsident der USA. Ich warte auf eine Erweckung. Ich warte darauf, dass in Deutschland eine Erweckung passiert. Entschuldigung. Ich warte darauf, dass in Deutschland eine Erweckung passiert, wie die 1904, 5, 6 in Wales passierte. Ja, dass also Millionen von Menschen über Nacht die Augen aufgehen und sie an Jesus glauben können. Das passierte in Wales. Ne? Wir haben da schon oft drüber gesprochen. Darauf warte ich ja eigentlich. Und dazu sind bestimmte, dazu muss Jesus, der Herr der Ernte ist, er muss dazu bestimmte Vorbereitungen treffen. Ne? Mir hat Gott das gezeigt, dass so eine Erweckung kommen wird, Volker. Das war schon 1997. Damals in der Gebetsveranstaltung noch, wo wir gemeinsam in der Jesusgemeinde in Rinteln waren, in der Bäckerstraße. Und ich warte. Wir können ja nichts anderes tun. Ja, Gott, in der Bibel steht, Gott tut nichts, außer er verkündet es zuvor durch seine Propheten. Wir haben das verkündet. Ich habe das jetzt auch, ne, der Sender heißt Erweckungssender, den ihr hier, liebe Leute, hört.
2: Wir warten auf freudige Ereignisse.
0: Ja.
2: Und dann, ja, dass etwas geboren wird.
0: Ja.
2: Aus dem Geist. Und
0: ja, wie so ein Kind, das endlich zur Welt kommt. Ne? Wenn man Eltern ist, freut man sich bestimmt. Ne? Wenn die Frau, wenn sie schwanger ist, sie freut sich bestimmt, irgendwann das Kind in Armen zu halten, ne?
2: Und das ist aber kein Furz geboren wird oder so. Das bei vielen, dann denkt man, ist was geboren, dann kommt nur dummer, schlechter Geruch raus.
0: Ja, aber es gibt ja Scheinschwangerschaften, diese QAnon-Leute, ne? Hast du was mitbekommen? So ein bisschen, kennst du, sagt dir das was? QAnon? Q?
2: Ja, das war dieses, sind diese Verschwörer und so.
0: Eben gerade auf CNN, also für die diese ganze QAnon-Bewegung zerfällt zurzeit, weil der hat ja immer behauptet, Q hat mal behauptet, er würde im Weißen Haus sitzen. Und dann hat er geschrieben, der hat dann so Sachen geschrieben wie über diesen tiefen Staat und dass da so ein Kinderschänderring unter den Eliten der USA in Washington tätig ist. Hillary Clinton wäre die Chefin und dann würden so dieses Adrenochrom aus dem Blut der Kinder, die in Verliesen leben. Xavier Naidu hat sich da ganz stark engagiert und das weiter verbreitet, diese Botschaften Q. Und er nannte sich Q. Und keiner wusste so richtig, wer Q ist. Aber man ging so insgeheim davon aus, dass Q Trump wäre, ja. Und die haben jetzt, die haben also darauf gewartet, dass also in den zur Amtseinführung am 20. Januar, dass da tatsächlich, dass ein Sturm losbricht in den USA. Die waren alle unterwegs da in den sozialen Netzwerken, Volker, und hatten sich verabredet und hofften und warteten drauf, dass es nun mit der Regierung der USA zu Ende geht und ein neues Zeitalter anbricht. Die warten auch auf das Anbrechen einer neuen Zeit, so wie ich auch mit meiner Erweckung. Aber die stehen jetzt ganz schön blöd da und momentan, die sagten eben gerade bei CNN, so die Hälfte der QAnon-Anhänger ist verzweifelt am Glauben, verliert den Glauben gerade. Die andere Hälfte radikalisiert sich und geht, weil Q ist weg. Q schreibt nichts mehr. Q ist ja nicht mehr im Weißen Haus, das Weiße Haus ist jetzt von Biden besetzt, ne? Und Q schreibt wahrscheinlich, schreibt nicht mehr. Q war eine Person, die aber nicht gesagt hat, wer er ist. Deswegen Anon anonym. Ne? Q war immer anonym. Und jetzt die eine Hälfte radikalisiert sich jetzt und geht jetzt zu diesen zu weißen Rassisten, zum Ku Klux Klan und zu anderen. Da war ja der Hörnermann, das Kapitol mitgestürmt hat, war doch einer mit so einer Fellkappe, Fellmütze, mit so Hörnern dran. Ne?
2: Ja, der da auch gebetet hatte. Im Parlamentssaal.
0: Ja, Leute,
2: schmierigen Gebete losgerattert.
0: Habt ihr das gesehen, Leute? Das gibt tatsächlich die haben das gefilmt, dass dieser Hörnermann, der hat beim Sturm aufs Kapitol im Saal des Senats, hat er dann da einen Gebetskreis gegründet, einberufen und er war der Gebetsleiter. Er hat dann gebetet gegen Kommunisten, Globalisten und Kinderschänder und sowas. Ne? Der ist der QAnon-Schamane, aber gleichzeitig Christ. Ja, und für die sind jetzt für die QAnon-Leute sind schwere Zeiten angebrochen. Sie haben die Orientierung nicht mehr. Sie wissen nicht mehr. Es ist alles, was da angekündigt, alles, was sie geglaubt haben, ist passiert nicht.
2: Mich wundert's, dass trotzdem die Demokratie in den USA doch noch so funktioniert hatte, dass die in Georgia, dass die waren angepisst in Georgia, weil Texas sie verklagt hätte, sie hätten falsch ausgezählt und. Die haben alles korrekt gemacht. Ach, es waren auch Republikaner. Aber die waren angepisst, die lassen sie in Amerika, die sind härter als wir Deutschen und wir in Europa. Die waren angepisst, dass Texas Georgia verklagen will und die anderen. Weil jeder Staat in sich selbstständig und jeder Staat war schon immer in sich selbstständig und hat eine bestimmte Autonomie. Und die machen das alles immer schon seit 200 Jahren und mehr immer alles korrekt. Mitunter Kleinigkeiten hat es schon immer gegeben. Aber im großen Stil hat es nie etwas gegeben, was anrüchig ist.
0: Ja, das nennen die ja da Checks and Balances. Ne? Also dass man guckt, drauf schaut, das was abcheckt, kontrolliert, und Balances sind also Balancen, ne? Dass sich da die verschiedenen, dass innerhalb der USA eben der US, der Staat und die Bundesstaaten, die kontrollieren sich gegenseitig. Da hat keiner die absolute Macht. Und das ist, Trump dachte da scheinbar, dass er die absolute Macht hat. Er sagte das in einem.
2: Er wollte es gerne wie Putin machen, nochmal 8 ja, genau. Jahre bleiben und dann vielleicht
0: nochmal vier Jahre bleiben.
2: Und ja, nochmal insgesamt 8 und dann die Gesetze so ändern, dass er dann wie Putin der ewige Präsident bleibt.
0: Ja, er sagte in einer Ansprache, sagte er, er schwärmte von seinem Amt. Er sagte, wenn du der Präsident der USA bist, dann ist deine Macht, die ist unbegrenzt, ja, die ist vollkommen. Und da hat er sich geirrt.
2: Ja? Deshalb wundere ich mich, wie das doch noch relativ gut abgegangen ist in Amerika. Auch der Sturm auf das Kapitol. Das ist, dass das dann, da jetzt die kleinen Kapitole, haben sich nicht mehr groß, ist keiner mehr gekommen.
0: Nee, also die hatten ja nochmal, ja, also am Tag der Amtseinführung, am 20. Januar, vor ein paar Tagen, war alles ruhig. Und ist auch danach ruhig geblieben, ne? Ist diese ganzen Gruppen, die da angekündigt haben, dass sie die Bundesstaaten Regierungssitze stürmen wollen, das ist alles ausgeblieben. Du guckst auf die Zeit und möchtest mal Musik machen?
2: Ja, ein bisschen.
0: Ja, Musik. Ein Musik machen? Ein bisschen? Okay. Ja, Volker. Nochmal den Ausblick, worauf ich warte. Ich warte auf diese Erweckung und in dem Zusammenhang erwarte ich. Ich habe das so ein bisschen so geschrieben gehabt in meiner Ankündigung hier auf der Startseite vom Erweckungssender bei Lauterfam. Da habe ich ja so ein Eingabefenster, da kann ich immer so ein bisschen so Text schreiben und da habe ich geschrieben, ich warte darauf, dass der Heilige Geist, dass Gott die Lüge in unserer Mitte vollständig bloßstellt. Ja. Und in den USA hat das begonnen, ja, dass die Lüge, dass der Lügner, Trump, der Imposter, der Hochstapler, dass der Gott hat angefangen, ihn bloßzustellen.
2: Und ich habe das wirklich, wie vorhin schon gesagt, ich habe das nicht geglaubt, dass das in Amerika so gut funktioniert. In Deutschland,
0: ist nochmal gut gegangen, also es hätte auch schief gehen können. Die waren da bei der Amtseinführung. Ich fand das ja eine schöne Feier, Volker. Ich hab die live gesehen. Ne, da draußen unter freiem Himmel. Er hat da eine Rede gehalten. Ja, er ist natürlich auch ein alter Mann. Er ist auch ein bisschen müde. Da darf man jetzt nicht zu viel erwarten von ihm. Aber diese Kamala Harris, die ja immer hinter ihm steht, die gibt ihm viel Kraft, denke ich. Und der wird das. Es kann ja nur besser werden. Es kann nur besser werden. Und er ist ein guter Mann. Das ist ein guter. Der hat lange. Der war vielleicht auch mal ein Karrierepolitiker. Wir brauchen ja Politiker, Volker. Das ist ja nicht so, dass wir das uns so als Christen auch leihen oder überhaupt als Bürger dieses Landes oder dieser Welt, als Weltbürger sagen können, Politiker sind alle scheiße. Das können wir uns nicht leisten. Es braucht ja irgendwelche Leute, die diese Angelegenheiten regeln. Ja? In so einem Haus, in der Familie muss irgendeiner regeln, wer bringt den Müll raus, ne? Wer macht die Küche sauber? Wer räumt den Geschirrspüler ein und aus? Da muss mal geregelt werden, ja, wer die Toiletten putzt. Und das ist im Staat genau das Gleiche.
2: Deshalb, und dieser, wie in Amerika heißt, der Deep State, der tiefe Staat, das ist nach 70 Jahren wird jeder Staat auf irgendeine Art und Weise geprüft, kann man bestehen oder nicht bestehen, weil sich dann schleichend die Bosheit einschleicht in den Beamten, Staatssekretärin und in den Staatssekretären und Amtsrichtern und wie auch immer in der weltlichen Richterschaft und so weiter. Die wollen für sich dann selber was durchziehen und nach 70 Jahren kann man die Prüfung bestehen oder nicht bestehen.
0: Ja, also erst der Begriff Deep State kommt aus dieser QAnon und diesen Verschwörungsrichtungen. Das, was die da beschreiben, das gibt es so nicht. Das ist eine Lüge. Aber natürlich gibt es sowas Ähnliches. Natürlich gibt es durch die geschriebenen Verfassungen und das, wie du gesagt hast, durch das lange Bestehen einer Nation. Deutschland besteht jetzt 70 Jahre oder seit 1949. Das sind jetzt im Mai. Ne? Im Mai ist das Grundgesetz, glaube ich, veröffentlicht worden. Dann wären das 72 Jahre. 72 Jahre wird Deutschland alt, irgendwann jetzt im Laufe des Jahres, Juni, Juli. Die USA sind jetzt 244 Jahre alt.
2: Da gibt es eine verkrustete
0: Das ist mal alles so negativ. Also erstmal entsteht da eben was. Aufgrund dessen, da ist was entstanden. Ne? Da ist was entstanden in der Geschichte. Die USA haben ihre eigene Geschichte mit eben Unabhängigkeit. Das war mal eine britische Kolonie. Die wollten dann irgendwann sich da vom König, die wollten sich da nichts mehr sagen lassen. Die wollten dem König nicht untertan sein, mit Steuern zahlen und für ihn in den Krieg ziehen. Deswegen wollten die unabhängig werden. Und dann gab es einen Unabhängigkeitskrieg. Die haben sich gegen die Engländer zur Wehr gesetzt, sogar mit Hilfe der Indianer in den USA, um eben die Vereinigten Staaten von Amerika zu werden. Dann haben die den Independence Day, das ist immer der 4. Juli, ne? Ja, und wenn eben sowas lange besteht, Volker, wenn so eine Nation, so ein Staat lange besteht, dann entstehen natürlich Strukturen, das muss ja auch so sein. Ne? Du fängst ja auch nicht jeden Tag irgendwie was Neues an, sondern du hast ja auch deine Routine in deinem Leben. Ne? Wir haben alle unsere Routinen. Abends auf jeden Fall, denke ich, bevor man ins Bett geht, putzt man sich die Zähne. Ja, irgendwann duscht man mal im Laufe des Tages und dann macht man sich was zu essen, man zieht sich an und man wäscht Wäsche. Also das gibt da ja Routinen und dadurch, dann hat man eben, werden Institutionen gegründet, Gerichte und Wahlen, das wird alles geordnet. Man hat Verwaltungen, so ein Riesenland von in den USA, 330 Millionen, aber auch bei uns hier mit 80 Millionen, da braucht es Strukturen, ne? Und diese Strukturen, die entstehen eben über die Jahre, es müssen solche Strukturen entstehen.
2: Und die Gefahr ist, dass sie sich verselbstständigen.
0: Ja, oder aber auch, dass die auch, ja, oder auch, wie du schon sagst, dass sie verkrusten oder so. Und wenn es verkrustet, dann ist es vielleicht schwer, das denke ich immer in Deutschland so. Wir sind, obwohl wir noch so jung sind mit 70 Jahren, da doch schon verkrustet und irgendwie da fehlt so ein bisschen so die, wenn ich das auch mit den USA vergleiche, Lebendigkeit, so ein bisschen, so Spritzigkeit, da auch wenn irgendwie oben ein Gedanke ist, irgendwie in der Regierung oder auch vom Bundespräsidenten, der läuft durch die Institutionen und wenn er unten rauskommt, ist er tot, der Gedanke. Da passiert nicht viel, ne? Und das kann natürlich passieren und da brauchen wir dann Gottes Hilfe, denn Jesus sagt, ohne mich könnt ihr nichts tun.
2: Ja, das ist dann der, und dann muss das ist dann die Prüfung, die anfängt und die muss man sich stellen in so einem Staat und dann entweder, wenn man die Prüfung nicht besteht und dann geht's uns, wie schon mal gesagt, geht's uns schlecht, aber wenn wir die Prüfung bestehen, erkennen, was falsch ist, dann geht's uns gut.
0: Du kamst da drauf, du hattest neulich irgendwas, wo war das, im Jesaja, Jeremia, Hesekiel gelesen, dass eine Prüfung kommt oder Gott prüft, was war da, was von 70 Jahren, so lange lebt ungefähr ein König, steht da, ne?
2: Ja, und dann
0: ging es dann um diese Amtsgerichte und eine Prüfung und ja, das kann natürlich sein, also es waren so deine Gedanken, gerade diese 70, die sind bei uns voll, ne? Also die waren 2019, waren diese 70 Jahre Bestehens der Bundesregierung waren voll. Ja,
2: viel Geld verschwindet dann in der, wie wir festgestellt haben, in der sogenannten Bosheit-Hurerei, also nicht die sexuelle Hurerei, die Hurerei der Bosheit, verschwindet viel Geld, was im Endeffekt weg ist, aber im Endeffekt wird es denen, wenn Christus kommt, nicht bleiben, das Geld. Das wird dann in die Hände der Erweckung zurückfallen. Hoffnung.
0: Immer dies, wenn Christus kommt. Ich frage dann immer, was macht ein Christus, wenn er kommt? Ne? Warum ist das Geld dann weg, wenn Christus kommt? Was macht ein Christus, wenn er kommt, Volker? Was macht denn der?
2: Aufräumen in den Herzen und die Bosheit vernichten.
0: Dein Bekannter, von dem du eben gesprochen hast, da in Lippe lebt, der war, worauf wartet der? Ja, andere sagen dann, ja, wenn Jesus kommt, dann die, das ist ja so ein Kuddelmuddel, die einen sagen, er wird, ja, warum kommt der? Dann werden die Juden regieren, wir werden entrückt und ne, da ist ja unter freikirchlichen Christen ist da ja so ein Kuddelmuddel an Vorstellungen und Gedanken, was dann da passiert, ne, wenn Jesus kommt. Ja. Ich lese in der Bibel, dass Jesus kommt, um diese Welt zu regieren, 1000 Jahre lang mit den Märtyrern. Ne? Und bis dahin müssen wir hier ausharren. Und dann nach diesen 1000 Jahren wird dann die Erde gerichtet werden. Und dann ist Schluss. Und dann stehen alle Toten auf und zum Gericht und wir kriegen alle ein Urteil und dann wird diese alte Erde vernichtet. Aber das ist noch weit hin. jetzt waren wir von ganz bei ganz irdischen Dingen und jetzt sind wir zu ganz, ganz späten, zu den letzten Dingen gekommen. Vorher waren wir bei, ja, wir waren bei den USA, bei Joe Biden, bei dem Biden-Effekt, bei dem tiefen Staat. Ja.
2: Bei dem tiefen Staat, deshalb was.
0: Also nochmal, also dieser Begriff tiefe Staat, um das, das nicht zu verharmlosen, dieser Begriff kommt aus der Verschwörungsszene. Ne? Also,
2: wir wollen etwas, was wirklich vergrößert ist, ins Lächerliche ziehen, weil die Lösung nicht haben. Die Lösung ist dann, dass wirklich Christus in die Herzen einzieht.
0: Also was da behauptet wird unter den Verschwörungstheoretikern, das stimmt auch so nicht. Das gibt es, das ist alles, das gibt es so nicht. Und das ist schon wichtig, wer unsere Wahlen und das ist aber natürlich auch alles nur Menschenwerk, Demokratien, Wahlen und so weiter.
2: Da muss man das anders ausdrücken, nicht tiefer Staat, sondern Verkrustung innerhalb von 70 Jahren in der Verwaltung.
0: Ja, wir können ja anhand dessen,
2: die sich ihre Gelder selber aus ihre Renten eins selber bekommen und werden reicher und reicher und reicher.
0: Ja, wir können ja mal ein Beispiel nennen. Es war ja jetzt es ging ja um diese Erhöhung der GEZ-Gebühren, ne? Das sind die Beiträge für ARD, ZDF und Deutschlandfunk, ne? Deutschlandradio. Und das wird ja immer mehr, ne? Also das wird ja alles immer größer. Und da sollte 83 Cent Erhöhung geben, Rundfunkbeitrag. Und wenn man dann eben so mitbekommt, dass der Tom Buro, der ist der Chef vom WDR, ne, vom Westdeutschen Rundfunk, dass der ein Jahresgehalt hat, das doppelt so hoch ist wie die Bundeskanzlerin und der Bundespräsident. Die haben jeweils so ein Jahreseinkommen von 250.000 und Tom Buro, der bekommt beim WDR als Intendant, Chefintendant, der bekommt ein Gehalt von 500.000 Euro, das von unseren eben Rundfunkgebühren bezahlt wird, die jetzt um 83 Cent erhöht werden sollten. Das ist dann, finde ich, auch schon, das geht dann so ein bisschen so in diese Richtung Selbstbedienung und Verkrustung, da wo ich dann auch nicht den Sinn sehe, warum so ein Mann.
2: Das gibt es auch der Sparkassenvorsteher oder der Krankenkassenvorstand, der hat auch dann halbe Millionen schon bald, die er sich auszahlen lässt, ja, aus den Gebühren.
0: Das dann irgendwie nicht ganz, das steht nicht im Verhältnis. Ne? Wenn also der Bundespräsident und die Bundeskanzlerin nur die Hälfte verdienen, dann das.
2: Wie so ein Intendant beim Radio, beim Fernsehen oder ein Krankenkassenvorsteher oder ein Sparkassenvorsteher oder wie auch immer öffentliche Institutionen. Und das ist dann, und dieser Selbstbedienungsladen, der führt dann in Neid.
0: Das führt dann in diese Kritik rein und das führt dann dazu, dass dann da so Verschwörungstheoretiker anfangen, so ein Zeug zu erzählen vom tiefen Staat, vom Deep State. Ne? Also es gibt da berechtigte Kritik, die gibt es, aber die wird dann eben aus Unwissenheit, auch aus Dummheit, mit anderen Sachen vermischt und da kommt dann hinterher was bei raus. Haben wir ja schon drüber gesprochen mit anderen Lügengeschichten, den Protokollen der Weisen von Zion und QAnon. Ich weiß nicht was, das sind bösartige Menschen, die Dinge erfinden. Ne? Und dann entsteht da so ein Mischmasch draus und findet dann auch in Deutschland dann Anklang bei Querdenkern, ne? Ja, Querdenker, die nennen sich ja Querdenker, weil die sagen, wir denken mal quer. Wir denken nicht mit dem Mainstream, Volker. Wir denken nicht so wie ihr alle, sondern wir denken mal quer. Und dann kommen wir vielleicht auf Sachen, wo ihr gar nicht drauf gekommen seid, ne? Die stellen sich als ganz klug dar.
2: Aber hinterlistig.
0: Ja, die sind nicht wirklich klug. Hanna Geißler, der wurde auch immer so als ein Querdenker innerhalb der CDU zum Beispiel beschrieben, ne?
2: Aber der war klug.
0: Ja, der war klug. Er hat sich auch ein bisschen so als Querdenker, der war auch ein bisschen querulantisch, der hat mal Theologie studiert, der war Jesuit und hat einfach mal andere Gedanken oder anders auf die gesamten Sachen geguckt. Das ist ja auch nicht verkehrt. Nur was die Querdenker da machen, das ist einfach dumm. Ne? Das ist und die Nähe zu den Reichsbürgern und damit zu Nazis, die ist inzwischen ganz klar offensichtlich. Ja, wir machen Musik. Ja, wo waren wir stehen geblieben, Volker?
2: Deep State, wo waren wir stehen geblieben? Der Tiefstaat.
0: Das ist ein Begriff von diesen Verschwörungserzählern, diesen Verschwörungstheoretikern.
2: Die einen das Verkrustete für sich missbrauchen. Aber
0: die Existenz des Verkrusteten, die missbrauchen sie, dafür alles schlecht zu machen.
2: Und ja, das um gleiche in eine andere Verkrustung.
0: Das gleiche machen ja die Querdenker, die machen genau das gleiche in Deutschland. Ne? Also,
2: um die Menschen in eine andere Verkrustung hineinzubringen.
0: Ja, das sind dumme Menschen und die sind gelenkt vom Teufel und ganz stark und werden auch unterstützt von Putin. Und da kommen wir dann zum Prinzip von Wahrheit und Lüge, Volker. Denn Wahrheit und Lüge stehen im Kampf miteinander in dieser Welt, weißt du das?
2: Naja, der Teufel kommt nur zu würgen, zu stehlen und zu verderben.
0: Und er ist der Lügner und Menschenmörder von Anfang an.
2: Der kommt aus Russland. Ja. Wie Ansagedienst auch erzählt, der kommt aus Russland.
0: Der Satan geht herum wie ein verwirrter Ruslan, oder?
2: Aus Russland.
0: Aus Russland. Ja, der Satan kommt nicht aus Russland, aber das ist schon Russland hat eine ganze Menge damit zu tun. Lass uns das nochmal wirklich feststellen. Und es geht um den Kampf. In dieser Welt geht es um Kampf zwischen Wahrheit und Lüge. Das ist der Kampf eben auch zwischen Christentum und Islam. Ja, beide behaupten von sich, sie wären die wahre Religion. Wahrheit und Lüge. War Trump nun ein Mann, ein Werkzeug Gottes? War er ein Gesalbter? Ja oder nicht? Ich sage, er war ein Lügner. Was ist Wahrheit? Was ist Lüge? Ne? Pontius Pilatus, als er vor Jesus steht, fragt, was ist Wahrheit? Ne? Jesus, ne? Volker. Und in diesem Kampf stehen wir hier. Wenn wir hier also unsere Mikrofone in der Hand haben und jetzt hier sitzen und uns abmühen, irgendwas Gescheites hinzubekommen, was wir hier eben was wir den Hörern mitteilen wollen, dann stehen wir hier wir stehen im Kampf, wir ringen um die Wahrheit und wir kämpfen gegen die Lüge. Und wir versuchen die Lüge zu demaskieren, bloßzulegen. Und darum geht es zurzeit, weil.
2: Die Lüge kann man nur aufdecken, indem man die Wahrheit anspricht. Und in den Gemeinden wird die Wahrheit vertuscht.
0: Sehr gut.
2: In der Welt wird die Gemeinde vertuscht. Da wird, wie schon immer gesagt hier, dann wird Vergebung von oben verordnet.
0: So drück dich doch mal aus, sodass man das verstehen kann. Der Volker war früher in einem Hauskreis und wenn er da mal was erzählt hat, dann kriegt er eigentlich von allen seinen Hauskreis-Mitbewohnern immer nur die Antwort: musst du vergeben. Wenn er was erzählte, er hat sich hier über was aufgeregt oder da hat ihn was geärgert und dann kriegte Volker immer, und das hast du gerade wieder, ne, auch vom guten Gerd bekommen, musst du vergeben, ne? Er nennt das immer Vergebung von oben, also Zwangsvergebung oder
2: verordnete Vergebung ist das.
0: Ja, die befehlen dir immer, du sollst vergeben und damit ist das Gespräch beendet.
2: Aber ich habe die Erfahrung gemacht, die echte Vergebung, die kommt aus dem tiefsten Innern, aus dem Herzen, da kommt die echte Vergebung her. Und wenn man die echte Vergebung im Herzen hat, dann darf man Wahrheit ansprechen. Und Wahrheit darf man ansprechen und dann ist die Lüge beseitigt. Und das ist genau das, was Donald Trump und Putin, Erdogan nicht wollen. Im Großen und im Kleinen in der Gemeinde
0: Putin,
2: das Gleiche.
0: Putin hat gerade wieder seinen Konkurrenten, seinen Kritiker, den Nawalny, hat er gerade verhaften lassen, ne? Erst haben sie versucht zu vergiften.
2: Wahrheit ansprechen.
0: Ja, der hat das. Ne? Der hat auch zum Beispiel Bilder gemacht davon, von einem Palast, den sich Putin auf der Krim gebaut hat, für 1,5 Milliarden. Das ist der teuerste Palast der Welt. Ein Riesending, sieht so ein bisschen aus wie das Weiße Haus, dreimal so groß, ne? Hat Putin sich bauen lassen mit unterirdischem Luxus, Theater, Eishockey, Bahnen und so weiter. Fünf Stockwerke in den Keller, Atombomben sicher. Und ja, Nawalny. Jetzt sitzt Nawalny im Gefängnis, weil er in Berlin in der Charité war, wurde er behandelt, ne? Wegen diesem Novichok. Die hatten ihn ja versucht zu vergiften. Und jetzt sagt Putin, du hast das Land verlassen, das durftest du nicht. Jetzt, du kommst ins Gefängnis, weil du hast gegen Bewährungsauflagen verstoßen, Herr Nawalny. So macht man das, Volker. So lässt man Kritiker verschwinden, ne?
2: Und diese Lüge wird da kackdreist, mit Zwangsvergebung, verordneter Vergebung am Leben erhalten, im Großen wie auch im Kleinen.
0: Ja, genau.
2: Und dann wundert man sich, dass die im Kleinen die Gemeinde kaputt geht, weil...
0: Ich habe das damals immer schon so gesehen in Rinteln, man durfte nichts offen ansprechen, der Dreck wurde immer unter den Teppich gekehrt, ne? Weißt du, was passiert, wenn du immer Dreck unter den Teppich kehrst?
2: Ha? Dann kriegt man Geschwüre.
0: Da kriegst du so Puckel und die Puckel fangen irgendwann an zu leben. Die kriegen ein eigenes Leben, die Puckel da. Der Dreck unterm Teppich, das sind nämlich Bakterien und Käfer, Ungeziefer mit bei, ne? Und dann fängt das, der Dreck unterm Teppich kriegt ein Eigenleben, ne? Und so habe ich das empfunden, immer schön den Dreck unter den Teppich kehren, ne? Bloß nichts offen ansprechen, das war schon, wo ich noch dabei war, bis 97. Und heute empfinde ich, ist meine Kritik ja noch viel stärker, und das sagst du ja auch gerade ganz richtig. Man darf keine Kritik öffentlich äußern.
2: Im Kleinen nicht und im Großen nicht.
0: Also bei uns in den Gemeinden überhaupt nicht. Und wir machen das ja hier und deswegen werden wir ja auch so angefahren. Dann wird ja uns ja immer gesagt, wir wären bitter, ne? Volker, in dir ist so viel Bitterkeit. Hä?
2: Dann müsste ja in den ganzen...
0: Musst du vergeben.
2: In Joe Biden müsste...
0: Du musst vergeben, Volker. Du musst vergeben.
2: Sein. Aber bitte, Joe Biden ist ja keine Bitterkeit in dem Sinne drin. Er versucht es halt friedlich dann... eine Lösung zu finden.
0: Aber weißt du, in Gemeinden wäre das ungefähr so, wenn einer auf Toilette war und der Nächste geht rein und sagt, boah, hier stinkt's aber, warum hat denn der das Fenster nicht aufgemacht? Dann kriegst du gleich zugerufen, musst du vergeben. Ne? Man ändert nichts. Man macht nicht das Fenster auf. Ne? Die Kritik, dass hier einer auf dem Klo rumgestinkert hat und nicht das Fenster geöffnet hat, das wird gar nicht zugelassen, nur es wird dir zugerufen, du bist aber bitter, ne? Musst du vergeben, ne? Muss immer alles nur vergeben, nichts anderes. Jedes Gespräch wird damit, wie so eine Standardantwort, musst du vergeben. Ne? Jedes Gespräch wird damit beendet. Und dann, ne? Du hast den Hauskreis ja auch verlassen, weil das hat nichts gebracht, ne?
2: Wir sollen in der lebendigen Vergebung wandeln, wie Christus, die tief im Herzen ist. Und dann darf man auch mal die Geldwechsler aus dem Tempel rausschmeißen und ansprechen, dann ist man nicht bitter, dann versucht man das zu bereinigen, das Ganze, was übel ist.
0: Das ist ja auch eine Masche. Das ist eine Masche, dass man uns immer vorwirft, wir wären bitter. Ja? Jesus ging in den Tempel und er machte sich eine Peitsche und er schmiss die Tische um, der Geldwechsler und die Verkäufer, die warf er aus dem Tempel raus. Ja? Der war bitter, Volker. War Jesus vielleicht bitter? Die heutigen, unsere Glaubensgeschwister hätten Jesus zugerufen, musst du vergeben.
2: Verordnete Vergebung von oben. Und das ist das Übel. Das ist ein Baustein des vollen Evangeliums.
0: Ja, so jetzt sind wir also weitergekommen. Jetzt haben wir was Substanzielles hier in unserer Sendung heute gefunden. Es ist der Kampf zwischen Wahrheit und Lüge. In diesem Kampf stehen wir, nennen wir die Lüge zuerst, Lüge und Wahrheit, weil die Lüge herrscht vor. Und die Lüge herrscht vor. Die Lüge herrscht in den Gemeinden vor. Die Lüge herrscht in unseren Predigten vor. Die Lüge hat vorgeherrscht jetzt in den letzten 4 Jahren durch Donald Trump in der Welt.
2: Ne? Die Lüge herrscht in Deutschland nach 70 Jahren teilweise in den staatlichen Institutionen wie der Richterschaft, der Rechtsanwälte und der Amtgericht, der Richterschaft.
0: Ja, das Werk ist nicht vollendet. Ja.
2: Und das muss aufgedeckt werden, das kann nur aufgedeckt werden durch Offenbarung. Und damit die Prüfung bestanden wird, damit wir nicht...
0: Wir haben ja eine Geschichte, gebe ich dir recht, wir haben ja eine Geschichte. Und die Geschichte war eben da mit 45 erstmal zu Ende. Da hatten wir auch so einen Typen wie den Donald Trump, der hat hier regiert und der das ganze Land vergiftet. So wie auch Trump jetzt die letzten 4 Jahre die ganze Welt vergiftet hat. So hatte Adolf Hitler Deutschland vergiftet. Und mit 45 lag hier wirklich alles in Schutt und Asche und musste neu aufgebaut werden. Aber ne, und dieses Reformationswerk, das war ein guter neuer Anfang 1949, ne, mit der Bundesrepublik. Aber das Werk ist nicht vollendet. Da ist immer noch was von dem alten Geist, ne, unter den Talaren der Muff von 1000 Jahren. Kennst du noch den Spruch von 68? Den haben die Studenten gesagt. Das war dann die Linken, ne, die Rudi Dutschkes, die haben das gesagt gehabt, ne, haben damals studiert. Und du hast heute noch, immer noch, Volker, in den Amtsgerichten, Landesgerichten, Oberlandesgerichten, Verwaltungsgerichten, Verfassungsgericht, bei den Rechtsanwälten, in den Schulen, bei den Direktoren, Universitäten. Du hast immer noch, da ist immer noch was von dem alten Geist von diesen 1000 Jahren. Das tausendjährige, also das war das tausendjährige Reich, was Hitler wollte, ne? Unter den Talaren. Talaren sind die diese schwarzen Roben, ne? Von Rechtsanwälten und Gelehrten.
2: Ja, die Hurerei mit der Bosheit.
0: Ja, genau.
2: Die Hurerei mit der Bosheit steckt drin.
0: Und da ist was übergeblieben.
2: Und das muss wieder aufgedeckt werden von wirklich mutigen
0: von sowas.
2: Richtern, die hier, solange wir hier leben, sind wir abhängig von mutigen Richtern, weil Christus
0: auch die müssen,
2: wirkt ja in den Richtern. Solange Christus selbst noch nicht wiederkommt, wirkt sein Geist in den weltlichen Richtern.
0: Ja, und auch in solchen in mutigen Richtern wie dich zum Beispiel, weil das ist immer das andere. Das eine ist, du musst du vergeben, ne? Und dann du sollst nicht richten, Volker. Du sollst nicht richten, ne? Was Jesus da gesagt hat, wir sollen nicht richten, damit werden wir ja immer mundtot gemacht. Aber ich bin ja, weil ich darf mir noch eine Meinung bilden. Und wir dürfen, ja, wenn ich das nicht darf, also Eckhart hat immer dich mal auch platt gemacht und ne, mundtot, Volker, musst du vergeben, ne? Volker, musst du vergeben. Die haben ja alle, Udo hat ja alle.
2: Die haben nicht kapiert, dass wirklich im Herzen die wahre Vergebung ist. Die ist im Herz und nicht, und es wird jede Diskussion um Ringen, um Wahrheit, wird mit Musst du vergeben, kaputt gemacht. Ja.
0: Und
2: man muss erstmal die Basis ist im Herz.
0: Und da kommen
2: dann kann man wirklich Lösungen suchen.
0: Der Kampf ist zwischen Lüge und Wahrheit. Und was kommen dann für Bibelverse? Ne? Wo viele Worte sind, geht's ohne Sünde nicht ab. Also am besten reden wir überhaupt nicht. Ne? Kennst du das alles? Ja, redet nicht so viel. Ne? In der Bibel steht auch, wo viele Worte sind, da geht's ohne Sünde nicht ab. Ich sag dir, ich antworte darauf, Volker, Gott ist doch das Wort. Ne? Am Anfang war das Wort und das Wort war bei Gott. Das Wort war bei Gott und das Wort war Gott. Und wir sind doch im Ebenbild Gottes gemacht, also im Ebenbild des Wortes. Ist doch kein Wunder, dass wir reden, dass du und ich, dass wir jetzt hier reden. Ne? Wir sind nicht Hunde, die bellen und Katzen, die miauen oder Schweine, die grunzen oder Kühe, die muhen. Wir sind auch nicht Vögel, die zwitschern oder Blumen, die gar nichts sagen. Wir sind Menschen. Und das ist doch das, ne? Wenn Gott das Wort ist, dann ist doch kein Wunder, dass wir in seinem Ebenbild Worte machen, dass wir uns unterhalten und uns austauschen, wie wir das jetzt gerade tun. Und das hat uns ja auch, wir mussten das ja tun die letzten 20 Jahre. Wir mussten das doch tun, Volker, um als Christen lebendig zu bleiben, um unseren Glauben nicht zu verlieren. Wir mussten doch reden, wir mussten uns doch austauen, wir mussten doch Dinge mit unseren Worten beschreiben, ne, und uns gegenseitig darstellen. Und dann sind wir zu Erkenntnissen gekommen, oder?
2: Ein mutiger Richter jetzt im Alten Testament ist Simson. Das war ein mutiger Richter und der wurde auch durch diese

0: gebraucht, um das Recht aus einer verkrusteten Struktur herauszuholen.
1: Na, damals war es ja noch nicht verkrustet. Also das war ja Mose. Die sind ja aus Ägypten ausgezogen und dann stand da Mose allein und alle kamen so zu ihm mit ihren Sorgen. Ne? Der hat mich beleidigt, der hat mir meinen Teller weggenommen. Alle kamen so zu Mose und Mose sollte Recht sprechen. Sollte, ne? Und dann sagt der Jitro, der Schwiegervater von Mose kommt und sagt, du machst das nicht gut. Du ermüdest das Volk und dich selber, ne? Das geht nicht, dass du alleine hier für 200.000 Menschen das Recht sprechen willst. Das geht nicht. Ja? Such dir fähige Männer über 1000, 100, 50 und 10 oder irgendwie sowas, ne? Und leg denen die Hände auf, bete für sie, dass von deinem Geist auf sie geht und damit die dann das tun. Und du, zu dir sollen sie nur kommen mit den allerwichtigsten Fragen. Und da haben wir dann schon wieder Strukturen. Da kommen wir dann zu Strukturen, so Verfassungsgerichte, Landesgerichte, Amtsgerichte von oben nach unten mit so Hierarchien, ne? Das ist alles nötig. Sowas muss entstehen, ne? Weil eben Gesellschaften das brauchen, ne?
0: Und da haben sich damals auch im alten Israel zur Zeit der Richter dann, diese Unterrichter haben sich dann auch verselbstständigt.
1: Ja, das machst du machst immer, du
0: ist
1: ja.
0: immer ein neuer, großer Richter gekommen.
1: Du machst das immer alles so negativ.
0: Der erstmal aufgerichtet hat wieder.
1: Denn ja, sowas kann natürlich dann passieren und sowas ist auch dann sowas. Auch in Deutschland passiert eben sowas. Ich habe jetzt gerade mit Gerichten auch Erfahrungen gemacht und mit Rechtsanwälten und das sind keine schönen Erfahrungen. Also man sollte sich möglichst fernhalten von Gerichten, Rechtsanwälten, Richtern und allem sowas, weil das ist schwer, da wirklich Recht zu bekommen. Ne?
0: Die Rechtsverdreher, die das Recht in Unrecht drehen und genau. Dann auch noch als Recht verkaufen. Und der Amtsrichter durchblickt es womöglich nicht und lässt es durchgehen. So. Und schon haben wir dann Kubikis und Co. am Gange. Ja. Und dann kann nur noch...
1: Kubicki ist Rechtsanwalt und der verteidigt in der Regel Steuerhinterzieher. Der hat sie, also sehr reiche Kunden, die angeklagt sind wegen Steuerhinterzieher.
0: Der Giuliano von Deutschland.
1: Der was?
0: Der Giuliano von Deutschland.
1: Rudy Giuliani. Hm.
0: Ja.
1: Ja, also wir reden in unserer heutigen Sendung über Lüge und Wahrheit. Über ja, Lüge und Wahrheit. Und das hat was zu tun dann eben mit Recht und Unrecht. Ja. Mit unserem Gefühl für Gerechtigkeit. Und das alles kann nur. Das hat was zu tun mit Liebe. Denn nur wer liebt, versteht. Steht in der Weisheit, in den Sprüchen der Weisheit. Wir werden die Sendung nennen Gottes Gerichte. Und Gottes Gerichte sind gerecht. Warum Gott richtet? Ja, uns wird ja auch immer, ging mir gerade so durch den Kopf, warum hat Jesus diesen Satz gesagt, ihr sollt nicht richten? Bestimmt, weil es richtig ist, aber das macht ja uns das Leben unglaublich schwer. Gott richtet, ne? Gott richtet, aber wir sollen nicht richten. Und dann sagen dann unsere Glaubensbrüder eben dir und mir, Volker, musste vergeben, ne? Sich ein Urteil zu bilden, eine Meinung zu haben, wird dann schon als Richten angesehen, oder?
0: Ja, und schon ist die Kacke am Dampfen.
1: Ja, und dann kommen wir auch nicht weiter. Dann bist du halt in so einer, wir brauchen doch irgendwelche Maßstäbe, auch in den Gemeinden. Wir müssen doch Dinge bewerten und ansprechen.
0: Wenn der eine einen dicken Schiss auf dem Klo nicht runtergespült hatte, musst du vergeben.
1: Aber ja, genau. Mann, ne? Nicht,
0: wenn du dann auch noch aufs Klo willst. Aber
1: ja, eben.
0: Da kann man auch vorher das Fenster aufmachen und sagen, das war scheiße, was du gemacht hast.
1: Ja, das war wirklich scheiße. Ne? Ja, aber das darfst du in den Gemeinden, darfst du das nicht ansprechen. Da wird das dann so, boah, wir waren da wieder auf dem Klo, welches Ferkel war auf dem Klo und hat nicht gelüftet. Ne?
0: Und in der Gemeinde sind es dann die Geistigen, die geistige Scheiße.
1: Da wird das nicht richtig, da wird da nicht derjenige gesucht und der mal ermahnt, so sag mal, das kannst du aber, das gehört doch zivilisiert, wenn man mal hinterher das Fenster mal aufmacht, ne? Nee, das darfst du nicht. Sofort kriegst du, musst du vergeben, ne? Ja? Unerträglich. Ja. Und deswegen sehen die Gemeinden so aus, wie sie aussehen. Deswegen kommen wir nicht voran, weil wir dürfen über nichts reden. Erstens, wir dürfen es nicht bewerten. Wir dürfen keine Maßstäbe haben. Und am Ende hast du nur noch Unmündige rumsitzen, die verwirrt durchs Leben laufen und jeden Abend sich trösten, indem sie Joyce Meyer sich angucken, ne? Weil die erklärt dann, wie es dann doch noch irgendwie geht. Ich weiß es nicht. Ich höre mir sie ja nicht an, weil ich weiß nicht, was sie da jeden Abend erzählt.
0: Das ist die Sache mit der.
1: Aber das kommt dadurch, weil wir eben das Normale nicht mehr dürfen. Wir dürfen uns nicht unterhalten. Wir dürfen nicht reden. Das ist dann gleich schlecht reden. Wir dürfen nicht schlecht reden. Wir dürfen eben nicht bewerten und beurteilen. Und das hat Jesus alles bewirkt mit seiner Aussage: Ihr sollt nicht richten. Mit welchem Maß ihr richtet, mit dem werdet ihr gerichtet.

0: werden.
1: Ja.
0: Also ich glaube, da ist doch, um das nochmal klarzustellen, da ist doch ein Unterschied. Man kann ja über eine, ja, wenn Jesus sagt, ihr sollt nicht richten, ich glaube, dann meint ihr sollt nicht verurteilen. Aber wir können es doch beurteilen.
1: In der Gemeinde geht es dann um die Barmherzigkeit und ähnliches, wenn da etwas falsch läuft, wenn Lüge zur Wahrheit gemacht wird. Und das muss man in der Gemeinde ansprechen, mit dem Klo, mit der Toilette. Das ist ja jetzt nur überspitztes Beispiel, um das verdeutlichen.
0: Ja. Naja, also, ne, ich, ja, wir, uns wird es verboten, Dinge zu beurteilen. Ja, man kann ja über, so einen Übeltäter, der also auf der Toilette war und nicht gelüftet hat, kann man ja mal hinterher reden. Ne? Aber da kann man ja auch beurteilen. Und wir beide würden zu dem Urteil kommen, dem können wir das ruhig mal sagen, dass er hinterher das Fenster aufmacht, ne? Oder vielleicht auch mal spült, wenn er das Spülen nicht gelernt hat, ne? Ja, Volker. Das heißt ja aber nicht, dass man ihn verurteilt und sagt, er fliegt hier raus.
1: Ertraget einander und vergebt euch gegenseitig. Aber
0: Aber ansprechen darf man doch mal was.
1: dann traget ein, aber man muss ja auch eine Lösung finden.
0: Ja, dann sollen wir ja immer beten. Wir sollen dann ja im Verborgenen immer nur beten, beten, beten. Und wenn es dann sich nichts ändert, dann müssen wir da, dann, weißt du, diejenigen, denen es dann stinkt, die gehen. Ne? Und der Stinker bleibt dann da. So sieht es dann aus. Am Ende ist der Kluge der Dumme. Ne?
1: So sind Bernhard Kochs und Co. Und dann halt alleine am Ende mit einem Häuflein Leute.
0: So, also wir sind dabei, wir reden darüber, wir reden über Lüge und Wahrheit und daraus über Recht und Unrecht. Ich hatte eben gesagt, das hat alles was mit Liebe zu tun. Warum richtet? Warum muss Gott richten? Gottes Gerichte gehen über diese Erde, steht in der Bibel. Und es kommt eben der Tag des jüngsten Gerichts. Warum ist das so, Volker? Weil Gott die Liebe ist. Und wer liebt, der muss richten, weil ansonsten, ja, ansonsten wäre derjenige gleichgültig. Ja, wenn man muss den Bösen, man muss den Bösen hart bestrafen, so dass er es spürt. Ja? Warum? Weil er muss das Böse sein lassen. Und Gott als ein liebender Vater dieser ganzen Schöpfung, er muss das tun, Volker. Er muss den Bösen hart bestrafen, um den Guten zu schützen. Ne? Ja, wenn du zwei Kinder hättest, du hättest zwei Söhne, Volker, oder ich habe zwei Söhne. Und der eine, der ärgert immer den anderen. Ja? Grundlos. Der eine hat den immer auf den Kieker. Ja? Der ärgert den immer. Mobbt den, macht irgendwas, legt den immer rein. Da muss ich doch, wenn ich als Vater das mitbekomme, muss ich doch denjenigen, der das Böse tut, mal irgendwann zur Rede stellen und sagen, du lässt das jetzt oder du kriegst mit mir zu tun, du lässt deinen Bruder in Ruhe. Der hat dir nichts getan, ich weiß nicht, warum du den immer ärgerst, ne? Wenn du das weiterhin so machst, dann kriegst du Ärger mit mir. Ja? Ein liebender Vater.
1: Manche sind immer da und wollen das Erbteil nicht haben, manche nehmen sich das Erbteil, haben ein bisschen was begriffen von der Liebe Gottes
0: Nee,
1: oder
0: die waren aber
1: so.
0: nur dreist, die haben gar nichts begriffen. Die haben einfach
1: Und
0: nur eine große
1: ich habe
0: Klappe.
1: einfach, du warst immer dort, warum hast du dein Erbteil nicht genommen? Ich nehme mir mein
0: Das
1: Erbteil.
0: hast du gesagt bekommen von einem Glaubensbruder, das war so ein Senkrechtstarter, ne? Er kam, sah und siegte, ne? Ja. Kaum war er in einer Gemeinde, da hat er schon das Abendmahl austeilen dürfen, weil er auch im normalen einen guten Job bei der Post im Management hatte, ne?
1: Und bezahlt gut Zehnten und
0: Genau.
1: dann.
0: Dann wurde er gleich als auch würdig erachtet, das Abendmahl auszuteilen. Und dann hat er dir gesagt, was macht Volker, was stimmt eigentlich nicht mit dir? Ja? Was stimmt eigentlich mit dir nicht, dass du bist schon so lange hier, du darfst hier nichts machen, ja? Und von anderen Dingen schweigen wir jetzt.
1: Und ich habe mir einfach dann die eine Frau, die lange ledig war, die habe ich mir geschnappt. Ich habe mir mein Erbteil, wie Gott gesagt hatte, einfach genommen. Und keiner in der Gemeinde hat's verwehrt.
0: Ja, hat sich
1: Und
0: die.
1: du,
0: Ja?
1: aber das ist einfach nur
0: Du Dödel.
1: mit dem natürlichen Talent hat er sich das Erbteil geschnappt, weil er mit bestechen konnte mit seinem Geld. Das ist dann das gleiche wie im Großen bei Kubicki. Der kann sich sein Erbteil nehmen mit
0: Der hat
1: Gewalt.
0: keinen, also der nimmt keinen Erbteil, auch nicht, weil ja, das ist,
1: Überspitzt
0: ja, ich
1: gesagt.
0: weiß es nicht, ja. Ich lass dich mal reden.
1: Ja, die nehmen sich dann ihr Erbteil oder ihr Anteil von sich aus und meinen, das wäre ihr Anteil und verkaufen das im
0: Ich mache den
1: Kleinen.
0: Kubicki nicht. Kannst du mir folgen in dem, was ich eben gesagt habe, dass Gott richten muss, weil er liebt? Kannst du das nachvollziehen und mir da zustimmen?
1: Ja, das um das um eine bessere Welt herbeizubringen. Da muss der jemand dastehen, richten, nach Recht trachten und Gerechtigkeit fördern.
0: Genau. Und das ist eben die, das ist, also wenn ich so Christen zuhöre bei Facebook und auch manchmal hier Goofy und der Goofy Müller und der Jay Friedrichs bei Hossa Talk, wenn die da so am Diskutieren sind, ich verstehe dann das nicht, dass die nicht mal auf diesen Punkt kommen. Dass sie, Gott muss richten. Gott muss richten, weil er liebt. Weil Gott die Liebe ist, weil er liebt, muss er richten. Wenn er nicht richten würde, wäre er gleichgültig. Und ein gleichgültiger Mensch, wenn du eine gleichmütige, wenn deine Mutter gleichgültig gewesen wäre, ne? Ja, du hast auch zwei Brüder. Die haben dich vielleicht mal geärgert, dann ist deine Mutter dazwischen gegangen und hat gesagt, hört jetzt mal auf, lass den Volker in Ruhe, ne? Volker, komm mal her. Und dann hat sie dich in Schutz genommen und hat gesagt, Volker, jetzt kriegst du erstmal jetzt ein schönes Süppchen, oder, ne?
1: Oder andersrum, wenn man selber.
0: Oder andersrum. Weil ist ja nur, ja? Oder auch andersrum. Wenn das nicht so wäre, wenn jemand, der größer, mehr und mächtiger und stärker ist, wenn der einfach nur zuguckt bei allem, was geschieht, ne? Dann ist dieser Mensch, dann ist da keine Liebe bei ihm. Dann wäre er vollkommen gleichgültig. Wenn Gott das Böse auf der Welt, was ihm ja viele vorwerfen, einfach nur zulassen würde, dann wäre er gleichgültig. Gott wartet aber mit seinen Gerichten, Gott wartet mit seinen Gerichten bis ans Ende der Zeit.
1: Und richten heißt nichts anderes als Wahrheit aufdecken.
0: Ja, das gehört zusammen. Also Wahrheit und Liebe und Gerechtigkeit, das gehört miteinander zusammen. Ne? Und wenn du es also sagst, wenn du jetzt von so Verkrustung im Staat redest und dann eben, was hast du gesagt, das ist eine Hurerei mit dem Bösen zum Teil, dann hat das damit zu tun, dass eben, dass der Geist Gottes in Deutschland noch nicht so vollständig gewirkt hat, auch nach dieser Lügenzeit, dieser hasserfüllten Lügenzeit von 33 bis 45, dass der Heilige Geist noch nicht so gewirkt hat in Deutschland, dass alles durchdrungen ist von seinem Geist. Die Salbung über Deutschland war bislang noch zu schwach. Die konnte sich noch nicht so durchsetzen, sodass so viel so schwammig ist, dass eben so Rechtsanwälte, so Rechtsverdreher sein können und Richter sich gar nicht mehr trauen, ein wirkliches Urteil zu sprechen. Wenn man so auf diese Clan-Kriminalität und so guckt, in großen Städten wie Berlin, da sind ja die Gerichte sind ja machtlos, zahnlos. Die wollen ja gar nicht, Volker. Die wollen sich gar nicht anlegen mit der anderen, mit der bösen Seite. Die haben gar keine Kraft dazu, ne? Das Gute ist geschwächt in Deutschland.
1: Und wenn der Richter richtig mit Weisheit die Clan-Leute ähnlich richtet, dann werden die Clan-Leute auch nicht durchdrehen oder.
0: Na doch, man muss die hart bestrafen, dass sie es spüren.
1: Aber die werden dann überführt werden und werden dann zu Gott kommen.
0: Naja, ob das immer so ist, also da bin ich nicht, also ich glaube schon an Erweckung und dass Erweckung übernatürlich wie in Wales, dass dann Millionen von Menschen über Nacht eine Begegnung mit Jesus haben werden. Aber man muss das eine vom anderen trennen und du musst einfach Übeltäter hart bestrafen. Die müssen ganz klar wissen, was sie erwartet. Ne?
1: Aber Christen sind heutzutage einfach dumm. Viele Christen sind dumm, die wissen gar nicht mehr, die schreien den Verschwörern nach und meinen dann, wir müssen Abtreibung besteht nur noch aus, das Christentum besteht nur noch aus Abtreiben und gegen Schwule sein und so weiter.
0: Ja, nee, aber Schwule und Abtreibung hassen, so.
1: Naja.
0: Schwule und Abtreiben hassen. Ah, dass Christen so dumm sind, das lassen wir. Das finde ich so schön, diese Aussage.
1: Aber
0: von
1: die
0: dir.
1: Eigene Abtreibung.
0: Wir machen erstmal Musik haben, jetzt. Wir
1: die eigene Abtreibung, die Leute machen, die vergessen sie.
0: Das erklären wir gleich. Was hast du da eben Ketzerisches gesagt? Über Christen? Welche Aussage hast du da eben gemacht?
1: Woher kommt das Phänomen, dass Christen dumm sind?
0: Das ist ja ganz wirklich, du erlebst das ja in deinem eigenen christlichen Bekanntenkreis, ne? Ja. Die glauben ja alle den Verschwörungen. Hm?
1: Die können doch nicht mal Wahrheit und Lüge unterscheiden.
0: Ja.
1: Sogar schon im Alten Bund heißt es ja, so ein Unterscheiden zwischen Heiligen und Unheiligen, zwischen Licht und Finsternis.
0: Rein und unrein, ne? Zwischen dem Wochentagen und dem Schabbat. Ja, ne? Christen sind die verblendetsten, unsere freikirchlichen Christenbekannten, die wir kennen, sind die verblendetsten Menschen, die wir kennen, die rumlaufen. Ne?
1: Die wissen nicht, was rein ist und was unrein ist.
0: Ja, sind 40 Jahre lang, gehen sie in eine Gemeinde und erkennen und verstehen gar nichts mehr. Ne? So, aber unser heutiges Thema ist, das haben wir jetzt gefunden, Lüge und Wahrheit. Lüge und Wahrheit. Und Gottes Gerichte. Ja, Gottes Gerichte gehen über diese Welt. Ja, Gottes Gerichte haben zu tun mit Liebe. Und nur wer liebt, versteht. Wer nicht liebt, versteht nicht. Und das ist die Erklärung, Volker, warum die Christen heute so dumm sind. Weil sie lieben nicht, sie haben keine Liebe. Und wer nicht liebt, versteht auch nicht. Kennst du das? Das steht in der Weisheit, in dem Buch Weisheit. Da steht das, dass Gott die Liebe ist, und da steht tatsächlich drinnen, nur wer liebt, versteht. Wer keine Liebe hat, versteht nichts. Der Maßstab, um Dinge zu beurteilen, auch eben im Gericht bei Rechtsanwälten und Juristen und Richtern.
1: Deshalb versteht auch Joe Biden eine ganze Menge, weil er eben die Barmherzigkeit hat und Liebe.
0: Ich will den Mann jetzt gar nicht so überhöhen. Der ist vielleicht geläutert durch sein Leben. Der war auch mal ein Karrierepolitiker. Aber du brauchst, wie gesagt.
1: Ein Linker ist das auf keinen Fall.
0: Links ist der nicht, ne.
1: Der ist genauso kapitalistisch wie die anderen.
0: Ja.
1: Aber nur weil der so ein bisschen geläutert ist und so ein bisschen begriffen hat, versucht er das durchzubringen. Und das wollen natürlich die.
0: Ja, der ist ein alter Mann von 78, der ist dem Tode näher als dem Anfang des Lebens. Der hat vielleicht nur noch 2, 4, 6, 8 Jahre. Und ich merke das auch. Denn das ist eine Realität. Wenn du älter wirst, dann verändern sich die Sicht auf Dinge. Ne? Und das Endgültige und das Endgültige kommt näher. Ne? Und dann er ist 78 und der hat sich schon Gedanken gemacht. Der macht sich Gedanken. Ich denke, das ist ein guter Mann. Er ist Katholik. Der ist jetzt kein Messias, aber die demokratische Partei in den USA, die ist ungefähr so konservativ wie bei uns die CDU. Ja. Und die Demokraten werden da schon die Liberalen genannt. Die Republikaner, die sind da weiter rechts, ne? Ja, sozialistische Partei haben die gar nicht. Also sowas wie eine SPD gibt's schon gar nicht in den USA. Der Bernie Sanders, das war der andere alte Mann bei den Demokraten. Der ist typisch, was in Deutschland SPD ist, ne? Der will zum Beispiel, dass man in den USA kostenlos studieren kann, ohne dass man da pro Semester 20.000-30.000 US-Dollar an Schulgebühren
1: bezahlen
0: muss.
1: Das ist angeblich schon links. Das ist überhaupt nicht links, das ist nur Gerechtigkeit. Weil da wird immer zwischen, deshalb ist es wichtig, Wahrheit und Lüge zu unterscheiden.
0: Wahrheit,
1: das Heilige von Unheiligen zu unterscheiden.
0: Lüge und Wahrheit. Und ich hatte ja den Traum, dass ich, nee, ich habe mich ja rumgetrieben bei dem Bernhard Koch, unserem alten Gemeindeleiter von der Jesusgemeinde. Ich habe mich ja bei dem vor der Tür, bin ich spazieren gegangen. Ist ja eine öffentliche Ortschaft, darf man ja durch die Straße durchlaufen, ist mir ja auch nicht, ist mir ja auch erlaubt. Und als ich da, ich aus, ja, weil ich eben auf eine Wieder- auf eine Versöhnung hoffe, aber ich kann von mir aus nicht hingehen, die muss der Heilige Geist bewirken. Und als ich am Haus vorbeiging, dann hatte ich plötzlich so den Gedanken im Kopf, es wird ihnen wie Schuppen von den Augen fallen. Und diese, was ihnen von den Augen fallen muss, das ist die Lüge, ne? Die Lüge, die Verblendung, ja. Es ging ja damals da um, dem es wie Schuppen von den Augen fiel, Volker, das war ja der Paulus, ne. Paulus verfolgte die Christen, die Gesalbten, ne, die Jesus-Anhänger. Und wir wurden ja auch so verfolgt, ne? Wir durften nicht mehr bleiben, wir durften nicht mehr sein, ne? Von uns wurde Unterwerfung verlangt, ne? Ja, musste vergeben, halt die Klappe. Volker darf nicht reden. Wenn Volker Mund aufmacht, hat genervt. Bei mir war das genauso. Oh, Stefan, ne, sei nicht so provozierend.
1: Aber eben nicht, wenn man einmal vergeben hat, dann wirkt die, wie schon vorhin gesagt, dann wirkt die Vergebung im Herzen und dann wird Wahrheit offenbar.
0: Ja.
1: Und dann kann man die Wahrheit ansprechen, wie auch dem einen Ansagedienst. Wahrheit muss angesprochen werden.
0: Wahrheit muss angesprochen werden und unsere Aufgabe ist es eben, mit dem, was wir hier tun, genau das zu machen, ja, und mit Hilfe des Heiligen Geistes die Lüge bloßzustellen.
1: Sonst ist das so, wie Joe Biden in den 40er Jahren als Kind erlebt hatte, dass er alle, die katholische, amerikanische Dewey-Bibel gelesen haben, wurden von den anderen, die King-James-Bibel der Freikirchler gelesen haben, verprügelt. Weil die Katholiken, die wollten eigentlich die anderen ertragen, das Positive von denen suchen, und die anderen wollten mit Gewalt aber ihre Meinung durchsetzen. Und so hat sich dann das dann zwischen Protestanten und Katholiken dann immer weiter, wie auch in Nordirland dann, mhm, später dann.
0: Ja, es gibt in den USA gibt es den Begriff WASP, ja, W-A-S-P, das heißt eigentlich Wespe. Ja, da steht aber Ja, jetzt stellt er die Wespe vor das Tier. Jetzt muss ich erst, glaube ich, mal niesen. Stellt er das Tier Wespe vor. Ne? Die ist aggressiv und die kann stechen. Und die kann auch mehrere Male zustechen, ohne, die kann das einfach so. Wasp heißt aber White Anglo-Saxon Protestant. Dafür steht das, W-A-S-P, diese Abkürzung, White Anglo-Saxon Protestant. Weißer anglo-sächsischer Protestant. Und das ist eine Bevölkerungsgruppe in den USA und das ist die Mehrheit. Das war immer die Mehrheit. Ja, die weißen angelsächsischen Protestanten. Dazu gehören aber nicht irische Katholiken, Volker. Oder italienische Katholiken, spanische Katholiken. Oder eben die, wie die selber sagen, Hispanics. Das sind dann die, die aus Puerto Rico kommen oder die Einwanderer aus Mexiko. Das sind alles Katholiken. Diese Wasps, ja, die Wespen, ja, und die stechen, die sind aggressiv. Und so haben das, ja, das ist die Bevölkerungsmehrheit in den USA, die das Sagen hat. Und da steckt dahinter, wenn du da sagst, also, dass der Joe Biden das erleben musste, wenn er seine katholische Bibel mit in die Schule brachte, diese, wie heißt die?
1: Dewey-Bibel.
0: Wenn er seine Bibel mit in den Unterricht brachte, ne? Und die war, das war eben eine katholische, dann hat er sich als Katholik da zu erkennen gegeben. Und dann gab's was auf der Fresse. Weil, Katholiken, das war eben wie in Nordirland da der Konflikt, ja, dieser alte Konflikt zwischen aus dem 30-jährigen Krieg, dass sich Evangelische und Katholiken nicht leiden können. Und die Protestanten haben ja, wir kennen das ja so.
1: Vor allen Dingen die freikirchlichen Protestanten.
0: Ja, das ist
1: die
0: ja,
1: gehen ja gegenüber den lutheranischen Protestanten noch einen Schritt weiter und vergessen dann das Aufdecken der Wahrheit, was am Anfang Martin Luther noch gemacht hatte, bevor er dann übers Ziel mit den Juden hinausgeschossen ist. Aber am Anfang, der Ursprung von der Existenz von Martin Luther, der war ja gut.
0: Ja, Wie hieß die Professorin aus Berlin, die uns diese ganzen Reformationen im Einzelnen erklärt hat?
1: Christine Eichel.
0: Nee, das war die mit dem, das war Deutschland-Lutherland, da war doch so eine
1: Wendeburg.
0: Wendeburg, die hat uns das doch erklärt, dass die dass gerade die anglikanische Kirche, die ist ganz, ganz verschiedenartig. Du hast da die High Church, also die Hochkirche, das ist das da, so Westminster Abbey, wo dann die Krönungen durchgeführt werden mit der englischen Königin. Das sieht aus, die ist vom äußeren Erscheinungsbild her, ist die wie die katholische Kirche. Aber das ist die anglikanische Kirche, aber die geht nach unten. Nach unten ist das zum Teil, da ist das wie bei uns in den Freikirchen Hauskreise. Also die ist da ganz, ganz stark verschieden. Die Strukturen, das ist nicht einheitlich, die anglikanische Kirche. Und das ist eben, wir haben ja erkannt, dass die Intoleranz gerade bei Protestanten und dann gerade bei den freikirchlichen Protestanten
1: am schlimmsten ist.
0: Die kommt woher? Wir haben doch erkannt, wo die herkommt. Ja?
1: Aus der Verachtung der Liebe.
0: Die kommt zuallererst aus der Überzeugtheit, dass da eine unfehlbare Grundlage ist. Die Bibel ist das eingehauchte, unfehlbare Wort Gottes. Und dann haben sie eben ihre eigene Art des Bibelbastelbogens, ihrer Bibelauslegung und sie fühlen sich in ihrer, sie haben eine unfehlbare Grundlage, Volker, die Bibel, was ich in Frage stelle. Dann haben sie B, eine unfehlbare Auslegung, das ist so die von Billy Graham, ja, und daraus folgt natürlich eigene Unfehlbarkeit.
1: Und dann, ne, dürfen sie in der Schule...
0: Und du brauchst keine Kompromisse. Unser alter Gemeindeleiter Bernhard Koch, der muss keine Kompromisse machen. Darf er doch gar nicht. Weil er hat doch den einzig richtigen Standpunkt. Er ist unfehlbar. Aufgrund eben des schon vorher Gesagten. So absolut waren die Katholiken nie, selbst wenn der Papst mal irgendwann noch im Mittelalter von sich gesagt hat, er wäre unfehlbar, sagt er schon lange nicht mehr. Und die Katholiken eben gerade in den USA mussten immer Kompromisse machen, weil sie eben eine Minderheit waren. Die US-amerikanischen Katholiken, zu denen jetzt Joe Biden zum Beispiel gehört, die mussten Kompromisse machen, eben mit der protestantischen Umwelt. Und von daher ist auch eine größere Milde. Das mussten die Wasps nicht, die weißen amerikanischen, angelsächsischen Protestanten. Die waren meistens die Mehrheit.
1: Die haben dann die ganzen Mitschüler von Joe Biden dann verprügelt, ja, nur weil sie ihre katholische Dui-Bibel ausgekramt hatten.
0: Das, ja, also die wurden als Katholiken eben dann diskriminiert. Ne? Die wurden als Katholiken diskriminiert. Ja, und aus dieser Überheblichkeit des eigenen Anspruchs, der eigenen die Unfehlbarkeit der Protestanten und gerade der Evangelikalen, also auch bei uns, ne, Charismatiker, die Unfehlbarkeit kommt eben nochmal, wie ich eben schon sagte, aus der Unfehlbarkeit ihrer Grundlage. Das ist die Bibel, die ist unfehlbar, behaupten sie, ja, sage ich, ich behaupte das Gegenteil, und aus der Unfehlbarkeit ihrer eigenen Bibelauslegung. Daraus folgt dann die Unfehlbarkeit des Handelns der handelnden Person, ne, der Gemeindeleiter. Und die dürfen nicht dann halt Maßregeln und rausschmeißen, Volker. Weil das ist ja, ne, da gibt's auch keine, da muss man auch nicht diskutieren. Wenn du dich immer fragst, warum kann man den nicht diskutieren? Ja, weil sie sind eben unfehlbar. Und in dieser Unfehlbarkeit ist eben auch dann ihre Dummheit zu erklären. Ne? Wer glaubt, er wüsste schon alles, der muss ja nichts mehr lernen. Und der bleibt dann irgendwann stehen. Und dann denkst du, oh Gott, ist der stehen geblieben? Ja? Mein Gott, der ist ja total stehen geblieben. Der ist ja von vorgestern. Die haben ja einen Menschen, ja, das ist ja ein Menschenbild wie im Mittelalter. Oder aber wie der Bernhard Koch, der predigt seit 30 Jahren dasselbe. Er sagt auch nichts Neues, weil er wüsste auch nicht was, Volker.
1: Nur im Internet hetzt er wie sonst was auf Verschwörung.
0: Der macht er dann auf den, ja, da gibt er dann Eva Herrmann und solchen Andreas Popp, irgend so ein komischer Arzt und Woda gibt er dann recht. Er gibt allen recht, die eine Verschwörung vermuten. Ne? Hm.
1: Aber privat, aber in der Gemeinde traut er sich das nicht zu sagen.
0: Da will er
1: den Heuchler spielen.
0: Da wird gebetsmühlenartig seit 30 Jahren dasselbe wiederholt. Nur nichts Falsches sagen, ne? Nur nichts Falsches sagen. Ja, und ich mache eine Predigt von ihm an und ja, nichts Neues, ne? Seit 30 Jahren, seit 1990 nichts Neues, ne?
1: Hm. Ja, da muss unterscheiden werden.
0: So.
1: Unterscheidungssegen zwischen so jetzt, Licht und Finsternis. Ja. Ja.
0: Wir erfrischen uns gerade mal mit einem Schluck Kaffee und ja, mal gucken, ja? Da kommen wir vielleicht zum Ende. Bis gleich. Ja, Halleluja. Ich glaube, wir haben unsere Arbeit schon getan, Volker. Das ist momentan, wenn wir den Puls der Zeit fühlen, den Puls Gottes, was ihm auf dem Herzen liegt, wofür schlägt jetzt gerade Gottes Herz? Was ist jetzt gerade wichtig? Das ist mir ja immer wichtig in so einer Sendung, das dann irgendwie rauszuarbeiten. Das haben wir jetzt. Ja, es geht um Lüge und Wahrheit. Es geht darum, dass es hier bestimmten Personen, Verantwortlichen in diesem Land, wichtigen Leuten, die da Sagen haben, dass es ihnen wie Schuppen von den Augen fällt. Und da habe ich eben ganz speziell unseren ehemaligen, ich sage immer alt ist er auch schon, 68, ne? Unseren ehemaligen Gemeindeleiter, den Bernhard Koch, vor Augen, weil ich ihn liebe, weil ich ihm Wohl wünsche. Und weil ich sehe, ich sehe das so, die Gemeinde ist am Ende. Die kommen da alleine nicht raus. Die sind gefangen. Und deswegen bete ich für die schon lange. Und ich habe den Glauben, dass ich denen helfen muss. Wir müssen denen helfen. Wir müssen die befreien aus dieser Lüge. Ja? Die ganze freikirchliche Bewegung ist gefangen in der Lüge und sie kann sich da selber nicht raus befreien. Und ich habe Recht behalten. Ja, ich habe 2016 oder Anfang 2017 hatte ich eine Predigt gemacht von Christen und Antichristen hieß die und da habe ich gesagt, es wird sich herausstellen, ob Trump nun ein Gesalbter Gottes ist oder nicht. Und ich habe damals schon gesagt, er ist der letzte Triumph des vollen Evangeliums. Er ist der letzte Triumph dieser freikirchlichen, dieser evangelikalen Szene. Wir werden ja gleich noch diesen ihr könnt euch gleich noch diesen Beitrag anhören von dem, wie hieß er noch? Was? Geschwindner? Hoch, wie?
1: Michael, Dr. Michael.
0: Hochgeschwindner. Ja, lustiger Name. Mit der Hochgeschwindigkeit. Und er erwähnt, das könnt ihr euch mal anhören, das macht nicht dümmer. Und er erwähnt, dass eben in den USA seit 2005 diese ganze freikirchliche, die evangelikale Bewegung am Schrumpfen ist. Ja, die hat ihren Höhepunkt überschritten. Und 2005, das, was wir hier bei uns so die modernen christlichen Gemeinden nennen. Das ist seit 2005 schon in den USA am Schrumpfen. Viele, und er sagt da auch, dass viele aus diesen Kreisen haben sich seitdem radikalisiert, ne?
1: Ja. Wie die Wasp, die Wespen. Da,
0: ja. Da haben wir eben drüber geredet. Die haben wir, ja, die Wasp.
1: Das weiße, waren alles Hörnermann und Co. Das sind alles Wespen, die stechen ja, dann.
0: Wespen können stechen, ohne zu sterben. Erbarmungslos
1: wollten die im Kapitol, hätten sie noch die Abgeordneten gekriegt, hätten sie einen Teil davon auch umgebracht.
0: Die wollten Mike Pence aufhängen und die Nancy Pelosi. Die wollten sie lynchen, weil sie die als Verräter angesehen haben und die glauben, dass die Wahl gestohlen ist und dass man diesem Deep State, von dem wir am Anfang gesprochen haben, da, dass man den zerstören muss, aufhalten muss, damit eine neuere, bessere Zeit anfängt. Ne? Das muss ja, könnt ihr euch mal, Xavier Naidoo müsst ihr euch mal so Beiträge, die man bei YouTube finden kann, was der da so erzählt.
1: Die Freikirchler, ne? Ist eine schlimmere Seuche als Corona.
0: Naja, Corona tötet.
1: Beides bringt Tod. Die Corona bringt Tod und die freikirchliche Seuche bringt auch Tod.
0: Gegen Corona können wir nichts tun. Da sind wir auf die Wissenschaft angewiesen, dass sie auch vielleicht noch Medikamente entwickeln, dass man das heilen kann. Dann wäre es ja nicht so schlimm, ne? Wenn man also es besser kurieren könnte, wenn man also den Krankheitsverlauf da positiv beeinflussen könnte, dann wäre es ja gar nicht so schlimm, sich anzustecken. Ne? Es gibt ja, du hast ja auch so Beiträge im Fernsehen gesehen von manchen Virologen, die sagen, wenn also so manche Viren fangen an, sich stark zu mutieren, ne, sich zu verändern, und dann die fangen, dann ist es, sind sie quasi schon dabei, in letzten Zügen zu liegen. Dann kann das sein, dass sie so weit mutieren, dass sie zwar immer ansteckender werden, aber dann ihre Gefährlichkeit verlieren. Das kann passieren.
1: Am Anfang erst schlimm und dann vielleicht. Wir hoffen, dass das auch jetzt mit Corona der Fall ist.
0: Es könnte sein. Und du hast ja schon die Hoffnung geäußert, dass also auch mit dem Weggang von Trump und dem Beginn einer neuen Zeit auch Corona weggeht, dass es sich doch einfach auflöst, so wie das Trump selber mal so verbreitet hat, diese Hoffnung, aber ja.
1: Die Seuche, das ist beides Seuche.
0: Ist Seuche,
1: die freikirchliche Seuche und die Corona-Seuche.
0: Die
1: beides ist scheiße.
0: Die freikirchlichen Irren, ne? Die Seuche der freikirchlichen Irren, Verrückten, Bekloppten, hast du neulich gesagt, ne?
1: Naja.
0: Da hatte Gerd irgendwie auch nicht so, wurde auch böse, ne? Ja?
1: Naja, die freikirchlichen Irren als Seuche betrachtet, ja, ja. Die sind genauso schlimm, die bringen genauso den Tod wie die anderen halt, wie die Corona.
0: Die Gemeinden, also als ich damals 1992 die Ictus-Gemeinde fand, Volker, da war das eine Eingangstür zum Reich Gottes. Da war da Leben. Das war für mich, ich habe das Leben dort gefunden. Das ist heute, das, ne? Und so sollte es eigentlich sein. In den Gemeinden sollte Leben sein. Aber genau ist es, wie du sagst, da ist kein Leben. Ne? Ja, da ist eine freikirchliche Seuche drin und die bringt Tod. In den Gemeinden, da kannst du nicht reingehen und wie viele sehe ich, wie viele Christinnen sehe ich und Christinnen, ja, auch Christen auch, die rennen in Gemeinden, die rennen und finden kein Heil. Sie finden das Leben nicht. Da ist kein Leben mehr, Volker. Da ist kein Leben mehr. Und deswegen machen wir das hier, um das zu verändern. Ja.
1: Ja, sie versuchen zu stechen, wie schon gesagt. Ihren Stachel in die anderen.
0: Ja, das ist also
1: fortschrittlich denken, die reinzuwürgen, damit sie mundtot gemacht werden, ja, damit nur noch ihre unheilige Lehre überbleibt.
0: Musst du vergeben, Volker. Ja. Musst du vergeben. Hä?
1: Wird dann wieder brutal gesagt. Also es ist, aber die Wahrheit, wie schon am Anfang gesagt, die wahre Vergebung kommt aus dem Herzen, um die Wahrheit aufzudecken, um die Wahrheit von der Lüge zu trennen.
0: Das ist unser heutiges
1: Thema. Das
0: Heilige Thema.
1: Von Lüge. Unheiligen, wie die Juden sagen, um das zu trennen, das Heilige von Unheiligen.
0: Naja, also die Lüge ist überall. So wie bei den Juden war das ja auch so, da war die Woche, das ist die Woche vom Schabbat. Die Woche sind 6 Tage, das sind eigentlich in der Mehrzahl. 6 Tage ist Arbeit und ein Tag ist der heilige Tag des Herrn. 6:1. So ist das in der Welt auch, Volker. So ist das mit der Lüge und der Wahrheit. Die Lüge, die gibt es, sage ich einfach mal jetzt, so 6-mal so oft wie die Wahrheit. Wahrheit ist eher selten, ja. Und durch Trump hat die Lüge gewirkt. Und der hat hier die Querdenker, diese 4 Jahre haben, glaube ich, die Welt so verändert. Und es war wirklich spürbar. An dem Tag der Vereidigung da am 20., ne, vor jetzt vor ein paar Tagen, es war wirklich wie eine Erlösung. Die Welt hat aufgeatmet, Volker.
1: Wie schwer das ist, einen Despoten loszuwerden.
0: Ja, einen solchen Irren, ne? Trump ist ein ganz kranker Typ. Ist ein ganz, ganz kranker Typ, ne?
1: Ich bin immer noch erstaunt, dass das in Amerika, wo ich es wirklich nicht mal gerechnet habe. Ich habe schon wirklich gedacht,
0: dass es so gekommen ist, Volker. Ja. Kann man noch sagen, also ich habe da das ZDF, ne, die Lügenpresse, ja, die Lügenmedien, wie Manni sagt, die haben einen Bericht gemacht, Johannes Hanau, der ist USA-Korrespondent zur Zeit, der hat einen Bericht darüber gemacht, es liegt ganz klar auf der Hand, dass Donald Trump ist ein Agent des russischen Geheimdienstes. Und das ist jetzt keine Verschwörungstheorie, da gibt es offensichtliche Beweise für, ja. Und das wird wahrscheinlich, die Staatsanwaltschaften können jetzt nicht mehr behindert werden. Die Justiz kann jetzt nicht mehr von Donald Trump selbst behindert werden. Er hat das nämlich die 4 Jahre lang gemacht. Und die werden eben auf die Spuren kommen. Und Nancy Pelosi, die Sprecherin der Demokraten im Kongress, ja, die hat gesagt, alle Mr. Trump, alle ihre Spuren führen zu Putin. Putin hat den groß gemacht und es ist wohl offensichtlich, Volker, dass Donald Trump schon seit 1990 oder so ein Agent auf der Gehaltsliste des russischen Geheimdienstes steht. Und Russland hat hunderte von Millionen in Trump investiert, um das Ansehen der US-Demokratie und der USA an sich zu beschädigen. Auch durch 400.000 Tote. Die haben doppelt so viele Tote an Corona als wir hier in Deutschland.
1: Um einfach Corona zu leugnen. Ja. Weil Gesundheitssystem überlastet ist in Amerika, könnten sie anschließend dann alle Amerika schlecht machen.
0: Ja, dann kann der Putin sich hinstellen und kann sagen zu seinen eigenen Leuten, guckt mal, euch Russen geht es hier viel besser als denen da in den USA. Da sind viel mehr gestorben. In China genau das Gleiche. China kann sich jetzt auch hinstellen und seinen Leuten sagen, ihr müsst nicht nach in die USA irgendwie neidisch rüberschielen. Hier ist es viel besser in China. Hier geht es den Armen viel besser. Das Prinzip des Kommunismus, Sozialismus funktioniert viel besser als das Prinzip der liberalen Demokratien und der freien Wirtschaft. Alles, was gelenkt ist, funktioniert viel besser.
1: Und dann der andere Trick ist dann einfach, dass diese Republikaner sagen, die Demokraten werden Kommunisten, aber die sind überhaupt keine Kommunisten. Wie vorhin haben wir ja gesagt, die Demokraten sind so wie die CDU und die SPD, also nicht links.
0: Ja, das machen halt.
1: Wenn die sind wirklich auch, besonders die amerikanischen Demokraten sind eigentlich auch Kapitalisten mehr.
0: Das ist, so sind sie halt.
1: Aber ja. Es wird alles gedreht. Es ist so schrecklich.
0: So sind sie. Die weißen angelsächsischen Protestanten, die sind wie Wespen. Die gehen drauf los. Hatten wir das eben jetzt hier unter uns besprochen oder hatten wir das schon vor den Mikrofonen?
1: Vor Mikrofonen haben wir vorhin auch
0: gesagt. Ja, über die Unfehlbarkeit eben, ne? Die Unfehlbarkeit. Diese Unfehlbarkeit aus der Bibel und mit der Auslegung und dann der handelnden Person, daraus entsteht eben diese Aggressivität, dieses keine Kompromisse machen wollen. Warum solltest du als Inhaber der absoluten Wahrheit, warum solltest du einen Kompromiss machen, Volker? Warum?
1: Ich kann den anderen denken, den niedermetzeln.
0: Ja, warum? Das wäre ja, du wärst ja ein Verräter. Wenn du würdest ja die Wahrheit, die du ja besitzt, diese absolute Wahrheit, ne, die würdest du ja verraten, wenn du einen Kompromiss machst. Und deswegen ist das dann für die Wespen, ja, so schwer, einen Kompromiss zu machen. Deswegen ist das für Bernhard Koch und Gemeindeleiter in freien evangelischen Gemeinden so schwer, einen Kompromiss zu machen. Die können keinen Kompromiss machen. Dann würden sie die Wahrheit, sie würden Gott verraten. Das wäre ja Hochverrat. Das Schlimmste, was man jemandem vorwerfen könnte. Die haben Jesus verraten, Volker. Ne? So sehen die sich selber. Wir sehen das ja anders. Da haben wir in vielen anderen Sendungen drüber geredet. Die Bibel ist nicht das eingehauchte, unfehlbare Wort Gottes. Das muss man, die Bibel heißt überhaupt nur Buch.
1: Das sind die Bücher aus der geschichtlichen Bücher, die sind aufgeschrieben mit den Lebenserfahrungen für uns heute,
0: weil
1: all das Böse, was es früher gab, auch heute immer noch gibt.
0: Wenn man sich mit dem Judentum beschäftigt und wie die alten jüdischen Schriften, das Alte Testament, wenn man darüber mal liest, da ist das alles nicht so. Da ist alles nicht so eindeutig. Ne? Das ist nicht alles so fehlerfrei und eingehaucht. Es gibt ja auch Es gibt da griechische, es gibt da hebräische Überlieferungen. In den griechischen steht immer viel mehr. Die griechische Tora ist viel umfangreicher als die hebräische. Ja? Also was uns da in den Gemeinden erzählt wurde, was uns da als unfehlbares Wissen eingetrichtert wurde, das ist so viel Unsinn. Das ist alles Unsinn. Ne? Und und deswegen, wir müssen unseren Verstand gebrauchen. Und ich sehe das immer wieder, dass Gott lässt mich nicht nur aus dem übernatürlichen Leben, Volker. Du wirst zu Ende kommen.
1: Ja, du kannst dein Fazit ruhig noch machen.
0: Ja, Gott, gerade die Tage sehe ich es immer wieder. Leben aus dem Übernatürlichen. Das war dann hier auch bei diesen ICF, International Christian Fellowship Gemeinden und so, ganz großes Thema, also auch vielleicht auch bei Hartl, Johannes Hartl, Gebetshaus Augsburg. Da stand irgendwo was, wenn dein Leben nicht aus dem Übernatürlichen gelebt wird, dann ist es nicht christlich. Es muss alles übernatürlich sein, alles übernatürlich. Das kennen wir auch noch so aus den 1990er Jahren. Volker, warum ernährst du dich übernatürlich?
1: Wo lässt du denken?
0: Ja, das war damals auch so ein Spruch. Lass mich immer bleiben. Volker, trinkst du noch Wasser? Trinkst du noch Wasser als Christ? Das ist aber nicht übernatürlich, dann stimmt was mit dir nicht. Du isst noch tatsächlich, du gehst noch in den Supermarkt und kaufst Nahrungsmittel? Warum ernährst du dich nicht übernatürlich? Hä? Du musst mit dem Auto morgens zur Arbeit fahren? Wie keine übernatürliche Versetzung? Hör mal, also du, dein Leben wirkt aber nicht sehr übernatürlich. Du hast scheinbar keinen Segen in deinem Leben. So geht das doch. Das ist ja die Mode, die man die letzten Jahre hat beobachten können. Und das klingt ja wirklich fromm. Das klingt ja ganz, ganz vergeistigt, ne? Ganz geistlich, ne?
1: Von Seiten der freikirchlichen Seuche.
0: Ja. Aber das ist alles Unsinn, ne? Gott wird uns seit 2000 Jahren besteht das Christentum und jetzt, ne, die Katholiken zeigen uns, das ist der älteste Teil dieser Bewegung, der christlichen, ne, des Christentums. Die Katholiken, auch da in Rom und so, die italienischen Christen, das sind Katholiken in der Regel. Die essen heute immer noch Panini, die essen Brötchen mit was mit Wurst drauf, ja, und Schinken. Die kochen sich, die machen sich einen Espresso und einen Cappuccino, die trinken was Echtes. Die leben nicht irgendwie alle aus dem Übernatürlichen. Warum noch arbeiten gehen? Doch einfach warten, bis morgens das Geld auf dem Tisch liegt. Wir beten abends und am Morgen ist der Tisch gedeckt. Übernatürlich. Das ist doch Unsinn.
1: Das funktioniert in dem Schneeballsystem für die obersten
0: Pastoren. Ja, und bei diesem Hirtler, da funktioniert das wohl auch.
1: Der hat genug Untertanen, die ihm dann versorgen für seine Predigten.
0: Das ist teuflisch, weil das ist eine Verführung.
1: Die Leute sind so dumm und stecken dem Reinhard Hirtler da das Geld in den Arsch.
0: Das ist Verführung und da glaube ich nicht dran. Das ist teuflische Verführung. Ne? Ich sehe das immer wieder, dass mir Gott auch bei Entscheidungen, die ich zu fällen habe, dass ich nicht andauernd eine Stimme höre, Stefan macht dies oder Stefan macht das, sondern ich muss mich bis zum Letzten quälen, gedanklich auch, um zu einer Entscheidung zu kommen. Ich muss die Ressourcen, die Gott mir natürlicherweise gegeben hat, muss ich ausnutzen. Und wenn ich das getan habe, dann kommt bei mir ein Traum. Dann kriege ich so eine Wegweisung, wo ich plötzlich eine ganz andere Entscheidung treffe, als ich vorher gemacht habe. Also diese Betonung des Übernatürlichen, die hat die gesamte charismatische Welt dahin geführt, falschen Propheten zu folgen. Und da gibt's Hoffnung, dass da jetzt gerade in den USA hat Jeremiah Johnson, der hat so einen Dienst, er hat sich öffentlich dafür entschuldigt, dass er rumerzählt hat, Trump kriegt eine zweite Amtszeit und er entschuldigt sich dafür, dass er dass er auch gesagt hat, die Wahl wurde gestohlen und so weiter. Und er sieht auch Jeremiah Johnson. Er sieht, dass in den USA, dass die Christen in den USA als Gruppe komplett Lügengeistern gefolgt sind. Wir machen ganz kurz nochmal Schluss und machen wir richtig Schluss. Volker, dein Fazit. Dein Fazit, sag nochmal, fass nochmal zusammen, was war heute wichtig?
1: Fazit. Das Geld der Hure, also das Geld, das gerafft wird, wie Jesaja sagte, auf der Hurenbasis, nicht mit sexueller Hurerei, sondern auf, aufgrund der Bosheit, das wird im Augenblick den Leuten, die da damit Geld sammeln, gut tun, aber am Ende wird das Geld denen nichts bringen. Es wird den Gerechten zufallen. Und das wird kommen. Und dann ist es ist so viel Geld auf den Sparbüchern da. Auch in Deutschland, in Amerika noch viel mehr. Die könnten den Staat 10.000 Mal, naja, oder 100 Mal entschulden. Aber dieses ganze Geld, damit könnte man so viel Gerechtigkeit schaffen. Und dieses Geld wird dann nicht bleiben. Bis jetzt hat man nur in anscheinmäßig, in kleinen Stücken gesehen, dass sich manchmal regional etwas gebessert hat. Aber es wird sich dann im großen Stil verändern. Das Geld der Hure, der Hure der Bosheit, das wird den Gerechten zufallen. Und dann ist das wird die Erweckung dann sein.
0: Ja, dann können wir der ungerechte Mammon, so beschreibt das ja Jesus. Und gerade in den USA, da ist ja ein Reichtum, ne? Der ist ja auch so ungleich verteilt. Es gibt ja in keinem Land der Welt gibt es so viele Multimilliardäre wie in den USA, ne? Ja, und das und vieles und dieser Reichtum, ich denke, ja, für jeden Dollar, den die Superreichen, die Milliardäre auf ihrem Konto haben, hat irgendein Arbeiter mal einen geringen, schlechten Lohn bekommen, ne? Da ist viel Geld gemacht worden, Volker, angefangen von der Sklaverei, ne? Ja, da wurden so ungefähr 1 Million Menschen wurde aus Afrika verschleppt und in die USA verkauft. Und die Hälfte von denen ist gestorben. Man hat Dörfer überfallen, ne? Man hat in Afrika Dörfer überfallen, hat die kräftigen jungen Männer und Frauen, die nicht so alt waren, die hat man gefangen genommen und viele andere wurden getötet. Die haben sich ja nicht freiwillig verschleppen lassen. Das ist mit Waffengewalt geschehen, Volker. Und da gibt es in den Südstaaten, gibt es da Reichtum, da gibt es auch in den Niederlanden, in Portugal, in Großbritannien, vieles von den schönen Gebäuden, die wir in London sehen, ne? Auch das Parlament in London, das ist mit solchem ungerechten Reichtum gemacht worden. Ja? Und da gibt es Familien, die sind superreich, seit 1000 Jahren regieren die mit in Großbritannien und die haben ihre Finger drin gehabt im Sklavenhandel. Wir haben da schon mal drüber geredet, ne? Vielleicht ist nicht so eine gute Idee, dass die Schwarzen, die Afroamerikaner wirklich, die sollten Prozesse anstrengen, habe ich dir mal gesagt. Ne? Gegen die Sklavenhändler, gegen die Sklavenhalter, gegen Großbritannien, Niederlande, Portugal, das waren diejenigen, die haben die Sklavenschiffe gehabt. Ne? Das waren die Händler. Die haben die aus Ghana da weggeholt, in Ketten gelegt und dann nach rüber gefahren und auf den Plantagen, auf den Baumwoll- und Zuckerrohrplantagen verkauft. Da ist viel mit, ne? Da ist mit viel Ungerechtigkeit ist großer Reichtum entstanden und der ist heute noch in den Händen dieser Familien, die diesen ungerechten Reichtum mal zusammengerafft haben, Volker. Und
1: das wird alles auf die zurückkommen.
0: Ja, und da wäre es, am Ende, ich warte inzwischen darauf, dass Jesus kommt und diese Welt regiert, ne? Judgment Day. Wir haben ja rausgefunden, dass die, was haben wir rausgefunden bei den ganzen Reggae-Leuten, Volker?
1: Also eins, sie sind vielleicht nicht so wie wir Christen, aber eins haben sie nicht, kein volles Evangelium.
0: Ja.
1: Die glauben an die Herrlichkeit.
0: Judgment Day is so sweet. Huh? Für diese Rastafari, diese Reggae-Leute, ist der Gerichtstag was ganz Süßes, was Erstrebenswertes. Huh? Judgment Day so sweet. Warum? Judgment so sweet. Warum?
1: Weil sie sich freuen, dass endlich die Erlösung da ist.
0: Ja, weil das sind ja Schwarze, Nachkommen der Sklaven und die haben ja immer gelitten. Die haben ja, sind ja nie, ne, sind ja irgendwie auch nie rehabilitiert, entschädigt worden. Man hat ihnen ja nie aufgeholfen. Die leben heute noch auf Jamaika und sind fern ihrer einzigen Herkunft, Afrika, weit weg und sind alle arm. Ja? Und die hoffen, die freuen sich darüber, die haben dann eine Schadenfreude, die sagen, es wird der Tag kommen, wo alle unsere Peiniger, Unterdrücker, die uns zu Sklaven gemacht haben, verschleppt haben aus Afrika, die werden alle ihr gerechtes Urteil kriegen. Und deswegen ist für die Rastafari, für die Reggae-Leute, das Gericht was Schönes, was Süßes. Ne? Bei denen, die wissen, also sie tun vielleicht selber, sie geben sich Mühe, nichts Böses zu tun und hoffen auf die Bestrafung der Bösen. Ha? Okay. Judgment. Und ich warte drauf, dass Jesus kommt. Und deswegen fragte ich vorhin, was macht denn Jesus, wenn er kommt? Alle warten auf die Wiederkunft von Jesus. Jesus kommt bald. Ich frage mal, was macht er dann? Wofür? Wofür kommt er? Was macht er denn dann? Wenn jemand kommt, dann, ne? Wenn der Weihnachtsmann kommt, verteilt er Geschenke. Hm? Wenn früher Papa nach Hause kam von der Arbeit, habe ich mich auch gefreut, weil der hat mich dann in den Arm genommen, habe ich dann gesehen. Was macht er dann, der Jesus, wenn er kommt? Was macht er dann? Also ich lese in der Bibel, er wird diese Welt regieren. 1000 Jahre lang, das tausendjährige Friedensreich wird ausbrechen, der Satan wird gebunden. Und da warte ich tatsächlich drauf, Volker, dass diese Zeit anfängt und dass diese Welt ein Ort der Gerechtigkeit wird. Das hat alles Jesus schon angekündigt, in der Bergpredigt. Ne?
1: Denn jetzt ist ja teilweise schon nicht so wie zur Pestzeiten, Leprazeiten und so, wo auch schon viel Drangsal war. Jetzt ist es so wichtig, die Klimakatastrophe schon fast unreparabel für uns hier, uns Menschen. Jetzt kann wirklich nur noch einer reparieren. Und darauf hoffen wir.
0: Ja, das werden wir dann wieder im Sommer wieder erleben, wenn dann, jetzt sind wir mit Corona und Impfung beschäftigt. Und im Sommer, wenn die Corona-Zahlen, wenn das ganze Corona-Dilemma uns nicht mehr so belämmert, dann werden wir wieder hören über den Klimawandel, CO2, Fridays for Future.
1: Und das Corona kann nur Christus reparieren und den Klimawandel kann auch nur Christus reparieren. Und da die Erde noch mindestens 1000 Jahre existiert, kann auch Christus für die 1000 Jahre diese Übel erstmal reparieren.
0: Naja, also bei Corona, hat Gott sei Dank Menschen eben Weisheit gegeben, Wissenschaftlern, dass sie da eben Impfungen schon entwickelt haben und die wirken ganz gut. Ne? Ja. So, ja. Kommen wir einfach zum Ende.
1: Goodbye.
0: Kommen wir einfach zum Ende. Einen Satz will ich noch sagen, jetzt mein letztes Fazit, Resümee, Lüge und Wahrheit. Die Lüge, wir kämpfen hier für die Wahrheit und wir die Lüge haben wir immer wieder, stellen wir die Lüge bloß. Volker gibt mir komische Zeichen. Na gut, dann hoffen wir, dass es schnell geht, Volker.
1: Amen.
0: Dass die Augen geöffnet werden, ne? Dass der Biden-Effekt sich weiter fortsetzt. Der Lügen-Goliath ist gefallen. Trump liegt am Boden, ja. Vielleicht sperren sie ihn weg. Ne? Die Staatsanwaltschaften ermitteln. Aber worauf ich hoffe, das ist eben, dass in diesen, gerade in unseren christlichen, unseren freikirchlichen Kreisen, dass da die Lüge fällt und dass die Wahrheit sichtbar wird, so wie du sagst, dass die Christen dass wir das unterscheiden können zwischen heilig und unheilig, ne? Rein und unrein, weil die Lüge ist unrein und dass in Deutschland so viele Christen auch die Lüge glauben.
1: Licht und Finsternis,
0: also, ne? Dass das besser wird. Ja, wir hoffen, dass es bald geschieht, dass es schnell geht, ne? Dass der Biden-Effekt sich weiterhin, dass er sich fortsetzt.
1: Amen.
0: Amen.

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1: Ja, hallo, liebe Hörer des Erweckungssenders. Hallo, lieber Volker.
2: Hallo, Stefan.
1: Ja, Volker, mein Pumuckl ist mal wieder da. Er nennt mich manchmal Meister Eder. Und Volker, der ist richtig, der hat Musik mitgebracht, der hat Ideen mitgebracht. Wollen wir mal gucken.
2: Judgment Day ist noch nicht vorbei, aber...
1: Unsere letzte Sendung hieß Judgment Day und die Ereignisse in den USA am 6. Januar, dieser Sturm auf das Kapitol und jetzt die Amtseinführung von Joe Biden empfinden wir so ein bisschen so als Gerichtstag, ne, Volker?
2: Man konnte da auch nicht viel, während der Zeit konnte man auch gar keine große Sendung machen, nur eine musikalische Botschaft.
1: Ja, wir haben gewartet. Wir haben gewartet, dass sich die Dinge entwickeln und heute können wir, ich kann vom Biden-Effekt berichten, das mache ich gleich. Ja, ich bin vor 2 Tagen abends noch kurz, musste ich zum Briefkasten rüber. Ich musste einen Brief einwerfen und da dachte ich, was ist denn hier los? Also die Atmosphäre, ich stand an der Ampel, ich habe aufs Grün gewartet, da standen noch andere mit mir an der Ampel und sonst immer so komisch, wenn hier irgendwie Leute in Hameln sich so, ne, die sich nicht kennen, irgendwo treffen, das ist immer so ein blödes Gefühl eigentlich schon und das war weg, dieses blöde Gefühl war weg. Empfindet ihr das auch so? Empfindet ihr auch, dass da irgendwie der Biden-Effekt bei euch schon angekommen ist? Ja, das ist ein Unterschied, ob da ein guter, braver Mann einer...
2: Oder ein Schreihals wie Trump.
1: Oder ein antichristlicher Schreihals, der mächtigste Mann dieser Welt ist und das mächtigste Land dieser Welt regiert. Ja, Volker, du hast schon ein bisschen Musik rausgesucht. Wir werden uns unterhalten, ne? Wir unterhalten uns ja eigentlich täglich. Wir rufen uns immer gegenseitig an und, tauschen uns aus, halten uns gegenseitig am Leben, indem wir uns ermutigen, uns, telefonisch wenigstens Gesellschaft leisten. Heute bist du mal wieder in realer Person hier. Und das, was wir hier machen, ist ja eigentlich, wir unterhalten uns jetzt mal nicht übers Telefon, sondern jetzt hier bei mir. Und wir lassen andere daran Anteil haben. Ne? Die anderen dürfen zuhören, was wir uns jetzt hier unterhalten.
2: Im Studio.
1: Im Studio Hameln. Ja. Volker, machen wir erstmal Musik, damit die, ne? Ja, mit den Leuten was auf die Ohren kriegen.
2: Ja, machen wir erstmal Musik.
1: Ja, dann bis gleich. Ja, und weiter geht's. Was ist dir momentan so wichtig? Was ist mir so wichtig darüber? Ne, wir unterhalten uns ja sonst auch über das, was uns so durch den Kopf geht und was uns so wichtig ist. Du sagtest gerade schon, wir haben da was gefunden oder du hast was gefunden über den Joe Biden, den neuen Präsidenten der USA. Da gab es einen Beitrag von Kollegen vom Deutschlandfunk, ne? Volker?
2: Ja.
1: Und ja, erzähl.
2: Der Redakteur, der Andreas Mein, der hat da Bücher gelesen und den einen Professor aus München oder Österreich.
1: Ja, München war er, der Hohengeschwendner, ne? Hohengeschwendner, ein ganz schneller, mit einer hohen Geschwindigkeit. Ne? Das ist ein interessanter Beitrag über eben den Glaubenshintergrund von Joe Biden. Ne? Joe Biden ist Katholik.
2: Joe Biden ist Katholik und da hat er auch erzählt, der Professor, dass eben die Katholiken leben halt aus dem Kompromiss. Und das war ganz aufschlüssig. Aufschlussreich. Weil die Katholiken, wenn sie lieber, die sind mehr kompromissfähig, das ist einerseits gut, andererseits können sich dann auch, wie in Südamerika oder Afrika, Voodoo-Kram mit in die katholische Lehre einarbeiten oder Diana-Kult, Marienkult und ähnliches. Das wird alles irgendwie, andere Sachen werden dann eingebettet mit in den Katholizismus. Und die Freikirchler, die haben das Gegenteil. Die sind so verschworen in ihre Lehre und unbarmherzig, die wollen immer dann mit dem Kopf durch die Wand. Und wer nicht mitmacht, wird abgetrieben praktisch als Mensch von der Leiterschaft, weil solche Leute können sie nicht gebrauchen.
1: Naja, diese Unbarmherzigkeit in der Lehre, die haben wir ja selbst erlebt. Und was du sagst, dass dann Menschen also abgetrieben werden, irgendwann hast du halt keinen Platz mehr in der Gemeinde, wenn du anders denkst. Ne? Also innerhalb der evangelisch-freikirchlichen Bewegung ist eben kein Platz für eine andere Theologie als die dort vorherrschende. Und die ist eben bestimmt durch dieses volle Evangelium, dass alle Menschen eben an ihrer Sünde verloren gehen und eine Erlösung durch Jesus Christus brauchen. Der Katholizismus ist ganz anders. Er betont, wie das Judentum das Gute tun, das Böse lassen und dass wir zu Gott kommen können als einem barmherzigen, gnädigen Gott, der uns helfen will. Ja, und Joe Biden ist also katholisch und wir können diesen Beitrag noch einbauen in diese Sendung heute hier. Wird ein bisschen darüber berichtet, über diesen, der ist irische Abstammung, ne, der Joe Biden-Volker. Und wird dann ein bisschen berichtet da über dieses keltischen Katholizismus, so ein bisschen so Volksfrömmigkeit. Das lassen wir mal alles so stehen. Wollen wir jetzt nicht alles auf die Goldwaage legen, was der Herr Biden da so tut. Ich glaube, warum reden wir denn hier eigentlich über Politik, Volker? Warum reden wir hier über Politik? Mich fragte neulich einer, was hat denn Politik mit dem Glauben zu tun, Volker?
2: Bekannter aus Kalletal hat auch gern gefragt. Wir können nur, für mich ist nur Jesus wichtig, über Politik haben wir überhaupt nichts zu reden. Und dann habe ich gesagt, aber du lebst doch noch hier auf der Erde und wenn du musst dich arrangieren mit der Welt, solange Christus noch nicht wiederkommt. Es ist
1: ja, mich fragt er
2: an. Christen sind
1: ja
2: alle irre.
1: Weltfremde, es sind Weltfremde. Mich fragt eben auch einer, was hat denn der Glaube mit Politik zu tun? Ich hab geantwortet, viel. Weil, genau wie du sagst, wir leben in dieser Welt und wenn ich in die Gemeinden reingucke, sehe ich da nur noch weltfremde Spinner. Ja, und dein Bekannter, von dem du gerade geredet hast, das kannst du gleich selber sagen. Also wir reden über Politik, weil Politik was mit uns zu tun hat. Und wir reden jetzt eben über Biden. Ich habe vom Joe Biden Effekt eben erzählt, dass ich das Gefühl habe, da ist was passiert mit die Welt hat eine Befreiung erlebt, Volker. Das war vorgestern Abend, dass ich eben rausging kurz im Dunkeln rüber zum Briefkasten. Ich wollte nur einen Brief einwerfen. Stehe da an der Ampel und es war so eine vollständig andere Atmosphäre hier in Hameln, eine viel, viel bessere. Und ich hatte schon am 4. November, also am Tag nach der Wahl in den USA, bin ich morgens aufgewacht. Ich bin da abends ganz, ganz früh ins Bett, weil ich irgendwie so müde und schlapp war. Und am nächsten Morgen wachte ich auf und hatte das Gefühl, Volker, eine neue Zeit hat begonnen. Und wenn ich auf diese neue Zeit, ich warte auf was anderes im Grunde als jetzt Joe Biden, ja, der Präsident der USA. Ich warte auf eine Erweckung. Ich warte darauf, dass in Deutschland eine Erweckung passiert. Entschuldigung. Ich warte darauf, dass in Deutschland eine Erweckung passiert, wie die 1904, 5, 6 in Wales passierte. Ja, dass also Millionen von Menschen über Nacht die Augen aufgehen und sie an Jesus glauben können. Das passierte in Wales. Ne? Wir haben da schon oft drüber gesprochen. Darauf warte ich ja eigentlich. Und dazu sind bestimmte, dazu muss Jesus, der Herr der Ernte ist, er muss dazu bestimmte Vorbereitungen treffen. Ne? Mir hat Gott das gezeigt, dass so eine Erweckung kommen wird, Volker. Das war schon 1997. Damals in der Gebetsveranstaltung noch, wo wir gemeinsam in der Jesusgemeinde in Rinteln waren, in der Bäckerstraße. Und ich warte. Wir können ja nichts anderes tun. Ja, Gott, in der Bibel steht, Gott tut nichts, außer er verkündet es zuvor durch seine Propheten. Wir haben das verkündet. Ich habe das jetzt auch, ne, der Sender heißt Erweckungssender, den ihr hier, liebe Leute, hört.
2: Wir warten auf freudige Ereignisse.
1: Ja.
2: Und dann, ja, dass etwas geboren wird.
1: Ja.
2: Aus dem Geist. Und
1: ja, wie so ein Kind, das endlich zur Welt kommt. Ne? Wenn man Eltern ist, freut man sich bestimmt. Ne? Wenn die Frau, wenn sie schwanger ist, sie freut sich bestimmt, irgendwann das Kind in Armen zu halten. Ne?
2: Und das ist aber kein Furz geboren wird. Oder nee. So. Das bei vielen, dann denkt man, ist was geboren, dann kommt nur dummer, schlechter Geruch raus.
1: Ja, aber es gibt ja Scheinschwangerschaften, diese QAnon-Leute, ne? Hast du was mitbekommen? So ein bisschen, kennst du, sagt dir das was? QAnon? Q?
2: Ja, das sind diese Verschwörer und so.
1: Eben gerade auf CNN, also für die, diese ganze QAnon-Bewegung zerfällt zurzeit, weil der hat ja immer behauptet, Q hat mal behauptet, er würde im Weißen Haus sitzen. Und dann hat er geschrieben, der hat dann so Sachen geschrieben wie über diesen tiefen Staat dass da so ein Kinderschänderring unter den Eliten der USA in Washington tätig ist. Hillary Clinton wäre die Chefin und dann würden so dieses Adrenochrom aus dem Blut der Kinder, die in Verliesen leben. Xavier Naidoo hat sich da ganz stark engagiert und das weiter verbreitet, diese Botschaften Q. Und er nannte sich Q. Und keiner wusste so richtig, wer Q ist. Aber man ging so insgeheim davon aus, dass Q Trump wäre, ja. Und die haben also darauf gewartet, dass also in den zur Amtseinführung am 20. Januar, dass da tatsächlich dass ein Sturm losbricht in den USA. Die waren alle unterwegs da in den sozialen Netzwerken, Volker, und hatten sich verabredet und hofften und warteten drauf, dass es nun mit der Regierung der USA zu Ende geht und ein neues Zeitalter anbricht. Die warten auch auf das Anbrechen einer neuen Zeit, so wie ich auch mit meiner Erweckung. Aber die stehen jetzt ganz schön blöd da und momentan, die sagten eben gerade bei CNN, so die Hälfte der QAnon-Anhänger ist verzweifelt am Glauben, verliert den Glauben gerade. Die andere Hälfte radikalisiert sich und geht, weil Q ist weg. Q schreibt nichts mehr. Q ist ja nicht mehr im Weißen Haus. Das Weiße Haus ist jetzt von Biden besetzt, ne? Und Q schreibt wahrscheinlich, schreibt nicht mehr. Q war eine Person, die aber nicht gesagt hat, wer er ist. Deswegen Anon anonym. Ne? Q war immer anonym. Und jetzt die eine Hälfte radikalisiert sich jetzt und geht jetzt zu diesen zu weißen Rassisten, zum Ku Klux Klan und zu anderen. Da war ja der Hörnermann, das Kapitol mitgestürmt hat, war doch einer mit so einer Fellkappe, Fellmütze, mit so Hörnern dran. Ne?
2: Der da auch gebetet hatte. Im Parlamentssaal.
1: Ja, Leute, habt ihr
2: schmierigen Gebete losgerattert.
1: Habt ihr das gesehen, Leute? Das gibt tatsächlich die haben das gefilmt, dass dieser Hörnermann, der hat beim Sturm aufs Kapitol im Saal des Senats, hat er dann da einen Gebetskreis gegründet, einberufen, und er war der Gebetsleiter. Er hat dann gebetet gegen Kommunisten, Globalisten und Kinderschänder und sowas. Ne? Der ist der QAnon-Schamane, aber gleichzeitig Christ. Ja, und für die sind jetzt für die QAnon-Leute sind schwere Zeiten angebrochen. Sie haben die Orientierung nicht mehr. Sie wissen nicht mehr. Es ist alles, was da angekündigt, alles, was sie geglaubt haben, ist passiert nicht.
2: Mich wundert's, dass trotzdem die Demokratie in den USA doch noch so funktioniert hatte, dass die in Georgia, dass die waren angepisst in Georgia, weil Texas sie verklagt hätte, sie hätten falsch ausgezählt und. Die haben alles korrekt gemacht. Ach, es waren auch Republikaner. Aber die waren angepisst, die lassen sie in Amerika, die sind härter als wir Deutschen, wir in Europa. Die waren angepisst, dass Texas Georgia verklagen will und die anderen. Weil jeder Staat ist in sich selbstständig und jeder Staat war schon immer in sich selbstständig und hat eine bestimmte Autonomie. Und die machen das alles immer schon seit 200 Jahren und mehr immer alles korrekt. Mitunter Kleinigkeiten hat es schon immer gegeben. Aber im großen Stil hat es nie etwas gegeben, was anrüchig ist.
1: Ja, das nennen die ja da Checks and Balances. Ne? Also dass man da Checks, also dass man guckt, drauf schaut, das was abcheckt, kontrolliert, und Balances sind also Balancen, ne? Dass sich da die verschiedenen, dass innerhalb der USA eben der US, der Staat und die Bundesstaaten, die kontrollieren sich gegenseitig. Da hat keiner die absolute Macht. Und das ist, Trump dachte da scheinbar, dass er die absolute Macht hat. Er sagte das in einem.
2: Er wollte es gerne wie Putin machen, nochmal 8 Jahre bleiben und dann vielleicht
1: nochmal vier Jahre bleiben.
2: Und ja, nochmal insgesamt 8 und dann die Gesetze so ändern, dass er dann wie Putin der ewige Präsident bleibt.
1: Ja, er sagte in einer Ansprache, sagte er, er schwärmte von seinem Amt. Er sagte, wenn du der Präsident der USA bist, dann ist deine Macht, die ist unbegrenzt, ja, die ist vollkommen. Und da hat er sich geirrt. Ja,
2: da hat er sich deshalb wundere ich mich, wie das doch noch relativ gut abgegangen ist in Amerika. Auch der Sturm auf das Kapitol. Das ist, dass das dann, da jetzt die kleinen Kapitole, das haben sie nicht mehr groß. Ist keiner mehr gekommen.
1: Nee, also die hatten ja nochmal, am Tag der Amtseinführung, am 20. Januar, vor ein paar Tagen, war alles ruhig. Und ist auch danach ruhig geblieben, ne? Ist diese ganzen Gruppen, die da angekündigt haben, dass sie die Bundesstaaten, Regierungssitze stürmen wollen, das ist alles ausgeblieben. Du guckst auf die Zeit und möchtest mal Musik machen?
2: Ja, ein bisschen.
1: Ja, ein Musik machen? Ein bisschen? Okay. Ja, Volker. Nochmal einen Ausblick, worauf ich warte. Ich warte auf diese Erweckung, und in dem Zusammenhang erwarte ich. Ich habe das so ein bisschen so geschrieben gehabt in meiner Ankündigung hier auf der Startseite vom Erweckungssender bei Lauterfam. Da habe ich ja so ein Eingabefenster, da kann ich immer so ein bisschen so Text schreiben, und da habe ich geschrieben, ich warte darauf, dass der Heilige Geist, dass Gott die Lüge in unserer Mitte vollständig bloßstellt. Ja. Und in den USA hat das begonnen, ja, dass die Lüge, dass der Lügner, Trump, der Imposter, der Hochstapler, dass der Gott hat angefangen, ihn bloßzustellen.
2: Und ich habe das wirklich, wie vorhin schon gesagt, ich habe das nicht geglaubt, dass das in Amerika so gut funktioniert. In Deutschland,
1: ist nochmal gut gegangen, also es hätte auch schief gehen können. Die waren da bei der Amtseinführung. Ich fand das ja eine schöne Feier, Volker. Ich hab die live gesehen, ne, war da draußen unter freiem Himmel. Er hat da eine Rede gehalten. Ja, er ist natürlich auch ein alter Mann. Er ist auch ein bisschen müde. Da darf man jetzt nicht zu viel erwarten von ihm. Aber diese Kamala Harris, die ja immer hinter ihm steht, die gibt ihm viel Kraft, denke ich. Und der wird das, es kann ja nur besser werden. Es kann nur besser werden. Und er ist ein guter Mann. Das ist ein guter, der hat lange, der war vielleicht auch mal ein Karrierepolitiker. Wir brauchen ja Politiker, Volker. Das ist ja nicht so, dass wir sagen, dass wir das uns so als Christen auch leihen oder überhaupt als Bürger dieses Landes oder dieser Welt, als Weltbürger sagen können, Politiker sind alle scheiße. Das können wir uns nicht leisten. Es braucht ja irgendwelche Leute, die diese Angelegenheiten regeln. Ja, in so einem Haus, in der Familie muss irgendeiner regeln, wer bringt den Müll raus, ne? Wer macht die Küche sauber? Wer räumt den Geschirrspüler ein und aus? Da muss mal geregelt werden, ja, wer die Toiletten putzt. Und das ist im Staat genau das Gleiche.
2: Deshalb, und dieser, wie in Amerika heißt, der Deep State, der tiefe Staat. Das ist nach 70 Jahren wird jeder Staat auf irgendeine Art und Weise geprüft. Kann man bestehen oder nicht bestehen, weil sich dann schleichend die Bosheit einschleicht in den Beamten, Staatssekretärin und in den Staatssekretären und Amtsrichtern und wie auch immer in der weltlichen Richterschaft und so weiter. Die wollen für sich dann selber was durchziehen, und nach 70 Jahren kann man die Prüfung bestehen oder nicht bestehen.
1: Ja, also erst der Begriff Deep State kommt aus dieser QAnon und diesen Verschwörungsrichtungen. Das, was die da beschreiben, das gibt es so nicht. Das ist eine Lüge. Aber natürlich gibt es sowas Ähnliches. Natürlich gibt es durch die geschriebenen Verfassungen und das, wie du gesagt hast, durch das lange Bestehen einer Nation. Deutschland besteht jetzt 70 Jahre oder seit 1949. Das sind jetzt im Mai. Ne? Im Mai ist das Grundgesetz, glaube ich, veröffentlicht worden. Dann wären das 72 Jahre. 72 Jahre wird Deutschland alt, irgendwann jetzt im Laufe des Jahres, Juni, Juli. Die USA sind jetzt 244 Jahre alt.
2: Da gibt es eine verkrustete
1: Das ist mal alles so negativ. Also erstmal entsteht da eben was. Aufgrund dessen, da ist was entstanden. Ne? Da ist was entstanden in der Geschichte. Die USA haben ihre eigene Geschichte mit eben Unabhängigkeit. Das war mal eine britische Kolonie. Die wollten dann irgendwann die wollten sich da nichts mehr sagen lassen. Die wollten dem König nicht untertan sein, mit Steuern zahlen und für ihn in den Krieg ziehen. Deswegen wollten die unabhängig werden. Und dann gab es einen Unabhängigkeitskrieg. Die haben sich gegen die Engländer zur Wehr gesetzt, sogar mit Hilfe der Indianer in den USA, um eben die Vereinigten Staaten von Amerika zu werden. Dann haben die den Independence Day, das ist immer der 4. Juli, ne? Ja, und wenn eben sowas lange besteht, Volker, wenn so eine Nation, so ein Staat lange besteht, dann entstehen natürlich Strukturen, das muss ja auch so sein. Ne? Du fängst ja auch nicht jeden Tag irgendwie was Neues an, sondern du hast ja auch da eine Routine in deinem Leben. Ne? Wir haben alle unsere Routinen. Auch abends auf jeden Fall, denke ich, bevor man ins Bett geht, putzt man sich die Zähne. Ja, irgendwann duscht man mal im Laufe des Tages und dann macht man sich was zu essen, man zieht sich an und man wäscht Wäsche. Also das gibt da ja Routinen und dadurch, dann hat man eben, werden Institutionen gegründet, Gerichte und Wahlen, das wird alles geordnet. Man hat Verwaltungen, so ein Riesenland von in den USA, 330 Millionen, aber auch bei uns hier mit 80 Millionen, da braucht es Strukturen, ne? Und diese Strukturen, die entstehen eben über die Jahre, es müssen solche Strukturen entstehen.
2: Und die Gefahr ist, dass sie sich verselbstständigen.
1: Ja, oder aber auch, dass die auch, ja, oder auch, wie du schon sagst, dass sie verkrusten oder so. Und wenn es verkrustet, dann ist es vielleicht schwer, das denke ich immer in Deutschland so. Wir sind, obwohl wir noch so jung sind mit 70 Jahren, da doch schon verkrustet und irgendwie da fehlt so ein bisschen so die, wenn ich das auch mit den USA vergleiche, Lebendigkeit. So ein bisschen, so Spritzigkeit. Da, auch wenn irgendwie oben ein Gedanke ist, irgendwie in der Regierung oder auch vom Bundespräsidenten, der läuft durch die Institutionen, ne, und der ist durch die, und wenn er unten rauskommt, ist er tot, der Gedanke. Da passiert nicht viel, ne? Und das kann natürlich passieren. Und da brauchen wir dann Gottes Hilfe. Denn Jesus sagt, ohne mich könnt ihr nichts tun.
2: Ja, das ist dann der. Und dann muss das ist dann die Prüfung, die anfängt und die muss man sich stellen in so einem Staat und dann entweder, wenn man die Prüfung nicht besteht, und dann geht's uns, wie schon mal gesagt, geht's uns schlecht, aber wenn wir die Prüfung bestehen, erkennen, was falsch ist, dann geht's uns gut.
1: Du kamst da drauf, du hattest neulich irgendwas, wo war das, im Jesaja, Jeremia, Hesekiel gelesen, davon, dass eine Prüfung kommt oder was von 70 Jahren, so lange lebt ungefähr ein König, steht da, ne?
2: Ja, und dann
1: ging es dann um diese Amtsgerichte und eine Prüfung und das kann natürlich sein. Also es waren so deine Gedanken, gerade diese 70, die sind bei uns voll, ne? Also die waren 2019, waren diese 70 Jahre Bestehens der Bundesregierung waren voll. Ja,
2: viel Geld verschwindet dann in der, wie wir festgestellt haben, in der sogenannten Bosheit-Hurerei, also nicht die sexuelle Hurerei, die Hurerei der Bosheit, verschwindet viel Geld, was im Endeffekt weg ist, aber im Endeffekt wird es denen, wenn Christus kommt, nicht bleiben, das Geld. Das wird dann in die Hände der Erweckung zurückfallen. Hoffnung.
1: Wenn Christus kommt, ich frage dann immer, was macht ein Christus, wenn er kommt? Ne? Warum ist das Geld dann weg, wenn Christus kommt? Was macht denn Christus, wenn er kommt, Volker? Was macht denn der?
2: Aufräumen in den Herzen und die Bosheit vernichten.
1: Dein Bekannter, von dem du eben gesprochen hast, da in Lippe lebt, der war, worauf wartet der? Ja? Andere sagen dann, ja, wenn Jesus kommt, dann die das ist ja so ein Kuddelmuddel, die einen sagen, warum kommt der? Dann werden die Juden regieren, wir werden entrückt und da ist ja unter freikirchlichen Christen ist da ja so ein Kuddelmuddel an Vorstellungen und Gedanken, was dann da passiert, ne, wenn Jesus kommt. Ja. Ich lese in der Bibel, dass Jesus kommt, um diese Welt zu regieren, 1000 Jahre lang mit den Märtyrern. Ne? Und bis dahin müssen wir hier ausharren. Und dann nach diesen 1000 Jahren wird dann die Erde gerichtet werden. Und dann ist Schluss. Und dann stehen alle Toten auf und zum Gericht und wir kriegen alle ein Urteil und dann wird diese alte Erde vernichtet. Aber das ist noch weit hin. jetzt waren wir von ganz bei ganz irdischen Dingen und jetzt sind wir zu ganz, ganz späten, zu den letzten Dingen gekommen. Vorher waren wir bei, ja, wir waren bei den USA, bei Joe Biden, bei dem Biden-Effekt, bei dem tiefen Staat.
2: Bei dem tiefen Staat, deshalb was.
1: Also nochmal, also dieser Begriff tiefe Staat, um das, das nicht zu verharmlosen, dieser Begriff kommt aus der Verschwörungsszene. Ne? Also,
2: wir wollen etwas, was wirklich vergrößert ist, ins Lächerliche ziehen, weil die Lösung nicht haben. Die Lösung ist dann, dass wirklich Christus in die Herzen einzieht.
1: Also was da behauptet wird unter den Verschwörungstheoretikern, das stimmt auch so nicht. Das gibt es, das ist alles, das gibt es so nicht. Und das ist schon wichtig, wer unsere Wahlen und das ist aber natürlich auch alles nur Menschenwerk, Demokratien, Wahlen und so weiter.
2: Da muss man das anders ausdrücken, nicht tiefer Staat, sondern Verkrustung innerhalb von 70 Jahren in der Verwaltung.
1: Ja, wir können ja anhand dessen,
2: die sich ihre Gelder selber aus ihre Renten eins selber bekommen und werden reicher und reicher und reicher.
1: Ja, wir können ja mal ein Beispiel nennen. Es war ja jetzt es ging ja um diese Erhöhung der GEZ-Gebühren, ne? Das sind die Beiträge für ARD, ZDF und Deutschlandfunk, ne? Deutschlandradio. Und das wird ja immer mehr, ne? Also das wird ja alles immer größer. Und da sollte 83 Cent Erhöhung geben, Rundfunkbeitrag. Und wenn man dann eben so mitbekommt, dass der Tom Buro, der ist der Chef vom WDR, ne, vom Westdeutschen Rundfunk, dass der ein Jahresgehalt hat, das doppelt so hoch ist wie die Bundeskanzlerin und der Bundespräsident. Die haben jeweils so ein Jahreseinkommen von 250.000 und Tom Buro, der bekommt beim WDR als Intendant, Chefintendant, der bekommt ein Gehalt von 500.000 Euro, das von unseren eben Rundfunkgebühren bezahlt wird, die jetzt um 83 Cent erhöht werden sollten. Das ist dann, finde ich, auch schon, das geht dann so ein bisschen so in diese Richtung Selbstbedienung und Verkrustung, da wo ich dann auch nicht den Sinn sehe, warum so ein Mann.
2: Das gibt es auch der Sparkassenvorsteher oder der Krankenkassenvorstand, der hat auch dann halbe Millionen schon bald, die er sich auszahlen lässt, aus den Gebühren.
1: Das dann irgendwie nicht ganz, das ist irgendwie, steht in keinem Verhältnis, das steht nicht im Verhältnis, ne? Wenn also der Bundespräsident und die Bundeskanzlerin nur die Hälfte verdienen, dann
2: das. Wie so ein Intendant beim Radio, beim Fernsehen oder ein Krankenkassenvorsteher oder ein Sparkassenvorsteher oder wie auch immer öffentliche Institutionen. Und das ist dann, und dieser Selbstbedienungsladen, der führt dann in Neid.
1: Das führt dann in diese Kritik rein und das führt dann dazu, dass dann da so Verschwörungstheoretiker anfangen, so ein Zeug zu erzählen vom tiefen Staat, vom Deep State. Ne? Also es gibt da berechtigte Kritik, die gibt es, aber die wird dann eben aus Unwissenheit, auch aus Dummheit, mit anderen Sachen vermischt und da kommt dann hinterher was bei raus. Haben wir ja schon drüber gesprochen mit anderen Lügengeschichten, den Protokollen der Weisen von Zion und QAnon, ich weiß nicht was. Das sind bösartige Menschen, die Dinge erfinden, ne? Und dann entsteht da so ein Mischmasch draus und findet dann auch in Deutschland dann Anklang bei Querdenkern, ne? Ja, Querdenker, die nennen sich ja Querdenker, weil die sagen, wir denken mal quer. Wir denken nicht mit dem Mainstream, Volker. Wir denken nicht so wie ihr alle, sondern wir denken mal quer. Und dann kommen wir vielleicht auf Sachen, wo ihr gar nicht drauf gekommen seid, ne? Die stellen sich als ganz klug dar.
2: Aber hinterlistig.
1: Ja, die sind nicht wirklich klug. Hanna Geißler, der wurde auch immer so als ein Querdenker innerhalb der CDU zum Beispiel beschrieben, ne?
2: Aber der war klug.
1: Ja, der war klug. Er hat sich auch ein bisschen so als Querdenker, der war auch ein bisschen querulantisch, der hat mal Theologie studiert, der war Jesuit und hat einfach mal andere Gedanken oder anders auf die gesamten Sachen geguckt. Das ist ja auch nicht verkehrt. Nur was die Querdenker da machen, das ist einfach dumm. Ne? Das ist und die Nähe zu den Reichsbürgern und damit zu Nazis, die ist inzwischen ganz klar offensichtlich. Ja, wir machen Musik. Ja, wo waren wir stehen geblieben, Volker?
2: Deep State, wo war ich denn geblieben? Der tiefe Staat.
1: Das ist ein Begriff von diesen Verschwörungserzählern, diesen Verschwörungstheoretikern.
2: Die eigentlich das Verkrustete für sich missbrauchen.
1: Aber die Existenz des Verkrusteten, die missbrauchen sie, dafür alles schlecht zu machen.
2: Und ja, das um gleiche in eine andere Verkrustung.
1: Das gleiche machen ja die Querdenker, die machen genau das gleiche in Deutschland. Ne? Also,
2: um die Menschen in eine andere Verkrustung hineinzubringen.
1: Ja, das sind dumme Menschen und die sind gelenkt vom Teufel und ganz stark und werden auch unterstützt von Putin. Und da kommen wir dann zum Prinzip von Wahrheit und Lüge, Volker. Denn Wahrheit und Lüge stehen im Kampf miteinander in dieser Welt. Weißt du das?
2: Naja, der Teufel kommt nur zu würgen, zu stehlen und zu verderben.
1: Und er ist der Lügner und Menschenmörder von Anfang an.
2: Der kommt aus Russland. Wie Ansagedienst auch erzählt. Der kommt aus Russland.
1: Der Satan geht herum wie ein verwirrter Ruslan. Oder?
2: Aus Russland.
1: Aus Russland. Ja, der Satan kommt nicht aus Russland, aber das ist schon Russland hat eine ganze Menge damit zu tun. Lass uns das nochmal wirklich feststellen. Und es geht um den Kampf. In dieser Welt geht es um Kampf zwischen Wahrheit und Lüge. Das ist der Kampf eben auch zwischen Christentum und Islam. Ja, beide behaupten von sich, sie wären die wahre Religion. Wahrheit und Lüge. War Trump nun ein Mann, ein Werkzeug Gottes? War er ein Gesalbter? Ja oder nicht? Ich sage, er war ein Lügner. Was ist Wahrheit? Was ist Lüge? Ne? Pontius Pilatus, als er vor Jesus steht, fragt, was ist Wahrheit? Ne? Jesus, ne? Volker. Und in diesem Kampf stehen wir hier. Wenn wir hier also unsere Mikrofone in der Hand haben und jetzt hier sitzen und uns abmühen, irgendwas Gescheites hinzubekommen, was wir hier eben was wir den Hörern mitteilen wollen, dann stehen wir hier wir stehen im Kampf, wir ringen um die Wahrheit und wir kämpfen gegen die Lüge. Und wir versuchen die Lüge zu demaskieren, bloßzulegen. Und darum geht es zurzeit, weil. Und
2: die Lüge kann man nur aufdecken, indem man die Wahrheit anspricht. Und in den Gemeinden wird die Wahrheit vertuscht.
1: Sehr gut.
2: In der Welt. Wird die Gemeinde vertuscht, da wird, wie schon immer gesagt hier, dann wird Vergebung von oben verordnet.
1: So drück dich doch mal aus, so dass man das verstehen kann. Der Volker war früher in einem Hauskreis und wenn er da mal was erzählt hat, dann kriegt er eigentlich von allen seinen Hauskreis-Mitbewohnern immer nur die Antwort: musst du vergeben. Wenn er was erzählte, er hat sich hier über was aufgeregt oder hat ihm was geärgert und dann kriegte Volker immer, und das hast du gerade wieder, auch vom guten Gerd bekommen, musst du vergeben, ne? Er nennt das immer Vergebung von oben, also Zwangsvergebung oder
2: verordnete Vergebung ist das.
1: Ja, die befehlen dir immer, du sollst vergeben und damit ist das Gespräch beendet.
2: Aber ich habe die Erfahrung gemacht, die echte Vergebung, die kommt aus dem tiefsten Innern, aus dem Herzen, da kommt die echte Vergebung her. Und wenn man die echte Vergebung im Herzen hat, dann darf man Wahrheit ansprechen. Und Wahrheit darf man ansprechen und dann ist die Lüge beseitigt. Und das ist genau das, was Donald Trump und Putin, Erdogan nicht wollen. Im Großen und im Kleinen in der Gemeinde
1: Putin,
2: das Gleiche.
1: Putin hat gerade wieder seinen Konkurrenten, seinen Kritiker, den Nawalny, hat er gerade verhaften lassen. Ne? Erst haben sie versucht zu vergiften.
2: Der wollte mal Wahrheit ansprechen.
1: Ja, der hat das. Ne? Der hat auch zum Beispiel Bilder gemacht davon, von einem Palast, den sich Putin auf der Krim gebaut hat, für 1,5 Milliarden. Das ist der teuerste Palast der Welt. Ein Riesending, sieht so ein bisschen aus wie das Weiße Haus, dreimal so groß, ne? Hat Putin sich bauen lassen mit unterirdischem Luxus, Theater, Eishockey, Bahnen und so weiter. Fünf Stockwerke in den Keller, Atombomben sicher. Und ja, Nawalny. Jetzt sitzt Nawalny im Gefängnis, weil er in Berlin in der Charité war, wurde er behandelt, ne? Wegen diesem Novichok. Die hatten ihn ja versucht zu vergiften. Und jetzt sagt Putin, du hast das Land verlassen, das durftest du nicht. Jetzt, du kommst ins Gefängnis, weil du hast gegen Bewährungsauflagen verstoßen, Herr Nawalny. So macht man das, Volker. So lässt man Kritiker verschwinden, ne?
2: Und diese Lüge wird da kackdreist, mit Zwangsvergebung, verordneter Vergebung am Leben erhalten, im Großen wie auch im Kleinen.
1: Ja, genau.
2: Und dann wundert man sich, dass die im Kleinen die Gemeinde kaputt geht, weil...
1: Ich habe das damals immer schon so gesehen in Rinteln, man durfte nichts offen ansprechen, der Dreck wurde immer unter den Teppich gekehrt, ne? Weißt du, was passiert, wenn du immer Dreck unter den Teppich kehrst?
2: Ha? Dann kriegt man Geschwüre.
1: Da kriegst du so Puckel und die Puckel fangen irgendwann an zu leben. Die kriegen ein eigenes Leben, die Puckel da. Der Dreck unterm Teppich, das sind nämlich Bakterien und Käfer, Ungeziefer mit bei, ne? Und dann fängt das, der Dreck unterm Teppich kriegt ein Eigenleben, ne? Und so habe ich das empfunden, immer schön den Dreck unter den Teppich kehren, ne? Bloß nichts offen ansprechen, das war schon, wo ich noch dabei war, bis 97. Und heute empfinde ich, ist meine Kritik ja noch viel stärker, und das sagst du ja auch gerade ganz richtig. Man darf keine Kritik öffentlich äußern.
2: Im Kleinen nicht und im Großen nicht.
1: Also bei uns in den Gemeinden überhaupt nicht. Und wir machen das ja hier und deswegen werden wir ja auch so angefahren. Dann wird ja uns ja immer gesagt, wir wären bitter, ne? Volker, in dir ist so viel Bitterkeit. Hä?
2: Dann müsste ja in den ganzen...
1: Musst du vergeben.
2: In Joe Biden müsste...
1: Du musst vergeben, Volker. Du musst vergeben.
2: Sein. Aber bitte, Joe Biden ist ja keine Bitterkeit in dem Sinne drin. Er versucht es halt friedlich dann... eine Lösung zu finden.
1: Aber weißt du, in Gemeinden wäre das ungefähr so, wenn einer auf Toilette war und der Nächste geht rein und sagt, boah, hier stinkt's aber. Warum hat denn der das Fenster nicht aufgemacht? Dann kriegst du gleich zugerufen, musst du vergeben. Ne? Man ändert nichts. Man macht nicht das Fenster auf. Ne? Die Kritik, dass hier einer auf dem Klo rumgestinkert hat und nicht das Fenster geöffnet hat, das wird gar nicht zugelassen, nur es wird dir zugerufen, du bist aber bitter, ne? Musst du vergeben, ne? Muss immer alles nur vergeben, nichts anderes. Jedes Gespräch wird damit, wie so eine Standardantwort, musst du vergeben. Jedes Gespräch wird damit beendet. Und dann, ne? Du hast den Hauskreis ja auch verlassen, weil das hat nichts gebracht, ne?
2: Wir sollen in der lebendigen Vergebung wandeln, wie Christus, die tief im Herzen ist. Und dann darf man auch mal die Geldwechsler aus dem Tempel rausschmeißen und ansprechen, dann ist man nicht bitter, dann versucht man das zu bereinigen, das Ganze, was übel ist.
1: Das ist ja auch eine Masche. Das ist eine Masche, dass man uns immer vorwirft, wir wären bitter. Ja? Jesus ging in den Tempel und er machte sich eine Peitsche und er schmiss die Tische um, der Geldwechsler und die Verkäufer, die warf er aus dem Tempel raus. Ja? Der war bitter, Volker. War Jesus vielleicht bitter? Die heutigen, unsere Glaubensgeschwister hätten Jesus zugerufen, musst du vergeben.
2: Verordnete Vergebung von oben. Und das ist das Übel. Das ist ein Baustein des vollen Evangeliums.
1: Ja, so jetzt sind wir also weitergekommen. Jetzt haben wir was Substanzielles hier in unserer Sendung heute gefunden. Es ist der Kampf zwischen Wahrheit und Lüge. In diesem Kampf stehen wir, nennen wir die Lüge zuerst, Lüge und Wahrheit, weil die Lüge herrscht in den Gemeinden vor, die Lüge herrscht in unseren Predigten vor, die Lüge hat vorgeherrscht jetzt in den letzten 4 Jahren durch Donald Trump in der Welt.
2: Ne? Die Lüge herrscht in Deutschland nach 70 Jahren teilweise in den staatlichen Institutionen, wie der Richterschaft, der Rechtsanwälte und der Amtsgericht, der Richterschaft.
1: Ja, das Werk ist nicht vollendet. Ja.
2: Und das muss aufgedeckt werden. Das kann nur aufgedeckt werden durch Offenbarung. Und damit die Prüfung bestanden wird, damit wir nicht...
1: Wir haben ja eine Geschichte. Gebe ich dir recht, wir haben ja eine Geschichte. Und die Geschichte war eben da mit 45 erstmal zu Ende. Da hatten wir auch so einen Typen wie den Donald Trump, der hat hier regiert und der das ganze Land vergiftet. So wie auch Trump jetzt die letzten 4 Jahre die ganze Welt vergiftet hat. So hatte Adolf Hitler Deutschland vergiftet. Und mit 45 lag hier wirklich alles in Schutt und Asche und musste neu aufgebaut werden. Aber ne, und dieses Reformationswerk, das war ein guter neuer Anfang 1949, ne, mit der Bundesrepublik. Aber das Werk ist nicht vollendet. Da ist immer noch was von dem alten Geist, ne, unter den Talaren der Muff von 1000 Jahren. Kennst du noch den Spruch von 68? Den haben die Studenten gesagt. Das war dann die Linken, ne, die Rudi Dutschkes, die haben das gesagt gehabt, ne, haben damals studiert. Und du hast heute noch, immer noch, Volker, in den Amtsgerichten, Landesgerichten, Oberlandesgerichten, Verwaltungsgerichten, Verfassungsgericht, bei den Rechtsanwälten, in den Schulen, bei den Direktoren, Universitäten. Du hast immer noch, da ist immer noch was von dem alten Geist von diesen 1000 Jahren. Das tausendjährige, also das war das tausendjährige Reich, was Hitler wollte, ne? Unter den Talaren. Talaren sind die diese schwarzen Roben, ne? Von Rechtsanwälten und Gelehrten.
2: Ja, die Hurerei mit der Bosheit.
1: Ja, genau.
2: Die Hurerei mit der Bosheit steckt drin.
1: Und da ist was übergeblieben.
2: Und das muss wieder aufgedeckt werden von wirklich mutigen Richtern, die hier, solange wir hier leben, sind wir abhängig von mutigen Richtern, weil Christus
1: auch die müssen,
2: wirkt ja in den Richtern. Solange Christus selbst noch nicht wiederkommt, wirkt sein Geist in den weltlichen Richtern.
1: Ja, und auch in solchen mutigen Richtern wie dich zum Beispiel, weil das ist immer das andere. Das eine ist, du musst vergeben, ne? Und dann du sollst nicht richten, Volker. Du sollst nicht richten, ne? Was Jesus da gesagt hat, wir sollen nicht richten, damit werden wir ja immer mundtot gemacht. Aber ich bin ja, weil ich darf mir noch eine Meinung bilden. Und wir dürfen, ja, wenn ich das nicht darf, also Eckhart hat immer dich mal auch platt gemacht und ne, mundtot, Volker musste vergeben. Die haben ja alle, Udo hat ja alle.
2: Die haben nicht kapiert, dass wirklich im Herzen die wahre Vergebung ist. Die ist im Herz und nicht, und es wird jede Diskussion um Ringen, um Wahrheit, wird mit Muster vergeben kaputt gemacht. Ja.
1: Und da
2: man muss erstmal die Basis ist im Herz.
1: Und da kommen
2: dann kann man wirklich Lösungen suchen.
1: Der Kampf ist zwischen Lüge und Wahrheit. Und was kommen dann für Bibelverse? Ne? Wo viele Worte sind, geht's ohne Sünde nicht ab. Also am besten reden wir überhaupt nicht. Ne? Kennst du das alles? Ja, redet nicht so viel. Ne? In der Bibel steht auch, wo viele Worte sind, da geht's ohne Sünde nicht ab. Ich sag dir, ich antworte darauf, Volker. Gott ist doch das Wort. Ne? Am Anfang war das Wort und das Wort war bei Gott. Das Wort war bei Gott und das Wort war Gott. Und wir sind doch im Ebenbild Gottes gemacht, also im Ebenbild des Wortes. Ist doch kein Wunder, dass wir reden, dass du und ich, dass wir jetzt hier reden. Ne? Wir sind nicht Hunde, die bellen und Katzen, die miauen oder Schweine, die grunzen oder Kühe, die muhen. Wir sind auch nicht Vögel, die zwitschern oder Blumen, die gar nichts sagen. Wir sind Menschen. Und das ist doch das, ne? Wenn Gott das Wort ist, dann ist doch kein Wunder, dass wir in seinem Ebenbild Worte machen, dass wir uns unterhalten und uns austauschen, wie wir das jetzt gerade tun. Und das hat uns ja auch, wir mussten das ja tun die letzten 20 Jahre. Wir mussten das doch tun, Volker, um als Christen lebendig zu bleiben.

0: die Richter im alten Israel, das war in der Zeit, bevor Könige da waren, mussten das Recht aufrichten, sagtest du gerade eben ganz richtig, ja? Richter müssen das Recht aufrichten. Das Recht muss gepflegt werden. Ne? Recht entsteht nicht von alleine.
1: Gott hat praktisch Simson und Co. gebraucht, um das Recht aus einer verkrusteten Struktur herauszuholen.
0: Naja, damals war es ja noch nicht verkrustet. Also das war ja Mose. Die sind ja aus Ägypten ausgezogen und dann stand da Mose allein und alle kamen so zu ihm mit ihren Sorgen. Ne? Der hat mich beleidigt, der hat mir meinen Teller weggenommen. Alle kamen so zu Mose und Mose sollte Recht sprechen. Sollte, ne? Und dann sagt der Jitro,
1: Das hat sich dann aber dann auch dann, das war ein
0: der
1: Teil davon.
0: Schwiegervater von Mose kommt und sagt, du machst das nicht gut. Du ermüdest das Volk und dich selber. Ne? Das geht nicht, dass du alleine hier für 200.000 Menschen das Recht sprechen willst. Das geht nicht. Ja? Such dir fähige Männer über 1000, 100, 50 und 10 oder irgendwie sowas, ne? Und leg denen die Hände auf, bete für sie, dass von deinem Geist auf sie geht und damit die dann das tun. Und du, zu dir sollen sie nur kommen mit den allerwichtigsten Fragen. Und da haben wir dann schon wieder Strukturen. Da kommen wir dann zu Strukturen, so Verfassungsgerichte, Landesgerichte, Amtsgerichte von oben nach unten mit so Hierarchien, ne? Das ist alles nötig. Sowas muss entstehen. Sowas muss entstehen, ne? Weil eben Gesellschaften das brauchen, ne?
1: Und da haben sich damals auch im alten Israel zur Zeit der Richter dann, diese Unterrichter haben sich dann auch verselbstständigt
0: Ja, das
1: irgendwann.
0: machst du,
1: Und
0: du machst immer, du
1: irgendwann
0: machst,
1: ist immer
0: ja.
1: ein neuer, großer Richter
0: Du machst das
1: gekommen,
0: immer alles so negativ.
1: der erstmal aufgerichtet hat wieder.
0: Denn sowas kann natürlich dann passieren und sowas ist auch dann sowas. Auch in Deutschland passiert eben sowas. Ich habe jetzt gerade mit Gerichten auch Erfahrungen gemacht und mit Rechtsanwälten und das sind keine schönen Erfahrungen. Also man sollte sich möglichst fernhalten von Gerichten, Rechtsanwälten, Richtern und allem sowas, weil das ist schwer, da wirklich Recht zu bekommen. Ne?
1: Die das Recht, die Rechtsverdreher, die das Recht in Unrecht drehen und dann
0: Genau.
1: auch noch als Recht verkaufen. Und der Amtsrichter durchblickt es womöglich nicht und lässt es durchgehen.
0: So.
1: Und schon haben wir dann Kubikis und Co. am Gange. Und
0: Ja.
1: dann kann nur noch
0: Kubicki ist Rechtsanwalt und der verteidigt in der Regel Steuerhinterzieher. Der hat sie, also sehr reiche Kunden, die angeklagt sind wegen
1: Kubicki, der
0: Steuerhinterziehung.
1: Giuliano von Deutschland.
0: Der was der?
1: Der Giuliano von Deutschland, der
0: Rudi
1: Kubicki.
0: Giuliani.
1: Ja.
0: Ja, also wir reden in unserer heutigen Sendung über Lüge und Wahrheit. Über ja, Lüge und Wahrheit. Und das hat was zu tun dann eben mit Recht und Unrecht. Ja, mit unserem Gefühl für Gerechtigkeit. Und das alles kann nur, das hat was zu tun mit Liebe. Denn nur wer liebt, versteht, steht in der Weisheit, in den Sprüchen der Weisheit. Ich denke, wir werden die Sendung hier, werden die Sendung nennen Gottes Gerichte. Und Gottes Gerichte sind gerecht. Warum? Warum? Gott richtet, ja, uns wird ja auch immer, ging mir gerade so durch den Kopf, warum hat Jesus diesen Satz gesagt, ihr sollt nicht richten? Bestimmt, weil es richtig ist, aber das macht ja uns das Leben unglaublich schwer. Gott richtet, ne, Gott richtet, aber wir sollen nicht richten. Und dann sagen dann unsere Glaubensbrüder eben dir und mir, Volker, musst du vergeben, ne? Sich ein Urteil zu bilden, eine Meinung zu haben, wird dann schon als Richten, angesehen, oder?
1: Ja, und schon ist die Kacke am Dampfen.
0: Ja, und dann kommen wir auch nicht weiter. Dann bist du halt in so einer, wir brauchen doch irgendwelche Maßstäbe, auch in den Gemeinden. Wir müssen doch Dinge bewerten und ansprechen. Wir
1: Wenn
0: müssen
1: der
0: doch.
1: eine, wie du vorhin schon gesagt hast, wenn der eine einen dicken Schiss auf dem Klo nicht runtergespült hatte, musst du vergeben.
0: Ja,
1: Aber
0: genau, ne? Nicht,
1: wenn du dann auch noch aufs Klo willst.
0: ja,
1: Aber
0: eben.
1: da kann man auch vorher das Fenster aufmachen und sagen, das war scheiße, was du gemacht
0: Ja, das
1: hast.
0: war wirklich scheiße, ne? Ja, aber das darfst du in den Gemeinden, darfst du das nicht ansprechen. Da wird das dann so, boah, wir waren da wieder auf dem Klo, welches Ferkel war auf dem Klo und hat nicht gelüftet, ne?
1: Und in der Gemeinde sind
0: Da
1: es dann
0: wird, da wird,
1: die
0: da wird
1: geistige
0: nicht, da
1: Scheiße.
0: wird das nicht richtig, da wird da nicht derjenige gesucht und der mal ermahnt, so sag mal, das gehört ist doch zivilisiert, wenn man mal hinterher das Fenster mal aufmacht, ne? Nee, das darfst du nicht. Sofort kriegst du, musst du vergeben, ne? Ja?
1: Ja.
0: Unerträglich. Und deswegen sehen die Gemeinden so aus, wie sie aussehen. Deswegen kommen wir nicht voran, weil wir dürfen über nichts reden. Erstens, wir dürfen es nicht bewerten. Wir dürfen keine Maßstäbe haben. Und am Ende hast du nur noch Unmündige rumsitzen, die verwirrt durchs Leben laufen und jeden Abend sich trösten, indem sie Joyce Meyer sich angucken, ne? Weil die erklärt dann, wie es dann doch noch irgendwie geht. Ich weiß es nicht. Ich höre mir sie ja nicht an.

0: an, weil ich weiß nicht, was die da jeden Abend erzählen.
1: Das ist die Sache mit der.
0: Aber das kommt dadurch, weil wir eben das Normale nicht mehr dürfen. Wir dürfen uns nicht unterhalten, wir dürfen nicht reden. Das ist dann gleich schlecht reden. Wir dürfen nicht schlecht reden. Wir dürfen eben nicht bewerten und beurteilen. Und das hat Jesus alles bewirkt mit seiner Aussage, ihr sollt nicht richten. Mit welchem Maß ihr richtet, mit dem werdet ihr gerichtet werden. Ja. Also ich glaube, da ist doch, um das nochmal klarzustellen, da ist doch ein Unterschied. Man kann ja über eine, ja, wenn Jesus sagt, ihr sollt nicht richten, ich glaube, dann meint ihr sollt nicht verurteilen. Aber wir können es doch beurteilen.
1: Geht es dann um die Barmherzigkeit und Ähnliches, wenn da etwas falsch läuft, wenn Lüge zur Wahrheit gemacht wird. Und das muss man in der Gemeinde ansprechen, mit dem Klo, mit der Toilette. Das ist ja jetzt nur überspitztes Beispiel, um das verdeutlichen.
0: Ja. Naja, also, ne, uns wird es verboten, Dinge zu beurteilen. Ja, man kann ja über so einen Übeltäter, der also auf der Toilette war und nicht gelüftet hat, kann man ja mal hinterher reden. Ne? Da kann man ja auch beurteilen. Und wir beide würden zu dem Urteil kommen, dem können wir das ruhig mal sagen, dass er hinterher das Fenster aufmacht, ne? Oder vielleicht auch mal spült, wenn er das Spülen nicht gelernt hat, ne? Ja, Volker. Das heißt ja aber nicht, dass man ihn verurteilt und sagt, er fliegt hier raus.
1: Hä? Ertraget einander und vergebt euch gegenseitig. Aber
0: ansprechen darf man doch mal was.
1: Aber man muss ja auch eine Lösung finden.
0: Ja, dann sollen wir ja immer beten. Wir sollen dann ja im Verborgenen immer nur beten, beten, beten. Und wenn es dann sich nichts ändert, dann müssen wir dann, weißt du, diejenigen, denen es dann stinkt, die gehen. Ne? Und der Stinker bleibt dann da. So sieht's dann aus. Am Ende ist der Kluge der Dumme, ne?
1: So sind Bernhard Kochs und Co. Ja. Und dann halt alleine am Ende mit einem Häuflein Leute.
0: So, also wir sind dabei, wir reden darüber, wir reden über Lüge und Wahrheit und daraus über Recht und Unrecht. Ich hatte eben gesagt, es hat alles was mit Liebe zu tun. Warum richtet, warum muss Gott richten? Gottes Gerichte gehen über diese Erde, steht in der Bibel. Und es kommt eben der Tag des jüngsten Gerichts. Warum ist das so, Volker? Weil Gott die Liebe ist. Und wer liebt, der muss richten. Weil ansonsten wäre derjenige gleichgültig. Ja, man muss den Bösen hart bestrafen, sodass er es spürt. Ja? Warum? Weil er muss das Böse sein lassen. Und Gott als ein liebender Vater dieser ganzen Schöpfung, er muss das tun, Volker. Er muss den Bösen hart bestrafen, um den Guten zu schützen. Ja, wenn du zwei Kinder hättest, du hättest zwei Söhne, Volker, oder ich habe zwei Söhne. Und der eine ärgert immer den anderen. Ja? Grundlos. Der eine hat den immer auf den Kicker. Ja? Der ärgert den immer. Mobbt den, macht irgendwas, legt den immer rein. Da muss ich doch, wenn ich als Vater das mitbekomme, muss ich doch denjenigen, der das Böse tut, mal irgendwann zur Rede stellen und sagen, du lässt das jetzt. Oder du kriegst mit mir zu tun. Du lässt deinen Bruder in Ruhe. Der hat dir nichts getan. Ich weiß nicht, warum du den immer ärgerst. Ne? Wenn du das weiterhin so machst, dann kriegst du Ärger mit mir. Ja, ein liebender Vater.
1: Manche sind immer da und wollen das Erbteil nicht haben. Manche nehmen sich das Erbteil, haben ein bisschen was begriffen von der Liebe Gottes.
0: Oder nee, die so. Waren aber nur dreist. Die haben gar nichts begriffen. Die waren einfach nur. Die haben einfach nur eine große Klappe.
1: Du warst immer dort. Warum hast du dein Erbteil nicht genommen? Ich nehme mir mein Erbteil.
0: Das hast du gesagt bekommen von einem Glaubensbruder, das war so ein Senkrechtstarter, ne, er kam, sah und siegte, ne, ja. Kaum war er in der Gemeinde, da hat er schon das Abendmahl austeilen dürfen, weil er auch im normalen einen guten Job bei der Post im Management hatte, ne.
1: Und bezahlt gut Zehnten und
0: genau.
1: Dann
0: wurde er gleich als auch würdig erachtet, das Abendmahl auszuteilen. Und dann hat er dir gesagt, was macht Volker, was stimmt eigentlich nicht mit dir, ja? Was stimmt eigentlich mit dir nicht, dass du bist schon so lange hier, du darfst hier nichts machen? Und von anderen Dingen schweigen wir jetzt.
1: Und ich habe mir einfach dann die eine Frau, die lange ledig war, die habe ich mir geschnappt. Ich habe mir mein Erbteil, wie Gott gesagt hatte, einfach genommen. Und keiner in der Gemeinde hat's verwehrt.
0: Ja, hat sich
1: Und du? Ja? Aber das ist einfach nur mit dem natürlichen Talent hat er sich das Erbteil geschnappt, weil er mit bestechen konnte mit seinem Geld. Das ist dann das gleiche wie im Großen bei Kubicki. Der kann sich sein Erbteil nehmen mit Gewalt.
0: Der nimmt kein Erbteil, auch nicht, weil ja, das ist
1: überspitzt gesagt.
0: Ja, ich weiß es nicht, ja. Ich lass dich mal reden.
1: Ja, die nehmen sich dann ihr Erbteil oder ihr Anteil von sich aus und meinen, das wäre ihr Anteil und verkaufen das.
0: Ich mache den Kubicki nicht. Kannst du mir folgen in dem, was ich eben gesagt habe, dass Gott richten muss, weil er liebt? Kannst du das nachvollziehen und mir da zustimmen?
1: Ja, das um eine bessere Welt herbeizubringen. Da muss der jemand dastehen, richten, nach Recht trachten und Gerechtigkeit fördern.
0: Genau. Und das ist eben also wenn ich so Christen zuhöre bei Facebook und auch manchmal hier Goofy und der Goofy Müller und der Jay Friedrichs bei Hossa Talk, wenn die da so am Diskutieren sind, ich verstehe dann das nicht, dass die nicht mal auf diesen Punkt kommen. Gott muss richten. Gott muss richten, weil er liebt. Weil Gott die Liebe ist, weil er liebt, muss er richten. Wenn er nicht richten würde, wäre er gleichgültig. Und ein gleichgültiger Mensch, wenn deine Mutter gleichgültig gewesen wäre, ne? Ja, du hast auch zwei Brüder. Die haben dich vielleicht mal geärgert, dann ist deine Mutter dazwischen gegangen hatte und hat gesagt, hört jetzt mal auf, lass den Volker in Ruhe, ne? Volker, komm mal her. Und dann hat sie dich in Schutz genommen und hat gesagt, Volker, jetzt kriegst du erstmal ein schönes Süppchen, oder, ne?
1: Oder andersrum, wenn man selber.
0: Oder andersrum, weil ist ja nur, ja? Oder auch andersrum. Wenn das nicht so wäre, wenn jemand, der größer und mächtiger und stärker ist, wenn der einfach nur zuguckt bei allem, was geschieht, ne? Dann ist dieser Mensch, dann ist da keine Liebe bei ihm. Dann wäre er vollkommen gleichgültig. Wenn Gott das Böse auf der Welt, was ihm ja viele vorwerfen, einfach nur zulassen würde, dann wäre er gleichgültig. Gott wartet aber mit seinen Gerichten. Gott wartet mit seinen Gerichten bis ans Ende der Zeit.
1: Und richten heißt nichts anderes als Wahrheit aufdecken.
0: Ja, das gehört zusammen. Also Wahrheit und Liebe und Gerechtigkeit, das gehört miteinander zusammen. Ne? Und wenn du es also sagst, wenn du jetzt von so Verkrustung im Staat redest und dann eben, was hast du gesagt, das ist eine Hurerei mit dem Bösen zum Teil, dann hat das damit zu tun, dass eben, dass der Geist Gottes in Deutschland noch nicht so vollständig gewirkt hat, auch dieser hasserfüllten Lügenzeit von 33 bis 45, dass der Heilige Geist noch nicht so gewirkt hat in Deutschland, dass alles durchdrungen ist von seinem Geist. Die Salbung über Deutschland war bislang noch zu schwach. Die konnte sich noch nicht so durchsetzen, sodass so viel so schwammig ist, dass eben so Rechtsanwälte, so Rechtsverdreher sein können und Richter sich gar nicht mehr trauen, wirklich ein Urteil zu sprechen. Wenn man so auf diese Clan-Kriminalität und so guckt, in großen Städten wie Berlin, da sind ja die Gerichte sind ja machtlos, zahnlos, die wollen ja gar nicht, Volker. Die wollen sich gar nicht anlegen mit der anderen, mit der bösen Seite. Die haben gar keine Kraft dazu, ne? Das Gute ist geschwächt in Deutschland.
1: Und wenn der Richter richtig mit Weisheit die Clan-Leute ähnlich richtet, dann werden die Clan-Leute auch nicht durchdrehen oder.
0: Ja, doch, die drehen. Man muss die hart bestrafen, dass sie es spüren.
1: Aber die werden dann überführt werden und werden dann zu Gott kommen.
0: Naja, ob das immer so ist, also da bin ich nicht, also ich glaube schon an Erweckung und dass Erweckung übernatürlich wie in Wales, dass dann Millionen von Menschen über Nacht eine Begegnung mit Jesus haben werden. Aber man muss das eine vom anderen trennen und du musst einfach Übeltäter hart bestrafen. Die müssen ganz klar wissen, was sie erwartet. Ne?
1: Aber Christen sind heutzutage einfach dumm. Viele Christen sind dumm, die wissen gar nicht mehr, die schreien den Verschwörern nach und meinen dann, wir müssen, Abtreibung besteht nur noch aus, das Christentum besteht nur noch aus Abtreiben und gegen Schwule sein und so weiter. Ja,
0: nee, Schwule und Abtreibung hassen, so.
1: Naja.
0: Schwule und Abtreiben hassen. Ah, dass Christen so dumm sind, das finde ich so schön, diese Aussage.
1: Aber
0: von
1: die
0: dir.
1: Eigene Abtreibung,
0: wir machen erstmal Musik jetzt.
1: Die eigene Abtreibung, die Leute machen, die vergessen sie.
0: Das erklären wir gleich.

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Das Universum hast du geschaffen, ist aber nicht dabei belassen. Pflanzen, Tiere, Menschen hast du in deiner unendlichen Kraft gemacht, uns deinen Lebensatem eingehaucht. Vergangenheit, Gegenwart und Zukunft liegen in deiner starken Hand.

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0: Du bist vorne!
1: Heiligkeit bringt Einigkeit in der Entschleunigung des Seins, das dann ist es ich in der heiligen Einigkeit, deshalb bringt die Einigkeit die Heiligkeit, Heiligung ist deshalb das Übel, denn so das denn so super eilig und heilig wird es nicht so werden, denn ein Ich heilig, heilig, ja es wird so sagen, dass es nicht geht, denn Heiligkeit bringt nichts Heiligkeit, denn das hat Christus bewirkt, Christus hat es bewirkt, was das Ziel des Ganzen ist, die ganze Einigkeit kommt ohne Heiligkeit und mit heiliger Eid in den Werk. Des Sein, das Sein ist, so wie es sein kann in der einigen Weltwirtschaft, deshalb soll es nicht so sein, deshalb wird Christus die ganze Heiligkeit formeln, niederschmetternd im Ganzen.

0: habe wieder was geträumt. Und zwar habe ich im Traum ganz herzlich Karen Koch umarmt. Zur Erklärung, Karen Koch ist die Frau des Leiters der Jesusgemeinde Rinteln, in der ich früher war, Bernhard Koch, von Bernhard Koch. Und mit Karen hatte ich nicht so ein gutes Verhältnis zu meiner Zeit, als ich noch da war. Und dass ich sie so ganz herzlich im Traum umarme, ja, ist für mich ein Traum, der mir die Versöhnung signalisiert. Die Versöhnung mit der Jesusgemeinde, ganz speziell mit Karen, aber auch mit Bernd. Mit Bernd hatte ich ja eine Auseinandersetzung, so dass ich gehen musste. Ich hatte Widerspruch ihm gegenüber und der hat sich bestätigt über die Jahre, dass ich den haben soll und haben darf und sogar haben muss von Jesus her. Ja, also in diesem Traum, ich dachte als einziges dazu, endlich, es ist soweit, ja. Versöhnung mit der Jesusgemeinde. Das bedeutet auch meine Rückkehr dorthin. Ja.
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1: und in diesem Land,
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1: Der Elia Geist wird ein Willkommen fühlen.
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1: ich prophezeie heute Abend,
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1: dass der Elia Geist,
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1: sich willkommen fühlen wird.
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1: im Norden.
0: Spirit of Elijah,
1: Geist von Elia,
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1: Wir

Unter Captain Jeffs Leitung hat eine Truppe von Bibelkämpfern ein Lager vor der mächtigen Stadt Metropol errichtet. Ihre Mission? Die frohe Botschaft von Jesus verbreiten. Sie haben Kundschafter ausgeschickt, um die Lage zu erkunden. Und nach einiger Zeit kehren diese zurück. Captain Jeff, berichtet einer der Kundschafter aufgeregt. Es sieht schlecht aus. Die Menschen stehen voll unter der Kontrolle des Feindes. Viele glauben, es gibt keinen Gott. Andere gehen nur weltlichen Vergnügungen nach. Und wenn wir was sagten, so glaubten sie uns nicht. Es sieht schlecht aus. Wir sind zu wenige. Das schaffen wir nicht. Die Truppe im Lager verliert den Mut angesichts dieser Nachrichten. Die Lage scheint hoffnungslos zu sein. Bibelkämpfer, ruft Captain Jeff, habt Vertrauen in Gott. Er gab uns den Auftrag, die Menschen dieser Stadt zu seinen Jüngern zu machen. Dann wird er es auch gelingen lassen. Zweifelt nicht, für ihn ist nichts unmöglich, egal wie die Situation aussieht. Ja, ruft einer, Captain Jeff hat recht, lasst uns voll und ganz auf Jesus vertrauen. Er hat alle Macht.

raus, sie gehen raus und predigt das Evangelium. Ja, siehe, Leute gingen aus und ein aber der Bösewicht, der Böse kam und hinderte sie daran und verhinderte daran, dass sie Wunder tun konnten. Sie konnten keine Wunder tun, weil die Zeit noch nicht reif war. Die Zeit für Wunder war noch nicht gekommen und es kam eine gähnende Langeweile, eine Langeweile hinein in das Leben derjenigen, die auszogen. Ja, aber diese Zeit wird überwunden werden und es wird wieder sein, dass sie kommen zu lehren, zu predigen und alle heilen, die vom Teufel überwindet waren. Ja, das wird kommen. Die Zeit ist reif, dass wieder 10.20.72 ausgesandt werden. Hinaus. Ja, die Jünger werden wieder ausgesandt werden und dann wird es gehen. Es wird geschehen. Es wird wieder geschehen. Amen.

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